0: Fania aufgetragen wird, ist geradezu ein Paukenschlag. Das Maß ist voll, lässt Jahwe, der Gott Israels, den übrig gebliebenen in Juda und speziell Jerusalem ausrichten. Etwa 80 Jahre sind vergangen, seit Gott das Nordreich aufgrund seines Ungehorsams zerstören ließ. Das Südreich Juda hingegen hat noch Gnadenfrist erhalten. Bis jetzt. Es soll eine Zeit zur Umkehr und Rückbesinnung auf Gott, seinen Erlöser, sein. Doch kleine Ansätze von Reformen werden erstickt. Über 55 Jahre herrscht König Manasse über das Südreich. Seine politischen Entscheidungen und seine pro-heidnische Ausrichtung treiben das Volk immer tiefer in den geistlichen, moralischen, ja nationalen Verfall. Heidnische Gepflogenheiten, Wahrsagerei, Zauberei, Lug und Trug haben Hochkonjunktur. Jahwe ist den Menschen gleichgültig. Jahwe ist, wenn überhaupt, nur noch eine lächerliche Randfigur in der Gesellschaft. Das einst für ihn ausgesonderte heilige Volk steht am Abgrund, ohne es zu merken. Und mittendrin der junge Prophet Zephania. Wir erfahren nichts weiter über die Umstände seiner Berufung. Die ausführliche Liste seiner Vorfahren gibt seinen Worten Gewicht. Es ist anzunehmen, dass Zephania in Jerusalem lebt. Seine Wurzeln reichen offenbar zu König Hiskia zurück. Doch ansonsten tritt seine Person völlig hinter seine Botschaft zurück. Er ist übrigens der erste Prophet, der sich nach rund 70-jährigem prophetischen Schweigen seit Jesaja und Micha wieder zu Wort meldet. Das Maß ist voll. Gottes Maß ist voll, so lautet seine Botschaft. Der große Gerichtstag steht vor der Tür. Und doch handelt Jahwe nicht willkürlich. Auch jetzt kündigt er zuvor an, was er tun wird. So wie er es in der Geschichte des Volkes immer getan hat. Ob der eine oder andere doch noch aufhorchen wird? Ich will, wiederholt Gott mehrfach. Ich will, ich werde Gericht üben. Doch wen betrifft der große Gerichtstag? Zunächst einmal jeden Menschen. Die ganze Schöpfung ist betroffen. Jahwe sammelt alles und jeden zum Gericht. Keiner ist ausgenommen. Keiner kann sich herausreden. Alle sind schuldig, weil sie Jahwe nicht die Ehre gegeben haben, die ihm zusteht. Das Gericht zielt vor allem auf die Gottlosen. Und es beginnt am Haus Gottes, an seinem eigenen Volk in Juda und Jerusalem. Ausdrücklich benannt werden Götzenpfaffen und Priester, jene, die auf beiden Seiten hinken, die den Glauben an Jahwe, den Gott der Bibel, mit ausgelassenen Festen zu Ehren der Regen- und Fruchtbarkeitsgötter feiern. Selbst die ammonitische Gottheit Milkom soll zugunsten guter außenpolitischer Nachbarschaft Platz haben. Zephania will seine Zuhörer aufrütteln. Wie im Gottesdienst befiehlt er ihnen geradezu, seid stille vor Gott, dem Herrn, denn des Herrn Tag ist nahe. Merkt auf, steht still, hört. Der Herr hat ein Schlachtopfer zubereitet und seine Gäste dazu eingeladen. Das heißt, der entscheidende Moment ist da. Gott ist bereit, Gericht zu halten. Die Kulisse steht bereit. Weiterhin prangert Zephania die Einstellung der politischen Oberschicht an. Beamte, einflussreiche Männer mit richterlicher Funktion, königliche Minister. Bis hinein in die Wahl ihrer Kleidung ahmen sie Sitten und Gebräuche fremder Religionen nach und biedern sich an. Durch Gewalt und Betrug kommen sie zu Reichtum. Das ist Unrecht. Auch Händler und Finanziers, die auf Kosten der armen Bevölkerung unrechtmäßig ihren Besitz vermehrt haben, werden fallen. Große Verluste werden zu beklagen sein. Man wird ihre Hilferufe und ihr Klagen lautstark in Jerusalem hören. Schließlich werden die Gleichgültigen angesprochen, die sich durch nichts aus der Ruhe bringen lassen. Sie haben nichts gegen Gott, fragen nicht nach ihm, erwarten nichts von ihm. Im Schweigen Gottes sehen sie nicht eine Gnadenfrist zur Umkehr, sondern Gottes Untätigkeit. Darum haben sie sich eingerichtet. In ihrem begrenzten Horizont und ihrer gewohnten Routine. Jahwe ist für sie nicht alltagsrelevant. Doch gerade die Gleichgültigen sollen schmerzlich aufgeschreckt werden und erfahren, wie Gott handelt. Sie werden ihre Sicherheiten, ihren Status, ihre Immobilien, ja, ihre Lebens- und Arbeitsgrundlage verlieren. Alles wird ihnen genommen. Wird Zephania mit seiner unattraktiven Botschaft gehört werden? Wird es noch einmal ein Umdenken geben in Politik, Kirche und Gesellschaft? Wird Jahwe noch einmal innehalten mit seinem drohenden Gericht? Offenbar ja, sehr wahrscheinlich tragen die Worte Zephanias wesentlich zur Reform unter König Josia bei. Josia lässt sich das aufgefundene Gesetzbuch so zu Herzen gehen, dass er sich unter Jahwe demütigt. Er entfernt Götzendienst, Wahrsagerei und Zauberei. König Josia folgt Jahwe mit ganzem Herzen und erneuert den Bund mit ihm und dem ganzen Volk. Gott verspricht, dass er in Frieden sterben wird, ohne das drohende Unheil miterleben zu müssen. Der weitere Verlauf der Geschichte zeigt jedoch, dass das Gericht Gottes nicht mehr aufzuhalten ist. In 2. Könige 23, Vers 26 bis 27 ist zu lesen, dass Gott trotz Josias Reform das Gericht beschlossen hat. Doch kehrte sich der Herr nicht ab von dem Grimm seines großen Zorns, mit dem er über Juda erzürnt war, um all der Ärgernisse willen, durch die ihn Manasse erzürnt hatte. Und der Herr sprach: Ich will auch Juda von meinem Angesicht tun, wie ich Israel weggetan habe, und will diese Stadt verwerfen, die ich erwählt hatte, Jerusalem, und das Haus, von dem ich gesagt hatte, mein Name soll dort sein. Nur 22 Jahre nach Josias Tod wird geschehen, was niemand wahrhaben wollte. Jerusalem wird zerstört. Wenn das Maß voll ist, ist Gott sich nicht zu schade, sogar seine Wohnung unter den Menschen der Zerstörung preiszugeben. Der Bibelabschnitt rüttelt mich auf. Wie ist es eigentlich um meine Haltung Gott gegenüber bestellt? Wie angepasst lebe ich meinen Glauben? Wo ist Gleichgültigkeit bei mir eingezogen? Und wie möchte ich dieser entgegentreten? Ich bin dankbar, dass der Heilige Geist mich immer wieder erinnert, heute, wenn ihr seine Stimme hören werdet, so verstockt eure Herzen nicht.
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1: 2. Könige 5, die Verse 8 bis 19a. Als Elisha, der Mann Gottes, davon hörte, ließ er dem König sagen: Warum hast du dein Gewand zerrissen? Schick den Mann zu mir, dann wird er erfahren, dass es in Israel einen Propheten gibt. Naaman fuhr mit all seinen pferdebespannten Wagen hin und hielt vor Elishas Haus. Der Prophet schickte einen Boten hinaus und ließ ihm sagen: Fahre an den Jordan und tauche 7-mal darin unter, dann bist du von deinem Aussatz geheilt. Naaman war empört und sagte: Ich hatte gedacht, er würde zu mir herauskommen und sich vor mich hinstellen, und dann würde er den Herrn, seinen Gott, beim Namen rufen und dabei seine Hand über der kranken Stelle hin und her bewegen und mich so von meinem Aussatz heilen. Ist das Wasser des Abana und des Parpar, der Flüsse von Damaskus, nicht besser als alle Gewässer Israels? Dann hätte ich ja auch in ihnen baden können, um geheilt zu werden. Voll Zorn wollte er nach Hause zurückfahren. Aber seine Diener redeten ihm zu und sagten: Herr, bedenke doch, wenn der Prophet etwas Schwieriges von dir verlangt hätte, hättest du es bestimmt getan. Aber nun hat er nur gesagt: Bade dich und du wirst gesund. Solltest du es da nicht erst recht tun? Naaman ließ sich umstimmen, fuhr zum Jordan hinab und tauchte 7-mal in seinem Wasser unter, wie der Mann Gottes es befohlen hatte. Da wurde er völlig gesund und seine Haut wurde wieder so rein wie die eines Kindes. Mit seinem ganzen Gefolge kehrte er zu Elisha zurück, trat vor ihn und sagte: Jetzt weiß ich, dass der Gott Israels der einzige Gott ist auf der ganzen Erde. Nimm darum von mir ein kleines Dankgeschenk an. Aber Elisha erwiderte: So gewiss der Herr lebt, dem ich diene. Ich nehme nichts an. So sehr Naaman ihm auch zuredete, Elisha blieb bei seiner Ablehnung. Schließlich sagte Naaman: Wenn du schon mein Geschenk nicht annimmst, dann lass mich wenigstens so viel Erde von hier mitnehmen, wie 2 Maultiere tragen können. Denn ich will in Zukunft keinem anderen Gott mehr Brand- oder Mahlopfer darbringen, nur noch dem Herrn. In einem Punkt jedoch möge der Herr Nachsicht mit mir haben. Wenn mein König zum Tempel seines Gottes Rimmon geht, um zu beten, muss ich ihn mit dem Arm stützen und mich zugleich mit ihm niederwerfen. Der Herr möge es mir verzeihen. Elisha sagte: Kehre heim in Frieden.
2: Das mit der Therapie hatte ich mir ganz anders vorgestellt. Ich dachte, ich erzähle dem Fachmann meine Probleme und dann präsentiert er mir eine schnelle Lösung dafür. Stattdessen arbeiten wir seit Wochen mühsam meine Lebensgeschichte auf. Auch der syrische Heerführer Naaman hatte sich die Geschichte seiner Heilung anders vorgestellt. Der Mann war es gewohnt, im Mittelpunkt zu stehen. Und auch jetzt hätte er gern im Mittelpunkt eines göttlichen Wunders gestanden. Doch statt einer stimmungsvollen Zeremonie schickt ihn der Prophet, der noch nicht einmal persönlich mit ihm spricht, zum Waschen in den trüben Jordan. Körperliche und vor allem seelische Heilung geschieht in aller Regel nicht einfach so an uns. Gerade psychische Heilung vollzieht sich, wenn Menschen Mut und Vertrauen fassen, sich aus Erstarrung und eingefahrenen Gleisen lösen, konkrete Schritte tun und in Bewegung kommen. Unsere festgefahrenen Vorstellungen aber können die Bremsklötze sein, die heilendes Wachstum verhindern. Wie gut, wenn wir wie Naaman Freunde haben, die uns an Gottes Wort erinnern und zu einer neuen Perspektive verhelfen. Und wie gut, wenn wir uns wie Naaman darauf einlassen.
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Am Saum deines Mantels finden wir Heilung. Von der Erde empfangen, von ihr gegangen, geboren und ungeboren. Deine Liebe ist unsere Hoffnung.

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0: ERF-Thema des Monats, Kindererziehung in unserer Zeit. Diesmal hören Sie den zweiten Teil eines Vortrags von Henrik Mohn zum Thema »Wie schütze ich mein Kind vor den Gefahren des Internets?« Das Ausmaß der kriminellen Handlungen über Social Media und im sogenannten Darknet ist erschreckend. Um Kinder und Jugendliche vor Pädokriminalität und sexualisierter Gewalt zu schützen, ist es wichtig, darüber Bescheid zu wissen. Deshalb sollte sich jeder, dem ein Kind anvertraut ist, darüber informieren. Wie nutzen Straftäter das Internet und wie kann ich mein Kind davor schützen? Im ersten Teil seines Vortrags hat der Lehrer und Autor Henrik Mohn darauf hingewiesen, dass es meist Menschen aus dem direkten Umfeld sind, die das Vertrauen von Kindern ausnutzen. Er sprach von einem Kreislauf des Missbrauchs, in dem der Täter sich zunächst freundlich und unauffällig benimmt und so die Möglichkeit hat, sein Opfer Schritt für Schritt zu manipulieren, bis es dann zum Übergriff kommt. Das trifft auch auf die Kontaktaufnahme über soziale Medien oder Online-Spiele zu. Cybergrooming genannt. Guten Empfang und wertvolle Impulse wünscht Ihnen nun Philipp Genetti.
1: Cybergrooming. Kurze Erinnerung, was war der Begriff? Cybergrooming bezeichnet die Anbahnung von sexueller Gewalt gegen Minderjährige im Internet. Also wir haben bereits festgestellt, dass es das Nahfeld ist, das für Kinder und Jugendliche gefährlich ist. Was analog gilt, gilt auch digital. Das Internet ist jetzt das Nahfeld. Digitale Technologien wie das Smartphone spielen dabei eine entscheidende Rolle. Denn auch in der digitalen Welt gilt es, eine Machtbeziehung aufzubauen zwischen dem Täter und dem Opfer. Hier gibt es genau dasselbe Muster wie im analogen Fall. Ich brauche eine Vertrauensbeziehung. Wie sowas aussieht, das beschreibt wieder Silke Müller in einem Buch. Sie sagt, eine Schülerin kam zu ihr in die Aussprache. Dort berichtet sie von ihrer Freundin Lisa, die aktuell mit Moritz über Snapchat und TikTok interagiert. Moritz hat Lisa relativ bald ein Video von sich geschickt. Auf dem Video ist ein ganz normaler Junge zu sehen, wie er eigentlich als Teenager oder Jugendlicher ausschaut. Im Verlaufe der Bekanntschaft hat Moritz dann irgendwann Lisa dazu gedrängt, ihm doch ein Foto von ihr in Unterwäsche zu schicken. Das hat Lisa natürlich gemacht, weil sie ja Moritz, der jetzt im Nahfeld, im Internet ist, auch Vertrauen hat. Es gibt eine Beziehung dazu, eine emotionale Beziehung. Und ja, sie hat es halt gemacht. Moritz hat dann auch ein Video von sich zurückgeschickt. Allerdings, was sie auf dem Video zu sehen bekam, das war nicht der Körper eines Teenagers. Was Lisa und später ihre Freundin sahen, war ein erwachsener Mann. Dieser Mann hatte sich mit einem Teenage-Filter, kann man übrigens im Play Store für jedes Smartphone erhalten, runtergeladen und sich jünger gemacht. Also Sie müssen nicht viel Geld ausgeben für irgendwelche dubiosen Botox-Spritzen, nehmen Sie einfach Ihr Smartphone, laden sich eine App runter, binnen von 2 Minuten sind Sie wieder wie 20. Man muss es nur verstehen, ja, das ist nichts Negatives, aber man kann es halt falsch einsetzen. Deswegen bin ich persönlich auch ein Befürworter, ein Smartphone gehört frühestens ab 14 Jahren in die Hände eines Kindes und zwar mit Schutzsoftware. Denn das Smartphone ist der absolute Gamechanger. Technik ist nicht per se böse, aber ihr Gebrauch ist ausschlaggebend. Folgt man den Angaben des IT-Branchenverbandes, so nutzen Kinder zwischen 6 und 9 Jahren regelmäßig ein Smartphone oder Tablet. 10- bis 12-Jährige waren demnach im Schnitt rund 1,5 Stunden pro Tag online. Das Internet wird dabei von den Heranwachsenden oftmals zum Spielen und Chatten genutzt. Also nicht mehr zu was Bösem, sondern einfach, hey, ein bisschen irgendwie zocken, ein bisschen was labern mit jemand, sind ja nichts negative Sachen. Und Pädokriminelle haben diese Räume schnell für sich entdeckt, denn dort können sie sich Kindern und Jugendlichen nähern. Das war, muss man sagen, weder Herstellern, Politikern noch Eltern so bewusst. Das geben sie mittlerweile zu, sie hätten nicht gedacht, dass das so krass schnell geht. Die Online-Games bilden das Fundament, um eine soziale Basis zu schaffen. Moosbrucker erklärt, wer Fälle von Cybergrooming studiert, findet eine verblüffende Übereinstimmung mit dem Kreislauf des Missbrauchs. Und die Wahrscheinlichkeit, dass ein Kind mit Cybergrooming in Kontakt kommt, ist beachtlich. Eine Studie der Landesanstalt für Medien 2021 aus Nordrhein-Westfalen weist nach, jedes 11. 8- bis 9-jährige Kind hat demzufolge angegeben, dass sich unbekannte Erwachsene schon einmal mit ihm live und in Farbe treffen wollten. Jedes 11. 8- bis 9-jährige Kind. Sie verstehen auf einmal das undenkbare Denken. Das sind ganz nahe Fälle. In dieser Gruppe von den 8- bis 9-Jährigen waren es bereits 8%, die schon einmal aufgefordert wurden, sich vor der Webcam auszuziehen oder Nacktbilder von sich zu senden. Wir reden hier über Kinder. Ich habe selber eine 7-jährige Tochter. Also bei aller Liebe, ich kann es nicht nachvollziehen. Bei 10- bis 12-Jährigen haben bereits 8% Nacktbilder von Erwachsenen erhalten. In der Altersgruppe der 10- bis 12-Jährigen war es jedes 7. Kind und unter den 13- bis 15-Jährigen sogar jedes 4., mit dem sich Erwachsene treffen wollten. Die Kinder sind nicht mehr ab 13 weg. Sie müssen von 0 bis 13 da sein für ihre Kinder und nicht ein Smartphone in die Hand eines Kindes geben. In der Altersspanne der 13- bis 15-Jährigen traf dies sogar auf 15% so. Sie sehen, von 0 bis 15, das sind die sehr begehrt. Das ist die heiße Phase. Der Ort, an dem Kinder und Jugendliche mit Pädokriminellen in Berührung kommen, sind soziale Netzwerke. Und jetzt wird es sehr hart, wenn man das Jugendlichen sagt. 30% der Betroffenen nannten Instagram als Tatort von Cybergrooming. Hat heute jeder. Instagram ist schon gar nicht mehr die krasseste App, TikTok ist mittlerweile deutlich besser und Snapchat ist das nächste bei Jugendlichen. Gefolgt von WhatsApp 26%, Snapchat 24%, TikTok 20% und Facebook, das benutzen nur noch 50+ Leute, 17%. Und jetzt, das ist einerseits da, wo Jugendliche ganz arg unterwegs sind. Dann Spiele, es folgen die Spiele. Und jetzt denkt man, okay, so ein Pädokrimineller, der muss ja jetzt irgendwie vielleicht in so einem... Es gibt zig Erotikspiele oder sowas. Da wird ja sowas noch irgendwie einen Link geben. Nein, FIFA 2022 und Minecraft. Minecraft ist dieses Ding, was hässlich verpixelt ist. Das spielen auch alle Kinder. Das sind die Orte, wo die Pädokriminellen reinkommen. GTA 5, gut, das ist ein Ballerspiel, wo man rumfährt. Aber auch da hat es eigentlich nichts mit Erotik zu tun. Was ich nur zeigen will, diese Spiele haben nichts, gar nichts mit irgendwelchen erotischen, pädokriminellen Sachen zu tun. Bei FIFA geht es um Fußball. Das ist ein Anti-Aggressionsspiel, weil man, wenn man da verliert, kann man ganz schön sauer werden. Also das Fußball und über die Online-Chats kann man jetzt Zugänge schaffen. Aufnahmen aus Cybergrooming gehören mittlerweile zu den größten Quellen für Missbrauchsdarstellungen. Das ist die größte Quelle. Und besitzen Zuwachsraten wie keine andere Kategorie. Und die Täter gehen genau wieder so vor. Zuerst wird die Basis zum Kind gelegt, dann werden die Grenzen ausgetestet, es wird Abhängigkeit geschaffen. Und der Grund ist, ich will eine Vertrauensbasis legen, damit ich dann den Missbrauch am Kind begehen kann. Und dann kommt es wieder zur sexualisierten Gewalt. Das Internet als Nahfeld ist dabei zu einem sozialen Raum geworden, der die Kontaktaufnahme vereinfacht. Moosbrucker schreibt, überall dort, wo menschliche Kommunikation möglich ist, muss mit Cybergrooming gerechnet werden. Deshalb gibt es, dass wir mit unseren Kindern im Gespräch sind. Gott hat den Körper jedes Einzelnen sehr gut gemacht. Allerdings ist der Intimbereich intim. Schon wir bringen unseren Kindern bei, es gibt Bereiche an deinem Körper, die sind privat. Und an deinen privaten Bereichen darf keiner irgendwas reinstecken, es sei ein Arzt, der mal einen medizinischen Eingriff machen muss. Ansonsten hat niemand irgendwas in dich reinzustecken. Weder in Nase, Mund, noch ins Pipi oder in den Po. Das sind Tabuzonen, auch für uns Eltern. Da steckt keiner irgendwas rein, außer in einem medizinischen Notfall. Dennoch können wir Fragen, Neugier oder auch Scham aufkommen. Das kann bei Kindern passieren. Deswegen, wir müssen frühzeitig mit unseren Kindern eine gute Aufklärungsarbeit haben. Nicht dieses, oh ja, pack mal deinen Schnepper weg oder so. Gar nicht. Rede doch einfach von Penis und Vagina. Denn im Internet kommt das Gleiche. Schick mir doch mal ein Foto deiner Brüste. Und wenn ein Mädchen weiß, Brüste, das ist mein Privatbereich, der will hier etwas Privates, dann ist das ein Schutzmechanismus. Dann kann das Kind sagen, nein. Aber wenn ich das immer nur gesagt, irgendwelche niedlichen Begriffe dafür genannt habe, dann weiß das Kind das vielleicht nicht und schickt es. Und gerade wir Christen müssen lernen, auch im Bereich Sexualität, einfach über das Schönste, was Gott uns für eine Ehe geschenkt hat, einfach drüber zu reden. Das muss möglich sein. Und wenn nicht, dann lade einen Referenten ein, dass ihr da fertig werdet. Oder es gibt zig gute Bücher. Damit kann ich anfangen, Aufklärungsarbeit zu machen. Wir sollten dringend als Eltern diese Chancen nutzen. Man kann so gute Bücher finden, um Kinder frühzeitig gesund vor Gott in der Verantwortung auch mit diesem Bereich umzugehen, aufzuklären. Lindsay und Justin Holmkamp berichten, jede vierte Frau und jeder sechste Mann wird im Laufe des Lebens Opfer sexualisierter Gewalt. Tragischerweise sind viele dieser Opfer Kinder. Wir wünschen uns, dass Eltern, die ihre Kinder lieben und beschützen möchten, klüger und besser vorbereitet sind als diejenigen, die Kinder schaden wollen. Die Holmkamps, er ist Professor und er lehrt an Theologie am Gordon Conwell Theological Seminary. Und Justin hat mit seiner Frau Lindsay mehrere Bücher geschrieben, darunter zwei, die für Missbrauchsüberlebende sind. Also sie sind voll in dem Thema drin. Lindsay ist Krisenzentrumsmanagerin für sexuelle Übergriffe und arbeitet in einem Frauenhaus für häusliche Gewalt. Das sind Autoren, die wirklich Ahnung haben und die das sehr gut von Gottes Wort her und mit aller Deutlichkeit, aber mit der nötigen Feinfühligkeit machen, die uns helfen, sprachfähig zu werden. Und so bleibt also zu fragen, wie können wir unsere Kinder schützen? Wir kommen zum vierten Punkt. Welche Präventionsbausteine gibt es? Man mag sich ja fragen, wieso soll mich dieses Thema eigentlich betreffen? Moosbrugger schreibt dazu, es geht darum, Übergriffe für möglich zu halten und offen zu sein für Alarmsignale, die es in fast jedem Fall irgendwann gibt. Es geht darum, sensibel zu sein. Es gibt Anzeichen, wofür sie nachher auch ein paar kriegen, wo sie einfach, wenn sie sowas merken, dann seien sie offen dafür, theoretisch mal das Undenkbare zu denken. Was könnte da passieren? Und dann begleitet man. Es ist unbestreitbar, dass sexualisierte Gewalt traurigerweise zur Realität auch von Kirche und Diakonie gehört. Nachweislich wurden von 1946 bis 2020 offiziell 2200 Minderjährige sexuell missbraucht. Ich glaube, wir wissen alle, die Dunkelziffer wird viel höher sein. Unsägliches Leid ist hier gegen junge Menschen geschehen. In einem Gespräch mit einem Seehaus-Mitarbeiter, wir haben bei uns das Seehaus Leonberg, ist eine christliche Einrichtung, die sich mit Straftätern auseinandersetzt, die ganz viel macht, wurde mir berichtet, der Mitarbeiter war auch früher auf dem Missionsfeld, hat er gesagt, das Thema sexuelle Gewalt gegen Kinder ist ein ganz dunkles, aber leider Realität. Also das ist nichts, wo man jetzt denkt, ja, das passiert definitiv nur in irgendwelchen komischen kirchlichen Kreisen oder sicherlich nur bei so ganz dubiosen Veranstaltungen. Nein, das ist ein Thema, was Realität ist. Und von Seiten der Regierung gibt es ja schon bereits viele Schutzkonzepte. Ich habe Ihnen auf dem Handout drei Quellen auch genannt, die als Anlaufstellen dienen. Da gibt es wirklich gute Sachen. Auch unsere Polizei hat sehr, sehr gute Hilfen. Aber beim Thema Prävention stehen wir als Eltern, Ehrenamtliche und Pädagogen insbesondere in der Verantwortung, unsere Kinder, die uns anvertrauten Schutzbefohlenen, zu schützen. Miriam Günderoth schreibt, die Prävention vor sexualisierter Gewalt beginnt nicht erst mit der konkreten Maßnahme, sondern findet ihren Anfang in der Auseinandersetzung jedes Einzelnen mit der persönlichen Haltung. Und das machen sie heute. Sie gehen den ersten Schritt einer Prävention. Und das Ehepaar Holmkamp erinnert uns deshalb, Kinder müssen über ihren Intimbereich Bescheid wissen. Ich möchte Ihnen nachfolgend einige Ansätze vorstellen, mit denen Prävention beginnt. Zunächst einmal muss das Undenkbare gedacht werden. Wir müssen insgesamt alle zusammen dafür sensibilisiert werden, dass niemand vor der Gefahr des pädokriminellen Übergriffs geschützt ist. Wenn man mit kriminellen Inhalten konfrontiert wird, und das ist ganz wichtig für Sie, der Sie erwachsen sind, Sie dürfen nie

Ich hatte dann auch eine Polizistin gefragt. Ich denke, viele von Ihnen kennen dieses Foto. Man sitzt zu Hause auf dem Wickeltisch und es gibt dieses klassische Foto, was die Eltern gemacht haben. Zack, dieses typische Foto auf dem Wickeltisch. Und dann habe ich gesagt, ja, liebe Beamtin, wenn ich das jetzt zu Hause in meinem Poesiealbum habe, ja, das ist meine Kindheit, ist das jetzt auch schon ein Foto, was pädokriminell ist? Und dann habe ich gesagt, nein, da müssen Sie sich keine Sorgen machen. Auf Fotos, die guckt man auch an, da müssen klare Handlungen erkennbar sein. Wenn da Eltern, was weiß ich, ein kleines nacktes Kind so auf dem Arm haben, das ist kein pädokriminelles Foto. Da muss schon etwas passieren. Also von daher auch da ein bisschen sensibler werden, man muss jetzt nicht gleich denken, Hilfe. Was ich Ihnen aber nicht empfehlen würde, ist, ach cool, da guck mal, so hast du früher ausgesehen und das auf Ihr Smartphone tun. Dann wird das Thema dramatisch, weil dann haben Sie ein Kind, was nackt ist auf Ihrem Foto und fallen damit schon unter den Straftatbestand. Was gibt es jetzt für Indikatoren? Täter setzen auf Geheimhaltung. Kinder teilen sich ja oft verbal oder nonverbal mit. Kommunikation ist so wichtig und deswegen denken Sie das Undenkbare. Wenn Sie merken, da ist eine Verhaltensänderung, warum reagiert mein Kind auf einmal anders? Seit ein paar Wochen irgendwie, was ist da passiert? Mein Kind reagiert, wenn ich es anfasse, zieht es zurück oder dreht sich weg. Da muss man hellhörig werden. Alarmierend ist, dass Moosbruckers Recherche zutage geführt hat. Und nehmen Sie das bitte mit. Im Schnitt muss sich ein Kind bei sexualisierter Gewalt 6-mal mitteilen, bis ein Erwachsener, meist die Eltern, ihm glauben und eingreifen. 6-mal. 6-mal muss ein Kind irgendwie reagieren, bis wir als Erwachsene endlich sagen, ja, ich war falsch gelaufen. Müssen wir da mal drüber reden. Und deswegen ist es wichtig, mit Ihren Kindern zu kommunizieren. Wie und wann? Später noch ein paar Anregungen dazu. Dann natürlich Täter nutzen die Geheimsache Sex für ihren Vorteil. Ich möchte dringend dafür appellieren, dass wir unsere Kinder frühzeitig altersangemessen aufklären. Nochmal, Experten raten auf verniedlichende Begriffe wie Mumu oder Pipimann zu verzichten, von Beginn an offen darüber zu sprechen, Penis und Vagina. Dazu gehört auch, dass Kinder natürlich altersangemessen frühzeitig davon erfahren, dass es so etwas wie sexualisierte Gewalt gibt. Meine Töchter wissen darüber Bescheid. Es gibt mittlerweile gute Literatur. Nutzen Sie die doch bitte. Wir müssen endlich sprachfähig werden, und zwar, weil wir unsere Kinder schützen müssen. Sex ist Gottes geniale Gabe, gehört in die Ehe. Und wir müssen diese Entartung dieser Gottesgabe nicht hinnehmen, sondern unsere Kindern die Schönheit von Sex aufzeigen, dass es im Schutzrahmen von Gott mega genial ist. Und nicht immer so tun, als ob Sex irgendwas Ekliges, was Schreckliches oder gar was Sündiges sei. Es gibt natürlich den Bereich außerhalb der Ehe, dann kann ich das als Sünde deklarieren. Auch da Bücher, zum Beispiel von Josh und Dottie McDowell, gibt es bei CLV offen gesprochen. Oder Ute But, sie ist Kinderärztin und arbeitet auch beim Weißen Kreuz, hat Respekt vor Leben rausgebracht. Oder Erklär mir mal, wo ich herkomme, ist bei CV Dillenburg erschienen. Das können Sie alles nutzen. Dann Täter nutzen die Unwissenheit des Kindes. Wir als Eltern und als Pädagogen und als Ehrenamtliche sind aufgerufen, frühzeitig in der jeweils altersangemessenen Sprache Kinder dafür zu sensibilisieren, dass zum Beispiel Küssen, Streicheln und Berühren nicht okay sind. Kinder dürfen auch dazu ermutigt werden, in diesem Bereich Nein zu sagen. Auch gegen vielleicht den Wunsch. Ja? Und ich nehme dieses Beispiel, das schockt dann immer alle, aber wenn Opa und Oma kommen und das Kind das absolut nicht will, da muss man aus dieser Sicht sagen, okay, ich muss das vielleicht sein lassen. Und ich weiß, das tut im ersten Moment weh. Aber theoretisch, wenn ein Kind das nicht möchte, wäre das ein Übergriff. Einfach, dass man da feinfühliger wird. Mit der Digitalisierung gehört natürlich auch der Hinweis dazu, dass Fotos, Videos und Aufnahmen von nackten Körpern und Geschlechtsteilen nicht normal sind. Das dürfen wir unseren Kindern klar machen. Deswegen ermutige ich einfach, zusammen gewisse Sachen zu gucken und dann einfach mal drüber zu reflektieren, hey, jetzt haben wir das gerade gesehen, ist es gut, ist es schlecht. In dem Buch Lügen, die Mädchen glauben, gibt es eine super Tabelle in einem Kapitel, wo man analysieren kann, was jetzt von der Bibel her gut ist anzugucken und was nicht. Und wenn Sie das durchgehen, können Sie relativ gut sagen, die Sachen gut, die Sachen nicht gut. Und das Kind hat gleich Hilfetools, mit denen es daran gehen kann. Gerade wenn wir auch bei Smartphones sind, ich ermutige Sie, dass Sie Schutzsoftware auf das Smartphone Ihres Kindes drauf tun. Internetzeit, Medienzeit. Es gibt zum Beispiel Panda Family, ist zwar kostenlos,

kostenpflichtig, ist ganz gut. Usproc wäre ein Family-Filter, den man nutzen kann. Oder sogar Google-Konto und anderes hat diese Bereiche, wo man was mitmachen kann. Täter nutzen die Unfähigkeit des Neinsagens. Es gilt dem Kind das Recht zuzusprechen, auch Nein sagen zu dürfen. Moosbrucker rät, Eltern tun gut daran, ihrem Kind kontinuierlich zu vermitteln, dass sein eigener Wille zählt. Also hier geht es mir bewusst um Übergriffe. Ja. Dass Ehrlichkeit belohnt wird und seine Fehler nicht automatisch zur Bestrafung führen. Wenn das Kind Opa und Oma anschwärzt, dann darf es dafür keine Strafe kriegen. Dann kann ich mit Opa und Oma sagen, ihr macht da Sachen, die unserem Sohn nicht gefallen oder so, könnt ihr das bitte lassen. Und meinem Kind dann nicht das geben, oh, jetzt hast du die Oma angeschwärzt. Schrecklich, man muss Oma und Opa doch gehorchen. Nein. Aber das ist eine neue Denkweise und einige werden nachher, das wird in ihnen rumoren. Alma Ulmer betont, dass man Kindern und Jugendlichen ermutigen solle, ihren Gefühlen zu trauen, sich nicht auf Geheimnisse einzulassen, die sie nicht wollen und dort deutlich Nein zu sagen, wenn ihre Grenzen überschrieben sind. Übrigens, das Nein kennt man auch aus der Bibel in gewissen Fällen. 5. Mose 22, Vers 25 und 26 wären da auch ein Beispiel. Dann benutzen Täter das Schuldprinzip missbräuchlich. Egal in welchem Stadium des Missbrauchs, es ist der Schlüssel jedweder Prävention, dass Kinder sich einer Vertrauensperson öffnen. Wenn das jetzt im familiären Umfeld sein kann, kann das sein, dass mir als Lehrer das gesagt wird. Dann gilt es darauf zu achten, das Kind von jedweder Schuld freizusprechen. Wenn es jetzt auch seine Eltern anschwärzt, wenn das dann nicht, oh, jetzt hast du aber was Schlimmes gemacht, sondern bestärken darin, das ernst nehmen, mitnehmen. Vielleicht so als kleine Anregung, lassen Sie doch eine Liste mal mit Ihrem Kind erstellen von Personen, zu denen das Kind Vertrauen hat. Und wenn jetzt zum Beispiel irgendwas passiert, dann könnten Sie ja sagen, du nimm doch mal deine Liste zu und sprich doch mal jemand, zu dem du Vertrauen hast. Dann wissen Sie erstens, welche Personen das sind und das Kind hat, Sie haben nochmal so einen Schutzfilter aufgebaut. Moosbrucker mahnt uns, mit jeder Möglichkeit, bei der Kinder geschwiegen haben, steigt in ihren Augen ihre Mitschuld an den Taten. Dessen müssen wir uns bewusst sein. Kinder für das Vorgehen von Tätern sensibilisieren. Ich möchte Sie ermutigen, die Kinder, die heranwachsen, dafür zu sensibilisieren, dass das Gegenüber auffällig starkes Interesse an den Sorgen des Kindes zeigen kann. Oder wenn vielfach gefragt wird, nicht nur die Sorgen, sondern dein Aussehen, dein Körperbau, dann ist das nicht in Ordnung. Die Alarmglocken des Kindes sollten dann schrillen, wenn eine Person das Thema in Richtung von Sexualität bringt. Wie geht's deinem, hat er schon deine Unterhose gewaschen oder sonst was? Ja, das sind keine Themen, die jemand Fremdes mit einem Kind besprechen darf. Und unsere Kinder müssen dann aber sensibel sein und wissen, oh oh, Grenzüberschreitung, am besten so wie Josef, raus aus der Tür, weg. Und ich hoffe, Sie sehen, wie wichtig das ist, dass wir auch sprachfähig werden über Sexualität. Und mir ist klar, jedes Alter hat da unterschiedliche Möglichkeiten. Mit Kleinkindern eignet sich von Ute But, erklär mir, wo komme ich her? Finde ich ganz gut. Und mit älteren Kindern zu sprechen, kann man von Veronika Schmidt Bücher wie Aufgeklärt nehmen. Die sind fachlich sehr gut. Ich gehe nicht mit allem mit, was sie theologisch dort schreibt, aber rein mal, um ein fachlich gutes Buch zu haben, mit Bildern, die auch sinnvoll sind, die zielgerichtet sind, hilft einem das. Und wenn das vielleicht für manche ein schweres Thema ist, weil man vielleicht auch aus einer Zeit kommt, in der man darüber gar nicht gesprochen hat, dann möchte ich Mut machen, vielleicht einfach mal einen Referenten einzuladen. Folgende Botschaften sollten wir unseren Kindern im Gespräch vermitteln. Dein Körper gehört dir. Berührungen, die dem Kind nicht gefallen. Also man kann auch zum Beispiel dem Kind so einen Begriff beibringen, blöde Berührung. Ja, das Kind muss ja nicht gleich irgendwie sagen, sondern es lernt gleich so blöde Berührung. Dann Nein sagen. Laut und deutlich. Traue deinem Gefühl. Es gibt, das hat mir sehr geholfen, über schlechte und gute Gefühle zu sprechen. Schlechte Gefühle sind nicht schön, da passiert was. Gute Gefühle, die kannst du ja behalten, die, genauso mit hellen und dunklen Geheimnissen. Das finde ich sind anschauliche Beispiele. Helle Geheimnisse kannst du für dich behalten, dunkle Geheimnisse darfst du weitererzählen und dann hast du nicht gepetzt. Das finde ich sehr gut, das hilft mir einfach auch sprachlich mit meinen Kindern leichter zu reden. Du darfst Nein sagen. Erwachsene dürfen dir keine Angst machen, weh zu tun oder sonst was. Dann ist es ein komisches Gefühl oder ein dunkles Gefühl und dann darfst du Nein sagen und auch zu jemand kommen und das erzählen. Und du darfst dir Hilfe holen. Jesus hat seine Jünger immer im Team auseinandergesetzt. Die Musketiere waren gemeinsam stark.
Manches ist schwer und deswegen brauchen wir Hilfe. Vielleicht auch als Familie, wo wir gerade durch so eine dunkle Zeit gehen. Und ich weiß, es ist schwer, wenn man die Hosen theoretisch im Bild gesprochen runterlassen muss und sagen muss, ich brauche Hilfe. Aber holen Sie sich die. Das ist notwendig. Es braucht manchmal einfach Helfer. Kinderschutz beginnt schon, wenn Sie sich informieren. Aufklärung ist eine der wirksamsten Formen, um Gewalt an den Schwächsten unserer Gesellschaft entgegenzutreten. Im Grunde gelten diese Präventivmaßnahmen aus dieser analogen genauso in der digitalen Welt. Denn Cybergrooming hat das Gleiche. Ich möchte Sie einfach mal ermutigen. Welche Social Media Apps sind denn auf dem Handy Ihres Kindes installiert? Gucken Sie sich an, was Elon Musk, Jeff Bezos und sonst was. Welche Apps erlauben die Ihren Kindern? Keine. Und warum? Weil sie es wissen, wie schlimm es ist. Keine KI. Aber wir meinen immer, oh, das sei nicht so schlimm. Ein Jugendlicher kann doch eigenverantwortlich lernen. Ich möchte dem Jugendlichen doch helfen. Alles nicht gut. Ich möchte ermutigen, feste Bildschirmzeiten. Auch vielleicht als Eltern, dass dann abends das WLAN komplett gekillt ist und keine Datenflatrate oder sowas. Einfach bauen Sie natürliche Hürden ein. Ich finde, ein einfacher Weg, um Kinder vor Pädokriminalität zu schützen, besteht einfach darin, Fotos und Videos nicht im Netz zu veröffentlichen. Nochmal, Moosbrugger empfiehlt, wir müssen das Undenkbare denken und damit rechnen, dass es mit plausibler Wahrscheinlichkeit eintreten könnte. So wird eine rationale Risikoeinschätzung für dieses emotionale Thema möglich. Es muss nicht jedes Foto von Ihrem Kind, wie eingangs gezeigt, weitergeleitet werden. Muss man nicht machen. Und hier stehen wir Eltern wieder in der Verantwortung. Wie gehen wir mit den Medien um? Wie nutzen wir sie? Was machen wir damit? Doch nicht nur säkulare Ratgeber, sondern Gottes Wort nimmt uns als Eltern auch in die Pflicht. In 5. Mose 6, Vers 6 lesen wir, und diese Worte, die ich dir heute gebiete, sollst du zu Herzen nehmen. Und du sollst sie deinen Kindern einschärfen und davon reden, wenn du in deinem Haus sitzt oder wenn du unterwegs bist, wenn du dich niederlegst oder aufstehst. Und im Neuen Testament kommt die Ergänzung in Epheser 6, Vers 4. Und ihr Väter reizt eure Kinder nicht zum Zorn, sondern erzieht sie in der Zucht und der Mahnung des Herrn. Sowohl im Alten als auch im Neuen Testament sind die Erwachsenen in der Pflicht. Wichtig zu betonen ist mir wirklich, dass diese Themen dürfen nicht an die Jungschar, an die Teenie- oder Jugendmitarbeiter oder an den Pfarrer oder sonst wen ausgelagert werden. Das ist Elternaufgabe. Wir machen das zum Beispiel so, ich gucke mit meinen Mädels auch gerne mal einen Film, bin da gerne dabei. Ich habe auch für die PlayStation uns sowas wie eine Art Mario Kart gekauft, um sie einfach daran zu nehmen. Ich möchte daran einfach auch Anteil haben und sie auch da prägen, was ist gut und was ist schlecht. Einfach ein bisschen mit dabei sein. Dann, wir versuchen durch Literatur einiges zu machen, dass wir Bücher lesen, die wertvoll sind, dass unsere Kinder da was haben. Wir versuchen durch christliche Lieder ganz viel zu machen. Wir versuchen ihnen da einfach Werte weiterzugeben. Wer mit Kindern im Wort Gottes liest, forscht und darüber spricht, ist, glaube ich, sehr gut unterwegs. Dann baut nämlich Gottes Wort einen Schutzwall auf. Und dann kann, wenn die Kinder eine persönliche Beziehung auch früh mit Jesus Christus haben, dann kann der Heilige Geist noch viel besser wirken. Einfach eines der wichtigsten Elemente ist, sprechen Sie mit Ihrem Kind. Noch einmal dieser Satz, im Schnitt muss sich ein Kind bei sexualisierter Gewalt 6-mal mitteilen, bis Erwachsene, meist die Eltern, ihm glauben und eingreifen. Das ist wirklich etwas, was hart ist. Und ich möchte ermutigen, dass man Familienzeiten schafft. Orte, wo man miteinander einen Austausch hat. Und da weiß ich auch, jede Familie hat ein anderes Setting. Aber in diesen Orten, wir erleben das durch die morgendliche Andacht, dass wir darüber, wenn wir Kinderbibel lesen, dann kann man so gut auch einfach Werte weitergeben oder auch etwas ansprechen. Oder Sie wissen das auch, im Alter von gewissen Jahren kommen auch gewisse Themen, wo man dann einfach auch aufklären kann. Du, deine Scheide, die gehört jetzt dir, da gehört kein anderer dran. Du musst hier jetzt nicht nackig rumlaufen, zieh dir bitte was an. Das kann man ganz nüchtern in den Alltag mit einbauen. Da muss man sich nicht verkrampfen. Zu der christlichen Wertevermittlung sollte aber auch Aufmerksamkeit und Wachsamkeit hinzukommen. Die Veränderungen im Bildungsplan zum Beispiel sind gerade in dem Bereich Sexualität erschreckend. Denn es wird erleichtert, dass Personen, die vielleicht später auch etwas mit den Kindern vorhaben, vielleicht auf einmal in Räume kommen. Wenn Sie anschauen, wie die Queer-Community oder sonst was Zugang zu Bildungseinrichtungen bekommen, wo man nachdenkt, dass queere Transpersonen oder sonst was jetzt auf einmal so Sachen erzählen, da wird eine ganz andere Sexualpädagogik in Kindern gefördert. Und irgendwie stehe ich in einem Widerspruch einerseits, und das ist sehr gut, dass unser Staat
massivst gegen Kindesmissbrauch und alles vorgeht. Und andererseits sind aber die Konzepte der Frühsexualisierung da. Für mich ist das ein Widerspruch. Es passt beides nicht. Auf der einen Seite sollen die Kinder sich ganz früh irgendwie entfalten, wie sie wollen, und auf der anderen Seite darf aber nichts passieren. Also es beißt sich gerade, meiner Ansicht nach. Und deswegen möchte ich ermutigen, seien Sie wachsam. Wenn Sie Aufklärung bekommen, bei uns in der Schule gibt es ein Konzept, da werden die Schulleitung schickt immer eine E-Mail rum, da wird genau genannt, welche Leute, mit welchen Inhalten. Es gibt einen Elternabend im Vorfeld, wo die Eltern genau aufgeklärt werden. Die Eltern machen eigentlich das gleiche Programm nochmal durch. Und meine Tochter kam begeistert zurück. Also erst kam meine Frau vom Elternabend, hat gesagt, boah, ich will auch da teilnehmen. Ich habe so viel über den Körper erfahren, das war total spannend. Dann kam meine Tochter, boah, Papa, das war so cool, das Projekt, das hat so Spaß gemacht. Seien Sie einfach informiert. Und ich ermutige Sie auch einfach, Sie dürfen auch nachfragen im Rallye-Unterricht oder im Biologie-Unterricht, wo so Themen vorkommen. Was machen Sie denn da? Können Sie mir das kurz erklären? Wenn jemand eingeladen wird, was machen Sie? Sie haben als Eltern die Möglichkeit. Nutzen Sie diese. Und seien Sie nicht so, dass Sie, ja, die machen das schon alles. Pädagogen können manchmal auch nichts dafür. Sie haben Sachen, die werden vorgeschrieben, aber Sie können agieren und Sie werden merken, Sie treffen vielfach auf offene Ohren, wo einfach Hilfe auch möglich ist. 5 Tipps, die man, glaube ich, mitnehmen kann. Wichtig ist, schütze dein Kind durch Wissen. Wir müssen uns schlau machen. Schütze durch Offenheit. Sexualisierte Gewalt darf eben kein Tabuthema sein, sondern wir müssen einfach mit unseren Kindern auch darüber reden, dass es das gibt. Schütze durch Aufmerksamkeit. Achte auf die Signale. Schütze durch Vertrauen. Manchmal müssen wir jungen Menschen vertrauen, auch wenn sie uns vielleicht Sachen erzählen, wo wir denken, das kann nie sein. Und schütze durch Handeln. Oftmals Hilfe holen und Anzeige erstatten. Ist ganz wichtig. Und als Christ möchte ich auch sagen, umbete die junge Generation. Trefft euch als Großeltern und fangt an, für die Kinder zu beten. Und jetzt ist das alles so schrecklich und alles so schlimm. Aber ich glaube, dass Christen eine ganz andere Perspektive noch haben. Ob als Christen oder als Menschen, die ohne Gott leben, wir sind alle nicht vor Gefahren gefeit, die uns umgeben. Und dennoch dürfen Menschen, die mit Jesus Christus unterwegs sind, ihrem Vater im Himmel unsere Kinder anbefehlen und dürfen bitten, dass er sie schützt und dürfen auch auf seine Verheißung bauen, die heißt, fürchte dich nicht, ich bin mit dir. Weiche nicht, denn ich bin dein Gott. Ich stärke dich, ich helfe dir auch, ich halte dich durch die Rechte meiner Gerechtigkeit. Als Christ weiß ich trotz dieser ganzen grauenhaften Sachen, die ich Ihnen skizziert habe, ich habe einen Vater im Himmel und ich habe einen auferstandenen Erlöser, dem ich mich anbefehlen darf und der mir hilft, egal was kommt, in allen Höhen und auch in allen Tiefen.

Wie schütze ich mein Kind vor den Gefahren des Internets? Mit diesem Titel war der zweite Teil eines Beitrags von Henrik Mohn überschrieben. Der Vortrag wurde bei einer öffentlichen Veranstaltung aufgezeichnet und erstmals auf dem YouTube-Kanal der Christlichen Vereinigung Südpfalz veröffentlicht. 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Damit sage ich Danke fürs Zuhören und bleiben Sie dran, Ihr Philipp Genetti.

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1: Ich begrüße Sie zu einer weiteren Ausgabe der Sendereihe Durch die Bibel. Unser heutiger Bibelabschnitt behandelt die Kapitel 21 und 22 aus dem Buch des Propheten Jesaja. Es geht hier um drei weitere Aussprüche oder Lasten. Diesmal beziehen sie sich auf Babylon, auf Edom und auf Arabien. Beim Lesen dieses Abschnittes werden wir an Kapitel 13 erinnert. Die Rolle Babylons, in der Bibel auch Babel genannt, sticht besonders heraus. Im 22. Kapitel wird dann besonders auf Jerusalem eingegangen.

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Jesaja zählt 11 Lasten oder Gerichtsworte auf. In Kapitel 21 beschäftigen wir uns nun mit den Lasten Nummer 7, 8 und 9, die gegen Babel, Edom und Arabien gerichtet sind. Diese Lasten werden durch ausdrucksstarke Symbole verdeutlicht, die für die Menschen damals genauso deutlich waren, wie sie für uns heute sind. Die Orte in diesem Kapitel sind jedoch nicht so eindeutig für uns heute. Deshalb gibt es unter den Bibelauslegern auch Unstimmigkeiten über ihre Bedeutung. Sie können als Babel bzw. Babylon, als Edom und als Arabien identifiziert werden und wir werden jeweils einzeln darauf eingehen. Das waren alles Feinde oder immer wieder mögliche Feinde Israels. Jeder brachte eine bestimmte Krise über Gottes Volk. Jeder ist zur rechten Zeit gerichtet worden. Dieses Kapitel ist ein oft vernachlässigter Teil von Gottes Wort. Wann haben Sie zuletzt eine Predigt darüber gehört oder in der Bibelstunde dieses Kapitel gelesen? Ich bin mir fast sicher, dass Sie noch nie eine Auslegung von Jesaja 21 gehört haben. Das Bemerkenswerte an diesem Kapitel ist, dass Symbole benutzt werden. Wenn Symbolik verwendet wird, dann stellt sie immer die Realität dar. Es ist wichtig, dass wir uns das merken. Schauen wir uns also an, was Gott uns sagen möchte in diesem Abschnitt der Bibel. Ich beginne mit Vers 1. Dies ist die Last für die Wüste. Wie ein Wetter vom Süden herfährt, so kommt's aus der Wüste, aus einem schrecklichen Lande. In der Elberfelder Übersetzung heißt es in Vers 1, Ausspruch über die Wüste des Meeres. Wie Stürme, wenn sie im Süden daherfahren, so kommt es aus der Wüste, aus einem furchtbaren Land. Die Wüste des Meeres, das ist ein seltsamer Ausdruck. Es ist so, als würden wir sagen, die Trockenheit des Wassers oder wie trocken das Wasser ist. Aber die Wüste des Meeres identifiziert noch nicht die Nation. Dies wird erst in Vers 9 deutlich, wo es heißt, gefallen ist Babel, es ist gefallen. Mit der Wüste des Meeres ist also Babel gemeint. Schon bevor Babel eine Weltmacht wurde, wurde sein Fall vorhergesagt. Das haben wir bereits gesehen. Die in den Kapiteln 13 und 14 beschriebene erste Last richtete sich gegen Babel. Babel war so beeindruckend und schrecklich und es stellt so viel in der Bibel dar, dass es noch ein weiteres Wort zu seinem Untergang gibt. Es war der erste Ort von vereinter Rebellion gegen Gott beim Turmbau zu Babel und es repräsentiert die letzte Hochburg der Rebellion gegen Gott. Wir lesen dies in der Offenbarung in den Kapiteln 17 und 18. Meines Erachtens wird das religiöse Babel in Kapitel 17 präsentiert und das wirtschaftliche Babel in Kapitel 18 der Offenbarung. Der Ausdruck Wüste des Meeres klingt widersprüchlich. Babel lag auf einer großen Wüstenebene neben dem Fluss Euphrat. Vom Fluss abgezweigte Kanäle bewässerten das Land. Jeremia beschreibt Babel so, die du an großen Wassern wohnst und große Schätze hast, dein Ende ist gekommen, dein Lebensfaden wird abgeschnitten. Die Wüste und das Meer bilden eine seltsame Verschmelzung hier. Auch in der Offenbarung des Johannes wird von diesem Zusammenspiel von Wüste und Wasser gesprochen. So heißt es in Offenbarung 17, Vers 1, Komm mit, ich will dir zeigen, wie Gott die große Hure straft, die an den vielen Wasserläufen so sicher thront. Und dort steht schon in Vers 3, Jetzt nahm mich der Engel und versetzte mich im Geist in die Wüste. Diese zwei Verse sind symbolisch, aber sie zeigen das gleiche Muster. Es wird uns auch bei Jeremia wieder begegnen. Babel, dieser glitzernde und glamouröse Urquell für Götzendienst und falsche Religion, war nur eine Fata Morgana in der Wüste. Was für ein Bild! Babel war kein wunderschöner Ort. Es war nur eine Fata Morgana in der Wüste. Es war keine Quelle oder Oase, sondern ein Ort voller Götzen und falscher Religionen. Es gab dort kein lebensschenkendes Wasser für die Menschen. Das ist etwas, das jeder Radioprediger oder Gemeindeleiter überdenken sollte. Ist meine Kirche oder bin ich eine lebensschenkende Quelle
oder nur eine Fata Morgana in der Wüste des Lebens. Ich lese nun Vers 2. Mir ist eine harte Offenbarung angezeigt. Der Räuber raubt und der Verwüster verwüstet. Elam, zieh herauf, Medien, belagere. Ich will allem Seufzen ein Ende machen. Gott befiehlt, die Stadt zu zerstören. Elam, zieh herauf, Medien, belagere. Genau das ist passiert. Diese Prophezeiung wurde gegeben, bevor die Invasion stattfand. Weiter ab Vers 3. Darum sind meine Lenden voll Schmerzen, und Angst hat mich ergriffen wie eine Gebärende. Ich krümme mich, wenn ich's höre, und erschrecke, wenn ich's sehe. Mein Herz zittert, Grauen hat mich erschreckt. Auch am Abend, der mir so lieb ist, habe ich keine Ruhe. Wieder einmal ist Jesaja sehr bewegt, als er von der kommenden Zerstörung hört. Dies ist das Herz Gottes, das Gnade zeigen möchte und nur sehr ungern auch den schlimmsten Feind richten möchte. Gottes Liebe wird hier so offensichtlich wie in den Tränen von Jeremia. Keiner kann sich am Gericht Gottes erfreuen. Gott sagt, dass sein Gericht seine seltsame Aufgabe ist. Liebe Hörer, er will sie nicht richten, er will sie erretten, aber es ist ihre Wahl. Er will auch Nationen nicht richten, doch das ist von ihrer Entscheidung abhängig. Weiter mit Vers 5. Deckt den Tisch, breitet den Teppich aus, esst und trinkt, macht euch auf, ihr Fürsten, salbt den Schild. Dieser Vers liest sich so, als wäre er ein Augenzeugenbericht von der Zerstörung Babylons, wie es später im Danielbuch aufgeschrieben ist. Doch wir erinnern uns, dass dieser Vers bereits 200 Jahre vor den Ereignissen aufgeschrieben wurde. Ich lese nun die Verse 8 und 9 aus Kapitel 21. Da rief der Späher: Herr, ich stehe auf der Warte bei Tage immer da und stelle mich auf meine Wacht jede Nacht. Und siehe, da kommen Männer, ein Zug von Wagen mit Rossen. Die heben an und sprechen: Gefallen ist Babel, es ist gefallen, und alle Bilder seiner Götter sind zu Boden geschlagen. Der Wächter auf der Stadtmauer sagt den Menschen in der Stadt, was er sieht. Er sagt: Ich schaue in die Wüste und da kommen Männer mit Pferden und Wagen. Es sind Boten und ihre Botschaft ist: Babylon ist gefallen. Der Wächter informiert den König von Babel, dass die Stadt gefallen ist. Alle Götzenbilder von Babel liegen zerbrochen auf der Erde. Dies ist ein Zeichen der Trauer, jedoch auch der Erleichterung. Babylon war eine Stadt, die für Götzendienst steht. Nun Vers 10. Mein zerdroschenes und zertretenes Volk, was ich gehört habe vom Herrn Zebaoth, dem Gott Israels, das verkündige ich euch. Die Erntezeit ist die Zeit des Gerichts. Im Johannesevangelium Kapitel 4, Vers 35 sagt unser Herr: Sagt ihr nicht selber, es sind noch 4 Monate, dann kommt die Ernte? Siehe, ich sage euch, hebt eure Augen auf und seht auf die Felder, denn sie sind reif zur Ernte. Jesus sagte diese Worte am Ende des Zeitalters des Gesetzes, als das Gericht über Israel

Erachtens ein symbolisches Wort. Mit einem Wortspiel zeigt Jesaja die tiefere Bedeutung. Das haben wir bereits gesehen. Wenn der Buchstabe E von E-Dom entfernt wird, kommen wir zu Dom oder Duma. Duma bedeutet Schweigen oder Stille. Edom ist auch heute noch ein Land mit totenähnlicher Stille. Seir bedeutet rau oder haarig. Esau war der erste Seir-Mann. Er war haarig und er wohnte im Gebirge Seir. Seir bedeutet auch Stürme. In dem Land gab es sehr viele Stürme. Stille und Sturm, was für ein Wortspiel, was für eine Botschaft. Edom ist also offensichtlich das betroffene Land. Aus dem Land der Stille und des Sturms kommt nun diese Frage, die wiederholt wird. Wächter, ist die Nacht bald hin? Mit anderen Worten, wie lange dauert es bis zum Morgen? Wie lange dauert es, bis Gottes Herrlichkeit offenbar wird? Kommen wir nun zu Vers 12. Der Wächter aber sprach, wenn auch der Morgen kommt, so wird es doch Nacht bleiben. Wenn ihr fragen wollt, so kommt wieder und fragt. Sowohl der Morgen als auch die Nacht kommen. Was für einige die Herrlichkeit sein wird, wird für andere das Verderben werden. Was das Licht für das Volk Gottes sein wird, wird die Nacht für die Edomiter sein, die Gott abgelehnt haben. Die Verse 13 bis 16 mit den Sprüchen über Arabien beschließen das 21. Kapitel. Vers 13 lautet: Dies ist die Last für Arabien. Ihr müsst im Gestrüpp in der Steppe über Nacht bleiben, ihr Karawanen der Dedaniter. Arabien scheint deutlich genug, aber auch dieses Wort hat eine doppelte Bedeutung. Durch den Austausch von Vokalen, die im Hebräischen ja nur als Punkte dargestellt sind, kann es auch Abend bedeuten. Bekannterweise wurden in der hebräischen Schrift nur die Konsonanten aufgeschrieben. Die Vokale wurden mit Hilfe kleiner Punkte über den Konsonanten dargestellt. Die Gelehrten fügten dem Hebräischen die Vokalpunkte hinzu, um es leichter lesbar zu machen. Die Bedeutung dieses Verses ist also offensichtlich. Es war Abend in der Geschichte Arabiens. Es war später, als sie dachten. Arabien war das Land der Ismailiten, die Beduinenstämme der Wüste, die modernen Araber. Die Söhne Abrahams, Ismael und Isaak, kamen nie miteinander aus. Bis heute kommen ihre Nachfahren nicht miteinander aus. Die Araber und die Juden sind sich größtenteils noch immer feindlich gesinnt. Ich lese nun die Verse 14 bis 16. Bringt den Durstigen Wasser entgegen, die ihr wohnt im Lande Thema. Bietet Brot den Flüchtigen. Denn sie fliehen vor dem Schwert, ja vor dem bloßen Schwert, vor dem gespannten Bogen, vor der Gewalt des Kampfes. Denn so hat der Herr zu mir gesprochen, noch ein Jahr, wie des Tagelöhners Jahre sind, dann soll alle Herrlichkeit Kedars untergehen. Das Gericht kam über dieses Land und sein Volk, doch dieses Kapitel von schöner Poesie und herzzerreißendem Leid sollte nicht so enden. Auch wenn es hier Abend ist, so wird der nächste Morgen kommen. Der menschliche Abend von Versagen, Sünde und Dunkelheit wird enden. Der Morgen Gottes wird durch das Kommen der Sonne der Gerechtigkeit herbeigerufen. Damit schließt das Kapitel 21 und wir kommen nun zu Kapitel 22. Darin geht es um die Last von Jerusalem, um die Geschichte von Schebna und Eliakim. Diese Last von Jerusalem begann bereits weit entfernt in Babylon und kam immer näher nach Jerusalem. Jetzt bricht der Sturm mit aller Gewalt über die heilige Stadt ein. Ich lese den Vers 1 und die erste Hälfte von Vers 2. Dies ist die Last für das Schautal. Was habt ihr denn, dass ihr alle auf die Dächer steigt, du Stadt voller Lärmen und Toben, du fröhliche Burg? Das Schautal bezieht sich auf Jerusalem, wie die Verse 4, 8, 9 und 10 deutlich machen. Der Ausdruck Schautal ist erneut einer von Jesajas widersprüchlichen Aussagen. Einen Aussichtsberg hätte man verstanden, weil man von einem Berg eine gute Sicht hat und weit ins Land schauen kann. Mose stand auf dem Berg Nebo, um ins verheißene Land zu schauen. Jesus schaute vom Ölberg über Jerusalem.
Aber in der Bibel kann ein Tal einen Ort

des Leidens, der Demut und des Todes symbolisieren. Weil hier Leid und kommende Schlachten prophezeit werden, ist das Tal der richtige Ort für diese Vision. Neugierde und Angst bringen die Menschen dazu, auf einen hohen Ort wie ein Dach zu steigen, um die drohende Gefahr in Augenschein zu nehmen. Lesen wir nun Vers 4 aus Kapitel 22 des Jesaja-Buches. Darum sage ich, schaut weg von mir, lasst mich bitterlich weinen. Müht euch nicht, mich zu trösten über die Zerstörung der Tochter meines Volks. Mein Volk bezieht sich natürlich auf Israel. Ich fahre fort mit den Versen 9 und 10. Und ihr saht, dass viele Risse in der Stadt Davids waren, und sammeltet das Wasser des unteren Teiches. Ihr zähltet auch die Häuser Jerusalems und bracht sie ab, um die Mauer zu befestigen. Hiskia traf tatsächlich diese Vorkehrungen, um Jerusalem zu verteidigen. Er errichtete zum Beispiel eine Mauer um die Quelle, damit der Stadt das Wasser nicht ausgehen würde. Man kann die Mauer heute noch sehen. Doch an welche Belagerung und an welchen Feind dachte der Prophet? Persien wird namentlich erwähnt, aber Jerusalem lag bereits in Ruinen, als Persien an der Macht war. Anscheinend geht es hier um alle Feinde, die schon gegen Jerusalem vorgegangen sind. Angefangen bei den Assyrern, welche die Stadt nur belagerten, aber nicht einnahmen, bis hin zum letzten Feind aus dem Norden, der die Stadt bedrohen, aber auch nicht einnehmen wird. Doch Jerusalem ist öfter als jede andere Stadt erobert worden. Das ist die Last von Jerusalem. An diesem Punkt ist ein historisches Dokument zu erwähnen, das aus den Archiven Jerusalems während der Herrschaft Hiskias stammt. Viele haben in Schebna das Bild des Antichristen gesehen, während Eliakim uns keinen anderen als den Herrn vorstellt. Ich lese weiter bei Vers 15. So spricht Gott, der Herr Zebaoth, geh hinein zu dem Verwalter da, zu Schebna, dem Hofmeister, und sprich zu ihm. Zu Hiskias Zeiten war Schebna der Hofmeister und ein untreuer Politiker. Im zweiten Buch der Könige wird uns mitgeteilt, dass er anscheinend Gelder veruntreute. Hören wir Vers 16. Was hast du hier und wen hast du hier, dass du dir hier ein Grab aushauen lässt, dass du dein Grab in der Höhe aushauen und deine Wohnung in den Felsen machen lässt? Schebna baute ein Grabmal, um seinen Namen zu verewigen. Die Verse 17 und 18 erzählen davon, dass er sterben und in einem fremden Land begraben werden sollte. Ich lese weiter bei Vers 19. Und ich will dich aus deiner Stellung stürzen und dich aus deinem Amt stoßen. Schebna ist meiner Meinung nach nur eine Andeutung des Antichristen. Hören wir die Verse 20 und 21. Und zu der Zeit will ich rufen meinen Knecht Eliakim, den Sohn Hilkias, und will ihm dein Amtskleid anziehen und ihn mit deinem Gürtel gürten und deine Herrschaft in seine Hand geben, dass er Vater sei für die, die in Jerusalem wohnen, und für das Haus Juda. Eliakim war Schebnas Amtsnachfolger. Eliakim war kein selbstsüchtiger Mann. Er und Schebna werden hier gegenübergestellt. Vers 22. Und ich will die Schlüssel des Hauses Davids auf seine Schulter legen, dass er auftue und niemand zuschließe, dass er zuschließe und niemand auftue. Dieser Vers erinnert uns an die Worte Christi im Neuen Testament. Dort heißt es, und dem Engel der Gemeinde in Philadelphia schreibe, das sagt der Heilige, der Wahrhaftige, der da hat den Schlüssel Davids, der auftut und niemand schließt zu, der zuschließt und niemand tut auf. Wie wunderbar ist es, das Leben in seine Hand zu legen, der jede Tür schließen oder öffnen kann. Das Kapitel 22 kommt mit den Versen 23 bis 25 zu seinem Abschluss. Ich lese sie im Zusammenhang. Und ich will ihn als Nagel einschlagen an einen festen Ort, und er soll werden zum Thron der Ehre für seines Vaters Haus. Aber wenn sich an ihn hängt die ganze Schwere seines Vaterhauses, Kind und Kindeskinder, alle kleinen Geräte, Trinkgefäße und allerlei Krüge, dann, spricht der Herr Zebaoth, soll der Nagel nachgeben, der am festen Ort steckt.
Er soll abbrechen und fallen, sodass alles, was daran hing, zerbricht. Denn der Herr sagt es. Soweit die Verse 23 bis 25. Haben Sie das schon einmal erlebt? Sie schlagen einen guten Nagel in die Wand, hängen eine schwere Jacke daran und der Nagel bricht aus der Wand und fällt herunter. Der Herr Jesus Christus ist der Nagel, der fest in der Wand halten wird. Schepner dagegen war ein Nagel, der herausfiel, und so wird es auch allen anderen gehen, die wie er sind. Hängen Sie alles, was Sie haben, an den einen Nagel, der fest ist? Viele Menschen tun dies nicht. Sie hängen alles, was sie haben, an etwas Unsicheres. Manche haben einem Anwalt vertraut, der einen Fehler gemacht hat. Dieser Nagel steckte nicht an einem festen Ort. Manche haben sogar einem Prediger vertraut und mussten herausfinden, dass er nicht der Nagel an einem festen Ort war. Nur Christus allein können wir vertrauen, wie einem Nagel an einem festen Ort. Ich hoffe, Sie hängen Ihr Leben und alles, was dazugehört, nur an ihn.

Im Mittelpunkt dieser Sendung standen die Kapitel 21 und 22 aus dem Buch des Propheten Jesaja. Es wurden von den 11 Gerichtsworten über die Völker um Israel herum die Lasten 7 bis 10 angesprochen, wobei sich das 10. Gerichtswort auf Jerusalem direkt bezieht. In der nächsten Ausgabe von Durch die Bibel kommen wir zum 11. und letzten Gerichtswort, das über Tyrus gesprochen wird. Ich bedanke mich bei Ihnen für Ihr Interesse und verabschiede mich mit einem herzlichen Gott befohlen.

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keiner versteht, was ich nicht sage, so habe ich diese halbe Stunde überschrieben. Es geht ums Verstandenwerden und Verstehen, um die Isolation inmitten menschlicher Gemeinschaft, um mögliche Hintergründe dafür, aber auch um Hilfen, wie die bedrängende Einsamkeit überwunden werden kann. Vereinsamen können viele Menschen. Nicht nur diejenigen, die durch eine Krankheit isoliert werden, die ans Bett gefesselt sind und so keinen Kontakt aufnehmen können. Ich denke heute besonders an die, die körperlich völlig gesund sind, die nach draußen gehen könnten, aber aus verschiedenen Gründen die Fähigkeit verloren haben, sich mitzuteilen. Ich denke an Menschen, die es nicht mehr wagen, auf andere zuzugehen. Sie haben kein persönliches Gegenüber mehr. Schlimmstenfalls ist das Radio oder das Fernsehgerät der Ansprechpartner.

Menschen verlieren die Fähigkeit, sich mitzuteilen und vereinsamen. Dabei mag erstaunen, dass das durchaus Menschen sein können, die mitten im Berufsleben stehen und dort erfolgreich sind. Menschen, die sich nach oben gearbeitet haben und nun einsame Spitze sind, die von anderen bewundert oder beneidet werden. Doch der Ausdruck verrät es schon, einsame Spitze. Wer oben ist, wird oft einsam. Er hat sein Karriereziel erreicht und dabei ist vieles auf der Strecke geblieben. Da sind möglicherweise Freundschaften zu Bruch gegangen, weil für lange Zeit nur noch Arbeit angesagt war. Da ist der Kontakt zur geistlichen Heimat verloren gegangen, weil man so beschäftigt war oder weil mehrere Ortswechsel nötig wurden, um beruflich voranzukommen. Und so wird ein Mensch entwurzelt, heimatlos, nicht sesshaft in einer Luxuswohnung. Manch einer vereinsamt mitten in seiner Familie. »Ich bin in meiner Familie wie ein Fremder«, stellte ein Mann einmal resigniert fest. Das kann auch jemandem passieren, der sich nicht als Karrieretyp versteht, der sich aber von seinen beruflichen Pflichten oder auch von anderen Verpflichtungen, zum Beispiel von seinem Einsatz für die Gemeinde, bestimmen und geradezu auffressen lässt. Für das, was ihn beschäftigt, haben seine Kinder kein Verständnis und das, was die Kinder und die Frau beschäftigt, ist ihm fremd. Und manch einer kann nur noch geschäftsmäßig mit anderen verkehren, sich aber nicht mehr persönlich mitteilen. Nach und nach hat er die Fähigkeit verloren, zu sagen, was er denkt, was ihn bewegt. In den harten beruflichen Auseinandersetzungen im Kreis der Kolleginnen und Kollegen darf er es sich nicht erlauben, das zu sagen, was ihn zutiefst umtreibt. Da würde er sich gefährden, denkt er. Und das macht einsam. Sogar mitten in der Familie.

Eine andere Personengruppe fällt mir noch ein. Ich denke an Menschen, die über Jahre hinweg einen kranken Angehörigen gepflegt haben. Alles hat sich auf diesen Kranken konzentriert. Die Krankheit bestimmte die Zeit- und Lebensplanung. Darüber sind dann auch die Verbindungen zu Freunden abgebrochen. Sie konnten die Gemeindeveranstaltungen nicht mehr regelmäßig besuchen und die Redensart aus den Augen, aus dem Sinn bestätigt sich leider auch in diesem Fall. Dazu kommt, dass bei solchen Menschen, die sich in der Pflege eines Angehörigen verausgaben, durch die ständige Beschäftigung mit der Krankheit das hauptsächliche Gesprächsthema sich auch um die Krankheit dreht. Und wer mag sich das als Nicht-Betroffener schon gerne anhören? Und dann ist noch eines. Der Kranke hat in seiner Hilfsbedürftigkeit dem Gesunden ein Stück Erfüllung, ein Stück Halt, ja Bestätigung gegeben. Und wenn der Kranke stirbt, dann ist dieser Halt nicht mehr da. Das reißt oftmals ein tiefes Loch ins Selbstbewusstsein. Wer bin ich denn noch? Wozu bin ich denn noch gut, wenn der Mensch, dem meine ganze Fürsorge gegolten hat, der mein Denken, meine ganze Zeit beansprucht hat, nun nicht mehr da ist? An wen soll ich mich denn wenden? An diejenigen, die mich alleine gelassen haben? Unsicherheit mischt sich da manchmal mit Bitterkeit und erhöht die Schwelle zu den anderen noch mehr. Diese Haltlosigkeit, die ich eben angesprochen habe, findet man auch oft bei Menschen, die ihren Partner durch den Tod, aber auch durch Scheidung verloren haben. Vor allem bei Menschen, die ganz im Partner aufgegangen waren, die nur für ihn gelebt haben und denen nun dieser Lebensinhalt fehlt. Die Kontakte nach draußen waren alle über den Ehepartner gelaufen. Der hat die Besuche vereinbart, der hat die Weihnachts- und Geburtstagskarten geschrieben. Er war der, dem man nur zu gern die Verantwortung überlassen hat. Und nun ist da diese Leere, die man ohne den anderen nicht füllen kann. Und dann ist da die Unsicherheit. Zu wem kann ich gehen? Mit wem kann ich reden? Was soll ich überhaupt sagen? Viele Geschiedene sehen sich in ihrem Selbstwert, ihrer Identität in Frage gestellt. Schuldgefühle machen sich breit. Selbstvorwürfe kommen auf. Ich habe als Ehefrau, als Ehemann versagt. Besonders stark ist das Selbstwertgefühl erschüttert, wenn der Ehepartner wegen eines anderen Menschen weggegangen ist und der Eindruck aufkommt, ich bin nicht gut genug. Ich bin für eine Zeit benutzt worden wie ein Gegenstand und jetzt werde ich weggeworfen. Das reißt ganz tiefe Wunden. Da eine Geschiedene bzw. ein Geschiedener sich selbst als Versager fühlt und von anderen auch so behandelt wird, gerät er zunehmend in Isolation. Fühlt sich unverstanden, wird auch allergisch gegen alle guten Ratschläge und zieht sich zurück. Doch es sind nicht nur Menschen in besonderen Situationen oder Lebenskrisen, die vereinsamen. Die Isolierung infolge von Verständigungsproblemen kann auch viele andere betreffen. Auch solche, die man vielleicht auf den ersten Blick nicht als kontaktscheu bezeichnen könnte, die vielleicht sogar einen großen Freundeskreis um sich haben, die sich aber auch da im tiefsten unverstanden fühlen, weil sie das Vertrauen nicht aufbringen, dass sie sich vor den anderen öffnen und mitteilen. Vielleicht aus der Angst heraus, die anderen könnten schlecht über mich reden. In einem Lied von Andreas Malessa kommt diese Not der Einsamkeit zur Sprache. Da beschreibt ein Mensch seinen inneren Zwiespalt, in dem er steckt. Er möchte gern Kontakt mit anderen haben, aber er schafft es nicht, sich selbst in Bewegung zu setzen und auf die anderen zuzugehen.

Ein einsamer Sonntagnachmittag. Möglicherweise ist Ihnen das, liebe Hörerinnen, lieber Hörer, sattsam bekannt. Sonntagnachmittage und andere Nachmittage, die still bleiben, weil ich nicht fragen mag, ob Sonntagnachmittag mich jemand treffen will. Ich denke, hier hat Andreas Malessa etwas zur Sprache gebracht, was oft unausgesprochen im Raum steht. Ich mag die anderen nicht fragen. Ich möchte, dass sie auf mich zukommen, dass sie mich in ihren Kreis mit hineinnehmen. Aber keiner kommt auf die Idee, das zu tun. Es muss nicht sein, aber ich wünsche es doch sehnlichst. Keiner versteht, was ich nicht sage, aber ich wünsche mir wie ein Kind gerade das. Ich sage nichts und hege in mir den verzweifelten Wunsch, ja die tiefe Überzeugung, dass die anderen ohnehin merken, was ich möchte. Ich habe da von einer Frau gelesen, die nach der Scheidung von ihrem Mann nicht mehr in der Lage war, Kontakte aufzubauen. Sie sagte einem Reporter, »Merken die Leute nicht, wie einsam ich bin? Manchmal könnte ich schreien, helft mir!« Doch sie schreit eben nicht. Sie äußert sich nicht. Sie erwartet, dass andere auf sie zukommen und findet den Weg zu den Menschen nicht, die ihr helfen könnten. Ich will kein Problemfall sein, ich will kein Mitleid, ich will nicht zur Last fallen, so Andreas Malessa. So bleibt alles ungesagt und der Mensch bleibt unverstanden. Jetzt könnte man einem solchen Menschen natürlich sagen, du bist an deiner Isolation selbst schuld. Die anderen sind keine Hellseher, die dir ansehen, wie es dir geht. Du musst schon selbst sagen, was los ist und musst die Isolation durchbrechen. Mach doch den Mund auf und sag, was los ist. Doch gerade das geht oft nicht. Da sitzt ein Hemmschuh, ein unsichtbarer Hemmschuh. Und der Betreffende bringt nichts heraus, wenn er einem Menschen gegenübersteht. Am Telefon vielleicht, so ganz anonym, da geht's möglicherweise. Würde man einem solchen Menschen an den Kopf knallen, du bist selbst schuld, drückte man ihn nur noch tiefer in seine Not hinein. Denn Schuldvorwürfe macht er sich ohnehin.

Wahrheit gegen einen verwandt wird, verschließt auch so manchen den Mund. Und manchmal ist die Angst berechtigt. Da stecken unter Umständen negative Erfahrungen dahinter. Da hat vielleicht ein anderer das Vertrauen und die Offenheit missbraucht. Und das ist bitter. Es stimmt schon, wer sich öffnet, macht sich damit auch verletzlich. Nur, wer schweigt und sich keinem Menschen mehr öffnet, zahlt für diesen vermeintlichen Schutzraum einen hohen Preis. Er bleibt mit sich selbst allein, er sperrt sich ins eigene Elend ein. Und dann gibt es auch noch Menschen, die sind nicht stumm, wenn sie mit anderen zusammensitzen. Aber was sie sagen, muss man immer erst entschlüsseln. Sie reden indirekt. Sie sagen zum Beispiel, es ist so heiß hier, und meinen, ich möchte etwas zu trinken haben. Sie reden sozusagen um die Ecke. Keiner weiß so recht, wo er bei ihnen dran ist, was sie wirklich meinen. Und es ermüdet sehr, mit einem Menschen zu sprechen, der sich nie direkt mitteilt. Wer sich verschlüsselt ausdrückt, tut das meistens auch aus Angst. Aus Angst, sich selbst zu offenbaren. Aus Angst, auf seine Worte hin festgenagelt zu werden. Solche Menschen lassen sich in ihren Mitteilungen immer ein Hintertürchen offen, durch das sie im Gefahrenfall flüchten und sagen können, das habe ich nicht so gemeint, was du nur immer denkst. Auch diese Angst ist nicht von heute auf morgen gekommen. Sie ist in manchen Erfahrungen gewachsen. Erfahrungen, die ein solcher Mensch verallgemeinert hat und nun auf alle Bereiche anwendet in dem Sinn, nur wenn du dir einen Fluchtweg offen lässt, kann dir niemand etwas wollen. Ich will die schlechten Erfahrungen nicht in Abrede stellen, die der eine oder andere gemacht hat, nur ich will einmal den Anstoß dazu geben, die Deutungen zu hinterfragen, die sie diesen Erfahrungen geben. Denn man kann ja ein und dieselbe Erfahrung ganz verschieden deuten. Wenn ich zum Beispiel meine Mitmenschen als Rivalen ansehe, dann werde ich auch harmlose Äußerungen als Angriff werten. Dann muss ich mich vor ihnen schützen, das ist klar. Da darf ich keinen zu nahe an mich heranlassen, darf keinem die Möglichkeit geben, dass er meine Schwachstellen entdeckt. Rivalen sind immer gefährlich. Aber mit einer solchen Haltung verbaue ich mir auch den Weg zur Gemeinschaft. Die Folge davon ist, ich vereinsame mitten unter Menschen.

Nach diesen kurzen Andeutungen von möglichen Hintergründen der Einsamkeit und des sich unverstanden Fühlens möchte ich versuchen, Wege der Hilfe aufzuzeigen. Wenn wir uns anhand der biblischen Berichte das Wesen Gottes vergegenwärtigen, dann stellt sich uns Gott als derjenige vor, der Gemeinschaft sucht und stiftet. Er bleibt nicht für sich, er redet. Von der ersten Seite der Bibel an wird uns das bezeugt. Und Gott sprach. Gott teilt sich mit, immer wieder und immer wieder. Und das heißt, er gibt ein Stück seines Wesens zu erkennen und gibt sich damit ein Stück weit preis. Doch nicht nur das. Gott hat dem Menschen auch diese Fähigkeit gegeben, sich mitzuteilen. Er hat uns die Gabe des Sprechens gegeben. Sprechen ist viel mehr als nur Informationen auszutauschen. Miteinander sprechen heißt, sich selbst mitteilen. Das ist also ein Geschenk Gottes, Grund zum Danken und zur Freude. Darum ist auch das Antworten auf die Offenbarung Gottes ein erster Schritt aus der Isolation. Gott offenbart sich uns und wir dürfen uns ihm offenbaren, uneingeschränkt. Wir dürfen vor ihm unser Herz ausschütten. Mancher schreckt vielleicht davor zurück und denkt, vor Gott, dem Schöpfer Himmels und der Erde, da muss man doch eine gewisse Form wahren. Da kann ich doch nicht einfach drauf losreden und ungeschützt all das sagen, was mich bewegt. So habe ich auch manchmal gedacht. Doch die Beschäftigung

mit den Psalmen hat mich eines anderen belehrt. Die Psalmen zeigen mir, ich darf das vor Gott bringen, was mich wirklich bewegt. Und ich darf es so bringen, wie es mich bewegt. Da muss ich nichts beschönigen, aber auch nichts herunterspielen. Muss mich nicht besser, aber auch nicht schlechter machen, als ich bin, sondern darf es wirklich so sagen, wie ich es meine. Und er verwendet das nicht gegen mich, sondern für mich. Wem es schwerfällt, vor Gott das Herz auszuschütten, der kann zunächst einmal an einem Psalm entlang beten und sich von der Freiheit des Beters im Umgang mit Gott anstecken lassen.

In diesem Wissen, dass Sie bei Gott kein Blatt vor den Mund nehmen brauchen und dass er zu Ihnen steht, können Sie auch mutige Schritte aus der Isolation heraus wagen und beginnen, auf Menschen zuzugehen. Können Sie es lernen, wieder Kontakte zu knüpfen. Es sind kleine Schritte. Auf dem Weg in die Freiheit gibt es keine großen Sprünge. Wenn Sie merken, dass Sie diesen oder jenen kleinen Schritt geschafft haben, bekommen Sie mehr Mut und Vertrauen, als wenn Sie sich zu viel auf einmal vornehmen. Dann bleibt meist alles nur bei den guten Vorsätzen. Einige dieser Schritte möchte ich Ihnen nun nennen. Erstens, ich nehme meine Lage an, wie sie ist. Das heißt, ich trenne mich von allen Gedankenspielen, was wäre, wenn, mit denen ich die Wirklichkeit nach meinen Wünschen verändern möchte. Die Wirklichkeit wird sich dem nicht fügen. Die Veränderung fängt da an, wo ich bin, nicht da, wo ich sein möchte. Zweitens, ich spreche mit Gott über meine Lage. Ich offenbare mich ihm und sage ihm konkret, wie es mir ums Herz ist. Drittens, ich spreche mit Gott über die Menschen, mit denen ich zusammenkomme. Ich bringe sie vor ihn. Etwa mit der Bitte, Herr, öffne mir die Augen, dass ich diesen und jenen Menschen nicht mehr aus dem Blickwinkel des Misstrauens und Argwohnes oder Neides sehe, sondern so, wie du ihn siehst. Danken Sie für die guten Eigenschaften dieses Menschen. Und bringen Sie auch seine Bedürfnisse und Nöte in der Fürbitte vor Gott. Viertens, ich bete um einen Menschen, mit dem ich Kontakt aufnehmen kann. Beten Sie darum, dass Gott Ihnen einen Anknüpfungspunkt für ein Gespräch zeigt, dass er Sie auf gemeinsame Interessen hinweist. Denn gemeinsame Interessen und Vorlieben sind eine gute Brücke, um einen Gedankenaustausch in Gang zu bringen. Fünftens, dann kommt der Entschluss, ich will das Gespräch aufnehmen. Ich lerne wieder zu sprechen. Wer völlig isoliert lebt, muss unter Umständen zunächst auf schriftlichem Wege beginnen, seine Ausdrucksfähigkeit wiederzugewinnen. Vielleicht haben Sie einen alten Freund, dem Sie schreiben und sich mitteilen können. Viele empfinden hier keine so große Hürde wie bei einer persönlichen Begegnung. Für andere ist das Telefon eine Hilfe, Kontakte aufzunehmen. Doch jetzt nicht anonym bei der Telefonseelsorge anrufen, sondern bei einem Menschen, den Sie kennen und mit dem Sie näher in Verbindung treten wollen. Legen Sie Ihren Entschluss, das Gespräch aufzunehmen, so konkret wie möglich fest, am besten schriftlich. Dazu helfen folgende Fragen. Mit wem möchte ich in der nächsten Woche Kontakt aufnehmen? Wie will ich das tun? Was sind die Anknüpfungspunkte für ein Gespräch? Überlegen Sie sich einige Eröffnungssätze für das Gespräch. Auch wenn Sie sich vielleicht komisch dabei vorkommen. Doch es ist eine Hilfe. Sechstens, ich will dem anderen zuhören und ihn ernst nehmen. Das erstaunt vielleicht an dieser Stelle. Doch wenn ich wünsche, dass andere mir zuhören und mich annehmen, muss ich das auch tun. Jesus sagt das ja einmal, nicht nur vom Zuhören, sondern als allgemeine Regel für unser Miteinander. Alles, was ihr wollt, dass euch die Leute tun sollen, das tut ihr ihnen auch. Es gibt das Schlagwort vom sogenannten aktiven Zuhören, das meint, ich höre mit Interesse zu als jemand, der sein Gegenüber wirklich kennenlernen möchte. Und zum Interesse gehört auch das Nachfragen, wenn ich etwas nicht recht verstanden habe. Sonst kommt es leicht zu Missverständnissen und Fehldeutungen. Siebtens, ich übe mich, das zu sagen, was ich meine, damit mich der andere verstehen kann. Ich übe mich. Das zeigt an, dass es sich um einen Lernprozess handelt, bei dem es nicht auf Anhieb klappt. Einen Lernprozess, bei dem es auch Rückschläge und Misserfolge gibt. Ich übe mich, das zu sagen, was ich meine. Auch wenn ich zunächst Angst habe, ohne Hintertürchen und Fluchtwege offen zu sein. Denn wenn ich verstanden werden will, muss ich mich dem anderen verständlich machen. Mein Gegenüber kann es wirklich nicht wissen, was ich denke, wie ich empfinde, wenn ich es nicht klar äußere.

Damit sind wir am Ende unserer Sendung angekommen. Ich hoffe, liebe Hörer, dass für den einen oder anderen unter Ihnen hilfreiche Gedankenanstöße dabei waren. Gedankenanstöße, die Sie auch umsetzen können und die zu guten Erfahrungen werden. Gott befohlen und auf Wiederhören sagt nun Ihr Richard Hasenöder.

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1: 2. Könige 5, die Verse 8 bis 19a. Als Elisha, der Mann Gottes, davon hörte, ließ er dem König sagen: Warum hast du dein Gewand zerrissen? Schick den Mann zu mir, dann wird er erfahren, dass es in Israel einen Propheten gibt. Naaman fuhr mit all seinen pferdebespannten Wagen hin und hielt vor Elishas Haus. Der Prophet schickte einen Boten hinaus und ließ ihm sagen: Fahre an den Jordan und tauche 7-mal darin unter, dann bist du von deinem Aussatz geheilt. Naaman war empört und sagte: Ich hatte gedacht, er würde zu mir herauskommen und sich vor mich hinstellen, und dann würde er den Herrn, seinen Gott, beim Namen rufen und dabei seine Hand über der kranken Stelle hin und her bewegen und mich so von meinem Aussatz heilen. Ist das Wasser des Abana und des Parpar, der Flüsse von Damaskus, nicht besser als alle Gewässer Israels? Dann hätte ich ja auch in ihnen baden können, um geheilt zu werden. Voll Zorn wollte er nach Hause zurückfahren. Aber seine Diener redeten ihm zu und sagten: Herr, bedenke doch, wenn der Prophet etwas Schwieriges von dir verlangt hätte, hättest du es bestimmt getan. Aber nun hat er nur gesagt: Bade dich und du wirst gesund. Solltest du es da nicht erst recht tun? Naaman ließ sich umstimmen, fuhr zum Jordan hinab und tauchte 7-mal in seinem Wasser unter, wie der Mann Gottes es befohlen hatte. Da wurde er völlig gesund und seine Haut wurde wieder so rein wie die eines Kindes. Mit seinem ganzen Gefolge kehrte er zu Elisha zurück, trat vor ihn und sagte: Jetzt weiß ich, dass der Gott Israels der einzige Gott ist auf der ganzen Erde. Nimm darum von mir ein kleines Dankgeschenk an. Aber Elisha erwiderte: So gewiss der Herr lebt, dem ich diene. Ich nehme nichts an. So sehr Naaman ihm auch zuredete, Elisha blieb bei seiner Ablehnung. Schließlich sagte Naaman: Wenn du schon mein Geschenk nicht annimmst, dann lass mich wenigstens so viel Erde von hier mitnehmen, wie 2 Maultiere tragen können. Denn ich will in Zukunft keinem anderen Gott mehr Brand- oder Mahlopfer darbringen, nur noch dem Herrn. In einem Punkt jedoch möge der Herr Nachsicht mit mir haben. Wenn mein König zum Tempel seines Gottes Rimmon geht, um zu beten, muss ich ihn mit dem Arm stützen und mich zugleich mit ihm niederwerfen. Der Herr möge es mir verzeihen. Elisha sagte: Kehre heim in Frieden.
2: Das mit der Therapie hatte ich mir ganz anders vorgestellt. Ich dachte, ich erzähle dem Fachmann meine Probleme und dann präsentiert er mir eine schnelle Lösung dafür. Stattdessen arbeiten wir seit Wochen mühsam meine Lebensgeschichte auf. Auch der syrische Heerführer Naaman hatte sich die Geschichte seiner Heilung anders vorgestellt. Der Mann war es gewohnt, im Mittelpunkt zu stehen. Und auch jetzt hätte er gern im Mittelpunkt eines göttlichen Wunders gestanden. Doch statt einer stimmungsvollen Zeremonie schickt ihn der Prophet, der noch nicht einmal persönlich mit ihm spricht, zum Waschen in den trüben Jordan. Körperliche und vor allem seelische Heilung geschieht in aller Regel nicht einfach so an uns. Gerade psychische Heilung vollzieht sich, wenn Menschen Mut und Vertrauen fassen, sich aus Erstarrung und eingefahrenen Gleisen lösen, konkrete Schritte tun und in Bewegung kommen. Unsere festgefahrenen Vorstellungen aber können die Bremsklötze sein, die heilendes Wachstum verhindern. Wie gut, wenn wir wie Naaman Freunde haben, die uns an Gottes Wort erinnern und zu einer neuen Perspektive verhelfen. Und wie gut, wenn wir uns wie Naaman darauf einlassen.
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1: Beim Wort zum Tag heiße ich Sie herzlich willkommen. Mein Name ist Philipp Giannetti und ich freue mich, dass Sie Ihren Tag mit dem ERF Süd beginnen. Christian Huth beschäftigt sich im folgenden Beitrag mit dem Bibeltext aus dem Buch der Offenbarung des Johannes, Kapitel 22, Vers 21. Wir lesen dort: Die Gnade des Herrn Jesus sei mit allen. Die Gedanken dazu stehen unter dem Titel Gnade von Jesus für euch. Ich wünsche Ihnen damit einen ermutigenden Start in den Tag.
2: Die Gnade des Herrn sei mit euch allen, heißt es heute im Lehrtext der Herrnhuter Losungen. Die Gnade des Herrn sei mit euch allen. Das ist das letzte geschriebene Wort in der Bibel. Ein Schlusswort. Mit den Schwerpunkten Gnade, Herr Jesus und mit euch allen. Dieses mit euch allen meint nicht einfach alle Menschen zu allen Zeiten. Es meint jene, die die Bibel hörbereit bis zum Schluss lesen und dem glauben, der hinter den Verfassern steht. Denn die Bibel ist Gottes Wort an die Menschen, überbracht durch geistbegabte Zeugen des Glaubens, wie dem Apostel Johannes, der die Offenbarung schrieb. Glaube ich, glauben Sie der Bibel, dem heiligen Wort Gottes? Dann sind wir die Adressaten. Aber wovon? Auch das verrät der Schlussvers: Gnade und Jesus oder Jesus und Gnade. Die Schwierigkeit besteht darin, dass Gnade eigentlich das Gegenteil ist von allem, was ich denke und fühle. Adam und Eva verstecken sich vor Gott, weil sie sich schämen und fürchten. Und alle Menschen sind seit dem Sündenfall von Gott getrennt und verirren sich auf ihrem Lebensweg. Auch ich. Obwohl ich das Leben nicht erfunden und auch mir selbst nicht gegeben habe, versuchte ich, die Betriebsanleitung für mein Leben so umzuschreiben, wie es mir passt. Ich tat das, wovor der Apostel Johannes in seiner Offenbarung am Ende warnt. Gottes Wort, Jesus und seine Gnade zu ignorieren, also vom Wort etwas wegzunehmen oder hinzuzufügen. Und so war ich ein Mensch, der versuchte, ohne Jesus und ohne die Gnade irgendwie durchzukommen. Und ich denke, dass ich hier nicht der Einzige bin, der die Erfahrung gemacht hat. Wo Jesus und die Gnade Gottes keinen Raum mehr haben, wird das Leben immer härter und dunkler. So kam ich schon als junger Mensch zu dem Schluss, am besten alles aufzulösen, weil in meinen Augen mein Leben nicht gut und nichts wert war. Am Ende ist doch alles sinnlos. Doch ein Mensch, der mit seinem Schöpfergott durch Jesus verbunden ist, der empfängt die Gnade und wird aus der Gnade leben. Wer auf den Herrn hofft, der wird Güte empfangen, heißt es in der Tageslosung Psalm 32, Vers 10. Und dafür bin ich sehr dankbar. Denn ich brauche die Gnade, also die Vergebung von Gott, jeden Tag neu. Gott ist in seinem Wesen gnädig. Die Gnade ist die Mitte seiner Gedanken und Handlungen. Gott fragt unentwegt: Wo ist etwas zu vergeben? Wo kann ich meine Gnade walten lassen? Wo ist eine Möglichkeit, sich zu versöhnen, zu heilen und zu helfen? Gottes Gnade ist ein ununterbrochener Strom von Barmherzigkeit, Liebe und Zuwendung. Das erfährt der verlorene Sohn im Gleichnis Jesu, das habe ich erfahren und viele andere. Aber manchmal bin ich dann auch wie im Gleichnis der ältere Sohn, der beim Vater bleibt, weil das gesetzlich richtig ist. Und wenn ich alles richtig mache, brauche ich ja keine Gnade mehr. So leben bis heute auch viele gläubige Menschen. Und sie sind dann wie der ältere Sohn frustriert, weil es ohne Gnade eben hart und gnadenlos wird. Nicht nur in einer weltlichen Gesellschaft, sondern auch in der Kirche. Der jüngere Sohn wird durch die Gnade vollständig wiederhergestellt, in seiner Identität, in seiner Würde und in seiner Bestimmung. Und er ist glücklich. Vielleicht, wenn das Gleichnis weitererzählt würde, könnte ich sehen, wie die empfangene Gnade und Vergebung den Sohn so verändert, dass er fortan mit den Mitmenschen ganz anders umgeht und es durch seine Gnade und Barmherzigkeit etwas heller wird in der Welt. Ich will mich auch von Jesus und der Gnade Gottes berühren, anstecken und senden lassen. Ja, die Gnade des Herrn sei mit euch allen.
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1: 2. Könige 5, die Verse 8 bis 19a. Als Elisha, der Mann Gottes, davon hörte, ließ er dem König sagen: Warum hast du dein Gewand zerrissen? Schick den Mann zu mir, dann wird er erfahren, dass es in Israel einen Propheten gibt. Naaman fuhr mit all seinen pferdebespannten Wagen hin und hielt vor Elishas Haus. Der Prophet schickte einen Boten hinaus und ließ ihm sagen: Fahre an den Jordan und tauche 7-mal darin unter, dann bist du von deinem Aussatz geheilt. Naaman war empört und sagte: Ich hatte gedacht, er würde zu mir herauskommen und sich vor mich hinstellen, und dann würde er den Herrn, seinen Gott, beim Namen rufen und dabei seine Hand über der kranken Stelle hin und her bewegen und mich so von meinem Aussatz heilen. Ist das Wasser des Abana und des Parpar, der Flüsse von Damaskus, nicht besser als alle Gewässer Israels? Dann hätte ich ja auch in ihnen baden können, um geheilt zu werden. Voll Zorn wollte er nach Hause zurückfahren. Aber seine Diener redeten ihm zu und sagten: Herr, bedenke doch, wenn der Prophet etwas Schwieriges von dir verlangt hätte, hättest du es bestimmt getan. Aber nun hat er nur gesagt: Bade dich und du wirst gesund. Solltest du es da nicht erst recht tun? Naaman ließ sich umstimmen, fuhr zum Jordan hinab und tauchte 7-mal in seinem Wasser unter, wie der Mann Gottes es befohlen hatte. Da wurde er völlig gesund, und seine Haut wurde wieder so rein wie die eines Kindes. Mit seinem ganzen Gefolge kehrte er zu Elisha zurück, trat vor ihn und sagte: Jetzt weiß ich, dass der Gott Israels der einzige Gott ist auf der ganzen Erde. Nimm darum von mir ein kleines Dankgeschenk an. Aber Elisha erwiderte: So gewiss der Herr lebt, dem ich diene. Ich nehme nichts an. So sehr Naaman ihm auch zuredete, Elisha blieb bei seiner Ablehnung. Schließlich sagte Naaman: Wenn du schon mein Geschenk nicht annimmst, dann lass mich wenigstens so viel Erde von hier mitnehmen, wie 2 Maultiere tragen können. Denn ich will in Zukunft keinem anderen Gott mehr Brand- oder Mahlopfer darbringen, nur noch dem Herrn. In einem Punkt jedoch möge der Herr Nachsicht mit mir haben. Wenn mein König zum Tempel seines Gottes Rimmon geht, um zu beten, muss ich ihn mit dem Arm stützen und mich zugleich mit ihm niederwerfen. Der Herr möge es mir verzeihen. Elisha sagte: Kehre heim in Frieden.
2: Das mit der Therapie hatte ich mir ganz anders vorgestellt. Ich dachte, ich erzähle dem Fachmann meine Probleme und dann präsentiert er mir eine schnelle Lösung dafür. Stattdessen arbeiten wir seit Wochen mühsam meine Lebensgeschichte auf. Auch der syrische Heerführer Naaman hatte sich die Geschichte seiner Heilung anders vorgestellt. Der Mann war es gewohnt, im Mittelpunkt zu stehen. Und auch jetzt hätte er gern im Mittelpunkt eines göttlichen Wunders gestanden. Doch statt einer stimmungsvollen Zeremonie schickt ihn der Prophet, der noch nicht einmal persönlich mit ihm spricht, zum Waschen in den trüben Jordan. Körperliche und vor allem seelische Heilung geschieht in aller Regel nicht einfach so an uns. Gerade psychische Heilung vollzieht sich, wenn Menschen Mut und Vertrauen fassen, sich aus Erstarrung und eingefahrenen Gleisen lösen, konkrete Schritte tun und in Bewegung kommen. Unsere festgefahrenen Vorstellungen aber können die Bremsklötze sein, die heilendes Wachstum verhindern. Wie gut, wenn wir wie Naaman Freunde haben, die uns an Gottes Wort erinnern und zu einer neuen Perspektive verhelfen. Und wie gut, wenn wir uns wie Naaman darauf einlassen.
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1: Beim Wort zum Tag heiße ich Sie herzlich willkommen. Mein Name ist Philipp Giannetti und ich freue mich, dass Sie Ihren Tag mit dem ERF Süd beginnen. Christian Huth beschäftigt sich im folgenden Beitrag mit dem Bibeltext aus dem Buch der Offenbarung des Johannes, Kapitel 22, Vers 21. Wir lesen dort: Die Gnade des Herrn Jesus sei mit allen. Die Gedanken dazu stehen unter dem Titel Gnade von Jesus für euch. Ich wünsche Ihnen damit einen ermutigenden Start in den Tag.
2: Die Gnade des Herrn sei mit euch allen, heißt es heute im Lehrtext der Herrnhuter Losungen. Die Gnade des Herrn sei mit euch allen. Das ist das letzte geschriebene Wort in der Bibel. Ein Schlusswort. Mit den Schwerpunkten Gnade, Herr Jesus und mit euch allen. Dieses mit euch allen meint nicht einfach alle Menschen zu allen Zeiten. Es meint jene, die die Bibel hörbereit bis zum Schluss lesen und dem glauben, der hinter den Verfassern steht. Denn die Bibel ist Gottes Wort an die Menschen, überbracht durch geistbegabte Zeugen des Glaubens, wie dem Apostel Johannes, der die Offenbarung schrieb. Glaube ich, glauben Sie der Bibel, dem heiligen Wort Gottes? Dann sind wir die Adressaten. Aber wovon? Auch das verrät der Schlussvers: Gnade und Jesus oder Jesus und Gnade. Die Schwierigkeit besteht darin, dass Gnade eigentlich das Gegenteil ist von allem, was ich denke und fühle. Adam und Eva verstecken sich vor Gott, weil sie sich schämen und fürchten. Und alle Menschen sind seit dem Sündenfall von Gott getrennt und verirren sich auf ihrem Lebensweg. Auch ich. Obwohl ich das Leben nicht erfunden und auch mir selbst nicht gegeben habe, versuchte ich, die Betriebsanleitung für mein Leben so umzuschreiben, wie es mir passt. Ich tat das, wovor der Apostel Johannes in seiner Offenbarung am Ende warnt. Gottes Wort, Jesus und seine Gnade zu ignorieren, also vom Wort etwas wegzunehmen oder hinzuzufügen. Und so war ich ein Mensch, der versuchte, ohne Jesus und ohne die Gnade irgendwie durchzukommen. Und ich denke, dass ich hier nicht der Einzige bin, der die Erfahrung gemacht hat. Wo Jesus und die Gnade Gottes keinen Raum mehr haben, wird das Leben immer härter und dunkler. So kam ich schon als junger Mensch zu dem Schluss, am besten alles aufzulösen, weil in meinen Augen mein Leben nicht gut und nichts wert war. Am Ende ist doch alles sinnlos. Doch ein Mensch, der mit seinem Schöpfergott durch Jesus verbunden ist, der empfängt die Gnade und wird aus der Gnade leben. Wer auf den Herrn hofft, der wird Güte empfangen, heißt es in der Tageslosung Psalm 32, Vers 10. Und dafür bin ich sehr dankbar. Denn ich brauche die Gnade, also die Vergebung von Gott, jeden Tag neu. Gott ist in seinem Wesen gnädig. Die Gnade ist die Mitte seiner Gedanken und Handlungen. Gott fragt unentwegt, wo ist etwas zu vergeben? Wo kann ich meine Gnade walten lassen? Wo ist eine Möglichkeit, sich zu versöhnen, zu heilen und zu helfen? Gottes Gnade ist ein ununterbrochener Strom von Barmherzigkeit, Liebe und Zuwendung. Das erfährt der verlorene Sohn im Gleichnis Jesu, das habe ich erfahren und viele andere. Aber manchmal bin ich dann auch wie im Gleichnis der ältere Sohn, der beim Vater bleibt, weil das gesetzlich richtig ist. Und wenn ich alles richtig mache, brauche ich ja keine Gnade mehr. So leben bis heute auch viele gläubige Menschen. Und sie sind dann wie der ältere Sohn frustriert, weil es ohne Gnade eben hart und gnadenlos wird. Nicht nur in einer weltlichen Gesellschaft, sondern auch in der Kirche. Der jüngere Sohn wird durch die Gnade vollständig wiederhergestellt, in seiner Identität, in seiner Würde und in seiner Bestimmung. Und er ist glücklich. Vielleicht, wenn das Gleichnis weitererzählt würde, könnte ich sehen, wie die empfangene Gnade und Vergebung den Sohn so verändert, dass er fortan mit den Mitmenschen ganz anders umgeht und es durch seine Gnade und Barmherzigkeit etwas heller wird in der Welt. Ich will mich auch von Jesus und der Gnade Gottes berühren, anstecken und senden lassen. Ja, die Gnade des Herrn sei mit euch allen.
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1: Ein gutes Fundament ist entscheidend für die Stabilität eines jeden Gebäudes. Genauso brauchen wir für ein gelingendes Leben stabile Fundamente, damit das, was wir tun und arbeiten, eine nachhaltige und bleibende Wirkung hat. Werner Burkhardt spricht heute im dritten Teil seines Vortrags darüber, welche Werte wirklich Bestand haben. Hans-Frieder Kuhs wünscht zu dieser Sendung ein gutes Zuhören und hilfreiche Impulse.
2: Ja, wir sind in den vergangenen Wochen mit der Frage beschäftigt, was bleibt, wenn alles vergeht? Ein Jahr nach dem anderen vergeht, unsere Lebenszeit läuft ab. Jemand hat einmal gesagt, heute ist der erste Tag vom Rest deines Lebens. Und wie groß der Rest ist, der uns hier noch bleibt, das wissen wir nicht. Aber wenn wir unser Leben und die Zeit, die uns hier auf dieser Erde bleibt, sinnvoll verbringen wollen, dann brauchen wir ein Fundament, das trägt. Am Ende zählen die Werte, die bleiben, wenn alles andere vergeht. Wir haben schon die Bibeltexte betrachtet, die davon sprechen, dass Gottes Wort ewig bleibt. Himmel und Erde werden vergehen, aber meine Worte werden nicht vergehen, hat Jesus gesagt. Auch die Liebe, die aus dem Wesen Gottes entspringt, etwas Bleibendes ist. Und was Gottes Liebe in uns verändert und durch uns bewirkt, das wird auch in der Ewigkeit noch zu finden sein. Und heute möchte ich mit einem Vers aus dem Buch der Offenbarung beginnen, der uns zeigt, dass auch die guten Werke, die wir im Vertrauen auf Gott vollbringen, einen ewigen Wert haben. Der Apostel Johannes wurde im hohen Alter in einer schlimmen Phase der Christenverfolgung auf die Insel Patmos verbannt und dort ist ihm Jesus begegnet und hat ihm in gewaltigen Visionen zukünftige Ereignisse gezeigt. Viele Bibelausleger sagen, die Offenbarung ist in erster Linie ein Trostbuch für verfolgte und leidende Christen. Sie zeigt uns, dass alles Leid zu Ende geht und dass alle gottfeindlichen Mächte endgültig besiegt werden. Alle, die Gott vertrauen und mit ihm leben, werden am Ende in Gottes neuer Welt für ewig geborgen sein. Diese Perspektive gibt uns die Offenbarung. Und in Offenbarung Kapitel 14, Vers 13, das ist der Vers, mit dem ich das heutige Thema einleiten möchte. Offenbarung 14, Vers 13, da schreibt Johannes, dann hörte ich eine Stimme vom Himmel, die mich aufforderte, schreibe, von jetzt an kann sich jeder freuen, der im Vertrauen auf den Herrn stirbt. Ja, antwortete der Geist, sie dürfen von ihrer Arbeit und ihrem Leiden ausruhen. Der Lohn für alle ihre Mühe ist ihnen gewiss. Und in der wörtlichen Übersetzung heißt es, ihre Werke folgen ihnen nach. Sie dürfen für immer bei Gott zur Ruhe kommen und ihre Werke folgen ihnen nach. Hier ist also die Rede davon, dass die Werke der Gläubigen bleibende Werte sind, die auch in der Ewigkeit noch eine Bedeutung haben werden. Auch Jesus hat davon gesprochen, dass unser Leben bleibende Früchte bringen soll. In Johannes 15 vergleicht er sich selbst mit einem Weinstock und seine Jünger mit den Reben an diesem Weinstock. Johannes 15, Vers 5, da lesen wir, wie Jesus sagt, ich bin der Weinstock und ihr seid die Reben. Wer bei mir bleibt, in dem bleibt mein Leben und er wird viel Frucht tragen. Wer sich aber von mir trennt, kann nichts ausrichten. Oder wie es heißt, ohne mich könnt ihr nichts tun. Ohne ihn hat unser Leben keinen bleibenden Wert. Jesus spricht davon, dass die unfruchtbaren Triebe abgeschnitten und ins Feuer geworfen werden. Spätestens mit dem Tod werden wir alles verlieren, was wir eigenmächtig und ohne Gott erarbeitet haben. Aber das ist nicht der Wille Gottes. Jesus will, dass durch unser Leben etwas Bleibendes entsteht. Und im gleichen Kapitel, in Vers 16, da sagt Jesus zu seinen Jüngern, nicht ihr habt mich erwählt, sondern ich habe euch zu mir gerufen, damit ihr hingeht und Frucht bringt, die bleibt. Also Jesus möchte Früchte in unserem Leben entstehen lassen, wachsen lassen, bewirken, die bleiben. Frucht, die bleibt, soll durch unser Leben entstehen. Und auch der Apostel Paulus ermutigt die Gemeinden mit diesem Gedanken. Im 1. Korintherbrief, Kapitel 15, da schreibt er ausführlich über den Tod und über die Auferstehung. Durch die Auferstehung Jesu ist der Tod bereits besiegt. Das ist die zentrale Botschaft in diesem Kapitel. Und alle, die im Glauben an Jesus Christus sterben, werden auferstehen und für immer mit ihm leben. Und so kann Paulus dann am Ende dieses Kapitels ausrufen, das Leben hat den Tod überwunden. Tod, wo ist dein Sieg? Tod, wo bleibt nun dein Schrecken? Der Tod hat Macht durch die Sünde, deren Herrschaft wir durch das Gesetz erkennen. Aber gelobt sei Gott, der uns den Sieg gibt durch Jesus Christus, unseren Herrn. Und dann fährt er fort, meine lieben Brüder, bleibt fest und unerschütterlich in eurem Glauben. Setzt euch für den Herrn ganz ein, denn ihr wisst, nichts ist vergeblich, was ihr für ihn tut. Oder in einer anderen Übersetzung heißt es, nehmt immer zu in dem Werk des Herrn und wisst, dass eure Arbeit nicht vergeblich ist in dem Herrn. Also auch angesichts des Todes ist die Arbeit der Gläubigen, die in dem Herrn geschieht, nicht vergeblich. Sie hat Bestand. Was Jesus Christus in uns bewirkt, ist nicht vergeblich, auch im Angesicht des Todes. Es hat einen bleibenden Wert. Das ist der erste Hauptgedanke, den ich heute weitergeben möchte. Werke des Glaubens oder Früchte des Glaubens, können wir auch sagen, haben Bestand in der Ewigkeit. Ein zweiter Punkt, den wir in der Heiligen Schrift auch sehr deutlich sehen, ist, dass wir nicht durch unsere Werke und Anstrengungen erlöst werden können. Also nicht, dass wir jetzt denken, weil die Werke des Glaubens so wichtig sind, müssen wir uns anstrengen und dadurch uns die Rettung verdienen. Das ist ja der große Unterschied zwischen dem Evangelium und allen anderen Religionen. Jede Religion lehrt, dass man Werke und Rituale vollbringen muss, um erlöst, um gerettet zu werden. Während das Evangelium lehrt, dass man gute Werke vollbringt, wenn man aus Gnade gerettet ist. Also der zweite Gedanke wäre, die Werke retten uns nicht. Wenn wir über gute Werke sprechen, dann muss uns zunächst klar sein, dass wir uns nicht durch gute Taten den Himmel verdienen können. In Epheser Kapitel 2, Epheserbrief Kapitel 2, in den Versen 4 bis 10, da macht Paulus diesen Zusammenhang sehr deutlich. Er schreibt hier, aber Gottes Barmherzigkeit ist groß. Wegen unserer Sünden waren wir in Gottes Augen tot. Doch er hat uns so sehr geliebt, dass er uns mit Christus neues Leben schenkte. Haben wir das verdient? Niemals. Das verdanken wir allein der Gnade Gottes. Durch den Glauben an Christus sind wir dem Tod entrissen und haben einen Platz in Gottes Reich. So will Gott in seiner Liebe zu uns, die in Jesus Christus sichtbar wurde, für alle Zeiten die Größe seiner Gnade zeigen. Denn nur durch seine unverdiente Güte seid ihr vom Tod errettet worden. Ihr habt sie erfahren, weil ihr an Jesus Christus glaubt. Aber selbst dieser Glaube ist ein Geschenk und nicht euer eigenes Werk. Durch eigene Leistungen kann man bei Gott nichts erreichen. Deshalb kann sich niemand etwas auf seine guten Taten einbilden. Gott hat etwas aus uns gemacht. Wir sind sein Werk, durch Jesus Christus neu geschaffen, um Gutes zu tun. Damit erfüllen wir nur, was Gott schon immer mit uns vorhatte. Da wird dieser Gedanke sehr deutlich in diesem Abschnitt. Beides wird deutlich. Die Errettung ist geschenkt, aber die guten Werke sind genauso im Plan Gottes für unser Leben enthalten. Es gibt auch einen Unterschied zwischen Werken, die eine Folge des Glaubens und der Gemeinschaft mit Gott sind, und Werken, die auch aus rein egoistischen Motiven getan werden können. Jesus greift ja die Pharisäer deswegen scharf an, weil sie sich durch ihre guten Werke selbst in den Mittelpunkt stellen wollten. Im Matthäusevangelium, Kapitel 6, also in der Bergpredigt, da warnt Jesus vor dieser falschen Frömmigkeit der Pharisäer. Und er sagt, hütet euch davor, nur deshalb Gutes zu tun, damit die Leute euch bewundern. So könnt ihr von eurem Vater im Himmel keinen Lohn mehr erwarten. Wenn du einem Armen etwas gibst, mach kein großes Gerede davon, wie es die Heuchler tun. Sie reden davon in allen Gottesdiensten und an jeder Straßenecke. Sie wollen wegen ihrer Wohltätigkeit von allen gelobt werden. Das sage ich euch. Diese Leute haben ihren Lohn schon selbst einkassiert. Wenn du aber jemandem hilfst, dann soll deine linke Hand nicht wissen, was deine rechte tut. Niemand soll davon erfahren. Dein Vater, der alles sieht, wird dich dafür belohnen. Und dann spricht der Jesus auch davon, dass man auch beten kann, um mit seiner Frömmigkeit vor anderen zu glänzen, oder dass man fasten kann, um mit seiner Frömmigkeit Eindruck zu machen. Gute Werke haben oft ganz unterschiedliche Motive im Hintergrund. Und wir alle sind gefährdet, auch in dieser Hinsicht. Und wenn wir ehrlich sind zu uns selber, dann merken wir, wie schnell sich diese Gedanken einschleichen, wenn wir etwas Gutes tun, sodass wir uns im Geiste selber auf die Schulter klopfen und uns etwas einbilden. Und davor werden wir hier gewarnt. Gott kennt unser Herz. Und wichtig in diesem Zusammenhang ist, dass uns das ganz klar ist, die guten Werke retten uns nicht. Aber ohne gute Werke ist der Glaube tot. Das wäre der dritte Punkt, den ich in diesem Zusammenhang betonen möchte. Ohne Werke ist der Glaube tot. Jakobus macht das sehr deutlich in seinem Brief. Jakobusbrief, Kapitel 2, von Vers 14 an. Jakobus 2, von Vers 14 bis 17, da schreibt er: Liebe Brüder, welchen Wert hat es, wenn jemand behauptet, an Christus zu glauben, aber an seinen Taten ist nicht zu erkennen? Kann ihn ein solcher Glaube vor Gottes Urteil retten? Stellt euch vor, es sind einige in Not. Sie haben weder etwas anzuziehen noch genug zu essen. Wäre ihnen schon damit geholfen, wenn du zu ihnen sagst, ich wünsche euch alles Gute, hoffentlich habt ihr warme Kleider und könnt euch satt essen, ohne dass ihr ihnen gebt, was sie zum Leben brauchen. Genauso nutzlos ist ein Glaube, der sich nicht in der Liebe zum Nächsten beweist. Er ist tot. Also der Glaube, der sich nicht in der Liebe zum Nächsten beweist, ist tot. Und in Vers 20 wird Jakobus noch deutlicher. Da sagt er, wann endlich wirst du, törichter Mensch, einsehen, dass der Glaube nichts wert ist, wenn wir nicht auch tun, was Gott von uns will. Glauben heißt ja nicht nur für wahr halten, dass es einen Gott gibt. So einen Glauben haben auch die Dämonen und der Teufel, schreibt Jakobus im Vers vorher, im Kapitel 2, Vers 19. Du glaubst, dass es nur einen einzigen Gott gibt? Gut und schön, aber das glauben sogar die Dämonen und sie zittern vor Angst. Der echte, lebendige Glaube hat auch immer praktisches Handeln zur Folge. Und das lesen wir so wörtlich, auch im Jakobusbrief im Kapitel 1, in den Versen 22 bis 25. Nun genügt es aber nicht, sein Wort nur anzuhören,

sie nicht vergeblich gehört. Er kann glücklich sein, denn Gott wird ihn segnen und alles, was er tut. Abschließend wollen wir noch darüber nachdenken, wie sich die bleibenden Werke des Glaubens dann ganz praktisch äußern. Denn darauf kommt es ja letzten Endes an, dass es für dich und für mich ganz praktisch wird in unserem alltäglichen Leben. Also wir haben schon gehört, diese Werke des Glaubens, die bleibenden Werke, sie geschehen nicht zur frommen Selbstdarstellung, sondern sie sehen die Not des Nächsten und lassen sich von der Liebe Gottes treiben. Jesus hat das Gleichnis vom barmherzigen Samariter erzählt und damit den Anstoß gegeben für eine weltweite Bewegung, die sich um die Nöte der Kranken und Verletzten kümmert. Was tun wir für die Menschen in Not? Wir gehören hier vielleicht zu den 5% der Weltbevölkerung, die diesen Lebensstandard haben, während 95% der Weltbevölkerung weit, weit schlechter dran sind. Und sehr viele leiden Hunger, haben kein fließendes Wasser, müssen sich mit einer Mahlzeit am Tag zufrieden geben. Inwieweit berührt das unser Herz, dass es dann auch praktische Konsequenzen hat, praktische Folgen in dieser Hinsicht, dass wir geben. Unzählige Hilfswerke können nur existieren, weil Christen geben und helfen und weil Christen selbst gehen, um Not zu lindern. Ein Beispiel nennt Jakobus, ein ganz praktisches Beispiel im Kapitel 1, Vers 27. Witwen und Waisen in ihrer Not zu helfen und sich vom gottlosen Treiben dieser Welt nicht verführen zu lassen, das ist wirkliche Frömmigkeit, mit der man Gott, dem Vater, dient. Witwen und Waisen in ihrer Not zu helfen. Und im Matthäusevangelium im Kapitel 6, im Vers 3 und 4, da betont Jesus auch, dass es wichtig ist zu geben. Und er hat ja schon gesagt, wir sollen das dann nicht unbedingt an die große Glocke hängen, es soll im Verborgenen geschehen, aber er hat gesagt, es ist wichtig, dass wir geben für die Not der anderen. Und Paulus spricht auch sehr offen über das Geben. Er hat eine Geldsammlung für die verarmte Gemeinde in Jerusalem durchgeführt. Zwei ganze lange Kapitel im zweiten Korintherbrief behandeln nur dieses Thema. Und da erklärt er lang und breit und von allen Seiten, warum und wie die Korinther geben sollen. Im zweiten Korinther, Kapitel 8, in den Versen 1 bis 9, da spricht er ausführlich davon. 2. Korinther, Kapitel 8, die Verse 1 bis 9. Wer sich's aufschreiben will, ich möchte das nicht alles lesen. Und dann im Kapitel 9, Vers 6 und 7, da sagt er, ich bin davon überzeugt, wer wenig sät, der wird auch wenig ernten. Wer aber viel sät, der wird auch viel ernten. So soll jeder für sich selbst entscheiden, wie viel er geben will, und zwar freiwillig und nicht, weil die anderen es tun, denn Gott liebt den, der fröhlich und bereitwillig gibt. Also hier in diesem Zusammenhang wird auch die Freiwilligkeit betont. Wir sind nicht gezwungen, aber Gott erwartet von uns, dass wir aus Dankbarkeit und aus Liebe und aus Freude bereit sind, mit anderen zu teilen und zu geben. Ein Beispiel, ein besonderes Beispiel haben wir auch in der Apostelgeschichte im Kapitel 9. Da ist von einer Frau die Rede. Eine Frau mit Namen Tabea, die hat in der

0: Stadt Joppe gelebt. Das ist das heutige Jaffa. Apostelgeschichte 9 von Vers 36 wird davon berichtet. In der Stadt Joppe lebte damals eine Christin, die Tabea hieß. Der Name bedeutet Gazelle. Tabea hat viel Gutes getan und half den Armen. Als Petrus in Lydda war, wurde sie plötzlich krank und starb. Man barte sie in einer Dachkammer auf und bereitete das Begräbnis vor. Joppe liegt nicht weit von Lydda. Die Christen in Joppe schickten deshalb zwei Männer mit der dringenden Bitte zu Petrus: Komm so schnell du kannst zu uns nach Joppe. Und Petrus ging mit. Als er angekommen war, führte man ihn in die Kammer, in der die Tote lag. Dort hatten sich viele Witwen eingefunden, denen Tabea in ihrer Not geholfen hatte. Weinend zeigten sie Petrus Kleider und Röcke, die Tabea ihnen genäht hatte. Also nachdem diese Frau, diese Tabea gestorben war, da sind Witwen gekommen, die dann davon gesprochen haben, diese Tabea, die hat uns immer die Kleider geflickt und genäht. Und so haben sie viele betrauert, weil sie in ihrem alltäglichen Leben viel Gutes getan hat. Wenn wir dann weiterlesen, Petrus hat dann für sie gebetet und sie ist wieder erwacht, wieder lebendig geworden. Und es war eine unglaubliche Freude. Aber hier haben wir ein Beispiel von einer Frau, die durch ihr ganz praktisches Leben anderen geholfen hat. Und eine ganze Reihe von guten Werken werden im Hebräerbrief aufgezählt. Ich möchte das nur noch mal so stichwortartig wiederholen. Unter diesen Werken, die aufgezählt werden, dazu gehört für verfolgte Christen zu beten und zu geben, gastfrei zu sein, gerne Gäste zu beherbergen, treu zu sein in der Ehe, auch ein wichtiges Werk, die Treue, gegenseitige Treue in der Ehe, der richtige Umgang mit dem Geld wird betont, dann sind Christen aufgefordert, sich an guten Vorbildern ein Beispiel zu nehmen und diesem Beispiel der Gläubigen, die treu geblieben sind bis zum Ende, ihnen nachzufolgen, auch in ihren ganz praktischen Handlungen. Und Petrus fasst das in seinem Brief in einem einzigen Satz zusammen. 1. Petrus Kapitel 4, Vers 10: Dient einander, jeder mit der Begabung, die er empfangen hat. Also jeder Christ ist aufgefordert, mit der Begabung zu dienen, die er von Gott bekommen hat. Und so sollen ganz praktische Werke sichtbar werden in unserem Glaubensleben. Praktische Aufgaben, sei es jetzt die Mitgestaltung der Gottesdienste durch Musik, Gottesdienstleitung oder die Kinder zu unterrichten in der Kinderstunde oder Aufgaben im Berufsleben oder in der Familie. Ich habe von jemand gehört, der sich einen Zettel über den Spültisch gehängt hat, wo drauf steht: Hier wird jeden Tag Gottesdienst gefeiert. Und das ist im Grunde genommen ganz biblisch. Denn Paulus schreibt im Kolosserbrief, Kapitel 3, Vers 17, Kolosser 3, Vers 17: Lasst all euer Tun, euer Reden wie euer Handeln im Namen unseres Herrn Jesus geschehen, so könnt ihr Gott, dem Vater, für alles danken. Also alles, was ihr tut, das tut von Herzen für den Herrn und nicht in erster Linie für Menschen. Und in Vers 23, Kolosser 3, 23, da lesen wir: Denkt bei allem daran, dass ihr für Gott und nicht für Menschen arbeitet. Und zwar ist das an Diener gerichtet, oder wir würden heute vielleicht sagen an Angestellte. Denkt bei allem daran, dass ihr für Gott und nicht für die Menschen arbeitet. Als Lohn dafür wird Gott euch geben, was er versprochen hat. Das wisst ihr ja. Ihm allein, eurem Herrn Jesus Christus, dient ihr und keinem anderen. Also das waren Diener, vielleicht Hausangestellte, Putzfrauen oder Leute, die gekocht haben. Und ihnen sagt Paulus, alles, was ihr tut, das tut von Herzen für den Herrn und nicht in erster Linie für die Menschen. Tut es aus der Verbindung mit Jesus Christus heraus. Und so werden aus diesen alltäglichen Arbeiten, die wir tun, Früchte, die bleiben. Und etwas vom Wichtigsten, eines der wichtigsten Werke, die uns auch in der Bibel beschrieben werden, das ist das Werk der Evangelisation. Paulus schreibt im Römerbrief, Kapitel 1, in den Versen 13 bis 15, dass er gerne nach Rom kommen will, um auch dort Frucht zu schaffen. Und in der Hoffnung für alle wird dieser Ausdruck Frucht schaffen, übersetzt mit Menschen zu Christus zu führen. Also Paulus, das ist damit gemeint. Paulus möchte auch in Rom Menschen zum Glauben führen. Und immer wieder betont er das in seinen Briefen, dass er das als eine wesentliche Frucht betrachtet, die der Heilige Geist in ihm und auch in der ganzen christlichen Gemeinde bewirken möchte, dass Frucht entsteht, die sich darin äußert, dass Menschen zum Glauben an Christus finden. Das sind die Werke, die bleiben, die uns nachfolgen werden in die Ewigkeit. Zum Schluss möchte ich noch einen kurzen Abschnitt vorlesen von Alfred Christlieb. Er war einer der bedeutendsten Seelsorger und Bibelausleger, hat vor ungefähr 100 Jahren gelebt und er schreibt über den Vers aus Offenbarung 13, Vers 14, über diesen Satz: Ihre Werke folgen ihnen nach, den verstorbenen Gläubigen. Die Werke folgen ihnen nach. Manches, wie er sich ausdrückt, würden wir heute vielleicht etwas anders sagen, mit moderneren Begriffen. Aber es ist schon zu verstehen. Und ich denke, wir merken, was gemeint ist. Er stellt die Frage aufgrund von diesem Vers, Ihre Werke folgen ihnen nach. Was nehmen die selig Vollendeten von ihrem Erdenleben mit? Was nehmen die selig Vollendeten von ihrem Erdenleben mit? 1000 Dinge werden sie zurücklassen. Weder Reichtum noch Häuser, weder Ehre noch sonstiger Besitz werden mitgehen. Aber doch gibt es Dinge, die wir drüben wiederfinden werden. Ihre Werke folgen ihnen nach. Alles, was die Seligen in göttlichem Auftrag ausrichteten, der ganze Ertrag ihrer Arbeit soll drüben offenbar werden, also drüben in der anderen Welt. Jeder Segen, den sie zurückließen, jedes Wort und jede Tat, die aus der Gemeinschaft mit Gott herausflossen, wird sich dort als Samenkorn zeigen, das eine herrliche, nie aufhörende Ernte zeitigt. Galater 6, Vers 9. Dort werden wir ernten ohne Aufhören. Gewiss werden dort viele Taten und Werke, die nur aus Eitelkeit und mit allerlei selbstsüchtigen Hintergedanken vollbracht wurden, als nichts erscheinen. Aber die Werke, die in Gott geschehen sind, werden wie Edelsteine glänzen. Paulus wird seine Gemeinden, um die er heiß im Gebet und in treuer Arbeit kämpfte, wiederfinden. Die Mutter Augustins, Kirchenvater Augustinus, seine Mutter Monika, die jahrelang anhaltend um ihren verlorenen Sohn flehte, wird die Frucht ihrer Gebete dort schauen. Alle Geduldsarbeit, aus der man hier unten nicht viel Wesens machte, wird dort in ihrer Schönheit offenbar werden. Geduldsarbeit, ein interessanter Ausdruck. mancher verborgene Dienst, den Menschen nicht beachteten und rühmten, wird dort mehr gelten als große Leistungen berühmter Redner. So gewiss es die biblische Wahrheit ist, dass alle diese Werke nicht vorausgehen werden, um die Himmelstüre zu öffnen, ebenso gewiss ist es nach der Schrift, dass dieselben wie ein herrliches Geleit nachfolgen werden, wohl allen, die an solcher Freude teilhaben. Und das wünsche ich auch uns allen, dass wir dann, wenn die Zeit gekommen ist, auch diese Freude erleben, die dann da sein wird, wenn die Werke uns in die Ewigkeit nachfolgen, wenn durch das, was wir hier tun, in Schwachheit ewige Früchte tragen wird, dass wir dann ernten dürfen ohne Aufhören, so wie Paulus es im Galaterbrief schreibt. Das wünsche ich uns allen. Amen.
1: Wenn alles vergeht, was bleibt? So war die heutige Ausgabe von ERF Dranbleiben, Weiterkommen überschrieben. Sie hörten den zweiten Teil eines öffentlichen Vortrags von und mit Werner Burkhardt. Wenn Sie noch Fragen zum Thema der heutigen Sendung haben oder mit jemandem darüber reden möchten, kontaktieren Sie uns. Informationen dazu folgen im Abspann zur Sendung. Ich bedanke mich für Ihr Zuhören und wünsche weiterhin viel Freude mit dem Programm. Vom Mikrofon verabschiedet sich Ihr Hans-Frieder Kuhs.
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1: Schneller, höher, weiter, das ist nicht nur das Motto im Sport, das könnte auch das Motto unserer ganzen Gesellschaft sein. Überall wollen Menschen hoch hinaus immer die Besten sein. Im Grunde müssen wir uns nicht wundern. Schneller arbeiten, höhere Profite, größere Märkte, das ist Kapitalismus pur. Aber auch in jedem von uns selbst steckt der Wille, irgendwo, irgendwann und irgendwie der Beste, Schnellste oder Größte zu sein. Und darum auch diese Gier. Wir wollen immer mehr. Denn nur so ist das Ziel zu erreichen. Besser sein als der Kollege im Betrieb, ein schöneres Haus haben als der Nachbar, ein größeres Auto fahren als wer auch immer. Ist das nicht völliger Schwachsinn? Wohin soll das bitte schön führen? Immer mehr, immer mehr, immer mehr. Wer immer mehr haben will, wer den Mund nicht vollkriegen kann, wird irgendwann ersticken. Der begibt sich in einen Teufelskreis. Die jüngste Wirtschafts- und Finanzkrise hat es gezeigt. Sie wurde von denen ausgelöst, die nie genug haben konnten. Muss ich denn wirklich alles haben? Muss ich wirklich immer mehr haben? Verstehen Sie mich nicht falsch, Wachstum in der Wirtschaft wie auch im Leben ist wichtig. Wer nicht wächst, der stirbt. Aber wer das Maß verliert, dem geht es nicht besser und der stürzt andere mit ins Unglück. Darum will ich mit dem immer mehr brechen, mit dem höher, schneller, weiter brechen, die Bremse anziehen und lernen, genug zu haben. Ich will lernen zu sagen, es reicht, ich bin satt, lernen, wieder dankbar zu sein und auf den zu schauen, dem ich alles zu verdanken habe, Gott. So wie der Dichter des Psalms 116 in der Bibel. Der schrieb einst: Sei nun wieder zufrieden, meine Seele, denn der Herr tut dir Gutes.

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1: Rund 1 Milliarde Moslems leben auf dieser Erde. Mehr als 700 Millionen Hindus und über 300 Millionen Buddhisten. Daneben gibt es eine unüberschaubare Zahl von kleineren und kleinsten Religionsgemeinschaften. Stellt sich die Frage, warum eigentlich sollten sich Menschen für den Gott der Bibel entscheiden? Warum nicht für Allah, für Buddha oder den Dalai Lama? Wo liegt der entscheidende Unterschied? Die Antwort lautet, in Jesus. Aber warum? Da sind die übernatürlichen Umstände seiner Geburt, da ist sein Leben, was er getan hat, Zeichen und Wunder, Tote werden lebendig, sogar ein Sturm wird gestillt und was er gesagt hat, ich bin der Weg, die Wahrheit und das Leben. Niemand kommt zum Vater, denn durch mich. Und schließlich sein Tod am Kreuz, der von den alten Propheten vorausgesagt war, und seine Auferstehung und Himmelfahrt. Ein Leben, durch das Gott den Menschen zeigen wollte, seht, das ist nicht nur ein besonderer Mensch. Jesus ist mein Sohn. Er zeigt euch den Weg zu mir. Er ist der Weg zu mir, dem lebendigen Gott. Gott ist in Jesus Mensch geworden, ist aus Liebe zu den Menschen stellvertretend in den Tod gegangen. Selbst der römische Hauptmann, der dabei stand, als Jesus am Kreuz verschied, konnte sich der Erkenntnis nicht verschließen. Wahrlich, dieser Mensch ist Gottes Sohn gewesen. Inzwischen sind 2000 Jahre vergangen, eine lange Zeit, aber für den ewigen Gott spielt sie keine Rolle. Wer heute ernsthaft nach Gott sucht, wird ihn auch heute noch finden. Jesus schafft Klarheit im Irrgarten der Religionen.

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0: ERF-Thema des Monats, Kindererziehung in unserer Zeit. Diesmal hören Sie den zweiten Teil eines Vortrags von Henrik Mohn zum Thema »Wie schütze ich mein Kind vor den Gefahren des Internets?« Das Ausmaß der kriminellen Handlungen über Social Media und im sogenannten Darknet ist erschreckend. Um Kinder und Jugendliche vor Pädokriminalität und sexualisierter Gewalt zu schützen, ist es wichtig, darüber Bescheid zu wissen. Deshalb sollte sich jeder, dem ein Kind anvertraut ist, darüber informieren. Wie nutzen Straftäter das Internet und wie kann ich mein Kind davor schützen? Im ersten Teil seines Vortrags hat der Lehrer und Autor Henrik Mohn darauf hingewiesen, dass es meist Menschen aus dem direkten Umfeld sind, die das Vertrauen von Kindern ausnutzen. Er sprach von einem Kreislauf des Missbrauchs, in dem der Täter sich zunächst freundlich und unauffällig benimmt und so die Möglichkeit hat, sein Opfer Schritt für Schritt zu manipulieren, bis es dann zum Übergriff kommt. Das trifft auch auf die Kontaktaufnahme über soziale Medien oder Online-Spiele zu. Cybergrooming genannt. Guten Empfang und wertvolle Impulse wünscht Ihnen nun Philipp Genetti.
1: Cybergrooming. Kurze Erinnerung, was war der Begriff? Cybergrooming bezeichnet die Anbahnung von sexueller Gewalt gegen Minderjährige im Internet. Also wir haben bereits festgestellt, dass es das Nahfeld ist, das für Kinder und Jugendliche gefährlich ist. Was analog gilt, gilt auch digital. Das Internet ist jetzt das Nahfeld. Digitale Technologien wie das Smartphone spielen dabei eine entscheidende Rolle. Denn auch in der digitalen Welt gilt es, eine Machtbeziehung aufzubauen zwischen dem Täter und dem Opfer. Hier gibt es genau dasselbe Muster wie im analogen Fall. Ich brauche eine Vertrauensbeziehung. Wie sowas aussieht, das beschreibt wieder Silke Müller in einem Buch. Sie sagt, eine Schülerin kam zu ihr in die Aussprache. Dort berichtet sie von ihrer Freundin Lisa, die aktuell mit Moritz über Snapchat und TikTok interagiert. Moritz hat Lisa relativ bald ein Video von sich geschickt. Auf dem Video ist ein ganz normaler Junge zu sehen, wie er eigentlich als Teenager oder Jugendlicher ausschaut. Im Verlaufe der Bekanntschaft hat Moritz dann irgendwann Lisa dazu gedrängt, ihm doch ein Foto von ihr in Unterwäsche zu schicken. Das hat Lisa natürlich gemacht, weil sie ja Moritz, der jetzt im Nahfeld, im Internet ist, auch Vertrauen hat. Es gibt eine Beziehung dazu, eine emotionale Beziehung. Und ja, sie hat es halt gemacht. Moritz hat dann auch ein Video von sich zurückgeschickt. Allerdings, was sie auf dem Video zu sehen bekam, das war nicht der Körper eines Teenagers. Was Lisa und später ihre Freundin sahen, war ein erwachsener Mann. Dieser Mann hatte sich mit einem Teenage-Filter, kann man übrigens im Play Store für jedes Smartphone erhalten, runtergeladen und sich jünger gemacht. Also Sie müssen nicht viel Geld ausgeben für irgendwelche dubiosen Botox-Spritzen. Nehmen Sie einfach Ihr Smartphone, laden sich eine App runter. Binnen von 2 Minuten sind Sie wieder wie 20. Man muss es nur verstehen, ja, das ist nichts Negatives. Aber man kann es halt falsch einsetzen. Deswegen bin ich persönlich auch ein Befürworter, ein Smartphone gehört frühestens ab 14 Jahren in die Hände eines Kindes und zwar mit Schutzsoftware. Denn das Smartphone ist der absolute Gamechanger. Technik ist nicht per se böse, aber ihr Gebrauch ist ausschlaggebend. Folgt man den Angaben des IT-Branchenverbandes, so nutzen Kinder zwischen 6 und 9 Jahren regelmäßig ein Smartphone oder Tablet. 10- bis 12-Jährige waren demnach im Schnitt rund 1,5 Stunden pro Tag online. Das Internet wird dabei von den Heranwachsenden oftmals zum Spielen und Chatten genutzt. Also nicht mehr zu was Bösem, sondern einfach, hey, ein bisschen irgendwie zocken, ein bisschen was labern mit jemand, sind ja nichts negative Sachen. Und Pädokriminelle haben diese Räume schnell für sich entdeckt, denn dort können sie sich Kindern und Jugendlichen nähern. Das war, muss man sagen, weder Herstellern, Politikern noch Eltern so bewusst. Das geben sie mittlerweile zu, sie hätten nicht gedacht, dass das so krass schnell geht. Die Online-Games bilden das Fundament, um eine soziale Basis zu schaffen. Moosbrucker erklärt, wer Fälle von Cybergrooming studiert, findet eine verblüffende Übereinstimmung mit dem Kreislauf des Missbrauchs. Und die Wahrscheinlichkeit, dass ein Kind mit Cybergrooming in Kontakt kommt, ist beachtlich. Eine Studie der Landesanstalt für Medien 2021 aus Nordrhein-Westfalen weist nach, jedes 11. 8- bis 9-jährige Kind hat demzufolge angegeben, dass sich unbekannte Erwachsene schon einmal mit ihm live und in Farbe treffen wollten. Jedes 11. 8- bis 9-jährige Kind. Sie verstehen auf einmal das undenkbare Denken. Das sind ganz nahe Fälle. In dieser Gruppe von den 8- bis 9-Jährigen waren es bereits 8%, die schon einmal aufgefordert wurden, sich vor der Webcam auszuziehen oder Nacktbilder von sich zu senden. Wir reden hier über Kinder. Ich habe selber eine 7-jährige Tochter. Also bei aller Liebe, ich kann es nicht nachvollziehen. Bei 10- bis 12-Jährigen haben bereits 8% Nacktbilder von Erwachsenen erhalten. In der Altersgruppe der 10- bis 12-Jährigen war es jedes 7. Kind und unter den 13- bis 15-Jährigen sogar jedes 4., mit dem sich Erwachsene treffen wollten. Die Kinder sind nicht mehr ab 13 weg. Sie müssen von 0 bis 13 da sein für ihre Kinder und nicht ein Smartphone in die Hand eines Kindes geben. In der Altersspanne der 13- bis 15-Jährigen traf dies sogar auf 15% so. Sie sehen, von 0 bis 15, das sind die sehr begehrt. Das ist die heiße Phase. Der Ort, an dem Kinder und Jugendliche mit Pädokriminellen in Berührung kommen, sind soziale Netzwerke. Und jetzt wird es sehr hart, wenn man das Jugendlichen sagt. 30% der Betroffenen nannten Instagram als Tatort von Cybergrooming. Hat heute jeder. Instagram ist schon gar nicht mehr die krasseste App. TikTok ist mittlerweile deutlich besser und Snapchat ist das nächste bei Jugendlichen. Gefolgt von WhatsApp 26%, Snapchat 24%, TikTok 20% und Facebook, das benutzen nur noch 50-plus-Leute, 17%. Und jetzt, das ist einerseits da, wo Jugendliche ganz arg unterwegs sind. Dann Spiele. Es folgen die Spiele. Und jetzt denkt man, okay, so ein Pädokrimineller, der muss ja jetzt irgendwie vielleicht in so einem... Es gibt zig Erotikspiele oder sowas. Da wird ja sowas noch irgendwie einen Link geben. Nein, FIFA 2022 und Minecraft. Minecraft ist dieses Ding, was hässlich verpixelt ist. Das spielen auch alle Kinder. Das sind die Orte, wo die Pädokriminellen reinkommen. GTA 5, gut, das ist ein Ballerspiel, wo man rumfährt. Aber auch da hat es eigentlich nichts mit Erotik zu tun. Was ich nur zeigen will, diese Spiele haben nichts, gar nichts mit irgendwelchen erotischen, pädokriminellen Sachen zu tun. Bei FIFA geht es um Fußball. Das ist ein Anti-Aggressionsspiel, weil wenn man da verliert, kann man ganz schön sauer werden. Also das Fußball. Und über die Online-Chats kann man jetzt Zugänge schaffen. Aufnahmen aus Cybergrooming gehören mittlerweile zu den größten Quellen für Missbrauchsdarstellungen. Das ist die größte Quelle. Und besitzen Zuwachsraten wie keine andere Kategorie. Und die Täter gehen genau wieder so vor. Zuerst wird die Basis zum Kind gelegt, dann werden die Grenzen ausgetestet, es wird Abhängigkeit geschaffen. Und der Grund ist, ich will eine Vertrauensbasis legen, damit ich dann den Missbrauch am Kind begehen kann. Und dann kommt es wieder zur sexualisierten Gewalt. Das Internet als Nahfeld ist dabei zu einem sozialen Raum geworden, der die Kontaktaufnahme vereinfacht. Moosbrucker schreibt, überall dort, wo menschliche Kommunikation möglich ist, muss mit Cybergrooming gerechnet werden. Deshalb gibt es, dass wir mit unseren Kindern im Gespräch sind. Gott hat den Körper jedes Einzelnen sehr gut gemacht. Allerdings ist der Intimbereich intim. Schon wir bringen unseren Kindern bei, es gibt Bereiche an deinem Körper, die sind privat. Und an deinen privaten Bereichen darf keiner irgendwas reinstecken, es sei ein Arzt, der mal einen medizinischen Eingriff machen muss. Ansonsten hat niemand irgendwas in dich reinzustecken. Weder in Nase, Mund, noch ins Pipi oder in den Po. Das sind Tabuzonen, auch für uns Eltern. Da steckt keiner irgendwas rein, außer in einem medizinischen Notfall. Dennoch können wir Fragen, Neugier oder auch Scham aufkommen. Das kann bei Kindern passieren. Deswegen, wir müssen frühzeitig mit unseren Kindern eine gute Aufklärungsarbeit haben. Nicht dieses, oh ja, pack mal deinen Schnepper weg oder so. Gar nicht. Rede doch einfach von Penis und Vagina. Denn im Internet kommt das Gleiche. Schick mir doch mal ein Foto deiner Brüste. Und wenn ein Mädchen weiß, Brüste, das ist mein Privatbereich, der will hier etwas Privates, dann ist das ein Schutzmechanismus. Dann kann das Kind sagen, nein. Aber wenn ich das immer nur gesagt, irgendwelche niedlichen Begriffe dafür genannt habe, dann weiß das Kind das vielleicht nicht und schickt es. Und gerade wir Christen müssen lernen, auch im Bereich Sexualität, einfach über das Schönste, was Gott uns für eine Ehe geschenkt hat, einfach drüber zu reden. Das muss möglich sein. Und wenn nicht, dann lade einen Referenten ein, dass ihr da fertig werdet. Oder es gibt zig gute Bücher. damit kann ich anfangen, Aufklärungsarbeit zu machen. Wir sollten dringend als Eltern diese Chancen nutzen. Man kann so gute Bücher finden, um Kinder frühzeitig gesund vor Gott in der Verantwortung auch mit diesem Bereich umzugehen, aufzuklären. Lindsay und Justin Holmkamp berichten, jede vierte Frau und jeder sechste Mann wird im Laufe des Lebens Opfer sexualisierter Gewalt. Tragischerweise sind viele dieser Opfer Kinder. Wir wünschen uns, dass Eltern, die ihre Kinder lieben und beschützen möchten, klüger und besser vorbereitet sind als diejenigen, die Kinder schaden wollen. Die Holmkamps, er ist Professor und er lehrt an Theologie am Gordon Conwell Theological Seminary. Und Justin hat mit seiner Frau Lindsay mehrere Bücher geschrieben, darunter zwei, die für Missbrauchsüberlebende sind. Also sie sind voll in dem Thema drin. Lindsay ist Krisenzentrumsmanagerin für sexuelle Übergriffe und arbeitet in einem Frauenhaus für häusliche Gewalt. Das sind Autoren, die wirklich Ahnung haben und die das sehr gut von Gottes Wort her und mit aller Deutlichkeit, aber mit der nötigen Feinfühligkeit machen, die uns helfen, sprachfähig zu werden. Und so bleibt also zu fragen, wie können wir unsere Kinder schützen? Wir kommen zum vierten Punkt. Welche Präventionsbausteine gibt es? Man mag sich ja fragen, wieso soll mich dieses Thema eigentlich betreffen? Moosbrugger schreibt dazu, es geht darum, Übergriffe für möglich zu halten und offen zu sein für Alarmsignale, die es in fast jedem Fall irgendwann gibt. Es geht darum, sensibel zu sein. Es gibt Anzeichen, wofür sie nachher auch ein paar kriegen, wo sie einfach, wenn sie sowas merken, dann seien sie offen dafür, theoretisch mal das Undenkbare zu denken. Was könnte da passieren? Und dann begleitet man. Es ist unbestreitbar, dass sexualisierte Gewalt traurigerweise zur Realität auch von Kirche und Diakonie gehört. Nachweislich wurden von 1946 bis 2020 offiziell 2200 Minderjährige sexuell missbraucht. Ich glaube, wir wissen alle, die Dunkelziffer wird viel höher sein. Unsägliches Leid ist hier gegen junge Menschen geschehen. In einem Gespräch mit einem Seehaus-Mitarbeiter, wir haben bei uns das Seehaus Leonberg, ist eine christliche Einrichtung, die sich mit Straftätern auseinandersetzt, die ganz viel macht, wurde mir berichtet, der Mitarbeiter war auch früher auf dem Missionsfeld, hat er gesagt, das Thema sexuelle Gewalt gegen Kinder ist ein ganz dunkles, aber leider Realität. Also das ist nichts, wo man jetzt denkt, ja, das passiert definitiv nur in irgendwelchen komischen kirchlichen Kreisen oder sicherlich nur bei so ganz dubiosen Veranstaltungen. Nein, das ist ein Thema, was Realität ist. Und von Seiten der Regierung gibt es ja schon bereits viele Schutzkonzepte. Ich habe Ihnen auf dem Handout drei Quellen auch genannt, die als Anlaufstellen dienen. Da gibt es wirklich gute Sachen. Auch unsere Polizei hat sehr, sehr gute Hilfen. Aber beim Thema Prävention stehen wir als Eltern, Ehrenamtliche und Pädagogen insbesondere in der Verantwortung, unsere Kinder, die uns anvertrauten Schutzbefohlenen, zu schützen. Miriam Günderoth schreibt, die Prävention vor sexualisierter Gewalt beginnt nicht erst mit der konkreten Maßnahme, sondern findet ihren Anfang in der Auseinandersetzung jedes Einzelnen mit der persönlichen Haltung. Und das machen sie heute. Sie gehen den ersten Schritt einer Prävention. Und das Ehepaar Holmkamp erinnert uns deshalb, Kinder müssen über ihren Intimbereich Bescheid wissen. Ich möchte Ihnen nachfolgend einige Ansätze vorstellen, mit denen Prävention beginnt. Zunächst einmal muss das Undenkbare gedacht werden. Wir müssen insgesamt alle zusammen dafür sensibilisiert werden, dass niemand vor der Gefahr des pädokriminellen Übergriffs geschützt ist. Wenn man mit kriminellen Inhalten konfrontiert wird, und das ist ganz wichtig für Sie, der Sie erwachsen sind, Sie dürfen nie ein Video, was Ihnen ein Kind zeigt, wo solche Darstellungen da sind, auf Ihr Smartphone spielen. Das macht man ja gerne und sagt, boah krass, das war in der Schulgruppe, hey, schick mir das mal schnell, dass wir das safe haben für unseren, dass ich das als Beweis habe. Wenn Sie das machen, sind Sie strafrechtlich dran. Sie können zur Polizei gehen und sich gleich selber anzeigen, weil Sie haben offiziell pädokriminelles Material auf Ihrem Smartphone und sind damit ein Täter. Obwohl Sie im besten Wissen das machen wollen. Finger weg, auf Ihrem Smartphone darf da gar nichts von sein. Nehmen Sie das Handy Ihres Schutzanbefohlenen, gehen Sie zur Polizei, legen das hin, da Video. Ab dann ist Polizei drin, dann sind Sie raus. Ich hatte dann auch eine Polizistin gefragt, ich denke, viele von Ihnen kennen dieses Foto. Man sitzt zu Hause auf dem Wickeltisch und es gibt dieses klassische Foto, was die Eltern gemacht haben. Zack, dieses typische Foto auf dem Wickeltisch. Und dann habe ich gesagt, ja, liebe Beamtin, wenn ich das jetzt zu Hause in meinem Poesiealbum habe, ja, das ist meine Kindheit, ist das jetzt auch schon ein Foto, was pädokriminell ist? Dann habe ich gesagt, nein, da müssen Sie sich keine Sorgen machen. Auf Fotos, die guckt man auch an, da müssen klare Handlungen erkennbar sein. Wenn da Eltern, was weiß ich, ein kleines nacktes Kind so auf dem Arm haben, das ist kein pädokriminelles Foto. Da muss schon etwas passieren. Also von daher auch da ein bisschen sensibler werden. Man muss jetzt nicht gleich denken, Hilfe. Was ich Ihnen aber nicht empfehlen würde, ist, ach cool, da guck mal, so hast du früher ausgesehen und das auf Ihr Smartphone tun. Dann wird das Thema dramatisch, weil dann haben Sie ein Kind, was nackt ist auf Ihrem Foto und fallen damit schon unter den Straftatbestand. Was gibt es jetzt für Indikatoren? Täter setzen auf Geheimhaltung. Kinder teilen sich ja oft verbal oder nonverbal mit. Kommunikation ist so wichtig und deswegen denken Sie das Undenkbare, wenn Sie merken, da ist eine Verhaltensänderung. Warum reagiert mein Kind auf einmal anders? Seit ein paar Wochen irgendwie, was ist da passiert? Mein Kind reagiert, wenn ich es anfasse, zieht es zurück oder dreht sich weg. Da muss man hellhörig werden. Alarmierend ist, dass Moosbruckers Recherche zutage geführt hat. Und nehmen Sie das bitte mit. Im Schnitt muss sich ein Kind bei sexualisierter Gewalt 6-mal mitteilen, bis ein Erwachsener, meist die Eltern, ihm glauben und eingreifen. 6-mal. 6-mal muss ein Kind irgendwie reagieren, bis wir als Erwachsene endlich sagen, ja, ich habe was falsch gelaufen. Müssen wir da mal drüber reden. Und deswegen ist es wichtig, mit Ihren Kindern zu kommunizieren. Wie und wann? Später noch ein paar Anregungen dazu. Dann natürlich Täter nutzen die Geheimsache Sex für ihren Vorteil. Ich möchte dringend dafür appellieren, dass wir unsere Kinder frühzeitig altersangemessen aufklären. Nochmal, Experten raten, auf verniedlichende Begriffe wie Mumu oder Pipimann zu verzichten, von Beginn an offen darüber zu sprechen, Penis und Vagina. Dazu gehört auch, dass Kinder natürlich altersangemessen frühzeitig davon erfahren, dass es so etwas wie sexualisierte Gewalt gibt. Meine Töchter wissen darüber Bescheid. Es gibt mittlerweile gute Literatur. Nutzen Sie die doch bitte. Wir müssen endlich sprachfähig werden, und zwar, weil wir unsere Kinder schützen müssen. Sex ist Gottes geniale Gabe, gehört in die Ehe. Und wir müssen diese Entartung dieser Gottesgabe nicht hinnehmen, sondern unsere Kindern die Schönheit von Sex aufzeigen, dass es im Schutzrahmen von Gott mega genial ist. Und nicht immer so tun, als ob Sex irgendwas Ekliges, was Schreckliches oder gar was Sündiges sei. Es gibt natürlich den Bereich außerhalb der Ehe, dann kann ich das als Sünde deklarieren. Auch da Bücher, zum Beispiel von Josh und Dottie McDowell, gibt es bei CLV offen gesprochen. Oder Ute Buth, sie ist Kinderärztin und arbeitet auch beim Weißen Kreuz, hat Respekt vor Leben rausgebracht. Oder Erklär mir mal, wo ich herkomme, ist bei CV Dillenburg erschienen. Das können Sie alles nutzen. Dann Täter nutzen die Unwissenheit des Kindes. Wir als Eltern und als Pädagogen und als Ehrenamtliche sind aufgerufen, frühzeitig in der jeweils altersangemessenen Sprache Kinder dafür zu sensibilisieren, dass zum Beispiel Küssen, Streicheln und Berühren nicht okay sind. Kinder dürfen auch dazu ermutigen,

Videos und Aufnahmen von nackten Körpern und Geschlechtsteilen nicht normal sind. Das dürfen wir unseren Kindern klar machen. Deswegen ermutige ich einfach, zusammen gewisse Sachen zu gucken und dann einfach mal drüber zu reflektieren, hey, jetzt haben wir das gerade gesehen, ist es gut, ist es schlecht? In dem Buch Lügen, die Mädchen glauben, gibt es eine super Tabelle in einem Kapitel, wo man analysieren kann, was jetzt von der Bibel her gut ist anzugucken und was nicht. Und wenn Sie das durchgehen, können Sie relativ gut sagen, die Sachen gut, die Sachen nicht gut. Und das Kind hat gleich Hilfetools, mit denen es daran gehen kann. Gerade wenn wir auch bei Smartphones sind, ich ermutige Sie, dass Sie Schutzsoftware auf das Smartphone Ihres Kindes drauf tun. Internetzeit, Medienzeit. Es gibt zum Beispiel Panda Family, ist zwar kostenpflichtig, ist ganz gut. Usproc wäre ein Family-Filter, den man nutzen kann. Oder sogar Google-Konto und anderes hat diese Bereiche, wo man was mitmachen kann. Täter nutzen die Unfähigkeit des Neinsagens. Es gilt dem Kind das Recht zuzusprechen, auch Nein sagen zu dürfen. Moosbrucker rät, Eltern tun gut daran, ihrem Kind kontinuierlich zu vermitteln, dass sein eigener Wille zählt. Also hier geht es mir bewusst um Übergriffe. Ja? Dass Ehrlichkeit belohnt wird und seine Fehler nicht automatisch zur Bestrafung führen. Wenn das Kind Opa und Oma anschwärzt, dann darf es dafür keine Strafe kriegen. Dann kann ich mit Opa und Oma sagen, ihr macht da Sachen, die unserem Sohn nicht gefallen oder so, könnt ihr das bitte lassen. Und meinem Kind dann nicht das geben, oh, jetzt hast du die Oma angeschwärzt. Schrecklich, man muss Oma und Opa doch gehorchen. Nein, aber das ist eine neue Denkweise und einige werden nachher, das wird in ihnen rumoren. Alma Ulmer betont, dass man Kindern und Jugendlichen ermutigen solle, ihren Gefühlen zu trauen, sich nicht auf Geheimnisse einzulassen, die sie nicht wollen und dort deutlich Nein zu sagen, wenn ihre Grenzen überschrieben sind. Übrigens, das Nein kennt man auch aus der Bibel in gewissen Fällen. 5. Mose 22, Vers 25 und 26 wären da auch ein Beispiel. Dann benutzen Täter das Schuldprinzip missbräuchlich. Egal in welchem Stadium des Missbrauchs, es ist der Schlüssel jedweder Prävention, dass Kinder sich einer Vertrauensperson öffnen. Wenn das jetzt im familiären Umfeld sein kann, kann das sein, dass mir als Lehrer das gesagt wird. Dann gilt es darauf zu achten, das Kind von jedweder Schuld freizusprechen. Wenn es jetzt auch seine Eltern anschwärzt, wenn das dann nicht, oh, jetzt hast du aber was Schlimmes gemacht, sondern bestärken darin, das ernst nehmen, mitnehmen. Vielleicht so als kleine Anregung, lassen Sie doch eine Liste mal mit Ihrem Kind erstellen von Personen, zu denen das Kind Vertrauen hat. Und wenn jetzt zum Beispiel irgendwas passiert, dann könnten Sie ja sagen, du nimm doch mal deine Liste zu und sprich doch mal jemand, zu dem du Vertrauen hast. Dann wissen Sie erstens, welche Personen das sind und das Kind hat, Sie haben nochmal so einen Schutzfilter aufgebaut. Moosbrucker mahnt uns, mit jeder Möglichkeit, bei der Kinder geschwiegen haben, steigt in ihren Augen ihre Mitschuld an den Taten. Dessen müssen wir uns bewusst sein. Kinder für das Vorgehen von Tätern sensibilisieren. Ich möchte Sie ermutigen, die Kinder, die heranwachsen, dafür zu sensibilisieren, dass das Gegenüber auffällig starkes Interesse an den Sorgen des Kindes zeigen kann. Oder wenn vielfach gefragt wird, nicht nur die Sorgen, sondern dein Aussehen, dein Körperbau, dann ist das nicht in Ordnung. Die Alarmglocken des Kindes sollten dann schrillen, wenn eine Person das Thema in Richtung von Sexualität bringt. Wie geht's deinem Hat er schon deine Unterhose gewaschen oder sonst was? Ja, das sind keine Themen, die jemand Fremdes mit einem Kind besprechen darf. Und unsere Kinder müssen dann aber sensibel sein und wissen, oh oh, Grenzüberschreitung, am besten so wie Josef, raus aus der Tür, weg. Und ich hoffe, Sie sehen, wie wichtig das ist, dass wir auch sprachfähig werden über Sexualität. Und mir ist klar, jedes Alter hat da unterschiedliche Möglichkeiten. Mit Kleinkindern eignet sich von Ute But, erklär mir, wo komme ich her, finde ich ganz gut. Um mit älteren Kindern zu sprechen, kann man von Veronika Schmidt Bücher wie Aufgeklärt nehmen. Die sind fachlich sehr gut. Ich gehe nicht mit allem mit, was sie theologisch dort schreibt, aber rein mal, um ein fachlich gutes Buch zu haben, mit Bildern, die auch sinnvoll sind, die zielgerichtet sind, hilft einem das. Und wenn das vielleicht für manche ein schweres Thema ist, weil man vielleicht auch so in der Zeit kommt, in der man darüber gar nicht gesprochen hat, dann möchte ich Mut machen, vielleicht einfach mal einen Referenten einzuladen. Folgende Botschaften sollten wir unseren Kindern im Gespräch vermitteln. Dein Körper gehört dir. Berührungen, die dem Kind nicht gefallen. Also man kann auch zum Beispiel dem Kind so einen Begriff beibringen, blöde Berührung. Ja, das Kind muss ja nicht gleich irgendwie sagen, sondern es lernt gleich so blöde Berührung. Dann Nein sagen. Laut und deutlich. Traue deinem Gefühl. Es gibt

das hat mir sehr geholfen, über schlechte und gute Gefühle zu sprechen. Schlechte Gefühle sind nicht schön. Da passiert was. Gute Gefühle, die kannst du ja behalten. Die, genauso mit hellen und dunklen Geheimnissen. Das finde ich sind anschauliche Beispiele. Helle Geheimnisse kannst du für dich behalten. Dunkle Geheimnisse darfst du weitererzählen. Und dann hast du nicht gepetzt. Das finde ich sehr gut. Das hilft mir einfach auch sprachlich, mit meinen Kindern leichter zu reden. Du darfst Nein sagen. Erwachsene dürfen dir keine Angst machen, weh zu tun oder sonst was. Dann ist es ein komisches Gefühl oder ein dunkles Gefühl. Und dann darfst du Nein sagen und auch zu jemandem kommen und das erzählen. Und du darfst dir Hilfe holen. Jesus hat seine Jünger immer im Team auseinandergesetzt. Die Musketiere waren gemeinsam stark. Manches ist schwer und deswegen brauchen wir Hilfe. Vielleicht auch als Familie, wo wir gerade durch so eine dunkle Zeit gehen. Und ich weiß, es ist schwer, wenn man die Hosen theoretisch im Bild gesprochen runterlassen muss und sagen muss, ich brauche Hilfe. Aber holen Sie sich die. Das ist notwendig. Es braucht manchmal einfach Helfer. Kinderschutz beginnt schon, wenn Sie sich informieren. Aufklärung ist eine der wirksamsten Formen, um Gewalt an den Schwächsten unserer Gesellschaft entgegenzutreten. Im Grunde gelten diese Präventivmaßnahmen aus dieser analogen genauso in der digitalen Welt. Denn Cybergrooming hat das Gleiche. Ich möchte Sie einfach mal ermutigen. Welche Social Media Apps sind denn auf dem Handy Ihres Kindes installiert? Gucken Sie sich an, was Elon Musk, Jeff Bezos und sonst was. Welche Apps erlauben die Ihren Kindern? Keine. Und warum? Weil Sie es wissen, wie schlimm es ist. Keine KI. Aber wir meinen immer, oh, das sei nicht so schlimm. Ein Jugendlicher kann doch eigenverantwortlich lernen. Ich möchte dem Jugendlichen doch helfen. Alles nicht gut. Ich möchte ermutigen, feste Bildschirmzeiten. Auch vielleicht als Eltern, dass dann abends das WLAN komplett gekillt ist und keine Datenflatrate oder sowas. Einfach bauen Sie natürliche Hürden ein. Ich finde, ein einfacher Weg, um Kinder vor Pädokriminalität zu schützen, besteht einfach darin, Fotos und Videos nicht im Netz zu veröffentlichen. Nochmal, Moosbrugger empfiehlt, wir müssen das Undenkbare denken und damit rechnen, dass es mit plausibler Wahrscheinlichkeit eintreten könnte. So wird eine rationale Risikoeinschätzung für dieses emotionale Thema möglich. Es muss nicht jedes Foto von Ihrem Kind, wie eingangs gezeigt, weitergeleitet werden. Muss man nicht machen. Und hier stehen wir Eltern wieder in der Verantwortung. Wie gehen wir mit den Medien um? Wie nutzen wir sie? Was machen wir damit? Doch nicht nur säkulare Ratgeber, sondern Gottes Wort nimmt uns als Eltern auch in die Pflicht. In 5. Mose 6, Vers 6 lesen wir, und diese Worte, die ich dir heute gebiete, sollst du zu Herzen nehmen. Und du sollst sie deinen Kindern einschärfen und davon reden, wenn du in deinem Haus sitzt oder wenn du unterwegs bist, wenn du dich niederlegst oder aufstehst. Und im Neuen Testament kommt die Ergänzung in Epheser 6, Vers 4. Und ihr Väter reizt eure Kinder nicht zum Zorn, sondern erzieht sie in der Zucht und der Mahnung des Herrn. Sowohl im Alten als auch im Neuen Testament sind die Erwachsenen in der Pflicht. Wichtig zu betonen ist mir wirklich, dass diese Themen dürfen nicht an die Jungscher, an die Teenie oder Jugendmitarbeiter oder an den Pfarrer oder sonst wen ausgelagert werden. Das ist Elternaufgabe. Wir machen das zum Beispiel so, ich gucke mit meinen Mädels auch gerne mal einen Film, bin da gerne dabei. Ich habe auch für die PlayStation uns sowas wie eine Art Mario Kart gekauft, um sie einfach daran zu nehmen. Ich möchte daran einfach auch Anteil haben und sie auch da prägen, was ist gut und was ist schlecht. Einfach ein bisschen mit dabei sein. Dann, wir versuchen durch Literatur einiges zu machen, dass wir Bücher lesen, die wertvoll sind, dass unsere Kinder da was haben. Wir versuchen durch christliche Lieder ganz viel zu machen. Wir versuchen ihnen da einfach Werte weiterzugeben. Wer mit Kindern im Wort Gottes liest, forscht und darüber spricht, ist, glaube ich, sehr gut unterwegs. Dann baut nämlich Gottes Wort einen Schutzwall auf. Und dann kann, wenn die Kinder eine persönliche Beziehung auch früh mit Jesus Christus haben, dann kann der Heilige Geist noch viel besser wirken. Einfach eines der wichtigsten Elemente ist, sprechen Sie mit Ihrem Kind. Noch einmal dieser Satz, im Schnitt muss sich ein Kind bei sexualisierter Gewalt 6-mal mitteilen, bis Erwachsene, meist die Eltern, ihm glauben und eingreifen. Das ist wirklich etwas, was hart ist. Und ich möchte ermutigen, dass man Familienzeiten schafft. Orte, wo man miteinander einen Austausch hat. Und da weiß ich auch, jede Familie hat ein anderes Setting. Aber in diesen Orten, wir erleben das durch die morgendliche Andacht, dass wir darüber, wenn wir Kinderbibel lesen, dann kann man so gut auch einfach Werte weitergeben oder auch etwas ansprechen. Oder Sie wissen das auch, im Alter von gewissen Jahren kommen auch gewisse Themen, wo man dann einfach auch aufklären kann. Du, dein
deine Scheide, die gehört jetzt dir, da gehört kein anderer dran, du musst hier jetzt nicht nackig rumlaufen, zieh dir bitte was an. Das kann man ganz nüchtern in den Alltag mit einbauen, da muss man sich nicht verkrampfen. Zu der christlichen Wertevermittlung sollte aber auch Aufmerksamkeit und Wachsamkeit hinzukommen. Die Veränderungen im Bildungsplan zum Beispiel sind gerade in dem Bereich Sexualität erschreckend. Denn es wird erleichtert, dass Personen, die vielleicht später auch etwas mit den Kindern vorhaben, vielleicht auf einmal in Räume kommen. Wenn Sie anschauen, wie die Queer-Community oder sonst was Zugang zu Bildungseinrichtungen bekommen, wo man nachdenkt, dass queere Transpersonen oder sonst was jetzt auf einmal so Sachen erzählen, da wird eine ganz andere Sexualpädagogik in Kindern gefördert. Und irgendwie stehe ich in einem Widerspruch einerseits, und das ist sehr gut, dass unser Staat massivst gegen Kindesmissbrauch und alles vorgeht, und andererseits sind aber die Konzepte der Frühsexualisierung da. Für mich ist das ein Widerspruch, es passt beides nicht. Auf der einen Seite sollen die Kinder sich ganz früh irgendwie entfalten, wie sie wollen, und auf der anderen Seite darf aber nichts passieren. Also es beißt sich gerade, meiner Ansicht nach. Und deswegen möchte ich ermutigen, seien Sie wachsam. Wenn Sie Aufklärung bekommen, bei uns in der Schule gibt es ein Konzept, da werden die Schulleitung schickt immer eine E-Mail rum, da wird genau genannt, welche Leute, mit welchen Inhalten. Es gibt einen Elternabend im Vorfeld, wo die Eltern genau aufgeklärt werden. Die Eltern machen eigentlich das gleiche Programm nochmal durch. Und meine Tochter kam begeistert zurück. Also erst kam meine Frau vom Elternabend, hat gesagt, boah, ich will auch da teilnehmen. Ich habe so viel über den Körper erfahren, das war total spannend. Dann kam meine Tochter, boah, Papa, das war so cool, das Projekt, das hat so Spaß gemacht. Seien Sie einfach informiert. Und ich ermutige Sie auch einfach, Sie dürfen auch nachfragen im Rallye-Unterricht oder im Biologie-Unterricht, wo so Themen vorkommen. Was machen Sie denn da? Können Sie mir das kurz erklären? Wenn jemand eingeladen wird, was machen Sie? Sie haben als Eltern die Möglichkeit. Nutzen Sie diese. Und seien Sie nicht so, dass Sie, ja, die machen das schon alles. Pädagogen können manchmal auch nichts dafür. Sie haben Sachen, die werden vorgeschrieben, aber Sie können agieren und Sie werden merken, Sie treffen vielfach auf offene Ohren, wo einfach Hilfe auch möglich ist. 5 Tipps, die man, glaube ich, mitnehmen kann. Wichtig ist, schütze dein Kind durch Wissen. Wir müssen uns schlau machen. Schütze durch Offenheit. Sexualisierte Gewalt darf eben kein Tabuthema sein, sondern wir müssen einfach mit unseren Kindern auch darüber reden, dass es das gibt. Schütze durch Aufmerksamkeit. Achte auf die Signale. Schütze durch Vertrauen. Manchmal müssen wir jungen Menschen vertrauen, auch wenn sie uns vielleicht Sachen erzählen, wo wir denken, das kann nie sein. Und schütze durch Handeln. Oftmals Hilfe holen und Anzeige erstatten ist ganz wichtig. Und als Christ möchte ich auch sagen, umbete die junge Generation. Trefft euch als Großeltern und fangt an, für die Kinder zu beten. Und jetzt ist das alles so schrecklich und alles so schlimm. Aber ich glaube, dass Christen eine ganz andere Perspektive noch haben. Ob als Christen oder als Menschen, die ohne Gott leben, wir sind alle nicht vor Gefahren gefeit, die uns umgeben. Und dennoch dürfen Menschen, die mit Jesus Christus unterwegs sind, ihrem Vater im Himmel unsere Kinder anbefehlen. Und dürfen bitten, dass er sie schützt. Und dürfen auch auf seine Verheißung bauen, die heißt, fürchte dich nicht, ich bin mit dir. Weiche nicht, denn ich bin dein Gott. Ich stärke dich, ich helfe dir auch, ich halte dich durch die Rechte meiner Gerechtigkeit. Als Christ weiß ich, trotz dieser ganzen grauenhaften Sachen, die ich Ihnen skizziert habe, ich habe einen Vater im Himmel und ich habe einen auferstandenen Erlöser, dem ich mich anbefehlen darf und der mir hilft, egal was kommt, in allen Höhen und auch in allen Tiefen.

Wie schütze ich mein Kind vor den Gefahren des Internets? Mit diesem Titel war der zweite Teil eines Beitrags von Henrik Mohn überschrieben. Der Vortrag wurde bei einer öffentlichen Veranstaltung aufgezeichnet und erstmals auf dem YouTube-Kanal der Christlichen Vereinigung Südpfalz veröffentlicht. 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Damit sage ich Danke fürs Zuhören und bleiben Sie dran, Ihr Philipp Genetti.

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1: Jakob stiehlt mit einer List seinem älteren Bruder Esau den Erstgeburtssegen. Er muss daraufhin vor dessen Zorn fliehen. Eine lange und beschwerliche Reise beginnt. Eines Nachts hat er eine ungewöhnliche Erscheinung. Er sieht eine Leiter, die von der Erde bis in den Himmel reicht. Engel gehen von dort hinauf und hinab. Und er hört Gott zu ihm sprechen: Ich werde dir beistehen. Ich beschütze dich, wo du auch hingehst. Und ich bringe dich wieder in dieses Land zurück. Jakob nennt diesen Platz daraufhin Bethel, Haus Gottes. Ermutigt und von Gottes Nähe getröstet, reist er weiter nach Haran zu seinem Onkel Laban. Mit Jakobs Geschichte beschäftigt sich der gleichnamige Roman von Damaris Kofmehl, aus dem wir heute noch einmal vorlesen. Willkommen zum Buch der Woche. Schön, dass Sie den ERF Süd eingeschaltet haben. Aus dem ERF-Studio begrüßt Sie Philipp Genetti.

0: Jakob lebt 20 Jahre lang bei seinem Onkel Laban. Dort heiratet er die Schwestern Lea und Rahel. Dort werden ihm 11 Söhne und eine Tochter geboren. Und dort arbeitet er als Viehhirte und Verwalter für seinen Onkel. Schließlich spricht Gott zu Jakob und fordert ihn auf, wieder nach Kanaan, in seine alte Heimat zurückzukehren. Zur gleichen Zeit wird das Verhältnis zu seinem Onkel immer schwieriger. So fasst Jakob den Entschluss, sich mit seiner großen Familie und allem, was ihm gehört, auf die lange Rückreise zu machen. Nach gut 600 Kilometern kommt er am Fluss Jabok an. Die befürchtete Begegnung mit seinem Bruder Esau steht kurz bevor. Nachdem Jakob mitten in der Nacht seine Familie und seinen Besitz über den Fluss gebracht hat, bleibt er allein zurück. Plötzlich verwickelt ihn ein fremder Mann in einen heftigen Kampf. Es liest nun Markus Stradner.
1: Es blitzte und donnerte und krachte am schwarzen Himmel. Die Bäume am Flussufer bogen sich unter dem peitschenden Sturmwind. Es war eine Schlacht, wie ich sie nie zuvor gekämpft hatte, und eine Finsternis, wie ich sie nie zuvor gespürt hatte. Schon seit Stunden rang ich mit dem mysteriösen, verhüllten Mann und war nicht in der Lage, ihn zu besiegen. Doch auch die Gestalt im Kapuzenmantel besiegte mich nicht. Es war ein Ringen auf Leben und Tod, ein Kampf zwischen Licht und Schatten, ein Seiltanz auf der Schneise zwischen Rettung und Verdammnis. Mal war es mir, als würde ich mit einem Menschen aus Fleisch und Blut kämpfen, dann wieder spürte ich, wie mein Gegenüber Kräfte besaß, mit denen er in der Lage gewesen wäre, den Himmel zu spalten, hätte er sich nicht der Begrenzung menschlicher Muskelkraft unterworfen. Mal war es mir, als ringe ich mit mir selbst. Dann wieder war es mir, als würde ich mich mit meinem Bruder bekriegen, als sei ich zurückversetzt in den Leib unserer Mutter und müsste mir meinen Weg in die Welt freikämpfen, um von neuem geboren zu werden. Um endlich der zu sein, der ich immer hatte sein wollen. Jakob, der Erstgeborene. Ich schwitzte und blutete, keuchte und schrie. Mein Gewand war zerrissen, meine Kräfte gänzlich aufgezehrt. Doch ich gab nicht auf, raffte mich immer wieder auf und kämpfte weiter. Ich kämpfte, wie ich noch nie in meinem Leben gekämpft hatte, verbissen, unerschrocken, mit eisernem Überlebenswillen und Kräften, von denen ich selbst nicht gewusst hatte, dass ich sie besaß. Allmählich begann sich der Nachthimmel zu verfärben und über dem Horizont wurde es heller. Und noch immer war der Kampf nicht entschieden. Als mein Gegner merkte, dass er mich nicht besiegen konnte, versetzte er mir einen derart harten Schlag auf mein Hüftgelenk, dass ich spürte, wie es ausgerenkt wurde. Ich schrie auf vor Schmerzen und ließ den Mann für einen kurzen Moment los. Aber bevor sich dieser ganz aus meinem Griff befreien konnte, packte ich gleich wieder zu und kriegte ihn gerade noch an seiner Ferse zu fassen. »Lass mich los«, forderte der Verhüllte mich auf. »Der Morgen dämmert schon.« Aber ich ließ ihn nicht los. Ich dachte nicht daran, ihn loszulassen. Nicht, bevor er mir gab, was er mir versprochen hatte. Mit der Kraft der Verzweiflung klammerte ich mich an seinem Fuß fest und rief völlig außer Atem, »Ich lasse dich nicht eher los, bis du mich gesegnet hast.« Der Mann wandte mir sein Gesicht zu. Und da sah ich ihn. Ja, ich sah ihn von Angesicht zu Angesicht. Ihn, den Höchsten. Den Gott meines Vaters Isaak und meines Großvaters Abraham. Ich sah sein Gesicht unter der Kapuze und blickte ihm direkt in die Augen. Nie zuvor hatte ich in solche Augen geschaut. Sie strahlten wie die Sonne und waren gefüllt mit so viel Güte, Liebe und Barmherzigkeit, dass ich meinte, verglühen zu müssen. »Wie ist dein Name?« fragte mich der Ewige. »Jakob«, stammelte ich keuchend. »Von nun an sollst du nicht mehr Jakob heißen«, sagte der Ewige. »Du hast mit Gott und mit Menschen gekämpft und gesiegt. Darum heißt du von jetzt an Israel, Gotteskämpfer.« Ein feierliches Kribbeln ging mir von Kopf bis Fuß. »Israel, mein Name ist Israel«, dachte ich. »Sag mir doch, wie ist dein Name, Herr?« bat ich den Ewigen. Doch er antwortete nur geheimnisvoll, »Warum willst du das wissen?« Dann streckte er seine Hand aus, legte sie auf meinen Kopf und segnete mich. Ja, er segnete mich. Es war ein feierlicher, geradezu unbeschreiblicher Moment. Ich ließ die Verse Gottes los und schloss die Augen, während der Ewige mir den Verheißungssegen Abrahams zusprach. Die Tränen liefen mir über die Wangen, als ich dort auf dem nackten Boden saß und die mächtige und gleichzeitig sanfte Hand Gottes auf meinem Kopf spürte, so wie ich einst die segnende Hand meines Vaters auf meinem Kopf gespürt hatte, als er mich anstelle von Esau gesegnet hatte. Doch dieses Mal erschlich ich mir Gottes Segen nicht. Ich erwarb ihn nicht durch Betrug und weil ich es so wollte. Diesmal wurde ich vom Ewigen selbst gesegnet, weil er es so wollte, weil er mich für würdig erachtete. Mich, Jakob. Wie war das überhaupt möglich? Ich wusste, ich hatte es noch immer nicht verdient, das gewaltige Erbe meines Großvaters anzutreten und würde es wohl nie verdienen. Es war nichts als Gnade, dass der Herr es mir anvertraute. Nichts als pure Gnade, dass er mir diese Ehre erwies. Es beschämte mich so sehr, dass ich noch mehr weinen musste, während der Segen Gottes in mich hineinströmte wie eine Quelle lebendigen Wassers, wie ein heiliges, reines Feuer, das in mir zu brennen begann und mich von innen heraus komplett erneuerte. »Ich bin der allmächtige Gott«, hörte ich Gottes kräftige Stimme. »Ich werde dir so viele Nachkommen schenken, dass nicht nur ein Volk, sondern eine ganze Schar von Völkern daraus entsteht. Sogar Könige sollen von dir abstammen. Dir und deinen Nachkommen gebe ich das Land, das ich Abraham und Isaak versprochen habe.« Ich weinte und lachte gleichzeitig vor Ergriffenheit. Ich spürte, wie Gottes warme Hand sich von meinem Kopf löste, und als ich die Augen wieder aufschlug, war der Allmächtige verschwunden. Doch seine Gegenwart konnte ich noch immer spüren. Überall um mich herum, in der Luft, in den Bäumen, im Wind, aber vor allem tief in mir, in meinem Herzen. Sie brannte wie Feuer in mir. Ich wusste ohne den Hauch eines Zweifels, dass ich nicht mehr derselbe war. Ich war von Neuem geboren worden, und der Höchste selbst hatte mir einen neuen Namen gegeben: Israel.

Die Sonne ging gerade auf, als ich mich auf meinen Stab gestützt vom Boden erhob. Ein stechender Schmerz jagte durch meine verrenkte Hüfte, sodass ich aufjaulte. Der nächtliche Kampf hatte seine Spuren hinterlassen. Nicht nur äußerlich, auch innerlich. Ich wusste, dass ich nie mehr derselbe sein würde. Als ich mich mit zusammengebissenen Zähnen humpelnd in Richtung Fluss aufmachte, fielen mir auf einmal die Worte meines Vaters ein, die er mir mit auf den Weg gegeben hatte, bevor ich nach Haran aufgebrochen war. Lass dich niemals von deiner Furcht leiten, Jakob. Vertrau dem Herrn. Er ist alles, was du brauchst. Vergiss das nie, mein Sohn. Ich hatte das Gefühl, die Bedeutung dieser Worte erst jetzt in ihrer ganzen Tiefe erfassen zu können. Vater hatte recht. Der Herr war alles, was ich brauchte. Worauf sonst sollte ich mich verlassen? Auf meine eigene Stärke? Davon war nach dieser Nacht nicht mehr viel übrig geblieben. Aber was auch immer mich auf der anderen Seite des Jabbok erwartete, ich hatte tatsächlich keine Angst mehr davor. Gott selbst würde mir vorangehen. Seine Gnade war alles, was ich brauchte. Ich hinkte zum Fluss und überquerte ihn an einer seichten Stelle. Die Strahlen der aufgehenden Sonne wärmten mein Gesicht, während ich an das freundliche Gesicht Gottes denken musste, das der Herr mir erlaubt hatte, für einen kurzen Augenblick sehen zu dürfen. Ich habe Gott von Angesicht zu Angesicht gesehen und lebe noch, dachte ich ergriffen. Es war erstaunlich. So vieles war erstaunlich, was in dieser Nacht geschehen war. Ich hatte mit Gott in Menschengestalt gekämpft und gesiegt. Ich war von Neuem geboren worden. Ich hatte einen neuen Namen erhalten, Israel, Gotteskämpfer. Es war alles so unbegreiflich, fast wie ein Traum. Doch mein zerrissenes Gewand, meine blauen Flecken und vor allem meine ausgerenkte Hüfte erinnerten mich schmerzhaft daran, wie real dieser nächtliche Kampf gewesen war. Ich hatte tatsächlich mit dem Gott Abrahams und Isaaks um den Segen meines Großvaters gerungen und ihn zugesprochen bekommen. Was für eine Nacht! Jakob! Jakob! Rahel kam mir atemlos aus dem Lager entgegengelaufen. Ich habe mir solche Sorgen gemacht. Wo bist du gewesen? Ach du meine Güte, bist du verletzt? Warum ist dein Gewand zerrissen? Was ist passiert? Ich küsste sie und lächelte. Es ist alles gut, Rahel. Mach dir keine Sorgen. Es ist alles gut. Ich erzähle dir alles zu gegebener Zeit. Aber jetzt lass uns die Leute aufwecken, damit wir aufbrechen können. Die Zelte waren schnell abgebaut und alles auf den Dromedaren und Eseln verstaut. Gemächlich setzte sich unsere Karawane in Bewegung. Wir waren noch nicht weit gekommen, als ich in der Ferne eine riesige Schar von Dromedaren mit ihren Reitern gewahrte, die sich uns rasch näherten. Ich wusste sofort, wer es war, und ein eisiger Schauer fuhr mir den Rücken hinab. Esau. Schlagartig war die Panik zurück. Kalter Schweiß trat mir auf die Stirn, während ich innerlich begann, Sturm zu beten. Herr, hilf mir. Lass nicht zu, dass mein Bruder mich tötet. Bewahre mich vor seiner Rache. Ich flehe dich an, Herr, steh mir bei, steh uns allen bei. Ich drehte mich um, hob die Hand und die Karawane hinter mir blieb stehen. Es ist mein Bruder, Esau, rief ich meinen Leuten zu. Bleibt ruhig, haltet euch genau an das, was ich euch sage. Rahel, Lea, Bilha, Silpa, schart die Kinder um euch und kommt zu mir, schnell, wies ich meine Frauen und Nebenfrauen an, die gleich hinter mir auf ihren Dromedaren saßen. Ich ließ mein Dromedar in die Knie gehen und stieg unter Schmerzen aus dem Sattel. Eifrig versammelte ich meine Frauen und Kinder um mich herum und ordnete an, in welcher Reihenfolge sie sich hinter mir aufstellen sollten. Ganz vorne platzierte ich Bilha mit Dan und Naphtali und Silpa mit Gad und Assa. Dahinter Lea mit ihren 6 Söhnen Ruben, Simeon, Levi, Juda, Issachar und Sebulon sowie unsere Tochter Dina. Und ganz hinten meine geliebte Rahel mit unserem gemeinsamen Sohn Josef. Bleib dicht hinter mir. Ich laufe an der Spitze, um Esau zu begrüßen, sagte ich, und die Nervosität in meiner Stimme war nicht zu überhören. Keine Sorge, es wird alles gut. Der Herr ist bei uns, es wird uns nichts geschehen. Näher und näher kamen Esau und seine Männer. Die Boten, die mir tags zuvor berichtet hatten, Esau rücke mit 400 Mann an, hatten nicht übertrieben.
Es waren bestimmt 400 Reiter und sie waren allesamt bewaffnet. Ich bekam weiche Knie bei ihrem Anblick. »Der Herr ist alles, was ich brauche«, raunte ich vor mich hin, während ich meine Hände knetete und gegen die Angst ankämpfte, die in mir hochkroch, je näher Esau kam. Ich verspürte einen starken Drang, einfach Hals über Kopf die Flucht zu ergreifen und kämpfte mit aller Kraft dagegen an. »Der Herr ist alles, was ich brauche«, raunte ich. »Der Herr ist alles, was ich brauche. Der Herr ist alles, was ich brauche.« Nun waren sie nah genug, und ich erkannte auf dem vordersten Dromedar einen kräftigen Mann in Kriegskleidung mit einer riesigen roten Filzlockenmähne. Esau. Es war unverkennbar mein Bruder Esau. Ich hielt den Atem an. 20 Jahre hatte ich diesen Augenblick gefürchtet. 20 Jahre hatte ich gehofft, dieser Moment würde nie kommen, wo ich mich meinem Bruder stellen musste. Jetzt war er da. Und ich hatte keine Ahnung, was geschehen würde, ob ich leben oder sterben würde. Hinkend ging ich auf meinen Bruder zu, blieb immer wieder stehen und verbeugte mich 7-mal demütig bis zur Erde, betend, zitternd und bangend, mein Bruder möge mir vergeben. »Jakob, mein Bruder Jakob!« Ich erstarrte. Ich erkannte die Stimme sofort wieder. Wie hätte ich sie je vergessen können? Ich blickte vom Boden hoch, auf alles gefasst. Mein Bruder hatte sein Dromedar in die Knie gehen lassen und sprang aus dem Sattel. Stürmisch rannte er mir entgegen, und bevor ich wusste, wie mir geschah, fiel mir Esau um den Hals und küsste mich. »Jakob, mein Bruder Jakob«, rief er und begann laut und haltlos zu weinen. Ich war völlig überrumpelt. »Esau?« Für einen kurzen Moment wusste ich überhaupt nicht mehr, was ich denken oder fühlen sollte. Aber dann brachen auch bei mir alle Dämme. »Esau, Esau«, rief ich, schloss meinen Bruder in die Arme und weinte ebenfalls. Eng umschlungen hielten wir uns und weinten und schluchzten, wir konnten gar nicht mehr aufhören zu weinen. Esau weinte so herzzerreißend, als hätte er 20 Jahre lang nicht geweint. Ja, es schüttelte ihn regelmäßig.

klein bisschen verändert. Doch sein Gesichtsausdruck war ein anderer als früher. »Wer sind all diese Frauen und Kinder bei dir?« fragte er mich und deutete mit einem Kopfnicken hinter mich. »Das sind meine Frauen und Kinder, die Gott mir in seiner Güte geschenkt hat«, sagte ich und winkte die beiden Mägde, meine Frauen und all meine Kinder zu mir, um sie Esau vorzustellen. Als erstes kamen Bilha und Silpa mit ihren Kindern näher und verbeugten sich vor Esau. Dann kam Lea mit ihren 7 Kindern und schließlich Rahel mit Josef. »Du hast 12 Kinder?« staunte Esau. »Ja«, nickte ich und lachte stolz. 11 wunderbare Söhne und eine Tochter hat der Herr mir geschenkt. Und du? Hast du auch Kinder?« »Ja, 5 Söhne. Der Älteste ist fast 6 Jahre alt und kann schon ganz ordentlich mit dem Bogen umgehen. Wie der Vater, so der Sohn, was?« »Ach, Jakob, es ist so schön, dich zu sehen, mein Bruder«, rief Esau und nahm mich erneut in den Arm. »Das ist es, Esau, das ist es, mein Bruder«, nickte ich, und wieder liefen mir die Tränen übers Gesicht. Ich konnte es noch immer kaum fassen. Mein Bruder hatte sich mit mir versöhnt. Er trug mir überhaupt nichts mehr nach. Es war, als wäre nie etwas zwischen uns vorgefallen. Es war alles gut zwischen uns. Tränen der Rührung, der überschwänglichen Freude und unaussprechlichen Dankbarkeit über das Wunder, das zwischen uns geschehen war, liefen mir die Wangen hinunter und ihm auch. »Sag mal, Jakob, warum hast du mir eigentlich all diese Herden entgegengeschickt?« fragte mich Esau, nachdem wir uns beide wieder einigermaßen gefasst hatten. »Oh, die sind ein Geschenk für dich, damit du dich mit mir versöhnst.« »Ach, Jakob, mein Bruder, ich hab doch selbst genug. Behalte deine Herden.« »Nein, nein, Esau, bitte nimm mein Geschenk an«, bestürmte ich ihn, »als Zeichen, dass du mich wieder annimmst. Du bist mir so freundlich begegnet und das, obwohl ich es überhaupt nicht verdient habe. Als du mir entgegenkamst und ich in dein Gesicht sah, war es, als würde ich Gott selbst schauen. Bitte, schlage mein Geschenk nicht aus.« »Jakob, ich habe wirklich alles, was ich brauche.« »Und ich auch, Esau. Gott hat es so gut mit mir gemeint. Er hat mich überreich gesegnet und ich möchte dich daran teilhaben lassen. Bitte, nimm es an, als Symbol unserer Versöhnung.« »Jakob, es ist zu viel.« »Es ist nicht annähernd genug«, entgegnete ich, während meine Augen schon wieder ganz feucht wurden. »Nicht annähernd genug, um wieder gut zu machen, was ich dir angetan habe. Bitte«, bedrängte ich ihn, »es würde mir unglaublich viel bedeuten, wenn du mein Geschenk annimmst, mehr als du dir vorstellen kannst.« »Also gut«, willigte Esau ein, »wenn du darauf bestehst, dann nehme ich es an. Danke, Jakob.« Ich strahlte meinen Bruder glücklich an und zog ihn an meine Brust. »Danke, Esau, danke von Herzen.« Dann legte ich ihm die Hand auf die Schulter und meinte, »komm, und nun lass uns zusammen feiern. Lass uns essen und trinken und auf unser Wiedersehen anstoßen. Wir haben uns 20 Jahre nicht gesehen. Es gibt so viel zu erzählen.« »Oh ja, das gibt es, mein Bruder«, nickte Esau und lachte mich an. »Heute feiern wir und morgen ziehen wir zusammen weiter. Ich gehe mit meinen Leuten voraus und zeige euch den Weg.« »Nein, Esau, es ist besser, wenn du allein vorausziehst und wir später nachkommen«, winkte ich ab. »Ich habe kleine Kinder dabei und viele säugende Schafe, Ziegen und Rinder. Wenn ich die Tiere nur einen Tag über anstrenge, sterben sie. Zieh du morgen voraus und ich richte mich nach dem langsamen Tempo der Kinder und Jungtiere.« »Na gut, aber ich werde dir wenigstens ein paar meiner Männer zum Schutz mitgeben.« »Das ist wirklich nicht nötig, Esau. Das Einzige, was für mich zählt, ist, dass du mich wieder angenommen hast.« Ich lächelte ihn dankbar an und er lächelte zurück und erklärte sich schließlich mit meinem Wunsch einverstanden. »Wie du meinst, aber wenn du deine Meinung änderst, lass es mich wissen.« »Das mache ich, versprochen. Und nun lass uns feiern.«

Schuld und schwieriger Umstände nie alleine gelassen hat. Einige Begebenheiten aus Jakobs ereignisreichem Leben hörten Sie in den letzten Ausgaben vom Buch der Woche in ERF Süd. Markus Stradner las Auszüge aus dem biblisch inspirierten Roman Jakob von Damaris Kofmehl. Das Buch hat 400 Seiten und ist beim SCM Hensler Verlag erschienen. 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Mehr über das Leben von der historischen Person Jakob erfahren Sie auch aus dem Alten Testament, der Bibel, im ersten Buch Mose, Genesis, in den Kapiteln 25 bis 33. An der Stelle verabschiede ich mich vom Mikrofon und hoffe, Sie sind nächstes Mal wieder mit dabei, wenn es heißt ERF Buch der Woche. Dann lesen wir Ihnen aus der spannenden Autobiografie von John McDowell vor. Sie trägt den Titel Entkommen. Nur Wunder konnten mich noch retten. Bis dahin wünschen wir Ihnen weiterhin viel Freude mit dem Programm des ERF Süd. Ihr Philipp Genetti.

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1: Wir hören aus dem Alten Testament, aus dem Buch des Propheten Zephania, Kapitel 1, die Verse 1 bis 13.
2: Dies ist das Wort des Herrn, das geschah zu Zephania, dem Sohn Kuschis, des Sohnes Gedalias, des Sohnes Amaias, des Sohnes Hiskias, zur Zeit Josias, des Sohnes Amons, des Königs von Juda.
3: Ich will alles vom Erdboden wegraffen, spricht der Herr. Ich will Mensch und Vieh, die Vögel des Himmels und die Fische im Meer wegraffen. Ich will zu Fall bringen die Gottlosen. Ja, ich will die Menschen ausrotten vom Erdboden, spricht der Herr. Ich will meine Hand ausstrecken gegen Juda und gegen alle, die in Jerusalem wohnen, und will ausrotten von dieser Stätte, was vom Baal noch übrig ist. Dazu den Namen der Götzen, Pfaffen und Priester und die auf den Dächern anbeten des Himmels her, die es anbeten und schwören doch bei dem Herrn und zugleich bei Milkom und die vom Herrn abfallen und die nach dem Herrn nichts fragen und ihn nicht achten. Seid stille vor Gott, dem Herrn, denn des Herrn Tag ist nahe. Denn der Herr hat ein Schlachtopfer zubereitet und seine Gäste dazu geladen. Und am Tage des Schlachtopfers des Herrn will ich heimsuchen die Oberen und die Söhne des Königs und alle, die ein fremdländisches Gewand tragen. Auch will ich zur selben Zeit die heimsuchen, die über die Schwelle springen, die ihres Herrn Haus füllen mit Rauben und Trügen. Zur selben Zeit, spricht der Herr, wird sich ein lautes Geschrei erheben vom Fischtor her und ein Geheul von der Neustadt und ein großer Jammer von den Hügeln. Heult, die ihr im Mörser wohnt, denn das ganze Krämervolk ist dahin und alle, die Geld wechseln, sind ausgerottet. Zur selben Zeit will ich Jerusalem mit der Lampe durchsuchen und aufschrecken die Leute, die sich durch nichts aus der Ruhe bringen lassen und sprechen in ihrem Herzen: Der Herr wird weder Gutes noch Böses tun. Ihre Güter sollen zum Raub werden und ihre Häuser verwüstet. Sie werden Häuser bauen und nicht darin wohnen. Sie werden Weinberge pflanzen und keinen Wein davon trinken.
1: Das war der Bibeltext für den heutigen Tag, entnommen aus der großen Hörbibel mit freundlicher Genehmigung der Deutschen Bibelgesellschaft. Hier noch einmal die Bibelstelle. Altes Testament, Zephania 1, die Verse 1 bis 13. Gedanken dazu kommen jetzt von Hanna Exner aus Zwickau.
4: Die Botschaft, die dem Propheten Zephania aufgetragen wird, ist geradezu ein Paukenschlag. Das Maß ist voll. Lässt Jahwe, der Gott Israels, den übrig gebliebenen in Juda und speziell Jerusalem ausrichten. Etwa 80 Jahre sind vergangen, seit Gott das Nordreich aufgrund seines Ungehorsams zerstören ließ. Das Südreich Juda hingegen hat noch Gnadenfrist erhalten. Bis jetzt. Es soll eine Zeit zur Umkehr und Rückbesinnung auf Gott, seinen Erlöser, sein. Doch kleine Ansätze von Reformen werden erstickt. Über 55 Jahre herrscht König Manasse über das Südreich. Seine politischen Entscheidungen und seine pro-heidnische Ausrichtung treiben das Volk immer tiefer in den geistlichen, moralischen, ja nationalen Verfall. Heidnische Gepflogenheiten, Wahrsagerei, Zauberei, Lug und Trug haben Hochkonjunktur. Jahwe ist den Menschen gleichgültig. Jahwe ist, wenn überhaupt, nur noch eine lächerliche Randfigur in der Gesellschaft. Das einst für ihn ausgesonderte heilige Volk steht am Abgrund, ohne es zu merken. Und mittendrin der junge Prophet Zephania. Wir erfahren nichts weiter über die Umstände seiner Berufung. Die ausführliche Liste seiner Vorfahren gibt seinen Worten Gewicht. Es ist anzunehmen, dass Zephania in Jerusalem lebt. Seine Wurzeln reichen offenbar zu König Hiskia zurück. Doch ansonsten tritt seine Person völlig hinter seine Botschaft zurück. Er ist übrigens der erste Prophet, der sich nach rund 70-jährigem prophetischen Schweigen seit Jesaja und Micha wieder zu Wort meldet. Das Maß ist voll. Gottes Maß ist voll, so lautet seine Botschaft, Der große Gerichtstag steht vor der Tür. Und doch handelt Jahwe nicht willkürlich. Auch jetzt kündigt er zuvor an, was er tun wird. So wie er es in der Geschichte des Volkes immer getan hat. Ob der eine oder andere doch noch aufhorchen wird? Ich will, wiederholt Gott mehrfach. Ich will, ich werde Gericht üben. Doch wen betrifft der große Gerichtstag? Zunächst einmal jeden Menschen. Die ganze Schöpfung ist betroffen. Jahwe sammelt alles und jeden zum Gericht. Keiner ist ausgenommen. Keiner kann sich herausreden. Alle sind schuldig, weil sie Jahwe nicht die Ehre gegeben haben, die ihm zusteht. Das Gericht zielt vor allem auf die Gottlosen. Und es beginnt am Haus Gottes, an seinem eigenen Volk in Juda und Jerusalem. Ausdrücklich benannt werden Götzenpfaffen und Priester, jene, die auf beiden Seiten hinken, die den glaubenden Jahwe, den Gott der Bibel, mit ausgelassenen Festen zu Ehren der Regen- und Fruchtbarkeitsgötter feiern. Selbst die ammonitische Gottheit Milkom soll zugunsten guter außenpolitischer Nachbarschaft Platz haben. Zephania will seine Zuhörer aufrütteln. Wie im Gottesdienst befiehlt er ihnen geradezu, seid stille vor Gott, dem Herrn, denn des Herrn Tag ist nahe. Merkt auf, steht still, hört. Der Herr hat ein Schlachtopfer zubereitet und seine Gäste dazu eingeladen. Das heißt, der entscheidende Moment ist da. Gott ist bereit, Gericht zu halten. Die Kulisse steht bereit. Weiterhin prangert Zephania die Einstellung der politischen Oberschicht an. Beamte, einflussreiche Männer mit richterlicher Funktion, königliche Minister. Bis hinein in die Wahl ihrer Kleidung ahmen sie Sitten und Gebräuche fremder Religionen nach und biedern sich an. Durch Gewalt und Betrug kommen sie zu Reichtum. Das ist Unrecht. Auch Händler und Finanziers, die auf Kosten der armen Bevölkerung unrechtmäßig ihren Besitz vermehrt haben, werden fallen. Große Verluste werden zu beklagen sein. Man wird ihre Hilferufe und ihr Klagen lautstark in Jerusalem hören. Schließlich werden die Gleichgültigen angesprochen, die sich durch nichts aus der Ruhe bringen lassen. Sie haben nichts gegen Gott, fragen nicht nach ihm, erwarten nichts von ihm. Im Schweigen Gottes sehen sie nicht eine Gnadenfrist zur Umkehr, sondern Gottes Untätigkeit. Darum haben sie sich eingerichtet, in ihrem begrenzten Horizont und ihrer gewohnten Routine. Jahwe ist für sie nicht alltagsrelevant. Doch gerade die Gleichgültigen sollen schmerzlich aufgeschreckt werden und erfahren, wie Gott handelt. Sie werden ihre Sicherheiten, ihren Status, ihre Immobilien, ja, ihre Lebens- und Arbeitsgrundlage verlieren. Alles wird ihnen genommen. Wird Zephania mit seiner unattraktiven Botschaft gehört werden? Wird es noch einmal ein Umdenken geben in Politik, Kirche und Gesellschaft? Wird Jahwe noch einmal innehalten mit seinem drohenden Gericht? Offenbar ja, sehr wahrscheinlich tragen die Worte Zephanias wesentlich zur Reform unter König Josia bei. Josia lässt sich das aufgefundene Gesetzbuch so zu Herzen gehen, dass er sich unter Jahwe demütigt. Er entfernt Götzendienst, Wahrsagerei und Zauberei. König Josia folgt Jahwe mit ganzem Herzen und erneuert den Bund mit ihm und dem ganzen Volk. Gott verspricht, dass er in Frieden sterben wird, ohne das drohende Unheil miterleben zu müssen. Der weitere Verlauf der Geschichte zeigt jedoch, dass das Gericht Gottes nicht mehr aufzuhalten ist. In 2. Könige 23, Vers 26 bis 27 ist zu lesen, dass Gott trotz Josias Reform das Gericht beschlossen hat. Doch kehrte sich der Herr nicht ab von dem Grimm seines großen Zorns, mit dem er über Juda erzürnt war, um all der Ärgernisse willen, durch die ihn Manasse erzürnt hatte. Und der Herr sprach, ich will auch Juda von meinem Angesicht tun, wie ich Israel weggetan habe, und will diese Stadt verwerfen, die ich erwählt hatte, Jerusalem, und das Haus, von dem ich gesagt hatte, mein Name soll dort sein. Nur 22 Jahre nach Josias Tod wird geschehen, was niemand wahrhaben wollte. Jerusalem wird zerstört. Wenn das Maß voll ist, ist Gott sich nicht zu schade, sogar seine Wohnung unter den Menschen der Zerstörung preiszugeben. Der Bibelabschnitt rüttelt mich auf. Wie ist es eigentlich um meine Haltung Gott gegenüber bestellt? Wie angepasst lebe ich meinen Glauben? Wo ist Gleichgültigkeit bei mir eingezogen? Und wie möchte ich dieser entgegentreten? Ich bin dankbar, dass der Heilige Geist mich immer wieder erinnert, heute, wenn ihr seine Stimme hören werdet, so verstockt eure Herzen nicht.
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Wer klagt, findet Zustimmung. Wer klagt, ist in großer Gesellschaft. Klagen ist heute modern. Wer nicht klagt, macht sich dagegen verdächtig. Und es ist ja auch so. Die Welt ist schlecht, die Menschen sind schlecht, zumindest die anderen. Genauer betrachtet natürlich ich auch. Aber warum sage ich das? Beziehungsweise wem sage ich das? Das wissen Sie doch schon längst, dass diese Welt nicht heil ist und dass auch in Ihrem Leben nicht alles in Ordnung ist. Aber muss das denn so bleiben? Muss ich mit einstimmen in die Klagelieder? Muss alles beim Alten bleiben? Vordergründig betrachtet ja. Es sieht geradezu danach aus, als wenn wir in alledem gefangen wären, als wenn es keinen Weg daraus gäbe. Und die, die diese kaputte Welt feiern, kriegen auch noch Applaus. Das ist heute so, das war früher auch so. Wer dagegen sagt, es gibt einen Ausweg aus dem Dilemma, wird angeguckt, als wenn er vom anderen Planeten käme. Auch das ist heute nicht anders als früher. Was mag, um nur ein Beispiel von früher zu nennen, der Prophet Jeremia gedacht haben, als Gott zu ihm sprach: Siehe, ich will sie heilen und gesund machen und will ihnen dauernden Frieden gewähren. Das sagte Gott zu Jeremia, als dieser gefangen war. Gefangen auf dem Wachthof des Königspalastes zu Jerusalem. Nicht nur das, die ganze Stadt Jerusalem war belagert. In dieser Lage hörte Jeremia die Worte: Siehe, ich will sie heilen und gesund machen und will ihnen dauernden Frieden gewähren. Der Jeremia muss diese Worte geglaubt haben, denn sonst hätte er sie seinen Zeitgenossen nicht weitergesagt, im Auftrag Gottes. Jeremia hat also tatsächlich damit gerechnet, dass Gott uns heilen kann, gesund machen kann, ja, dass er sogar dauerhaften Frieden schenkt. Sonst hätte Jeremia diese Worte Gottes sicher nicht weitergesagt. Obwohl sein Leben dagegen sprach, ja auch alles drumherum gegen Heil und Frieden sprach. Etwas von diesem Glauben wünsche ich mir, von diesem Glauben an die Möglichkeiten Gottes, auch für mich, auch heute und selbstverständlich auch morgen.

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1: 2. Könige 5, die Verse 8 bis 19a. Als Elisha, der Mann Gottes, davon hörte, ließ er dem König sagen: Warum hast du dein Gewand zerrissen? Schick den Mann zu mir, dann wird er erfahren, dass es in Israel einen Propheten gibt. Naaman fuhr mit all seinen pferdebespannten Wagen hin und hielt vor Elishas Haus. Der Prophet schickte einen Boten hinaus und ließ ihm sagen: Fahre an den Jordan und tauche 7-mal darin unter, dann bist du von deinem Aussatz geheilt. Naaman war empört und sagte: Ich hatte gedacht, er würde zu mir herauskommen und sich vor mich hinstellen, und dann würde er den Herrn, seinen Gott, beim Namen rufen und dabei seine Hand über der kranken Stelle hin und her bewegen und mich so von meinem Aussatz heilen. Ist das Wasser des Abana und des Parpar, der Flüsse von Damaskus, nicht besser als alle Gewässer Israels? Dann hätte ich ja auch in ihnen baden können, um geheilt zu werden. Voll Zorn wollte er nach Hause zurückfahren. Aber seine Diener redeten ihm zu und sagten: Herr, bedenke doch, wenn der Prophet etwas Schwieriges von dir verlangt hätte, hättest du es bestimmt getan. Aber nun hat er nur gesagt: Bade dich und du wirst gesund. Solltest du es da nicht erst recht tun? Naaman ließ sich umstimmen, fuhr zum Jordan hinab und tauchte 7-mal in seinem Wasser unter, wie der Mann Gottes es befohlen hatte. Da wurde er völlig gesund, und seine Haut wurde wieder so rein wie die eines Kindes. Mit seinem ganzen Gefolge kehrte er zu Elisha zurück, trat vor ihn und sagte: Jetzt weiß ich, dass der Gott Israels der einzige Gott ist auf der ganzen Erde. Nimm darum von mir ein kleines Dankgeschenk an. Aber Elisha erwiderte: So gewiss der Herr lebt, dem ich diene. Ich nehme nichts an. So sehr Naaman ihm auch zuredete, Elisha blieb bei seiner Ablehnung. Schließlich sagte Naaman: Wenn du schon mein Geschenk nicht annimmst, dann lass mich wenigstens so viel Erde von hier mitnehmen, wie 2 Maultiere tragen können. Denn ich will in Zukunft keinem anderen Gott mehr Brand- oder Mahlopfer darbringen, nur noch dem Herrn. In einem Punkt jedoch möge der Herr Nachsicht mit mir haben. Wenn mein König zum Tempel seines Gottes Rimmon geht, um zu beten, muss ich ihn mit dem Arm stützen und mich zugleich mit ihm niederwerfen. Der Herr möge es mir verzeihen. Elisha sagte: Kehre heim in Frieden.
2: Das mit der Therapie hatte ich mir ganz anders vorgestellt. Ich dachte, ich erzähle dem Fachmann meine Probleme und dann präsentiert er mir eine schnelle Lösung dafür. Stattdessen arbeiten wir seit Wochen mühsam meine Lebensgeschichte auf. Auch der syrische Heerführer Naaman hatte sich die Geschichte seiner Heilung anders vorgestellt. Der Mann war es gewohnt, im Mittelpunkt zu stehen. Und auch jetzt hätte er gern im Mittelpunkt eines göttlichen Wunders gestanden. Doch statt einer stimmungsvollen Zeremonie schickt ihn der Prophet, der noch nicht einmal persönlich mit ihm spricht, zum Waschen in den trüben Jordan. Körperliche und vor allem seelische Heilung geschieht in aller Regel nicht einfach so an uns. Gerade psychische Heilung vollzieht sich, wenn Menschen Mut und Vertrauen fassen, sich aus Erstarrung und eingefahrenen Gleisen lösen, konkrete Schritte tun und in Bewegung kommen. Unsere festgefahrenen Vorstellungen aber können die Bremsklötze sein, die heilendes Wachstum verhindern. Wie gut, wenn wir wie Naaman Freunde haben, die uns an Gottes Wort erinnern und zu einer neuen Perspektive verhelfen. Und wie gut, wenn wir uns wie Naaman darauf einlassen.
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Freispruch lautet das Gerichtsurteil. Viele Menschen haben mitgefiebert. Nach einem jahrelangen Prozess wird ein zu Unrecht Verurteilter endlich freigesprochen. Anlass für seine Kirchengemeinde, die Glocken läuten zu lassen. Alle sollen von diesem Freispruch hören und sich mitfreuen. Freiheitsglocken läuten auch in der griechischen Provinz Galatien. Der Apostel Paulus bringt sie im ersten Jahrhundert in seinem Brief an die jungen christlichen Gemeinden zum Klingen. Niemand soll sie überhören. Einen Glockenschlag seines Freispruchs verkündet er mit der Aussage: Zur Freiheit hat uns Christus befreit. Diese Freiheit ist weder ein angeborenes Grundrecht, noch ist sie durch eigene Anstrengung erkämpft worden. Sie ist nicht das Ergebnis eines mühsamen Prozesses. Diese Freiheit ist geschenkt, begründet in der Liebe Gottes, im Urteilsspruch der Versöhnung durch Jesus Christus. Durch seinen Tod und seine Auferstehung ist er zum Befreier über die Tyrannei der Sünde geworden. Weil dieser Freispruch seinen festen Grund in Jesus Christus hat, ermahnt Paulus: Steht fest und lasst euch nicht wieder in das Joch der Knechtschaft einspannen. Wer durch Jesus Christus freigesprochen ist, der ist rundum frei, ohne Wenn und Aber, ohne Einschränkung und ohne Vorbehalt, frei vom Urteil anderer und frei von eigener Bewertung und Leistung. Jesus hat genug getan. Die Tür zur Freiheit steht offen durch ihn. Deshalb möchte ich Jesus Christus freie Hand in meinem Leben lassen, mich ihm vorbehaltlos anvertrauen. Dann können auch in meinem Leben die Freiheitsglocken läuten.

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1: Es gibt viele Dinge auf dieser Welt, die vergöttert werden. Das Geld zum Beispiel, Macht, Reichtum, Schönheit, besondere Fähigkeiten. Auch Menschen werden oft vergöttert. Wir setzen sie auf einen hohen Thron, vielleicht aufgrund besonderer Leistungen. Sie werden umjubelt und geehrt. Respekt vor so manchen Leistungen, wirklich. Doch wie schnell kann auch alles wieder den Bach runtergehen, können Menschen abstürzen vom hohen Sockel. Eigentlich logisch. Was erwarten wir? Menschen machen Fehler. Keiner ist perfekt. Menschen sind eben keine Götter. Wer sich nur auf sie verlässt, ist oft verlassen. Also, wer sich ganz und gar auf seine Fähigkeiten, auf Macht, Leistung, Prestige, Menschen und sein Geld verlässt, wird unweigerlich merken, dass alles auf dieser Welt ins Wanken geraten kann. Alles kann zu Bruch gehen und zwischen den Fingern zerrinnen. Nichts ist eben wie ein Fels in der Brandung. Nur eins, die Beziehung zum lebendigen Gott. In ihm sollen wir fest gegründet sein. Vor ihm sollen sich alle Knie beugen. Und wir werden schon sehen, was wir davon haben. Der Satz aus dem 45. Kapitel des Jesaja-Buches geht nämlich noch weiter. Mir sollen sich alle Knie beugen und alle Zungen schwören und sagen, im Herrn habe ich Gerechtigkeit und Stärke. Fakt ist, Gott teilt gar nicht gern. Wenn wir nur halbherzig unterwegs sind, nützt der ganze Glaube nichts. Wenn wir Gott nur benutzen, um uns gut zu fühlen, wenn es uns schlecht geht, dann ist diese Art von Glauben nur zum Scheitern verurteilt. Wer aber den Mut hat zu sagen, ich setze nicht nur auf das, was ich selber hinkriege, ich glaube nicht nur an das, was möglich ist in dieser Welt, ich verlasse mich nicht nur auf Menschen, ich vertraue zuallererst dem Schöpfer des Universums, dem nichts unmöglich ist, der wird dann wirklich auch die Erfahrung machen, im Herrn habe ich Gerechtigkeit und Stärke. Das ist das Beste, was uns passieren kann.

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Ich habe mit dem Bibelvers, der hinter diesem Lied steckt, eine ganz persönliche kleine Geschichte. Wir waren in einem Touristendorf im Krügerpark in Südafrika. Da ist das so, dass die wilden Tiere frei sind und die Touristen hinter Gittern leben in kleinen Hütten. Und von dort aus unternehmen sie dann Exkursionen zu den Tieren. Und dann liegt man so in so einer Hütte und es ist abends dunkel und man hört Geräusche, die man nicht einordnen kann. Und man denkt, Hilfe, steht da jetzt jemand vor der Tür, ein Mensch, dem man nicht so richtig traut oder ein Tier, dem man vielleicht noch weniger traut. Und in dieser Situation fiel mir dieser Vers ein. Wenn der Herr nicht die Stadt behütet, dann wacht der Wächter umsonst. Man kann sich ja einschließen hinter ganz vielen Sicherheitsvorkehrungen. Und Menschen in Südafrika tun das auch außerhalb des Krügerparks. Schließen sich ein hinter Mauern, hinter Stacheldraht, hinter vielen Toren mit vielen Schlössern, weil sie Angst haben vor Einbrechern. Aber letzten Endes kommt es darauf an, dass Gott hütet, dass er bewacht, dass er auf uns aufpasst. Und das gilt für unser Leben ja insgesamt. Gott muss bauen und bewahren, er muss wachen, er muss segnen, er muss uns durch unser Leben begleiten und er muss uns ans Ziel bringen. Und da wollen wir ihn immer wieder neu darum bitten.

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Die Gruppe Silbermond singt in einem schönen Song den Text »Gib mir ein kleines bisschen Sicherheit« in einer Welt, in der nichts sicher scheint. Gib mir in dieser schnellen Zeit irgendwas, das bleibt. Ja, etwas Verlässliches braucht der Mensch, heißt es ja so schön. Ich glaube wirklich, das ist ein ganz tiefes Grundbedürfnis von uns Menschen, Sicherheit zu haben. Etwas, was uns hält, was bleibt. Ein fester Grund, der nicht zu wackeln beginnt. Einen Anker in dieser schnellen Zeit. Ein Ruhepol, der uns Geborgenheit spüren lässt, wo wir durchatmen können. Eine Hand, die uns hält, eine Hoffnung, die uns einen weiten Horizont verschafft. Eine Zuversicht, dass alles gut wird. Einen Frieden, der unser Herz erreicht. Eine Liebe, die uns leben lässt. Einen Freund, der mit uns durch dick und dünn geht. Eine Gewissheit, dass alles weitergeht. Und dass es immer besser weitergeht, weil eine göttliche Ordnung hinter allem steht. Weil der Ewige an den Schalthebeln dieser Welt sitzt. Vom ersten Tage an. Und Gott schuf Himmel und Erde. Und von diesem Gott heißt es, sein Reich ist ein ewiges Reich und seine Herrschaft währet für und für. Gott hat sich nicht auf und davon gemacht, auch wenn uns das manchmal so scheinen mag. Er hat seine Welt im Blick, er hat seine Menschen im Blick, sie und mich. Verlässlichkeit, Halt, Geborgenheit, Liebe, Frieden, Hoffnung und Ewigkeit. Wir können all das überall suchen auf dieser Welt. Finden werden wir es nur bei Gott. Wir sollten die Schatzkiste Bibel mal wieder aufschlagen und uns die Schätze anschauen, die Gott für die bereithält, die ihn ernst nehmen, ihn lieben, sich auf ihn verlassen und ihm vertrauen. Das gibt Sicherheit.

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1: Wenn ich zurückschaue, dann erkenne ich, wie mich Jesus durch manche Lebensstürme hindurch gebracht hat. Die helfende Hand, die oft einmal da war, der Trost zur richtigen Zeit durch liebe Freunde, ein zur Ruhe kommen trotz innerlichem Aufgewühltsein. Ist das alles Zufall? Nun, das kann ich nicht so sehen. Für mich gibt es da größere Zusammenhänge, die meinen Augen verborgen bleiben. Jemand, der in einer unsichtbaren Welt für mich und nicht gegen mich ist. Jemand, der Hilfe arrangiert und Engel auf den Weg schickt. Danke, Jesus.

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1: Ich begrüße Sie zu einer weiteren Ausgabe der Sendereihe Durch die Bibel. Unser heutiger Bibelabschnitt behandelt die Kapitel 21 und 22 aus dem Buch des Propheten Jesaja. Es geht hier um drei weitere Aussprüche oder Lasten. Diesmal beziehen sie sich auf Babylon, auf Edom und auf Arabien. Beim Lesen dieses Abschnittes werden wir an Kapitel 13 erinnert. Die Rolle Babylons, in der Bibel auch Babel genannt, sticht besonders heraus. Im 22. Kapitel wird dann besonders auf Jerusalem eingegangen.

Jesaja zählt 11 Lasten oder Gerichtsworte auf. In Kapitel 21 beschäftigen wir uns nun mit den Lasten Nummer 7, 8 und 9, die gegen Babel, Edom und Arabien gerichtet sind. Diese Lasten werden durch ausdrucksstarke Symbole verdeutlicht, die für die Menschen damals genauso deutlich waren, wie sie für uns heute sind. Die Orte in diesem Kapitel sind jedoch nicht so eindeutig für uns heute. Deshalb gibt es unter den Bibelauslegern auch Unstimmigkeiten über ihre Bedeutung. Sie können als Babel bzw. Babylon, als Edom und als Arabien identifiziert werden und wir werden jeweils einzeln darauf eingehen. Das waren alles Feinde oder immer wieder mögliche Feinde Israels. Jeder brachte eine bestimmte Krise über Gottes Volk. Jeder ist zur rechten Zeit gerichtet worden. Dieses Kapitel ist ein oft vernachlässigter Teil von Gottes Wort. Wann haben Sie zuletzt eine Predigt darüber gehört oder in der Bibelstunde dieses Kapitel gelesen? Ich bin mir fast sicher, dass Sie noch nie eine Auslegung von Jesaja 21 gehört haben. Das Bemerkenswerte an diesem Kapitel ist, dass Symbole benutzt werden. Wenn Symbolik verwendet wird, dann stellt sie immer die Realität dar. Es ist wichtig, dass wir uns das merken. Schauen wir uns also an, was Gott uns sagen möchte in diesem Abschnitt der Bibel. Ich beginne mit Vers 1. Dies ist die Last für die Wüste. Wie ein Wetter vom Süden herfährt, so kommt's aus der Wüste, aus einem schrecklichen Lande. In der Elberfelder Übersetzung heißt es in Vers 1, Ausspruch über die Wüste des Meeres. Wie Stürme, wenn sie im Süden daherfahren, so kommt es aus der Wüste, aus einem furchtbaren Land. Die Wüste des Meeres, das ist ein seltsamer Ausdruck. Es ist so, als würden wir sagen, die Trockenheit des Wassers oder wie trocken das Wasser ist. Aber die Wüste des Meeres identifiziert noch nicht die Nation. Dies wird erst in Vers 9 deutlich, wo es heißt, gefallen ist Babel, es ist gefallen. Mit der Wüste des Meeres ist also Babel gemeint. Schon bevor Babel eine Weltmacht wurde, wurde sein Fall vorhergesagt. Das haben wir bereits gesehen. Die in den Kapiteln 13 und 14 beschriebene erste Last richtete sich gegen Babel. Babel war so beeindruckend und schrecklich und es stellt so viel in der Bibel dar, dass es noch ein weiteres Wort zu seinem Untergang gibt. Es war der erste Ort von vereinter Rebellion gegen Gott beim Turmbau zu Babel und es repräsentiert die letzte Hochburg der Rebellion gegen Gott. Wir lesen dies in der Offenbarung in den Kapiteln 17 und 18. Meines Erachtens wird das religiöse Babel in Kapitel 17 präsentiert und das wirtschaftliche Babel in Kapitel 18 der Offenbarung. Der Ausdruck Wüste des Meeres klingt widersprüchlich. Babel lag auf einer großen Wüstenebene neben dem Fluss Euphrat. Vom Fluss abgezweigte Kanäle bewässerten das Land. Jeremia beschreibt Babel so: Die du an großen Wassern wohnst und große Schätze hast, dein Ende ist gekommen, dein Lebensfaden wird abgeschnitten. Die Wüste und das Meer bilden eine seltsame Verschmelzung hier. Auch in der Offenbarung des Johannes wird von diesem Zusammenspiel von Wüste und Wasser gesprochen. So heißt es in Offenbarung 17, Vers 1, Komm mit, ich will dir zeigen, wie Gott die große Hure straft, die an den vielen Wasserläufen so sicher thront. Und dort steht schon in Vers 3, Jetzt nahm mich der Engel und versetzte mich im Geist in die Wüste. Diese zwei Verse sind symbolisch, aber sie zeigen das gleiche Muster. Es wird uns auch bei Jeremia wieder begegnen. Babel, dieser glitzernde und glamouröse Urquell für Götzendienst und falsche Religion, war nur eine Fata Morgana in der Wüste. Was für ein Bild! Babel war kein wunderschöner Ort. Es war nur eine Fata Morgana in der Wüste. Es war keine Quelle oder Oase, sondern ein Ort voller Götzen und falscher Religionen. Es gab dort kein lebenschenkendes Wasser für die Menschen. Das ist etwas, das jeder Radioprediger oder Gemeindeleiter überdenken sollte. Ist meine Kirche oder bin ich eine lebenschenkende Quelle
oder nur eine Fata Morgana in der Wüste des Lebens. Ich lese nun Vers 2. Mir ist eine harte Offenbarung angezeigt. Der Räuber raubt und der Verwüster verwüstet. Elam, zieh herauf, Medien, belagere. Ich will allem Seufzen ein Ende machen. Gott befiehlt, die Stadt zu zerstören. Elam, zieh herauf, Medien, belagere. Genau das ist passiert. Diese Prophezeiung wurde gegeben, bevor die Invasion stattfand. Weiter ab Vers 3. Darum sind meine Lenden voll Schmerzen, und Angst hat mich ergriffen wie eine Gebärende. Ich krümme mich, wenn ich's höre, und erschrecke, wenn ich's sehe. Mein Herz zittert, Grauen hat mich erschreckt. Auch am Abend, der mir so lieb ist, habe ich keine Ruhe. Wieder einmal ist Jesaja sehr bewegt, als er von der kommenden Zerstörung hört. Dies ist das Herz Gottes, das Gnade zeigen möchte und nur sehr ungern auch den schlimmsten Feind richten möchte. Gottes Liebe wird hier so offensichtlich wie in den Tränen von Jeremia. Keiner kann sich am Gericht Gottes erfreuen. Gott sagt, dass sein Gericht seine seltsame Aufgabe ist. Liebe Hörer, er will sie nicht richten, er will sie erretten, aber es ist ihre Wahl. Er will auch Nationen nicht richten, doch das ist von ihrer Entscheidung abhängig. Weiter mit Vers 5. Deckt den Tisch, breitet den Teppich aus, esst und trinkt, macht euch auf, ihr Fürsten, salbt den Schild. Dieser Vers liest sich so, als wäre er ein Augenzeugenbericht von der Zerstörung Babylons, wie es später im Danielbuch aufgeschrieben ist. Doch wir erinnern uns, dass dieser Vers bereits 200 Jahre vor den Ereignissen aufgeschrieben wurde. Ich lese nun die Verse 8 und 9 aus Kapitel 21. Da rief der Späher: Herr, ich stehe auf der Warte bei Tage immer da und stelle mich auf meine Wacht jede Nacht. Und siehe, da kommen Männer, ein Zug von Wagen mit Rossen, die heben an und sprechen: Gefallen ist Babel, es ist gefallen, und alle Bilder seiner Götter sind zu Boden geschlagen. Der Wächter auf der Stadtmauer sagt den Menschen in der Stadt, was er sieht. Er sagt: Ich schaue in die Wüste und da kommen Männer mit Pferden und Wagen. Es sind Boten und ihre Botschaft ist: Babylon ist gefallen. Der Wächter informiert den König von Babel, dass die Stadt gefallen ist. Alle Götzenbilder von Babel liegen zerbrochen auf der Erde. Dies ist ein Zeichen der Trauer, jedoch auch der Erleichterung. Babylon war eine Stadt, die für Götzendienst steht. Nun Vers 10. Mein zerdroschenes und zertretenes Volk, was ich gehört habe vom Herrn Zebaoth, dem Gott Israels, das verkündige ich euch. Die Erntezeit ist die Zeit des Gerichts. Im Johannesevangelium Kapitel 4, Vers 35 sagt unser Herr: Sagt ihr nicht selber, es sind noch 4 Monate, dann kommt die Ernte? Siehe, ich sage euch, hebt eure Augen auf und seht auf die Felder, denn sie sind reif zur Ernte. Jesus sagte diese Worte am Ende des Zeitalters des Gesetzes, als das Gericht über Israel kam, welches das Gesetz seit fast 1500 Jahren besaß. Die Erntezeit ist die Zeit des Gerichts. Die Verse 11 und 12 behandeln die Aussprüche über Edom. Vers 11 lautet zunächst: Dies ist die Last für Duma. Man ruft zu mir aus, Seir. Wächter, ist die Nacht bald hin? Wächter, ist die Nacht bald hin? Wer ist mit der Bezeichnung Duma gemeint? Duma ist meines Erachtens ein symbolisches Wort. Mit einem Wortspiel zeigt Jesaja die tiefere Bedeutung. Das haben wir bereits gesehen. Wenn der Buchstabe E von E-Dom entfernt wird, kommen wir zu Dom oder Duma. Duma bedeutet Schweigen oder Stille. Edom ist auch heute noch ein Land mit totenähnlicher Stille. Seir bedeutet rau oder haarig. Esau war der erste Seir-Mann. Er war haarig und er wohnte im Gebirge Seir. Seir bedeutet auch Stürme. In dem Land gab es sehr viele Stürme. Stille und Sturm, was für ein Wortspiel, was für eine Botschaft. Edom ist also offensichtlich das betroffene Land.
Aus dem Land der Stille und des Sturms kommt nun diese Frage, die wiederholt wird. Wächter, ist die Nacht bald hin? Mit anderen Worten, wie lange dauert es bis zum Morgen? Wie lange dauert es, bis Gottes Herrlichkeit offenbar wird? Kommen wir nun zu Vers 12. Der Wächter aber sprach, wenn auch der Morgen kommt, so wird es doch Nacht bleiben. Wenn ihr fragen wollt, so kommt wieder und fragt. Sowohl der Morgen als auch die Nacht kommen. Was für einige die Herrlichkeit sein wird, wird für andere das Verderben werden. Was das Licht für das Volk Gottes sein wird, wird die Nacht für die Edomiter sein, die Gott abgelehnt haben. Die Verse 13 bis 16 mit den Sprüchen über Arabien beschließen das 21. Kapitel. Vers 13 lautet: Dies ist die Last für Arabien. Ihr müsst im Gestrüpp in der Steppe über Nacht bleiben, ihr Karawanen der Dedaniter. Arabien scheint deutlich genug, aber auch dieses Wort hat eine doppelte Bedeutung. Durch den Austausch von Vokalen, die im Hebräischen ja nur als Punkte dargestellt sind, kann es auch Abend bedeuten. Bekannterweise wurden in der hebräischen Schrift nur die Konsonanten aufgeschrieben. Die Vokale wurden mit Hilfe kleiner Punkte über den Konsonanten dargestellt. Die Gelehrten fügten dem Hebräischen die Vokalpunkte hinzu, um es leichter lesbar zu machen. Die Bedeutung dieses Verses ist also offensichtlich. Es war Abend in der Geschichte Arabiens. Es war später, als sie dachten. Arabien war das Land der Ismaeliten, die Beduinenstämme der Wüste, die modernen Araber. Die Söhne Abrahams, Ismael und Isaak, kamen nie miteinander aus. Bis heute kommen ihre Nachfahren nicht miteinander aus. Die Araber und die Juden sind sich größtenteils noch immer feindlich gesinnt. Ich lese nun die Verse 14 bis 16. Bringt den Durstigen Wasser entgegen, die ihr wohnt im Lande Thema. Bietet Brot den Flüchtigen, denn sie fliehen vor dem Schwert, ja vor dem bloßen Schwert, vor dem gespannten Bogen, vor der Gewalt des Kampfes. Denn so hat der Herr zu mir gesprochen, noch ein Jahr, wie des Tagelöhners Jahre sind, dann soll alle Herrlichkeit Kedars untergehen. Das Gericht kam über dieses Land und sein Volk. Doch dieses Kapitel von schöner Poesie und herzzerreißendem Leid sollte nicht so enden. Auch wenn es hier Abend ist, so wird der nächste Morgen kommen. Der menschliche Abend von Versagen, Sünde und Dunkelheit wird enden. Der Morgen Gottes wird durch das Kommen der Sonne der Gerechtigkeit herbeigerufen. Damit schließt das Kapitel 21 und wir kommen nun zu Kapitel 22. Darin geht es um die Last von Jerusalem, um die Geschichte von Schebna und Eliakim. Diese Last von Jerusalem begann bereits weit entfernt in Babylon und kam immer näher nach Jerusalem. Jetzt bricht der Sturm mit aller Gewalt über die heilige Stadt ein. Ich lese den Vers 1 und die erste Hälfte von Vers 2. Dies ist die Last für das Schautal. Was habt ihr denn, dass ihr alle auf die Dächer steigt, du Stadt voller Lärmen und Toben, du fröhliche Burg? Das Schautal bezieht sich auf Jerusalem, wie die Verse 4, 8, 9 und 10 deutlich machen. Der Ausdruck Schautal ist erneut einer von Jesajas widersprüchlichen Aussagen. Einen Aussichtsberg hätte man verstanden, weil man von einem Berg eine gute Sicht hat und weit ins Land schauen kann. Mose stand auf dem Berg Nebo, um ins verheißene Land zu schauen. Jesus schaute vom Ölberg über Jerusalem. Aber in der Bibel kann ein Tal einen Ort des Leidens, der Demut und des Todes symbolisieren. Weil hier Leid und kommende Schlachten prophezeit werden, ist das Tal der richtige Ort für diese Vision. Neugierde und Angst bringen die Menschen dazu, auf einen hohen Ort wie ein Dach zu steigen, um die drohende Gefahr in Augenschein zu nehmen. Lesen wir nun Vers 4 aus Kapitel 22 des Jesaja-Buches. Darum sage ich, schaut weg von mir, lasst mich bitterlich weinen. Müht euch nicht, mich zu trösten über die Zerstörung der Tochter meines Volks. Mein Volk bezieht sich natürlich auf Israel. Ich fahre fort mit den Versen 9 und 10.
Und ihr saht, dass viele Risse in der Stadt Davids waren, und sammeltet das Wasser des unteren Teiches. Ihr zähltet auch die Häuser Jerusalems und bracht sie ab, um die Mauer zu befestigen. Hiskia traf tatsächlich diese Vorkehrungen, um Jerusalem zu verteidigen. Er errichtete zum Beispiel eine Mauer um die Quelle, damit der Stadt das Wasser nicht ausgehen würde. Man kann die Mauer heute noch sehen. Doch an welche Belagerung und an welchen Feind dachte der Prophet? Persien wird namentlich erwähnt, aber Jerusalem lag bereits in Ruinen, als Persien an der Macht war. Anscheinend geht es hier um alle Feinde, die schon gegen Jerusalem vorgegangen sind. Angefangen bei den Assyrern, welche die Stadt nur belagerten, aber nicht einnahmen, bis hin zum letzten Feind aus dem Norden, der die Stadt bedrohen, aber auch nicht einnehmen wird. Doch Jerusalem ist öfter als jede andere Stadt erobert worden. Das ist die Last von Jerusalem. An diesem Punkt ist ein historischer

Politiker. Im zweiten Buch der Könige wird uns mitgeteilt, dass er anscheinend Gelder veruntreute. Hören wir Vers 16. Was hast du hier und wen hast du hier, dass du dir hier ein Grab aushauen lässt, dass du dein Grab in der Höhe aushauen und deine Wohnung in den Felsen machen lässt? Schebna baute ein Grabmal, um seinen Namen zu verewigen. Die Verse 17 und 18 erzählen davon, dass er sterben und in einem fremden Land begraben werden sollte. Ich lese weiter bei Vers 19. Und ich will dich aus deiner Stellung stürzen und dich aus deinem Amt stoßen. Schebna ist meiner Meinung nach nur eine Andeutung des Antichristen. Hören wir die Verse 20 und 21. Und zu der Zeit will ich rufen meinen Knecht Eliakim, den Sohn Hilkias, und will ihm dein Amtskleid anziehen und ihn mit deinem Gürtel gürten und deine Herrschaft in seine Hand geben, dass er Vater sei für die, die in Jerusalem wohnen, und für das Haus Juda. Eliakim war Schebnas Amtsnachfolger. Eliakim war kein selbstsüchtiger Mann. Er und Schebna werden hier gegenübergestellt. Vers 22. Und ich will die Schlüssel des Hauses Davids auf seine Schulter legen, dass er auftue und niemand zuschließe, dass er zuschließe und niemand auftue. Dieser Vers erinnert uns an die Worte Christi im Neuen Testament. Dort heißt es, und dem Engel der Gemeinde in Philadelphia schreibe, das sagt der Heilige, der Wahrhaftige, der da hat den Schlüssel Davids, der auftut und niemand schließt zu, der zuschließt und niemand tut auf. Wie wunderbar ist es, das Leben in seine Hand zu legen, der jede Tür schließen oder öffnen kann. Das Kapitel 22 kommt mit den Versen 23 bis 25 zu seinem Abschluss. Ich lese sie im Zusammenhang. Und ich will ihn als Nagel einschlagen an einen festen Ort, und er soll werden zum Thron der Ehre für seines Vaters Haus. Aber wenn sich an ihn hängt die ganze Schwere seines Vaterhauses, Kind und Kindeskinder, alle kleinen Geräte, Trinkgefäße und allerlei Krüge, dann, spricht der Herr Zebaoth, soll der Nagel nachgeben, der am festen Ort steckt. Er soll abbrechen und fallen, so dass alles, was daran hing, zerbricht. Denn der Herr sagt es. Soweit die Verse 23 bis 25. Haben Sie das schon einmal erlebt? Sie schlagen einen guten Nagel in die Wand, hängen eine schwere Jacke daran und der Nagel bricht aus der Wand und fällt herunter. Der Herr Jesus Christus ist der Nagel, der fest in der Wand halten wird. Schebna dagegen war ein Nagel, der herausfiel, und so wird es auch allen anderen gehen, die wie er sind. Hängen Sie alles, was Sie haben, an den einen Nagel, der fest ist? Viele Menschen tun dies nicht. Sie hängen alles, was sie haben, an etwas Unsicheres. Manche haben einem Anwalt vertraut, der einen Fehler gemacht hat. Dieser Nagel steckte nicht an einem festen Ort. Manche haben sogar einem Prediger vertraut und mussten herausfinden, dass er nicht der Nagel an einem festen Ort war. Nur Christus allein können wir vertrauen, wie einem Nagel an einem festen Ort. Ich hoffe, Sie hängen Ihr Leben und alles, was dazugehört, nur an ihn.

Im Mittelpunkt dieser Sendung standen die Kapitel 21 und 22 aus dem Buch des Propheten Jesaja. Es wurden von den 11 Gerichtsworten über die Völker um Israel herum die Lasten 7 bis 10 angesprochen, wobei sich das 10. Gerichtswort auf Jerusalem direkt bezieht. In der nächsten Ausgabe von Durch die Bibel kommen wir zum 11. und letzten Gerichtswort, das über Tyrus gesprochen wird. Ich bedanke mich bei Ihnen für Ihr Interesse und verabschiede mich mit einem herzlichen Gott.

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1: Willkommen zu dieser Sendung im ERF Süd. Am Mikrofon begrüßt Sie Anne Geier. Schön, dass Sie eingeschaltet haben. Karl der Große. Diesen Namen kennen die meisten von uns. Als König der Franken und späterer Kaiser prägte er die Geschichte Europas wie kaum ein anderer Herrscher des Mittelalters. Doch hinter dem erfolgreichen Politiker und Heerführer stand auch ein Mensch, der sich intensiv mit dem christlichen Glauben auseinandersetzte und sein Reich an biblischen Maßstäben ausrichten wollte. In der heutigen Ausgabe unserer Sendereihe wirft Michael Kotsch einen Blick auf diese oft weniger bekannte Seite von Karl dem Großen. Welche Rolle sein Glaube spielte und warum sein Wirken Europa bis heute prägt, erfahren wir gleich. Zuvor hören wir den Hänsler Studio Chor mit dem Lied »Jesus Christus, König und Herr«.

Kaum eine Persönlichkeit des frühen Mittelalters wird so unterschiedlich beurteilt wie Karl der Große. Die einen sehen in ihm den Vater Europas, dessen Einfluss auf Bildung, Politik und Recht bis heute spürbar ist. Andere weisen darauf hin, dass seine Herrschaft auch von Kriegen und harter Machtausübung geprägt war. Wie Karl der Große einzuordnen ist, welche Rolle dabei sein christlicher Glaube spielte und wie er die Entwicklung Europas beeinflusste, das erfahren wir jetzt von Michael Kotsch.

Karl der Große wurde 747 als Sohn des fränkischen Herrschers Pippin des Jüngeren und seiner Frau Bertrada geboren. Sein Vater war erst 751 von Papst Stephan III. Als König der Franken anerkannt worden. Im Gegenzug hatte dieser versprochen, das Kirchenoberhaupt im Kampf gegen die Langobarden zu unterstützen. Nach dem Tod seines Vaters wurde Karl 768 neben seinem Bruder Karlmann erst Mitregent, dann Alleinherrscher des Frankenreiches. Karl der Große war nicht besonders feinsinnig oder zart, sondern eher grobschlächtig und durchsetzungsfähig. Sein Biograf Einhard beschreibt ihn als kräftigen, eher kleinen Mann mit großem Rundschädel und kurzem Nacken. Karl liebte den Schwertkampf, die Jagd, das Reiten und Schwimmen. Vor Kriegen scheute er nicht zurück, wenn sie ihm unumgänglich schienen. Im Kontrast dazu hatte Karl eine etwas hohe, nicht sehr laute Stimme. Beim Essen, Trinken und anderen übermäßigen Genüssen hielt er sich zurück, wodurch er bis ins hohe Alter relativ gesund blieb. Obwohl kein richtiger Bücherwurm, war Karl intelligent und scharfsinnig. Er war vielseitig interessiert, konnte zuhören und gut analysieren. Wie von einem Herrscher seines Formats nicht anders zu erwarten, war Karl ausdauernd willensstark und durchsetzungsfähig. Karl war tief in der politischen und natürlichen Realität seiner Zeit verankert. Er hielt wenig von Aberglauben und Mystik. Gleichzeitig war er fest überzeugt von dem allein heilbringenden christlichen Glauben. An der absoluten Wahrheit biblischer Aussagen hatte er keinerlei Zweifel. Sein fester christlicher Glaube und seine politischen Ziele gehörten für ihn untrennbar zusammen. Erst atheistische Historiker der Neuzeit äußerten die Vermutung, er könne den Glauben nur als Werkzeug seiner Machtpolitik verstanden haben, weil ihnen ein religiöser Karl unangenehm ist. Alle zeitgenössischen Quellen aber weisen in eine ganz andere Richtung. Gerade der christliche Glaube war für Karl der Weg, germanische Unmoral und Brutalität einzuschränken und den Sinn für alles menschliche Handeln zu geben. Während der meisten Zeit seines Lebens war Karl auf Kriegszügen oder in der Verwaltung seines Riesenreichs in ganz Europa unterwegs. Erst ab 794 baute er das bis dahin eher unbedeutende Aachen zu einer prunkvollen Residenz aus. Bei der Auswahl des Ortes dürfte dessen relativ zentrale Lage und die von Karl geschätzten warmen Quellen eine Rolle gespielt haben. Karl der Große hatte 5 Ehefrauen. Nach dem Tod der 5. soll er nacheinander 4 Mätressen zu sich geholt haben. Ein entscheidender Schritt zur Ausweitung der fränkischen Herrschaft war die Angliederung des Langobardenreiches. Durch seine Hochzeit mit der Tochter des Langobardenkönigs schuf er ein stabiles Bündnis mit diesem wichtigen germanischen Reich in Norditalien. Trotzdem kam es einige Jahre später zum Kampf, weil Karl sich von der unfruchtbaren Prinzessin trennte und der langobardische König sich mit dessen Konkurrenten verbündete. Nachdem Karl das Langobardenreich 774 eroberte, gliederte es allerdings nicht einfach ein, sondern ließ es als eigenständigen Staat bestehen, der ihn als Herrscher anerkannte. Damit erleichterte er seinen Gegnern die Unterwerfung erheblich. Karls Langobardenreich grenzte in Italien direkt an den Kirchenstaat, zu dessen Schutz sich schon sein Vater Pippin verpflichtet hatte. Ostern 774 reiste Karl nach Rom, um dort den Freundschaftsvertrag mit dem Papst zu erneuern. Mit Leichtigkeit hätte Karl natürlich auch den Kirchenstaat erobern können, damit hätte er aber den Papst und damit auch die Organisation der christlichen Kirche nachhaltig geschwächt, weshalb er darauf verzichtete. Stattdessen half Karl dem Papst, sich von den italienischen Machtansprüchen des byzantinischen Kaisers zu befreien. Er erweiterte sogar noch den Landbesitz des Vatikan, ohne den Kirchenstaat allerdings zu mächtig werden zu lassen. Karl beließ dem Papst formal gesehen die Souveränität, auch wenn er faktisch vom Frankenreich abhängig war. Davon abgesehen verstand sich der König ausgesprochen gut mit Papst Hadrian I. Verbunden in der Absicht, den christlichen Glauben zu festigen und weiter in Europa auszubreiten.
Der Papst ernannte Karl zum Schutzherrn Roms und der katholischen Kirche. Sehr zum Ärger des Papstes nahm der König diese Aufgabe außerordentlich ernst. Nach Karls Auffassung fiel dem Papst eine sehr passive Rolle zu. Er sollte die Christenheit anleiten und für den Erfolg des Herrschers beten. Karl hingegen würde alle wirklich wichtigen Entscheidungen treffen. Häufiger verglich sich Karl mit dem alttestamentlichen König David, während er den Papst in der Rolle des israelischen Hohepriesters sah. Aus politischen, wirtschaftlichen und kulturellen Dingen sollte er sich möglichst heraushalten. Manche äußeren Beobachter warfen Karl dem Großen vor, die Gunst der Stunde nicht genügend genutzt zu haben. Ohne große Anstrengung hätte er in diesen Jahren wahrscheinlich seine Herrschaft auch über ganz Italien bis hinunter nach Sizilien ausdehnen können. Das aber hätte unweigerlich zu einem militärischen Konflikt mit Byzanz geführt, den Karl zu diesem Zeitpunkt noch vermeiden wollte, zumal Ostrom über die stärkeren Seestreitkräfte im Mittelmeer verfügte. In Konstantinopel hatte zwischenzeitlich Kaiserin Irene die Macht an sich gerissen. Zeitweilig sah es sogar nach einer Vereinigung beider Reiche aus. Irene schlug vor, dass ihr Sohn die Tochter Karls heiraten sollte. Obwohl der König auf eine Eroberung Italiens verzichtete, bestimmte er in der Realität die Politik des ganzen Landes. Über drei Jahrzehnte hinweg kämpfte Karl der Große im Osten seines Landes gegen den mächtigen germanischen Stamm der Sachsen, deren Gebiet bis fast nach Paderborn reichte. Immer wieder hatten sie in der Vergangenheit fränkische Gebiete überfallen und geplündert. Außerdem waren sie Feinde des christlichen Glaubens, brannten Kirchen nieder und töteten umherreisende Priester. Die Auseinandersetzungen begannen 772 mit einem überschaubaren Grenzkrieg und weiteten sich nach und nach aus. Ab 775 wollte Karl die Sachsen nicht mehr nur zum Frieden bewegen, sondern sie erobern und ins Frankenreich eingliedern. In diesem Zusammenhang sollten sie auch zum Christentum gebracht werden. Bereits 777 stand die Region um Paderborn und Enger unter fränkischer Herrschaft. Viele hatten sich christlich taufen lassen, teilweise freiwillig, teilweise auch unter Druck. Dabei machte sich Karl keine Illusion und wusste, dass die formal christlich gewordenen Sachsen erst noch durch intensive Arbeit der Mönche und Prediger wirklich unterrichtet und überzeugt werden mussten. Erhebungen einzelner Sachsenfürsten wurden von Karl seit dieser Zeit als illegitime Rebellion und Treuebruch angesehen und brutal bekämpft. Ihren Höhepunkt fanden die kriegerischen Auseinandersetzungen unter dem Sachsenherzog Widukind zwischen 777 und 785. Er kämpfte verbissen um die Unabhängigkeit der Sachsen. Dabei scheute Widukind auch vor Massakern, Überfällen und Vertragsbrüchen nicht zurück. Karl seinerseits ging ebenfalls rücksichtslos gegen die Sachsen vor. Zeitgenossen verweisen in diesem Zusammenhang auf die Ermordung von 4.500 Personen, die Karl zur vorgeblichen Sicherung des Friedens von den Sachsen ausgeliefert worden waren. Nach dem Wiederaufflammen des Krieges und dem heimtückischen Überfall auf ein fränkisches Heer ließ Karl sie 782 in Verden an der Aller hinrichten. Historiker halten die Zahl heute allerdings für stark übertrieben. Vielleicht sollte die Verbreitung dieser Nachricht lediglich den Widerstandswillen der Sachsen brechen. Schließlich unterwarf sich Widukind und ließ sich sogar im Beisein Karls des Großen christlich taufen. Der zeigte sich wenig nachtragend und betraute ihn mit der Verwaltung der Region im Interesse der Franken. Strenge neue Gesetze verboten die Ausübung abergläubischer Riten und germanischer Kulte. Unter Strafandrohung sollten Kinder getauft und Gottesdienste besucht werden. Karl hoffte dadurch auch ein inneres Umdenken der Sachsen bewirken zu können und spätestens in zwei Generationen hier auch überzeugte Christen zu finden. Harte Strafandrohungen waren bei den Sachsen übrigens auch schon vorher verbreitet. Nach ihrem Recht sollte der Diebstahl von Vieh oder Bienen beispielsweise mit dem Tod bestraft werden. Um die noch immer kriegerischen Sachsen noch mehr mit seinem Reich zu verbinden, ließ Karl 50.000 Franken in deren Gebiet ansiedeln und versetzte kleine Gruppen von Sachsen in andere Landesteile.
Schließlich hatte Karl Erfolg. Aufstände und Unzufriedenheiten nahmen ab, sodass Sachsen und Franken einander ab 797 gleichgestellt wurden. Berichte aus der Zeit um 804 zeigen, dass die meisten Sachsen sich bereits als Bürger des Frankenreiches sahen und auch den christlichen Glauben größtenteils als eigene Religion übernommen hatten. 200 Jahre später engagierten sich die Sachsen bereits als christliche Missionare unter den Slawen. Aus heutiger Sicht hat Karl der Große mit der gewaltsamen Integration von Sachsen und Bayern zur Annäherung und späteren Einheit der bis dahin schwer zerstrittenen deutschen Völker beigetragen. Die Grenze zwischen Germanen und Slawen sowie die des Fränkischen Reiches verschob sich damit an die Elbe. In den folgenden Jahren bemühte sich Karl um gute Beziehungen zu den slawischen Völkern und befürwortete eine von predigenden Mönchen betriebene Mission in dieser Region. An der süddeutschen Grenze zu den Slawen wurde Karl mit Tassilo, seinem Cousin, konfrontiert. Der war mit einer langobardischen Prinzessin verheiratet und hatte ganz eigene Pläne zur Ausweitung seiner eigenen Macht. Nachdem er sich mehrfach, trotz gegenteiliger Zusagen, mit Feinden der Franken verbündet hatte, marschierte Karl in Bayern ein und setzte Tassilo ab. Den Rest seines Lebens verbrachte der Herzog dann ruhig, aber ohne politischen Einfluss in einem Kloster. Im Südosten kämpfte Karl der Große ab 791 gegen die Awaren, ein kriegerisches, aus den zentralasiatischen Steppen stammendes Volk. Die Auseinandersetzungen hatten begonnen, nachdem diese Verhandlungen über einen gemeinsamen Grenzverlauf immer wieder unterlaufen hatten. Im Vergleich zu Karls Truppen war das awarische Militär deutlich schwächer, sodass der Kriegszug sehr bald erfolgreich beendet werden konnte. Ein großer Teil der Bevölkerung begrüßte den Sieg der Franken sogar, weil die Awaren als relativ dünne Oberschicht über Slawen geherrscht hatten, die ihnen überwiegend kritisch gegenüberstanden. Nach der teilweisen Integration der Region ins Frankenreich plante Karl der Große, einen verkehrstechnisch äußerst zukunftsweisenden Kanal zwischen Rhein und Donau, der aus technischen Gründen damals allerdings noch nicht verwirklicht werden konnte. Seit Karls Vater Pippin gehörte das im äußersten Westen liegende Aquitanien zum Frankenreich. Hier kam es immer wieder zu Kämpfen mit den muslimischen Eroberern, die seit 711 den größten Teil Spaniens beherrschten. Auf deren Bitte hin unterstützte Karl der Große die von Bagdad aus Nordafrika kontrollierenden Abbasiden gegen die in Spanien dominierenden Muslime. Trotz anfänglicher Erfolge erwies sich das Bündnis schon schnell als ziemlich brüchig. Beim Rückzug über die Pyrenäen wurden die fränkischen Truppen zudem massiv von christlichen Basken angegriffen. Ab 795 konnte Karl durch die Eroberung der grenznahen Region Nordspaniens die muslimischen Überfälle auf sein eigenes Land deutlich reduzieren. In diesem Zusammenhang schloss er ein Bündnis mit dem christlichen, in Asturien gelegenen Gotenreich unter König Alfons II. Das wesentliche verbindende Merkmal des kulturell vielfältigen Frankenreichs war der christliche Glaube. Karl lag deshalb viel daran, tiefgreifende theologische Streitfragen als Gefährdung des öffentlichen Friedens baldmöglichst zu klären. Zu diesem Zweck berief er entsprechende kirchliche Synoden ein, auf denen er sich selbst aktiv an den Diskussionen beteiligte. Dabei wandte sich der König beispielsweise gegen den Adoptionismus, die Auffassung, Jesus als Mensch sei erst bei der Taufe von Gott als Gott adoptiert worden. Auf der Frankfurter Synode ging es unter anderem um die Bedeutung der Bilderverehrung. Zuvor hatte sich die östliche Kirche in einem Konzil unter der Leitung der byzantinischen Kaiserin Irene für die Verehrung religiöser Bilder ausgesprochen. Aufgrund deutlicher biblischer Warnungen vor dem Gebrauch von Bildern im Gottesdienst standen Karl der Große und die fränkischen Theologen diesem Beschluss skeptisch gegenüber. Ihrer Meinung nach sollten Bilder lediglich als Schmuck oder als Erinnerungszeichen dienen. Man dürfe sie aber nicht verehren. An dieser Stelle waren dem König die Aussagen der Bibel wichtiger als die Beschlüsse des Konzils und die Meinung des Papstes. Deshalb ließ er die Bilderverehrung in fränkischen Kirchen verbieten.
Im weiteren Verlauf der Auseinandersetzung über die religiöse Bedeutung der Bilderverehrung nahm Karl es dem Papst übel, dass er sich als neutralen Vermittler verstand und zumindest teilweise die Position der Ostkirche verteidigte. Kurzerhand ließ der König die Argumente gegen die Bilderverehrung von seinen Theologen in einer Denkschrift zusammenfassen und nach Byzanz sowie an Papst Hadrian schicken. Darin tritt Karl der alten östlichen Kirche mit guten Argumenten und großem Selbstbewusstsein entgegen. Er fühlte sich auch durchaus zuständig für die Reinhaltung des Glaubens im Frankenreich. Als ganz besonderes Ereignis im Leben Karl des Großen gilt seine Krönung zum römischen Kaiser im Jahr 800 während der Weihnachtsfeier im Vatikan. Nichts deutet darauf hin, dass Karl einen solchen Titel erstrebte. Ihm waren die bereits erkämpfte politische Macht und die Stellung als christlicher Herrscher von deutlich größerer Wichtigkeit. Außerdem war sich Karl darüber im Klaren, dass die Beanspruchung des römischen Kaisertitels unweigerlich zu Konflikten mit den Herrschern von Byzanz führen mussten, die sich selbst als einzig legitime Nachfolger des römischen Kaisers betrachteten. Papst Leo III. Aber hatte ein Interesse daran, Karl durch die Kaiserkrönung zu ehren und ihn damit zu verpflichten. Immerhin würde er sich durch die Krönung als der Ranghöhere erweisen. Außerdem hoffte der Kirchenfürst durch eine stärkere Bindung an das Frankenreich, dessen politische Stärke zukünftig für seine eigenen Interessen einsetzen zu können. Immerhin war Leos Stellung als Papst zu diesem Zeitpunkt in Italien massiv gefährdet. Deshalb hatte er die Franken sozusagen als Schiedsrichter nach Rom gerufen. Ohne Absprache trat er während der Weihnachtsfeier in der Peterskirche zu Karl und krönte ihn nach byzantinischem Zeremoniell zum römischen Kaiser. Damit band er sich nicht nur an die Franken, gleichzeitig distanzierte er sich vom oströmischen Kaiser in Konstantinopel, der bis dahin immer noch einen Anspruch auf Teile Italiens aufrechterhalten hatte. Eigenen Angaben zufolge war Karl der Große durch die überraschende Kaiserkrönung im Jahr 800 eher verärgert. Zum einen wollte er keine überflüssigen Konflikte mit den Byzantinern. Zum anderen wollte er keinen Titel aus der Hand des Papstes, dem er sich überlegen fühlte. Formal gesehen wurde ihm damit der Anspruch auf den Kirchenstaat und auf die Gebiete Ostroms übertragen, auch wenn deren Herrscher natürlich nicht daran dachten, sich den Franken unterzuordnen. Karl konnte die Krönungszeremonie aber auch nicht einfach abbrechen oder rückgängig machen, weil er damit die Stellung des Papstes endgültig untergraben hätte, dessen Amt er gerne noch zur weiteren Festigung der europäischen Christenheit nutzen wollte. In den folgenden Jahren

Rolle. Das ausgedehnte Reich Karl des Großen reichte von Nordspanien und Italien bis an die Grenze Dänemarks und bis zum heutigen Tschechien. Mit den damals zur Verfügung stehenden technischen Mitteln und den überwiegend schlechten Verkehrswegen war eine einheitliche Regierung nur schwer umzusetzen. Die relativ starken Grafen konnten vor allem durch regionale Hoftage und durch regelmäßige Kontrollen von einer Abspaltung oder oppositionellen Aktivitäten abgehalten werden. Dafür braucht es einen gut funktionierenden, vom Adel unabhängigen Beamtenapparat. Karl hatte auf diese Weise den Überblick über die meisten Aktivitäten und reagierte schnell auf eine sich abzeichnende Rebellion. Um die Machtbestrebungen des fränkischen Adels noch besser unter Kontrolle zu bekommen, forderte er 802 einen verpflichtenden Treueschwur auf ihn als Herrscher. Die einfache Bevölkerung hatte im Kaiserreich kaum Mitsprachemöglichkeiten. Häufig litt sie unter der Willkür der Grafen. Die Abhängigkeit der Bauern und Handwerker unter dem Adel stieg. Karls Kodifizierung der Gesetze bildet eine wichtige Grundlage heutiger europäischer Rechtsprechung. Alle Gesetze sollten durch biblische Werte begründet werden. Karl ließ den Edelmetallgehalt der Münzen kontrollieren, um Fälschungen und Inflation vorzubeugen. Um seine Bevölkerung vor Hunger und Verarmung zu schützen, ließ Karl der Große Getreideausfuhren verbieten, wenn die Ernte schlecht war. Dann sollte alles im eigenen Land bleiben. Außerdem legte er Höchstpreise für Grundnahrungsmittel und Kleidung fest, um die Gewinnmaximierung von Händlern Grenzen zu setzen. Karl erließ Verordnungen zum Schutz von Witwen und Armen. Für die im Frankenreich lebenden Ausländer erließ er ebenfalls schützende Gesetze. Karl eröffnete neue Märkte und ließ die Verkehrswege ausbauen. Er erließ Gesetze zur Isolierung ansteckender Kranker und zur Unterstützung der Armen. Er bekämpfte Aberglaube und Unmoral. Die letzten Jahre Karls des Großen waren von der Sicherung des Friedens, der Konsolidierung seines Reiches und bedeutenden kulturellen Reformen geprägt. Militärische Auseinandersetzungen überließ er zumeist seinen Söhnen. Nach den fortwährenden Angriffen Gottfried von Dänemarks auf die friesischen Inseln und die fränkische Küste stellte sich Karl noch einmal selbst an die Spitze seines Heeres, um den Angreifer zur Raison zu bringen. Die bedeutendsten Gelehrten holte Karl der Große an seine Residenz, um sich mit ihnen zu beraten und mit ihrer Hilfe Reformen für das Land zu erarbeiten. Dazu gehörte der aus Britannien stammende Alcuin, der wichtigste Berater Karls in Fragen des Glaubens. Auf der einen Seite bestärkte er den König in der Überzeugung seiner göttlichen Berufung. Auf der anderen Seite kritisierte er Karls blutige Sachsenkriege. Außerdem war er verantwortlich für die karolingische Schriftreform und die strikte Ablehnung des Adoptionismus. Aus Italien stammte Petrus von Pisa, der vor allem mit seiner lateinischen Grammatik und der Verbreitung dieser Sprache zur Bildungsreform im Frankenreich beitrug. Der Langobarde Paulus Diaconus engagierte sich beim Ausbau des Bildungswesens, der Pflege des Griechischen und der Geschichtsforschung. Der spanische Gote Theodulf war als Dichter und theologischer Sachverständiger bekannt. Er beriet Karl in Fragen der Bilderverehrung und dem damals heiß diskutierten Verhältnis zwischen Jesus und dem Heiligen Geist. Adelhard von Corby war politischer Berater des Kaisers und vertrat seine Interessen beim Papst in Rom. Der Ostfranke Einhard kümmerte sich um die Förderung der Kunst und wurde Karls Biograf. Intensiv arbeitete Karl an grundlegenden kulturellen Reformen. Er ließ die lange überlieferten Volks- und Königsrechte aufschreiben, sodass man sich in Streitfällen besser auf sie berufen konnte. Außerdem ersetzte Karl die noch immer weit verbreitete Blutrache durch gesetzlich festgelegte Sühnegelder. Durch die Förderung christlicher Diakonie entstand ein für die damalige Zeit außerordentlicher Sozialstaat, in dem Alte, Kranke und Reisende versorgt wurden. An einigen Orten richtete Karl außerdem hervorragend ausgestattete Bibliotheken ein, förderte die Wissenschaft und trug dazu bei, dass das Wissen in seinem Reich ausgebaut werden konnte. Karl ließ auf Papyrus vorliegende Texte antiker Philosophen, Dichter und Gelehrter abschreiben, um sie für die Nachwelt zu erhalten. Um die Lesbarkeit der Texte zu fördern, wurde vom Hof die karolingische Minuskel eingeführt. Mit seiner Bildungsreform schuf Karl der Große die Voraussetzungen,

Voraussetzungen für die 400 Jahre später überall in Europa gegründeten Universitäten. Ziel der Bildung sei es, das Fehlerhafte zu verbessern, das Unnütze zu beseitigen und das richtige Recht zu kräftigen. Karl der Große ließ sich lebenslang auch ganz persönlich weiterbilden. Bei seinen Beratern nahm er Unterricht in Rhetorik, Dialektik, Latein und Griechisch, auch wenn er die Sprachen nicht wirklich gut beherrschte. Als Laie beteiligte er sich an der Verbesserung der lateinischen Bibelübersetzung. Während des Essens und im Schwimmbad ließ er sich aus Fachbüchern und der Bibel vorlesen und diskutierte gerne mit den Gelehrten über theologische Fragen. Neben seinem Bett hatte er eine Schreibtafel für den Fall, dass ihm nachts ein wichtiger Gedanke kommen sollte. Immer wieder gab es Kritiker Karls des Großen, die ihn als Negativschablone ihrer eigenen Weltanschauung gebrauchten. Dann wurde Karl entweder zum rücksichtslosen, gewalttätigen Monster, zu einem frauenverschleißenden Macho, einem Homosexuellen oder einem rückständigen Christen mit beschränkter Sicht. Davon abgesehen war Karl der Große einer der bedeutendsten Herrscher des Mittelalters mit beeindruckenden militärischen und kulturellen Leistungen. Seinem eigenen Verständnis nach war Karl der Große außerdem überzeugter Christ, dessen ganzes Handeln der Verherrlichung Gottes und der Ausbreitung des Glaubens dienen sollte. Nie ging es Karl dem Großen bei seinen kriegerischen Auseinandersetzungen um Plünderungen oder den Ausbau der eigenen Macht bzw. des eigenen Ansehens. Vor allem wollte er denen unter seiner Herrschaft stehenden Menschen geistliche und moralische Orientierung geben. Dazu fühlte er sich von Gott berufen. Aussagen der Bibel und das ewige Leben waren für ihn absolut feststehende Größen. Weil er sich selbst als von Gott berufener und beauftragter Herrscher verstand, konnte es für Karl den Großen keine Trennung zwischen Staat und Kirche geben. Die Bezeichnung seiner Herrschaft als von Gottes Gnade verstand Karl der Große nicht als Ausdruck eines Größenwahns, sondern als Verpflichtung Gott gegenüber, dem er Rechenschaft schuldig ist. Karl lag daran, seine Herrschaft dem Ideal eines von christlichen Maßstäben bestimmten Gottesreiches anzunähern. Für Karl hatten Fragen des Glaubens sowohl persönlich als auch gesellschaftlich einen außerordentlich hohen Stellenwert. Immerhin war er von Gottes Existenz, von der Wahrheit der Bibel und dem himmlischen Gericht überzeugt, vor dem er einmal Verantwortung für seine Herrschaft ablegen müsste. In Fragen des Glaubens wollte sich Karl nicht einfach blind den Entscheidungen des Papstes oder der Ostkirche unterwerfen. Je mehr Byzanz in politischen Skandalen und Intrigen versank, desto stärker wuchs das Ansehen Karl des Großen als Schutzherr der Christen. 797 nahmen die Franken Kontakt zu Harun al-Raschid, dem mächtigen muslimischen Kalifen von Bagdad, auf. Die Christen in Jerusalem und im ganzen Heiligen Land baten um den Schutz Karls, weil sie sich von den Byzantinern alleingelassen fühlten. Karl der Große hatte die Vision von einem Reich, in dem Geistliches und Weltliches, Glaube und Politik harmonisch miteinander verbunden werden konnten. Dabei wollte er das Christentum nicht einfach instrumentalisieren oder der Politik unterordnen. Der christliche Glaube bildete den weltanschaulichen Rahmen des Frankenreichs. Die grundsätzlichen moralischen, kulturellen, sozialen und sinnstiftenden Aspekte des Lebens kamen aus der Bibel. Karl betrachtete sich als christlicher David oder Josia, der sein Reich im Auftrag und zur Verherrlichung Gottes führte. 798 hatte man in Aachen mit dem Monumentalbau der Palastkapelle begonnen, die mit dem Tempel Salomos verglichen wurde. Auf den in Karls Auftrag geprägten Münzen des Frankenreiches fanden sich eindeutige christliche Symbole und Inschriften. Um die Kirchen und Klöster in ihrer diakonischen und seelsorgerlichen Arbeit zu unterstützen, sicherte Karl ihnen Steuereinkünfte und gewisse juristische Immunität zu. Während seiner Regierungszeit wurden die allgemeine Bildung und die Bibelkenntnis der Pfarrer stark gefördert. Wichtig war Karl die richtige Auslegung der Bibel, ohne Spekulation, philosophische Umdeutung oder fehlenden Lebensbezug. Predigten sollten nach Karls Willen allgemeinverständlich und in deutscher Sprache gehalten werden, in Übereinstimmung mit den Lehren der Bibel. Lebenslang förderte Karl Missionen unter Germanen und unter den Slawen im Osten seines Reiches. Weihnachten und Ostern erklärte er zu allgemein verpflichtenden staatlichen Feiertagen. Mönche und Pfarrer wurden beauftragt, sich für eine bessere Allgemeinbildung einzusetzen.
Jedem, der lernen wollte, sollten dazu passende Gelegenheiten angeboten werden. Am siebten Tag, nachdem er sich krank niedergelegt hatte, starb er nach dem Empfang des Abendmahls im 72. Lebensjahr und im 47. Jahr nach dem Antritt der Regierung, am 28. Dezember 814 zur dritten Stunde des Tages. So schreibt sein Biograf Einhard über den Tod Karls. Gott, in deine Hände befehle ich meine Seele, sollen historischen Quellen zufolge die letzten Worte Karls des Großen gewesen sein. Karl der Große war mit Sicherheit der außerordentlichste und eindrücklichste Herrscher des europäischen Frühmittelalters. Spuren seines Handelns sind bis heute in der europäischen Geschichte zu finden, sowohl was die Bildung betrifft als auch den christlichen Glauben. Ein Herrscher, der sich vorgenommen hat, nach den Maßstäben der Bibel und nach den Prinzipien Gottes zu leben, fordert heraus. Denn in kleinerem Maßstab kann man das natürlich heute auch tun. In seinem Umfeld, im Beruf, im täglichen Leben nicht nur nach den Prinzipien zu sehen, die allgemein üblich oder verbreitet sind, sondern danach zu fragen, was Gott in dieser Situation will. Und das zu tun, obwohl es manchmal vielleicht unpopulär ist oder nicht gut angesehen wird. Darüber hinaus fordert die Beschäftigung mit Karl dem Großen heraus, die christlichen Spuren in der europäischen Geschichte zu sehen und zu schätzen, sich daran zu freuen, sich bewusst zu sein, dass vieles, von dem Europäer heute profitieren, zurückgeht auf eine christliche Überzeugung. Und dass man den christlichen Glauben nicht einfach aus dem täglichen Leben oder der Gesellschaft entfernen kann, ohne damit auch ganz tiefgreifend positive Entwicklungen wie die Diakonie, echte Nächstenliebe oder juristische Sicherheit gleich mit über Bord gehen zu lassen.

0: Das Leben von Karl dem Großen wird bis heute unterschiedlich bewertet. Vieles an seinem Handeln erscheint uns aus heutiger Sicht fremd oder kritisch. Und doch wird deutlich, dass er sein Reich nicht nur an politischen Interessen gestalten wollte, sondern immer wieder danach fragte, welche Bedeutung der christliche Glaube für Gesellschaft und Zusammenleben haben sollte. Auch wir stehen täglich vor Entscheidungen, die unser Umfeld prägen. Dabei stellt sich die Frage, orientieren wir uns vor allem an unserem eigenen Vorteil oder lassen wir uns von Gottes Maßstäben leiten? Die Bibel macht deutlich, dass ein Leben nach Gottes Willen nicht nur uns selbst gut tut, sondern auch den Menschen um uns herum zum Segen werden kann. Nächste Woche zur gleichen Sendezeit stellt uns Michael Kotsch den Sänger und Komponisten Ira Zenke vor. Als enger Mitarbeiter des Evangelisten Dwight L. Moody berührte er mit seinen Liedern Millionen von Menschen und machte deutlich, welche Kraft in der Musik steckt, wenn sie auf Jesus Christus hinweist. Außerdem empfehlen wir Ihnen die Buchreihe Helden des Glaubens, in denen unser Referent Michael Kotsch bewegende Biografien aus zwei Jahrtausenden Kirchengeschichte zusammengestellt hat. 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Damit verabschiede ich mich und wünsche Ihnen weiterhin viel Freude mit dem Programm des ERF. Ihre Anne Geier.
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0: ERF-Thema des Monats, Kindererziehung in unserer Zeit. Diesmal hören Sie den zweiten Teil eines Vortrags von Henrik Mohn zum Thema »Wie schütze ich mein Kind vor den Gefahren des Internets?« Das Ausmaß der kriminellen Handlungen über Social Media und im sogenannten Darknet ist erschreckend. Um Kinder und Jugendliche vor Pädokriminalität und sexualisierter Gewalt zu schützen, ist es wichtig, darüber Bescheid zu wissen. Deshalb sollte sich jeder, dem ein Kind anvertraut ist, darüber informieren. Wie nutzen Straftäter das Internet und wie kann ich mein Kind davor schützen? Im ersten Teil seines Vortrags hat der Lehrer und Autor Henrik Mohn darauf hingewiesen, dass es meist Menschen aus dem direkten Umfeld sind, die das Vertrauen von Kindern ausnutzen. Er sprach von einem Kreislauf des Missbrauchs, in dem der Täter sich zunächst freundlich und unauffällig benimmt und so die Möglichkeit hat, sein Opfer Schritt für Schritt zu manipulieren, bis es dann zum Übergriff kommt. Das trifft auch auf die Kontaktaufnahme über soziale Medien oder Online-Spiele zu. Cybergrooming genannt. Guten Empfang und wertvolle Impulse wünscht Ihnen nun Philipp Genetti.
1: Cybergrooming. Kurze Erinnerung, was war der Begriff? Cybergrooming bezeichnet die Anbahnung von sexueller Gewalt gegen Minderjährige im Internet. Also wir haben bereits festgestellt, dass es das Nahfeld ist, das für Kinder und Jugendliche gefährlich ist. Was analog gilt, gilt auch digital. Das Internet ist jetzt das Nahfeld. Digitale Technologien wie das Smartphone spielen dabei eine entscheidende Rolle. Denn auch in der digitalen Welt gilt es, eine Machtbeziehung aufzubauen zwischen dem Täter und dem Opfer. Hier gibt es genau dasselbe Muster wie im analogen Fall. Ich brauche eine Vertrauensbeziehung. Wie sowas aussieht, das beschreibt wieder Silke Müller in einem Buch. Sie sagt, eine Schülerin kam zu ihr in die Aussprache. Dort berichtet sie von ihrer Freundin Lisa, die aktuell mit Moritz über Snapchat und TikTok interagiert. Moritz hat Lisa relativ bald ein Video von sich geschickt. Auf dem Video ist ein ganz normaler Junge zu sehen, wie er eigentlich als Teenager oder Jugendlicher ausschaut. Im Verlaufe der Bekanntschaft hat Moritz dann irgendwann Lisa dazu gedrängt, ihm doch ein Foto von ihr in Unterwäsche zu schicken. Das hat Lisa natürlich gemacht, weil sie ja Moritz, der jetzt im Nahfeld im Internet ist, auch Vertrauen hat. Es gibt eine Beziehung dazu, eine emotionale Beziehung. Und ja, sie hat es halt gemacht. Moritz hat dann auch ein Video von sich zurückgeschickt. Allerdings, was sie auf dem Video zu sehen bekam, das war nicht der Körper eines Teenagers. Was Lisa und später auch ihre Freundin sahen, war ein erwachsener Mann. Dieser Mann hatte sich mit einem Teenage-Filter, kann man übrigens im Play Store für jedes Smartphone erhalten, runtergeladen und sich jünger gemacht. Also Sie müssen nicht viel Geld ausgeben für irgendwelche dubiosen Botox-Spritzen, nehmen Sie einfach Ihr Smartphone, laden sich eine App runter, binnen von 2 Minuten sind Sie wieder wie 20. Man muss nur verstehen, ja, das ist nichts Negatives, aber man kann es halt falsch einsetzen. Deswegen bin ich persönlich auch ein Befürworter, ein Smartphone gehört frühestens ab 14 Jahren in die Hände eines Kindes und zwar mit Schutzsoftware. Denn das Smartphone ist der absolute Gamechanger. Technik ist nicht per se böse, aber ihr Gebrauch ist ausschlaggebend. Folgt man den Angaben des IT-Branchenverbandes, so nutzen Kinder zwischen 6 und 9 Jahren regelmäßig ein Smartphone oder Tablet. 10- bis 12-Jährige waren demnach im Schnitt rund 1,5 Stunden pro Tag online. Das Internet wird dabei von den Heranwachsenden oftmals zum Spielen und Chatten genutzt, also nicht mehr zu was Bösem, sondern einfach, hey, ein bisschen irgendwie zocken, ein bisschen was labern mit jemand, sind ja nichts negative Sachen. Und Pädokriminelle haben diese Räume schnell für sich entdeckt, denn dort können sie sich Kindern und Jugendlichen nähern. Das war, muss man sagen, weder Herstellern, Politikern noch Eltern so bewusst. Das geben sie mittlerweile zu, sie hätten nicht gedacht, dass das so krass schnell geht. Die Online-Games bilden das Fundament, um eine soziale Basis zu schaffen. Moosbrucker erklärt, wer Fälle von Cybergrooming studiert, findet eine verblüffende Übereinstimmung mit dem Kreislauf des Missbrauchs. Und die Wahrscheinlichkeit, dass ein Kind mit Cybergrooming in Kontakt kommt, ist beachtlich. Eine Studie der Landesanstalt für Medien 2021 aus Nordrhein-Westfalen weist nach, jedes 11. 8- bis 9-jährige Kind hat demzufolge angegeben, dass sich unbekannte Erwachsene schon einmal mit ihm live und in Farbe treffen wollten. Jedes 11. 8- bis 9-jährige Kind. Sie verstehen auf einmal das undenkbare Denken. Das sind ganz nahe Fälle. In dieser Gruppe von den 8- bis 9-Jährigen waren es bereits 8%, die schon einmal aufgefordert wurden, sich vor der Webcam auszuziehen oder Nacktbilder von sich zu senden. Wir reden hier über Kinder. Ich habe selber eine 7-jährige Tochter. Also bei aller Liebe, ich kann es nicht nachvollziehen. Bei 10- bis 12-Jährigen haben bereits 8% Nacktbilder von Erwachsenen erhalten. In der Altersgruppe der 10- bis 12-Jährigen war es jedes 7. Kind und unter den 13- bis 15-Jährigen sogar jedes 4., mit dem sich Erwachsene treffen wollten. Die Kinder sind nicht mehr ab 13 weg. Sie müssen von 0 bis 13 da sein für ihre Kinder und nicht ein Smartphone in die Hand eines Kindes geben. In der Altersspanne der 13- bis 15-Jährigen traf dies sogar auf 15% so. Sie sehen, von 0 bis 15, das sind die sehr begehrt. Das ist die heiße Phase. Der Ort, an dem Kinder und Jugendliche mit Pädokriminellen in Berührung kommen, sind soziale Netzwerke. Und jetzt wird es sehr hart, wenn man das Jugendlichen sagt. 30% der Betroffenen nannten Instagram als Tatort von Cybergrooming. Hat heute jeder. Instagram ist schon gar nicht mehr die krasseste App. TikTok ist mittlerweile deutlich besser und Snapchat ist das nächste bei Jugendlichen. Gefolgt von WhatsApp 26%, Snapchat 24%, TikTok 20% und Facebook, das benutzen nur noch 50-plus Leute, 17%. Und jetzt, das ist einerseits da, wo Jugendliche ganz arg unterwegs sind. Dann Spiele. Es folgen die Spiele. Und jetzt denkt man, okay, so ein Pädokrimineller, der muss ja jetzt irgendwie vielleicht in so einem... Es gibt zig Erotikspiele oder sowas. Da wird ja sowas noch irgendwie einen Link geben. Nein, FIFA 2022 und Minecraft. Minecraft ist dieses Ding, was hässlich verpixelt ist. Das spielen auch alle Kinder. Das sind die Orte, wo die Pädokriminellen reinkommen. GTA 5, gut, das ist ein Ballerspiel, wo man rumfährt. Aber auch da hat es eigentlich nichts mit Erotik zu tun. Was ich nur zeigen will, diese Spiele haben nichts, gar nichts mit irgendwelchen erotischen, pädokriminellen Sachen zu tun. Bei FIFA geht es um Fußball. Das ist ein Anti-Aggressionsspiel, wenn man da verliert, kann man ganz schön sauer werden. Also das Fußball und über die Online-Chats kann man jetzt Zugänge schaffen. Aufnahmen aus Cybergrooming gehören mittlerweile zu den größten Quellen für Missbrauchsdarstellungen. Das ist die größte Quelle. Und besitzen Zuwachsraten wie keine andere Kategorie. Und die Täter gehen genau wieder so vor. Zuerst wird die Basis zum Kind gelegt, dann werden die Grenzen ausgetestet, es wird Abhängigkeit geschaffen. Und der Grund ist, ich will eine Vertrauensbasis legen, damit ich dann den Missbrauch am Kind begehen kann. Und dann kommt es wieder zur sexualisierten Gewalt. Das Internet als Nahfeld ist dabei zu einem sozialen Raum geworden, der die Kontaktaufnahme vereinfacht. Moosbrucker schreibt, überall dort, wo menschliche Kommunikation möglich ist, muss mit Cybergrooming gerechnet werden. Deshalb gibt es, dass wir mit unseren Kindern im Gespräch sind. Gott hat den Körper jedes Einzelnen sehr gut gemacht. Allerdings ist der Intimbereich intim. Schon wir bringen unseren Kindern bei, es gibt Bereiche an deinem Körper, die sind privat. Und an deinen privaten Bereichen darf keiner irgendwas reinstecken, es sei ein Arzt, der mal einen medizinischen Eingriff machen muss. Ansonsten hat niemand irgendwas in dich reinzustecken. Weder in Nase, Mund, noch ins Pipi oder in den Po. Das sind Tabuzonen, auch für uns Eltern. Da steckt keiner irgendwas rein, außer in einem medizinischen Notfall. Dennoch können wir Fragen, Neugier oder auch Scham aufkommen. Das kann bei Kindern passieren. Deswegen, wir müssen frühzeitig mit unseren Kindern eine gute Aufklärungsarbeit haben. Nicht dieses, oh ja, pack mal deinen Schnepper weg oder so. Gar nicht. Rede doch einfach von Penis und Vagina. Denn im Internet kommt das Gleiche. Schick mir doch mal ein Foto deiner Brüste. Und wenn ein Mädchen weiß, Brüste, das ist mein Privatbereich, der will hier etwas Privates, dann ist das ein Schutzmechanismus. Dann kann das Kind sagen, nein. Aber wenn ich das immer nur gesagt, irgendwelche niedlichen Begriffe dafür genannt habe, dann weiß das Kind das vielleicht nicht und schickt es. Und gerade wir Christen müssen lernen, auch im Bereich Sexualität, einfach über das Schönste, was Gott uns für eine Ehe geschenkt hat, einfach drüber zu reden. Das muss möglich sein. Und wenn nicht, dann lade einen Referenten ein, dass ihr da fertig werdet. Oder es gibt zig gute Bücher. Damit kann ich anfangen, Aufklärungsarbeit zu machen. Wir sollten dringend als Eltern diese Chancen nutzen. Man kann so gute Bücher finden, um Kinder frühzeitig gesund vor Gott in der Verantwortung auch mit diesem Bereich umzugehen, aufzuklären. Lindsay und Justin Holmkamp berichten, jede vierte Frau und jeder sechste Mann wird im Laufe des Lebens Opfer sexualisierter Gewalt. Tragischerweise sind viele dieser Opfer Kinder. Wir wünschen uns, dass Eltern, die ihre Kinder lieben und beschützen möchten, klüger und besser vorbereitet sind als diejenigen, die Kinder schaden wollen. Die Holmkamps, er ist Professor und er lehrt an Theologie am Gordon Conwell Theological Seminary. Und Justin hat mit seiner Frau Lindsay mehrere Bücher geschrieben, darunter zwei, die für Missbrauchsüberlebende sind. Also sie sind voll in dem Thema drin. Lindsay ist Krisenzentrumsmanagerin für sexuelle Übergriffe und arbeitet in einem Frauenhaus für häusliche Gewalt. Das sind Autoren, die wirklich Ahnung haben und die das sehr gut von Gottes Wort her und mit aller Deutlichkeit, aber mit der nötigen Feinfühligkeit machen, die uns helfen, sprachfähig zu werden. Und so bleibt also zu fragen, wie können wir unsere Kinder schützen? Wir kommen zum vierten Punkt. Welche Präventionsbausteine gibt es? Man mag sich ja fragen, wieso soll mich dieses Thema eigentlich betreffen? Moosbrucker schreibt dazu, es geht darum, Übergriffe für möglich zu halten und offen zu sein für Alarmsignale, die es in fast jedem Fall irgendwann gibt. Es geht darum, sensibel zu sein. Es gibt Anzeichen, wofür sie nachher auch ein paar kriegen, wo sie einfach, wenn sie sowas merken, dann seien sie offen dafür, theoretisch mal das Undenkbare zu denken. Was könnte da passieren? Und dann begleitet man. Es ist unbestreitbar, dass sexualisierte Gewalt traurigerweise zur Realität auch von Kirche und Diakonie gehört. Nachweislich wurden von 1946 bis 2020 offiziell 2200 Minderjährige sexuell missbraucht. Ich glaube, wir wissen alle, die Dunkelziffer wird viel höher sein. Unsägliches Leid ist hier gegen junge Menschen geschehen. In einem Gespräch mit einem Seehausmitarbeiter, wir haben bei uns das Seehaus Leonberg, ist eine christliche Einrichtung, die sich mit Straftätern auseinandersetzt, die ganz viel macht, wurde mir berichtet, der Mitarbeiter war auch früher auf dem Missionsfeld, hat er gesagt, das Thema sexuelle Gewalt gegen Kinder ist ein ganz dunkles, aber leider Realität. Also das ist nichts, wo man jetzt denkt, ja, das passiert definitiv nur in irgendwelchen komischen kirchlichen Kreisen oder sicherlich nur bei so ganz dubiosen Veranstaltungen. Nein, das ist ein Thema, was Realität ist. Und von Seiten der Regierung gibt es ja schon bereits viele Schutzkonzepte. Ich habe Ihnen auf dem Handout drei Quellen auch genannt, die als Anlaufstellen dienen. Da gibt es wirklich gute Sachen. Auch unsere Polizei hat sehr, sehr gute Hilfen. Aber beim Thema Prävention stehen wir als Eltern, Ehrenamtliche und Pädagogen insbesondere in der Verantwortung, unsere Kinder, die uns anvertrauten Schutzbefohlenen, zu schützen. Miriam Günderoth schreibt, die Prävention vor sexualisierter Gewalt beginnt nicht erst mit der konkreten Maßnahme, sondern findet ihren Anfang in der Auseinandersetzung jedes Einzelnen mit der persönlichen Haltung. Und das machen sie heute. Sie gehen den ersten Schritt einer Prävention. Und das Ehepaar Holmkamp erinnert uns deshalb, Kinder müssen über ihren Intimbereich Bescheid wissen. Ich möchte Ihnen nachfolgend einige Ansätze vorstellen, mit denen Prävention beginnt. Zunächst einmal muss das Undenkbare gedacht werden. Wir müssen insgesamt alle zusammen dafür sensibilisiert werden, dass niemand vor der Gefahr des pädokriminellen Übergriffs geschützt ist. Wenn man mit kriminellen Inhalten konfrontiert wird, und das ist ganz wichtig für Sie, der Sie erwachsen sind, Sie dürfen nie ein Video, was Ihnen ein Kind zeigt, wo solche Darstellungen da sind, auf Ihr Smartphone spielen. Das macht man ja gerne und sagt, boah krass, das war in der Schulgruppe, hey, schick mir das mal schnell, dass wir das safe haben für unseren, dass ich das als Beweis habe. Wenn Sie das machen, sind Sie strafrechtlich dran. Sie können zur Polizei gehen und sich gleich selber anzeigen, weil Sie haben offiziell pädokriminelles Material auf Ihrem Smartphone und sind damit ein Täter. Obwohl Sie im besten Wissen das machen wollen. Finger weg, auf Ihrem Smartphone darf da gar nichts von sein. Nehmen Sie das Handy Ihres Schutzanbefohlenen, gehen Sie zur Polizei, legen das hin, da Video. Ab dann ist Polizei drin, dann sind Sie raus. Ich hatte dann auch eine Polizistin gefragt, ich denke, viele von Ihnen kennen dieses Foto. Man sitzt zu Hause auf dem Wickeltisch und es gibt dieses klassische Foto, was die Eltern gemacht haben, zack, dieses typische Foto auf dem Wickeltisch. Und dann habe ich gesagt, ja, liebe Beamtin, wenn ich das jetzt zu Hause in meinem Poesiealbum habe, ja, das ist meine Kindheit, ist das jetzt auch schon ein Foto, was pädokriminell ist? Dann habe ich gesagt, nein, nein, da müssen Sie sich keine Sorgen machen. Auf Fotos, die guckt man auch an, da müssen klare Handlungen erkennbar sein. Wenn da Eltern, was weiß ich, ein kleines nacktes Kind so auf dem Arm haben, das ist kein pädokriminelles Foto. Da muss schon etwas passieren. Also von daher auch da ein bisschen sensibler werden. Man muss jetzt nicht gleich denken, Hilfe. Was ich Ihnen aber nicht empfehlen würde, ist, ach cool, da guck mal, so hast du früher ausgesehen und das auf Ihr Smartphone tun. Dann wird das Thema dramatisch, weil dann haben Sie ein Kind, was nackt ist auf Ihrem Foto und fallen damit schon unter den Straftatbestand. Was gibt es jetzt für Indikatoren? Täter setzen auf Geheimhaltung. Kinder teilen sich ja oft verbal oder nonverbal mit. Kommunikation ist so wichtig und deswegen denken Sie das Undenkbare. Wenn Sie merken, da ist eine Verhaltensänderung, warum reagiert mein Kind auf einmal anders? Seit ein paar Wochen irgendwie, was ist da passiert? Mein Kind reagiert, wenn ich es anfasse, zieht es zurück oder dreht sich weg. Da muss man hellhörig werden. Alarmierend ist, dass Moosbruckers Recherche zutage geführt hat. Und nehmen Sie das bitte mit. Im Schnitt muss sich ein Kind bei sexualisierter Gewalt 6-mal mitteilen, bis ein Erwachsener, meist die Eltern, ihm glauben und eingreifen. 6-mal. 6-mal muss ein Kind irgendwie reagieren, bis wir als Erwachsene endlich sagen, ja, ich war falsch gelaufen. Müssen wir da mal drüber reden. Und deswegen ist es wichtig, mit Ihren Kindern zu kommunizieren. Wie und wann? Später noch ein paar Anregungen dazu. Dann natürlich Täter nutzen die Geheimsache Sex für ihren Vorteil. Ich möchte dringend dafür appellieren, dass wir unsere Kinder frühzeitig altersangemessen aufklären. Nochmal, Experten raten, auf verniedlichende Begriffe wie Mumu oder Pipimann zu verzichten, von Beginn an offen darüber zu sprechen, Penis und Vagina. Dazu gehört auch, dass Kinder natürlich altersangemessen frühzeitig davon erfahren, dass es so etwas wie sexualisierte Gewalt gibt. Meine Töchter wissen darüber Bescheid. Es gibt mittlerweile gute Literatur. Nutzen Sie die doch bitte. Wir müssen endlich sprachfähig werden, und zwar, weil wir unsere Kinder schützen müssen. Sex ist Gottes geniale Gabe, gehört in die Ehe. Und wir müssen diese Entartung dieser Gottesgabe nicht hinnehmen, sondern unsere Kindern die Schönheit von Sex aufzeigen, dass es im Schutzrahmen von Gott mega genial ist. Und nicht immer so tun, als ob Sex irgendwas Ekliges, was Schreckliches oder gar was Sündiges sei. Es gibt natürlich den Bereich außerhalb der Ehe, dann kann ich das als Sünde deklarieren. Auch da Bücher, zum Beispiel von Josh und Dottie McDowell, gibt es bei CLV offen gesprochen. Oder Ute But, sie ist Kinderärztin und arbeitet auch beim Weißen Kreuz, hat Respekt vor Leben rausgebracht. Oder Erklär mir mal, wo ich herkomme, ist bei CV Dillenburg erschienen. Das können Sie alles nutzen. Dann Täter nutzen die Unwissenheit des Kindes. Wir als Eltern und als Pädagogen oder als Ehrenamtliche sind aufgerufen, frühzeitig in der jeweils altersangemessenen Sprache Kinder dafür zu sensibilisieren, dass zum Beispiel Küssen, Streicheln und Berühren nicht okay sind. Kinder dürfen auch dazu ermutigt werden, in diesem Bereich Nein zu sagen. Auch gegen vielleicht den Wunsch. Ja? Und ich nehme dieses Beispiel, das schockt dann immer alle, aber wenn Opa und Oma kommen und das Kind das absolut nicht will, dann muss man aus dieser Sicht sagen, okay, ich muss das vielleicht sein lassen. Und ich weiß, das tut im ersten Moment weh. Aber theoretisch, wenn ein Kind das nicht möchte, wäre das ein Übergriff. Einfach, dass man da feinfühliger wird. Mit der Digitalisierung gehört natürlich auch der Hinweis dazu, dass Fotos, Videos und Aufnahmen von nackten Körpern und Geschlechtsteilen nicht normal sind. Das dürfen wir unseren Kindern klar machen. Deswegen ermutige ich einfach, zusammen gewisse Sachen zu gucken und dann einfach mal drüber zu reflektieren, hey, jetzt haben wir das gerade gesehen, ist es gut, ist es schlecht. In dem Buch Lügen, die Mädchen glauben, gibt es eine super Tabelle in einem Kapitel, wo man analysieren kann, was jetzt von der Bibel her gut ist anzugucken und was nicht. Und wenn Sie das durchgehen, können Sie relativ gut sagen, die Sachen gut, die Sachen nicht gut. Und das Kind hat gleich Hilfetools, mit denen es daran gehen kann. Gerade wenn wir auch bei Smartphones sind, ich ermutige Sie, dass Sie Schutzsoftware auf das Smartphone Ihres Kindes drauf tun. Internetzeit, Medienzeit. Es gibt zum Beispiel Panda Family, ist zwar kostenpflichtig, ist ganz gut. Usproc wäre ein Family-Filter, den man nutzen kann. Oder sogar Google Konto und anderes hat diese Bereiche, wo man was mitmachen kann. Täter nutzen die Unfähigkeit des Neinsagens. Es gilt dem Kind das Recht zuzusprechen, auch Nein sagen zu dürfen. Moosbrucker rät, Eltern tun gut daran, ihrem Kind kontinuierlich zu vermitteln, dass sein eigener Wille zählt. Also hier geht es mir bewusst um Übergriffe. Ja. Dass Ehrlichkeit belohnt wird und seine Fehler nicht automatisch zur Bestrafung führen. Wenn das Kind Opa und Oma anschwärzt, dann darf es dafür keine Strafe kriegen. Dann kann ich mit Opa und Oma sagen, ihr macht da Sachen, die unserem Sohn nicht gefallen oder so, könnt ihr das bitte lassen. Und meinem Kind dann nicht das geben, oh, jetzt hast du die Oma angeschwärzt. Schrecklich, man muss Oma und Opa doch gehorchen. Nein. Aber das ist eine neue Denkweise und einige werden nachher, das wird in ihnen rumoren. Alma Ulmer betont, dass man Kindern und Jugendlichen ermutigen solle, ihren Gefühlen zu trauen, sich nicht auf Geheimnisse einzulassen, die sie nicht wollen und dort deutlich Nein zu sagen, wenn ihre Grenzen überschrieben sind. Übrigens, das Nein kennt man auch aus der Bibel in gewissen Fällen. 5. Mose 22, Vers 25 und 26 wären da auch ein Beispiel. Dann benutzen Täter das Schuldprinzip missbräuchlich. Egal in welchem Stadium des Missbrauchs, es ist der Schlüssel jedweder Prävention, dass Kinder sich einer Vertrauensperson öffnen. Wenn das jetzt im familiären Umfeld sein kann, kann das sein, dass mir als Lehrer das gesagt wird. Dann gilt es darauf zu achten, das Kind von jedweder Schuld freizusprechen. Wenn es jetzt auch seine Eltern anschwärzt, wenn das dann nicht, oh, jetzt hast du aber was Schlimmes gemacht, sondern bestärken darin, das ernst nehmen, mitnehmen. Vielleicht so als kleine Anregung, lassen Sie doch eine Liste mal mit Ihrem Kind erstellen von Personen, zu denen das Kind Vertrauen hat. Und wenn jetzt zum Beispiel irgendwas passiert, dann könnten Sie ja sagen, du nimm doch mal deine Liste zu und sprich doch mal jemand, zu dem du Vertrauen hast. Dann wissen Sie erstens, welche Personen das sind und das Kind hat, Sie haben nochmal so einen Schutzfilter aufgebaut. Moosbrucker mahnt uns, mit jeder Möglichkeit, bei der Kinder geschwiegen haben, steigt in ihren Augen ihre Mitschuld an den Taten. Dessen müssen wir uns bewusst sein. Kinder für das Vorgehen von Tätern sensibilisieren. Ich möchte Sie ermutigen, die Kinder, die heranwachsen, dafür zu sensibilisieren, dass das Gegenüber auffällig starkes Interesse an den Sorgen des Kindes zeigen kann. Oder wenn vielfach gefragt wird, nicht nur die Sorgen, sondern dein Aussehen, dein Körperbau, dann ist das nicht in Ordnung. Die Alarmglocken des Kindes sollten dann schrillen, wenn eine Person das Thema in Richtung von Sexualität bringt. Wie geht's deinem, hat er schon deine Unterhose gewaschen oder sonst was? Ja, das sind keine Themen, die jemand Fremdes mit einem Kind besprechen darf. Und unsere Kinder müssen dann aber sensibel sein und wissen, oh, Grenzüberschreitung, am besten so wie Josef, raus aus der Tür, weg. Und ich hoffe, Sie sehen, wie wichtig das ist, dass wir auch sprachfähig werden über Sexualität. Und mir ist klar, jedes Alter hat da unterschiedliche Möglichkeiten. Mit Kleinkindern eignet sich von Ute But, erklär mir, wo komme ich her? Finde ich ganz gut. Und mit älteren Kindern zu sprechen, kann man von Veronika Schmidt Bücher wie Aufgeklärt nehmen. Die sind fachlich sehr gut. Ich gehe nicht mit allem mit, was sie theologisch dort schreibt, aber rein mal, um ein fachlich gutes Buch zu haben, mit Bildern, die auch sinnvoll sind, die zielgerichtet sind, hilft dann besser. Und wenn das vielleicht für manche ein schweres Thema ist, weil man vielleicht auch so in einer Zeit kommt, in der man darüber gar nicht gesprochen hat, dann möchte ich Mut machen, vielleicht

schlechte und gute Gefühle zu sprechen. Schlechte Gefühle sind nicht schön. Da passiert was. Gute Gefühle, die kannst du ja behalten. Die, genauso mit hellen und dunklen Geheimnissen. Das finde ich sind anschauliche Beispiele. Helle Geheimnisse kannst du für dich behalten. Dunkle Geheimnisse darfst du weitererzählen. Und dann hast du nicht gepetzt. Das finde ich sehr gut. Das hilft mir einfach auch sprachlich mit meinen Kindern leichter zu reden. Du darfst Nein sagen. Erwachsene dürfen dir keine Angst machen, weh zu tun oder sonst was. Dann ist es ein komisches Gefühl oder ein dunkles Gefühl. Und dann darfst du Nein sagen und auch zu jemandem kommen und das erzählen. Und du darfst dir Hilfe holen. Jesus hat seine Jünger immer im Team auseinandergesetzt. Die Musketiere waren gemeinsam stark. Manches ist schwer und deswegen brauchen wir Hilfe. Vielleicht auch als Familie, wo wir gerade durch so eine dunkle Zeit gehen. Und ich weiß, es ist schwer, wenn man die Hosen theoretisch im Bild gesprochen runterlassen muss und sagen muss, ich brauche Hilfe. Aber holen Sie sich die. Das ist notwendig. Es braucht manchmal einfach Helfer. Kinderschutz beginnt schon, wenn Sie sich informieren. Aufklärung ist eine der wirksamsten Formen, um Gewalt an den Schwächsten unserer Gesellschaft entgegenzutreten. Im Grunde gelten diese Präventivmaßnahmen aus dieser analogen genauso in der digitalen Welt. Denn Cybergrooming hat das Gleiche. Ich möchte Sie einfach mal ermutigen. Welche Social Media Apps sind denn auf dem Handy Ihres Kindes installiert? Gucken Sie sich an, was Elon Musk, Jeff Bezos und sonst was. Welche Apps erlauben die Ihren Kindern? Keine. Und warum? Weil sie es wissen, wie schlimm es ist. Keine KI. Aber wir meinen immer, oh, das sei nicht so schlimm. Ein Jugendlicher kann doch eigenverantwortlich lernen. Ich möchte dem Jugendlichen doch helfen. Alles nicht gut. Ich möchte ermutigen, feste Bildschirmzeiten. Auch vielleicht als Eltern, dass dann abends das WLAN komplett gekillt ist und keine Datenflatrate oder sowas. Einfach bauen Sie natürliche Hürden ein. Ich finde, ein einfacher Weg, um Kinder vor Pädokriminalität zu schützen, besteht einfach darin, Fotos und Videos nicht im Netz zu veröffentlichen. Nochmal, Moosbrugger empfiehlt, wir müssen das Undenkbare denken und damit rechnen, dass es mit plausibler Wahrscheinlichkeit eintreten könnte. So wird eine rationale Risikoeinschätzung für dieses emotionale Thema möglich. Es muss nicht jedes Foto von Ihrem Kind, wie eingangs gezeigt, weitergeleitet werden. Muss man nicht machen. Und hier stehen wir Eltern wieder in der Verantwortung. Wie gehen wir mit den Medien um? Wie nutzen wir sie? Was machen wir damit? Doch nicht nur säkulare Ratgeber, sondern Gottes Wort nimmt uns als Eltern auch in die Pflicht. In 5. Mose 6, Vers 6 lesen wir, und diese Worte, die ich dir heute gebiete, sollst du zu Herzen nehmen. Und du sollst sie deinen Kindern einschärfen und davon reden, wenn du in deinem Haus sitzt oder wenn du unterwegs bist, wenn du dich niederlegst oder aufstehst. Und im Neuen Testament kommt die Ergänzung in Epheser 6, Vers 4. Und ihr Väter reizt eure Kinder nicht zum Zorn, sondern erzieht sie in der Zucht und der Mahnung des Herrn. Sowohl im Alten als auch im Neuen Testament sind die Erwachsenen in der Pflicht. Wichtig zu betonen ist mir wirklich, dass diese Themen dürfen nicht an die Jungschar, an die Teenie oder Jugendmitarbeiter oder an den Pfarrer oder sonst wen ausgelagert werden. Das ist Elternaufgabe. Wir machen das zum Beispiel so, ich gucke mit meinen Mädels auch gerne mal einen Film, bin da gerne dabei. Ich habe auch für die PlayStation uns sowas wie eine Art Mario Kart gekauft, um sie einfach daran zu nehmen. Ich möchte daran einfach auch Anteil haben und sie auch da prägen, was ist gut und was ist schlecht. Einfach ein bisschen mit dabei sein. Dann, wir versuchen durch Literatur einiges zu machen, dass wir Bücher lesen, die wertvoll sind, dass unsere Kinder da was haben. Wir versuchen durch christliche Lieder ganz viel zu machen. Wir versuchen ihnen da einfach Werte weiterzugeben. Wer mit Kindern im Wort Gottes liest, forscht und darüber spricht, ist, glaube ich, sehr gut unterwegs. Dann baut nämlich Gottes Wort einen Schutzwall auf. Und dann kann, wenn die Kinder eine persönliche Beziehung auch früh mit Jesus Christus haben, dann kann der Heilige Geist noch viel besser wirken. Einfach eines der wichtigsten Elemente ist, sprechen Sie mit Ihrem Kind. Noch einmal dieser Satz, im Schnitt muss sich ein Kind bei sexualisierter Gewalt 6-mal mitteilen, bis Erwachsene, meist die Eltern, ihm glauben und eingreifen. Das ist wirklich etwas, was hart ist. Und ich möchte ermutigen, dass man Familienzeiten schafft. Orte, wo man miteinander einen Austausch hat. Und da weiß ich auch, jede Familie hat ein anderes Setting. Aber in diesen Orten, wir erleben das durch die morgendliche Andacht, dass wir darüber, wenn wir Kinderbibel lesen, dann kann man so gut auch einfach Werte weitergeben oder auch etwas ansprechen. Oder Sie wissen das auch, im Alter von gewissen Jahren kommen auch gewisse Themen, wo man dann einfach auch aufklären kann. Du, deine Scheide, die gehört jetzt dir, da gehört kein anderer dran. Du musst hier jetzt nicht nackig rumlaufen, zieh dir bitte was an. Das kann man ganz nüchtern in den Alltag mit

einbauen, da muss man sich nicht verkrampfen. Zu der christlichen Wertevermittlung sollte aber auch Aufmerksamkeit und Wachsamkeit hinzukommen. Die Veränderungen im Bildungsplan zum Beispiel sind gerade in dem Bereich Sexualität erschreckend. Denn es wird erleichtert, dass Personen, die vielleicht später auch etwas mit den Kindern vorhaben, vielleicht auf einmal in Räume kommen. Wenn Sie anschauen, wie die Queer-Community oder sonst was Zugang zu Bildungseinrichtungen bekommen, wo man nachdenkt, dass Queere, Transpersonen oder sonst was jetzt auf einmal so Sachen erzählen, da wird eine ganz andere Sexualpädagogik in Kindern gefördert. Und irgendwie stehe ich in einem Widerspruch einerseits, und das ist sehr gut, dass unser Staat massivst gegen Kindesmissbrauch und alles vorgeht, und andererseits sind aber die Konzepte der Frühsexualisierung da. Für mich ist das ein Widerspruch, es passt beides nicht. Auf der einen Seite sollen die Kinder sich ganz früh irgendwie entfalten, wie sie wollen, und auf der anderen Seite darf aber nichts passieren. Also es beißt sich gerade, meiner Ansicht nach. Und deswegen möchte ich Sie ermutigen, seien Sie wachsam. Wenn Sie Aufklärung bekommen, bei uns in der Schule gibt es ein Konzept, da werden die Schulleitung schickt immer eine E-Mail rum, da wird genau genannt, welche Leute, mit welchen Inhalten. Es gibt einen Elternabend im Vorfeld, wo die Eltern genau aufgeklärt werden. Die Eltern machen eigentlich das gleiche Programm nochmal durch. Und meine Tochter kam begeistert zurück. Also erst kam meine Frau vom Elternabend, hat gesagt, boah, ich will auch da teilnehmen. Ich habe so viel über den Körper erfahren, das war total spannend. Dann kam meine Tochter, boah, Papa, das war so cool, das Projekt, das hat so Spaß gemacht. Seien Sie einfach informiert. Und ich ermutige Sie auch einfach, Sie dürfen auch nachfragen im Rallye-Unterricht oder im Biologieunterricht, wo so Themen vorkommen. Was machen Sie denn da? Können Sie mir das kurz erklären? Wenn jemand eingeladen wird, was machen Sie? Sie haben als Eltern die Möglichkeit. Nutzen Sie diese. Und seien Sie nicht so, dass Sie, ja, die machen das schon alles. Pädagogen können manchmal auch nichts dafür. Sie haben Sachen, die werden vorgeschrieben, aber Sie können agieren und Sie werden merken, Sie treffen vielfach auf offene Ohren, wo einfach Hilfe auch möglich ist. 5 Tipps, die man, glaube ich, mitnehmen kann. Wichtig ist, schütze dein Kind durch Wissen. Wir müssen uns schlau machen. Schütze durch Offenheit. Sexualisierte Gewalt darf eben kein Tabuthema sein, sondern wir müssen einfach mit unseren Kindern auch darüber reden, dass es das gibt. Schütze durch Aufmerksamkeit. Achte auf die Signale. Schütze durch Vertrauen. Manchmal müssen wir jungen Menschen vertrauen, auch wenn sie uns vielleicht Sachen erzählen, wo wir denken, das kann nie sein. Und schütze durch Handeln. Oftmals Hilfe holen und Anzeige erstatten. Ist ganz wichtig. Und als Christ möchte ich auch sagen, umbete die junge Generation. Trefft euch als Großeltern und fangt an, für die Kinder zu beten. Und jetzt ist das alles so schrecklich und alles so schlimm. Aber ich glaube, dass Christen eine ganz andere Perspektive noch haben. Ob als Christen oder als Menschen, die ohne Gott leben, wir sind alle nicht vor Gefahren gefeit, die uns umgeben. Und dennoch dürfen Menschen, die mit Jesus Christus unterwegs sind, ihrem Vater im Himmel unsere Kinder anbefehlen und dürfen bitten, dass er sie schützt und dürfen auch auf seine Verheißung bauen, die heißt, fürchte dich nicht, ich bin mit dir. Weiche nicht, denn ich bin dein Gott. Ich stärke dich, ich helfe dir auch, ich halte dich durch die Rechte meiner Gerechtigkeit. Als Christ weiß ich trotz dieser ganzen grauenhaften Sachen, die ich Ihnen skizziert habe, ich habe einen Vater im Himmel und ich habe einen auferstandenen Erlöser, dem ich mich anbefehlen darf und der mir hilft, egal was kommt, in allen Höhen und auch in allen Tiefen.

Wie schütze ich mein Kind vor den Gefahren des Internets? Mit diesem Titel war der zweite Teil eines Beitrags von Henrik Mohn überschrieben. Der Vortrag wurde bei einer öffentlichen Veranstaltung aufgezeichnet und erstmals auf dem YouTube-Kanal der Christlichen Vereinigung Südpfalz veröffentlicht. 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Damit sage ich Danke fürs Zuhören und bleiben Sie dran, Ihr Philipp Genetti.

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1: Die Tür geht auf, herein spaziert eine riesige rote Schleife mit einem Karton. Dahinter das Gesicht meiner Tante. Happy Birthday, sagt sie strahlend und streckt mir das Geschenk entgegen. Ich bin sprachlos. Ich hätte nicht erwartet, dass sie an mich denken würde. Aber jetzt steht sie da, mit einem Geschenk. Ungläubig, aber neugierig packe ich es aus. Wahnsinn! Woher wusste sie, was ich mir so sehr wünschte? Es ist eine Riesenüberraschung. Das hätte ich nicht erwartet. Ihr Besuch und dazu das tolle Geschenk. Ich staune. Ein bisschen staune ich auch über mich selbst. Warum eigentlich rechne ich so wenig mit positiven Überraschungen? Warum traue ich anderen eher etwas Schlechtes als etwas Gutes zu? Gott muss gewusst haben, dass es manchmal schwerfällt, Gutes zu erwarten. Vielleicht hat er deshalb so deutlich gesagt, was von ihm zu erwarten ist. Im Buch Jeremia beispielsweise, da sagt Gott ganz klar: Alle Völker werden sich verwundern und entsetzen über all das Gute und über all das Heil, das ich Jerusalem geben will. Alle werden sich wundern über all das Gute, das ich geben will. Gott wird also meine Erwartungen noch übertreffen. Das heißt, er meint es noch besser mit mir, als ich denke. Er segnet mich mehr, als ich es verstehen kann. Er liebt mich mehr, als ich glaube. Alle werden sich wundern über all das Gute, das ich geben will, hat Gott gesagt. Vieles von dem Guten hat er schon genau beschrieben. Wer mal in der Bibel nachschaut, kann so einiges entdecken. Es gilt, sich erwartungsvoll danach auszustrecken, zu sagen: Herr, hier bin ich, meine Hände sind leer. Gib mir, was du mir schenken willst. Und dann gilt es, sich überraschen zu lassen, die Augen aufzumachen und zu entdecken, wo und wie Gott Gutes schenkt. Er tut es ganz bestimmt, wenn auch nicht immer mit einer roten Schleife verpackt.

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Der Herr ist mein Hirte, mir wird nichts mangeln. Wie kann ich diese alten, wertvollen Worte in eine Sprache unserer Zeit ausdrücken? Wie kann ich das großartige Bild vom guten Hirten so übertragen, dass es auch von Zeitgenossen des 21. Jahrhunderts verstanden wird? Obwohl die wenigsten Menschen heutzutage Erfahrung haben mit Schafen oder mit Hirten, mit frischen Quellen oder mit Gefahren in der Wüste. Als ich mein Lied zum Psalm 23 geschrieben habe, sind mir diese Fragen durch den Kopf gegangen. Erst hatte ich romantisch kitschige Bilder vor Augen, Bilder vom guten Hirten mit lockigen, langen Haaren in traumhafter Landschaft bei Sonnenuntergang. Doch dann erinnerte ich mich an die Herden zurück, die ich in Israel gesehen hatte, am Rand der Wüste. Struppige, zähe Tiere in unwirtlicher Umgebung. So, denke ich mir, so ungefähr müssen die Schafe wohl ausgesehen haben, an die David dachte, als er diesen einzigartigen Psalm aufschrieb. Und so struppig fühle ich mich doch manchmal auch, aufgerieben in der Alltagshektik, manchmal sehnsuchtsvoll hoffend auf eine Oase oder einen Ruheplatz. Gerade in solchen Momenten kann ich mich darauf verlassen. Ich muss mir meinen Weg nicht alleine suchen. Ich muss nicht einsam bleiben, wenn es durch dunkle Täler geht oder durch schwere Krisen. Der gute Hirte ist an meiner Seite. Und wenn es hart auf hart kommt, trägt er mich durch. Bei ihm bin ich in guten Händen.

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1: Es war eine spannende Zeit. Meine Frau war das erste Mal schwanger. Wir wussten schon, dass wir eine Tochter bekommen würden. Nur, wie wird sie aussehen? Welchen Charakter wird sie mitbringen? In gewisser Weise waren wir schon Eltern. Es war neues Leben entstanden. Doch wir hatten nur eine Vorahnung, wer uns da geschenkt wird. Die Geburt stand noch aus. Noch war unsere Tochter in einem dicken Bauch und nur mit ihren Bewegungen spürbar. Wir freuten uns auf sie. Ähnlich spannend ist das beim christlichen Glauben. Ein enger Freund von Jesus, der Apostel Johannes, beschreibt das in seinem ersten Brief in der Bibel so. Meine Lieben, wir sind schon Gottes Kinder. Es ist aber noch nicht offenbar geworden, was wir sein werden. Das bedeutet, als Jesus-Nachfolger bin ich aufgenommen in Gottes Familie. Ich bin sein Kind. Ich habe mich an Jesus gehängt und angenommen, dass er mich befreit. Deshalb kann ich schon jetzt anders leben. In der Jesusweise. Im Sinne Gottes. Das ist aber nicht alles. Jesus verspricht seinen Nachfolgern, dass es nach dem Leben mit ihm weitergeht. Mit einem Leben in Gottes Nähe, in seiner Herrlichkeit. Dieses neue Leben steht noch aus. Wie das genau aussieht, werde ich dann erfahren. Es wird noch offenbar. Wie bei unserer Tochter bleibt es also spannend. Ich will aber schon jetzt wie ein Kind aus Gottes Familie leben. Und ich freue mich darauf, einmal in Gottes Gegenwart zu sein.

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0: Herzlich willkommen zu dieser Sendung. Am Mikrofon begrüßt Sie Hanna Wilhelm. Ja, wie können Christen damit umgehen, wenn der Glaube an Jesus sie oder andere in Gefahr bringt, vielleicht sogar in Lebensgefahr? Um dieses Thema soll es heute gehen. Zu Gast bei mir im Studio ist dazu Roland Denner. Er ist evangelischer Theologe und hat selbst 12 Jahre lang in einem Land gelebt, in dem es gefährlich sein kann, wenn man Christ ist. Heute noch mehr als damals. Außerdem leitet Roland Denner eine internationale Organisation mit Namen Reach Across. Ihr Ziel ist es, dass Muslime weltweit Jesus kennenlernen können. Herzlich willkommen, Roland. Ich freue mich, dass du zu diesem nicht ganz einfachen Thema gekommen bist.
1: Hallo. Ja, ich freue mich sehr, hier zu sein.
0: Ja, vielleicht magst du ganz am Anfang mal vorstellen, wer oder was Reach Across eigentlich ist. Was steckt hinter dieser Organisation, die du als internationaler Direktor leitest?
1: Reach Across gibt es seit 70 Jahren. Wir sind eine internationale Organisation. Und unser Herzschlag ist einfach, dass wir muslimischen Menschen begegnen wollen, dass wir ihnen die Liebe Jesu vermitteln wollen durch Projekte, durch Bildungseinrichtungen, durch medizinische Projekte, aber auch durch unser Zeugnis von Jesus Christus.
0: Also ihr seid weltweit auch tätig und du hast selber auch eine Zeit lang in einem Land gelebt, in dem es unter Umständen etwas kosten kann, wenn man Jesus nachfolgt. Es geht jetzt um das Thema heute, wie Christen damit umgehen können, wenn sie aufgrund ihres Glaubens Nachteile oder sogar Gefahr erleben. Du hast dafür einen speziellen Begriff. Du nennst das Theologie des Leidens. Wie bist du denn dazu gekommen, dich mit diesem Thema überhaupt intensiver auseinanderzusetzen?
1: Es kam eigentlich daher, dass ich mit vielen Menschen Begegnungen hatte, die ihr Glaube sehr viel gekostet hat, die sich zu Jesus bekennen und dadurch Nachteile in Kauf nehmen müssen, teilweise einfach soziale Ächtungen, Verluste von einer Arbeitsstelle, selbst, dass eine Ehe widerrufen wurde von einer muslimischen Familie dann einem Christen gegenüber, aber auch bis hin zu Misshandlungen, körperlichen Misshandlungen, bis hin zu Mordversuchen oder Ermordung von Gläubigen. Und mir wurde bewusst, dass wir in unserer theologischen Auseinandersetzung, dadurch, dass wir in einem Kontext von Religionsfreiheit leben, ja, dieses Thema nicht sehr betonen, dass wir dieses Thema oft vernachlässigen und dass wir ein biblisches Fundament brauchen, um Menschen zu begleiten, die leiden für ihren Glauben an Jesus.
0: Jetzt kurz nochmal zur Abgrenzung. Es geht dir bei dem Thema nicht grundsätzlich um die Frage, wie Gott Leid zulassen kann. Das wäre dann ja die Theodizee-Frage, die wird in der Theologie eigentlich behandelt, sondern eben ganz bewusst um den Zusammenhang von Leid. Das entsteht, weil jemand an Jesus glaubt, weil jemand Jesus nachfolgt. Vielleicht kannst du am Anfang schon mal so wie eine Kernthese zusammenfassen. Was sagst du zu dem Thema? Was ist deine Grundaussage, die du zu einer Theologie des Leidens weitergeben möchtest, so in ein, zwei Sätzen mal zusammengepackt?
1: Die Kernthese ist für mich, dass Jesus selbst gesagt hat, wenn sie mich als euren Meister verfolgt haben, dann werdet ihr auch Verfolgung erleben. Also aus der Sicht Jesu und aus der Sicht der Bibel ist es etwas, was zu Nachfolge Jesu dazu gehört, dass man auch einen Preis dafür bezahlt. Deshalb stellt sich für mich schon mal die Frage, was bedeutet das, wenn wir lange Phasen unseres Lebens erleben dürfen, wo wir nicht leiden? Aber auch, wie können wir Menschen begleiten, die eben genau das erleben, was Jesus vorausgesagt hat, was uns nicht überraschen soll. Petrus sagt, das seid nicht überrascht, wenn euch allerlei Leiden widerfährt. Und meine Kernthese ist eigentlich von meiner Beschäftigung mit der Heiligen Schrift, dass das Ziel der Verfolgung ist, das Zeugnis Jesu zum Verstummen zu bringen. Also wir beobachten das in vielen Kontexten, wo Religionsfreiheit eingeschränkt ist, wenn Menschen Jesus nicht bezeugen, wenn sie still glauben, kann es gut sein, dass ihnen nichts passiert. Aber sobald sie sich zu Jesus bekennen, setzt Verfolgung ein. Und das ist, glaube ich, der Kern, das Zeugnis von Jesus zum Schweigen zu bringen.
0: Also das wäre so wie nochmal eine geistliche Dimension, die dahinter steckt. Vielleicht können wir da später nochmal näher drauf eingehen. Du hältst zwischenzeitlich in Deutschland auch Vorträge zu dem Thema und predigst auch darüber. Das ist ja kein angenehmes Thema. Also ich habe gerade vorher gedacht, als du die Stelle von Petrus zitiert hast, da liest man gern drüber hinweg. So geht's mir und denkt, naja, gut, dass es bei uns nicht so ist und hoffentlich kommt das nie. Wie reagieren denn deine Zuhörer auf das, was du sagst?
1: Ja, zuerst mal, es ist auch für mich kein angenehmes Thema. Es ist ein Thema, was ich als eine Verantwortung gesehen habe. Einfach, weil wir es Menschen schuldig sind, die diese Lebensrealität haben. Und weil ich die Bibel so verstehe, dass wir als Gemeinde Jesu miteinander leiden, uns miteinander freuen sollen. Also, dass wir auch Kompetenz erlangen müssen, um Menschen zu begleiten. Und ich denke, für uns im Kontext ist es wichtig, uns mit diesem Thema auseinanderzusetzen, dass wir verstehen, wenn Gott uns Zeiten schenkt, in denen wir nicht massiv leiden müssen für unseren Glauben, dann schenkt er uns damit auch Möglichkeiten. Dann müssen wir nicht unsere ganze Kraft einsetzen, um zu überleben, sondern wir haben Kraft zur Verfügung. Und das als ein Privileg, als ein Geschenk anzusehen. Ich glaube nicht, dass die Bibel uns irgendwo auffordert, Leiden zu suchen, sondern dass wir uns freuen dürfen, wenn wir nicht leiden, aber dass wir es auch als Geschenk begreifen sollten und nicht als etwas Normales. Und das ist, denke ich, warum es auch wichtig ist, für uns damit zu beschäftigen. Zum anderen, weil Zeiten auch anders sein können. Es gab es nicht oft in der Kirchengeschichte, dass man eine Phase von 70, 80 Jahren von Religionsfreiheit erleben durfte. Das haben wenige Kirchen in der Geschichte erlebt. Und zum anderen auch, dass wir mitleiden können mit unseren Geschwistern weltweit, dass wir für sie beten können, dass wir uns für sie einsetzen können.
0: Also das sind mehrere, ja, wie Schichten, die da mit eine Rolle spielen. Jetzt, du hast das vorher gesagt, du hast das miterlebt, auch persönlich im Kontakt, dass Menschen wirklich einen Preis dafür bezahlt haben, dass sie an Jesus glauben. Was macht das denn mit dir oder was hat das mit dir gemacht, wenn du das so unmittelbar mitbekommst?
1: Ja, ich denke, der Impuls von uns Menschen, wenn wir jemanden leiden sehen, der uns etwas bedeutet, ist, dass wir das beenden möchten. Das geht uns, glaube ich, mit unseren Kindern so, mit Menschen, die wir lieben. Und das ist nicht immer die Antwort auf Leiden. Also wie gesagt, wir sollen nicht Leiden suchen. Ich denke, Jesus hat selbst am Abend vor seiner Hinrichtung, kurz vor seiner Festnahme gebetet, Vater, wenn es möglich ist, dann lass dieses Leiden an mir vorbeigehen. Aber er hat dann gesagt, nicht mein, sondern dein Wille soll geschehen, weil er verstanden hat, dass das jetzt Teil seines Auftrages war. Und das ist für uns, denke ich, die Herausforderung. Wie begleiten wir Menschen, die leiden? Die Bibel spricht manchmal davon, dass wir uns diesem Leid entziehen, dass wir fliehen. Das sagt Jesus selbst. Aber manchmal gibt es auch diese Entscheidung, in einer Situation zu bleiben, um nicht das Zeugnis für Jesus zu verlieren in dieser Situation. Und ich habe es erlebt, dass Menschen, die für ihren Glauben an Jesus einen großen Preis zahlen, dass sie uns sagten, hilf uns treu zu sein. Begleite uns so, dass wir Versuchungen widerstehen können, dass wir nicht die Kompromisse eingehen, die vielleicht unser Los erleichtern, aber die dann auch zu Ungehorsam führen oder die dazu führen, dass wir die Kraft Jesu und die Wirksamkeit Jesu weniger erleben. Und das ist die spannende Sache, weil der Impuls ist natürlich, Leid ist schlecht, also wollen wir es beenden. Das kann der Weg sein, Flucht, Entzug, wenn es möglich ist, aber es ist nicht immer der Weg und das sehen wir auch in der Heiligen Schrift und das braucht Unterscheidung.
0: Da will ich jetzt gerade mal einhaken. Ich finde es spannend, dass du sagst, dass diese Christen zu dir sagen, helft uns treu zu bleiben, helft uns weise mit so einer Situation umzugehen. Kannst du das? Also ich meine, du kommst in ein anderes Land, du weißt, du kannst nachher wieder zurückfliegen, die bleiben da. Kannst du in so einer Situation überhaupt helfen?
1: Also mir haben viele eigentlich gesagt, die Tatsache, dass man von mir weiß, die Tatsache, dass ich nicht vergessen bin und allein bin, die ermutigt mich schon. Viele haben mir gesagt, erzähl von uns, dass andere für uns beten, dass die Christen in deinem Land für uns beten und von mir wissen. Also es bedeutet ihnen etwas. Und viele haben gesagt, ich brauche Hilfe. Was sagt die Bibel dazu, was mir hier passiert? Und da können wir dienen. Natürlich ist das, ich habe oft gedacht, wenn ich in Kontexten gelehrt habe zu diesem Thema, wo Menschen mehr Kompetenz in ihrer Erfahrung haben als ich, weil sie gelitten haben und ich nicht in diesem Maße, dass ich gedacht habe, okay, dann bin ich disqualifiziert. Aber sie haben gesagt, nein, wir wollen wissen, was sagt die Heilige Schrift dazu? Was beobachtest du in anderen Kontexten? Was haben andere Christen gelernt, die gelitten haben wie ich? Und hilf mir, erzähl mir davon. Und das beeindruckt mich einfach, dass wir da auch eine Aufgabe haben, obwohl wir nicht vielleicht alles selber durchlebt haben müssen.
0: Also das finde ich ganz spannend, dass wir was geben können oder dass du in dem Fall was geben kannst, obwohl du gar nie existenziell betroffen warst und dass das anderen trotzdem helfen kann.
1: Jeder Christ, der Jesus wirklich nachfolgt, zahlt irgendwo auch einen Preis. Also ob ich jetzt Dinge in meinem Leben, die ich erlebt habe, die ich als vielleicht Opfer oder großen Einsatz erlebt habe, vergleichen muss mit jemand, der in Lebensgefahr ist oder der gefoltert wird. Das ist ja eine Frage. Aber trotzdem hat es mich ja etwas gekostet, wenn ich Jesus konsequent nachgefolgt bin. Und das dürfen wir auch nicht verachten. Also ich denke, jeder Christ zahlt auch etwas. Und wenn jemand unverhältnismäßig mehr zahlt als wir, dann ist es trotzdem, kann es trotzdem unsere Aufgabe sein, diesen Geschwistern zur Seite zu stehen, mit ihnen zu leiden. Und das kostet ja auch was. Und auch mit ihnen zu glauben. Also ich war mit einem Mann zusammen vor 2 Jahren und er hat zu mir gesagt, weißt du was, die haben unseren Brunnen vergiftet. Leute, nur weil wir uns zu Jesus bekennen als Familie, hat jemand unseren Brunnen vergiftet, aus dem wir unser Trinkwasser ziehen. Ein Tier hat dann davon getrunken, ist gestorben und dann hat Gott sie so bewahrt. Und ich habe gesagt, was machst du jetzt? Und er hat gesagt, ja, wir machen weiter. Wir müssen Jesus bekennen. Die Menschen hier brauchen Jesus, die brauchen sein Licht, die brauchen seine Hoffnung. Und da muss ich mit diesem Mann glauben, denn mein Gefühl sagt mir, oh, der muss da raus, das muss aufhören, das ist ja schrecklich. Aber ich muss ja dann auch glauben, um das zu ertragen und ihn zu sehen, mit seiner Bereitschaft, Jesus treu zu sein und dafür ein großes Risiko auch zu leben. Er hat Kinder, er hat eine Familie.
0: Wenn du jetzt sagst, du musst mit ihm glauben, was heißt das konkret? Also ich kann mir da nicht so was drunter vorstellen.
1: Das ist für mich ein Teil der Theologie des Leidens, wenn wir das so nennen wollen. Was sagt die Bibel über Leiden? Was gibt uns Jesus aber auch für Hilfen? Was für Verheißungen gibt es in der Heiligen Schrift für Menschen, die leiden? Ganz zentral finde ich aus 1. Korinther 10 diese Zusage von Jesus, dass das, was wir erleben, nicht über unser Vermögen hinausgehen wird. Also dass Gott immer noch die Kontrolle hat. Die ganze Offenbarung, viele Aussagen der Bibel, wo es scheint im Erleben des Menschen, dass das Böse einfach dominiert, dass das Böse die Überhand gewonnen hat und wo uns dann die Bibel diesen Blick schenkt, dass Gott auf dem Thron sitzt, dass Gott dieses Leben im Blick hat und dass Gott die Kontrolle hat über das Leben eines Menschen. Und darauf zu vertrauen, das musste dieser Bruder tun, dem sie den Brunnen vergiftet hatten. Aber das musste ich auch, wenn ich seine Situation angeschaut habe. Das hält man nicht aus, wenn einfach, weil jemand ein gutes Leben führt, weil jemand Hoffnung verbreitet, will man ihn töten. Das ist paradox, das ist böse. Und er konnte aber vertrauen, dass Gott treu ist, dass Gott ihm die Kraft geben kann, das zu ertragen, was er ihn ertragen lässt. Und dass Gott auch das Leid begrenzen kann, wo es über seine Kräfte hinausgeht. Und das hat er geglaubt.
0: Da muss man sich wahrscheinlich dann immer wieder dazu durchringen und auch den Blick dafür irgendwie einüben. Ich möchte jetzt nochmal auf unsere Situation zurückkommen. Du hast vorher schon gesagt, wir haben eine ungewöhnlich lange Phase der Religionsfreiheit. Wir Christen genießen eigentlich uneingeschränkt Freiheiten. Ist das Thema für uns in Westeuropa überhaupt relevant, eine Theologie des Leidens? Du hast es vorher schon mal so ein bisschen angedeutet, warum das wichtig sein könnte. Vielleicht kannst du es jetzt nochmal ein paar Sätzen mehr erklären.
1: Ich finde es primär wichtig, um den weltweiten Kontext zu sehen. Wir sind als Kirche sind wir eine weltweite Gemeinde Jesu. Wir sind der Leib Christi. Und wenn manche Glieder leiden, dann leiden alle Glieder mit. Und es sollte uns nicht egal sein, dass viele Christen weltweit leiden. Und deshalb ist die Beschäftigung mit diesem Thema wichtig für uns, dass wir verstehen, wie können wir beten für leidende Geschwister, wie können wir sie unterstützen, wie können wir auch theologisch verstehen, was da passiert. Was heißt das über Gottes Gerechtigkeit und Güte, wenn Menschen, weil sie ihm treu sind, Nachteile erleben, weil sie Schmerz erleben? Was bedeutet das? Wie ordnen wir das ein? Wie ordnen wir das ein im Blick auf die Ewigkeit, die uns bevorsteht? Paulus hat das sehr bewusst gemacht. Er hat gesagt, was sind die Leiden dieser Zeit verglichen mit der Herrlichkeit, die ewig für uns bereit ist? Lebe ich das? Das kann ich ja dann herunterbrechen für Nachteile, die ich vielleicht erlebe, weil ich Jesus nachfolge. Das muss ja nicht heißen, dass mich jemand foltert, aber das kann heißen, dass ich vielleicht auf materielle Vorteile verzichte, dass ich vielleicht einen unbequemeren Weg gehe, weil ich versuche, im Licht Gottes zu leben, weil ich versuche, Gott zu gehorchen. Und von daher kriegt das ja direkt für uns auch eine Relevanz. Was darf es kosten, mit Jesus zu leben?
0: Jetzt kommen wir mal direkt auf diesen Begriff Theologie des Leidens zu sprechen. Du hast das gerade erwähnt. Was machen wir mit Gottes Gerechtigkeit, mit Gottes Güte, wenn wir sehen, dass jemand leidet, weil er Christ ist? Was sagt denn diese Theologie des Leidens? Was sind so die Kernaussagen?
1: Kernaussagen sind, wir leben in einer gebrochenen Welt. Wir leben in einer unvollkommenen Welt. Und in dieser Welt ist Leiden Teil der Realität. Das war nicht der Fall, als Gott die Welt geschaffen hat und gesagt hat, es ist sehr gut. Da war kein Leiden. Und dass Gott sich nicht von der Welt, die gegen ihn rebelliert hat und die Leiden und Böses hervorgerufen hat, dass Gott sich nicht von dieser Welt abgewandt hat, sondern dass er sich selbst erniedrigt hat und selber durch das tiefste Leiden gegangen ist, um diese Menschheit wieder mit ihm zu versöhnen. Das ist für mich der Kern dieses Themas. Und es gibt viele Hinweise, dass jetzt die Gemeinde, die diesen Auftrag Jesu weiterträgt, Jesus hat gesagt, wie mich der Vater gesandt hat, so sende ich euch. Also diese Mission Jesu, die er durch seine Inkarnation, durch seine Menschwerdung, sein Leben hier auf der Erde, sein Tod und seine Auferstehung vollendet hat, die setzt er fort jetzt durch seine Gemeinde. Es ist seine Mission und die ist mit Leiden verbunden, so wie das Leben Jesu mit Leiden verbunden war, weil wir nicht erwarten können, dass die Rebellion gegen Gott aufhört. Sie wird eskalieren im Angesicht von Gutem, was Gott tut, von Versöhnung und Hoffnung, wird auch Widerstand dagegen eskalieren. Das ist, wie ich die Bibel lese. Und deshalb sind wir Teil davon. Wir sind in diesem Schon und noch Nicht, was wir oft so darstellen in der Theologie. Jesus hat sein Reich vollendet durch seinen Tod und seine Auferstehung. Das ist schon erreicht. Es ist alles geschehen. Das genügt. Aber er gibt uns jetzt eine Zeit, wo Umkehr möglich ist, wo Menschsein versöhnt werden kann, wo Menschen erneuert werden können. Und dann gibt es das Gericht. Und dann ist alles erfüllt. Und dann gibt es das ewige Leben. Und in dieser Zeitspanne leben wir, dieses Schon und noch Nicht. Und in dieser Zeit gibt es Leiden und es gibt auch Leiden um Jesu Willen.
0: Das heißt, das ist auch als Christ, würde ich sagen, ein Stück weit ein geistlicher Kampf. Mhm. Das sind nicht nur Menschen, die sich dagegen auflehnen, weil du hast es gesagt, eigentlich ist es ja paradox, da bringt jemand was Gutes, Gott zeigt uns seine Liebe, Gott tut Gutes und Menschen reagieren mit Bösem darauf. Aus deiner Erfahrung in den Ländern, in denen ihr tätig seid, warum wollen Regierende oder auch die Mitmenschen in einem Dorf oder in der Stadt denn nicht, dass Menschen Jesus nachfolgen? Was stört sie daran?
1: Es hat mit vielen Faktoren zu tun. Oft ist es ein Schamempfinden. Also viele, viele Gesellschaften sind sehr kollektiv geprägt. Also nicht so, dass jeder Einzelne seine Entscheidungen treffen kann, sein Leben gestalten kann, sich für diese Philosophie oder diese Religion entscheiden kann, sondern viele Gesellschaften sind dadurch geprägt, dass man loyal ist zueinander, dass man einheitlich lebt und handelt. Und eine tiefe Identität vieler Menschen ist ihre Religion. Im islamischen Bereich ist das ganz stark. Also mein Menschsein, meine Zugehörigkeit zu einer Familie und zu einer Gemeinschaft bestimmt sich durch meinen Glauben. Und wenn ich diesen Glauben ablege oder in Frage stelle, dann ist das viel radikaler, als wir uns das vorstellen können, weil das die Identität meiner Gruppe angreift und weil es auch vielleicht Schande bedeuten kann, eine Scham auslösen kann in meiner Gemeinschaft. Und ich glaube, das ist eins der ganz großen Motive. Wir haben gehört von Angehörigen, von Menschen, die aus muslimischem Hintergrund zum Glauben an Jesus kamen, sich zu Jesus bekannt haben, dass sie sagten, wir schämen uns so sehr. Alle reden schlecht von uns wegen dir, weil du nicht den richtigen Weg gehst. Das ist ein Punkt. Ein anderer Punkt ist sicher Macht. Es gibt viele Machtgefüge, die auch in der Religion verankert sind. Und wenn jemand daraus ausschert und vielleicht auch eine Wirkung dann hat auf andere, wenn jemand die Hoffnung Jesu bezeugt und andere auch interessiert sind, dann kann es auch Machtgefüge durcheinander bringen. Menschen, die in der bestehenden Religiosität oder Gesellschaftsordnung sehr viel Macht haben, die dann hinterfragt wird. Das sehen wir auch in der Apostelgeschichte, ist das auch passiert, dass Verfolgung teilweise durch den Angriff auf Machtstrukturen ausgelöst wurde. Also es können viele Dinge sein. Ich denke, oft hat es auch mit Ängsten zu tun. Also wir haben oft gehört von muslimischen Menschen, es war doch der Weg unserer Väter. Das war doch immer richtig, so zu leben, wie wir leben. Und warum tust du es nicht mehr? Wo für mich auch oft eine Angst mitschwingt, bringt das jetzt Unglück über uns? Also auch, ja, eine Dimension von Aberglauben sogar.
0: Also das sind ganz verschiedene Facetten. Jetzt könnte man natürlich kritisch sagen, wenn, ich sage jetzt mal, ihr als Organisation die Menschen so in Bedrängnis bringt, wenn ihr in diese Länder geht, warum macht ihr das dann überhaupt? Warum sagt ihr nicht, naja, die haben doch auch ihre Kultur, ihre Tradition. Warum nicht da belassen, zumal wenn es sie in Gefahr bringt?
1: Und das ist für mich ein anderer Punkt, warum ich es so wichtig finde, sich mit diesem Thema Leiden für Jesus zu beschäftigen. Denn die Frage ist ja, ist es das wert? Also wenn wir Menschen sagen, das ist eine frohe Botschaft, das ist eine Botschaft der Hoffnung, und dann bringt sie deinem Leben erst einmal soziale Nachteile oder Gefahren, wie ordnen wir das ein? Also das ist ganz zentral. Und da würde ich natürlich zum einen die Menschen fragen, also was hat dir Jesus geschenkt, dass du mir jetzt sagst, wenn sie einen Angriff auf dein Leben ausgeführt haben, dass du trotzdem Jesus nachfolgst und dass du dich trotzdem freust über Jesus. Was steckt dahinter? Also warum ist das für dich so viel wert?
0: Was sagen die Menschen dann, wenn du sie sowas fragst?
1: Ja, weil sie sagen, neulich wurde einem Mann eine ganz hohe Geldsumme angeboten. In Westafrika, in einem Kontext, wo ich selber gearbeitet und gelebt habe. Und man hat gesagt, wenn du zurückkehrst zur wahren Religion, zum Weg unserer Väter, dann kriegst du eine hohe Geldsumme und du kriegst einen Platz im Dorfrat, also eine politische Position. Und er hat gesagt, Geld und menschliche Positionen vergehen. Aber was Jesus mir geschenkt hat, das ist ewiges Leben. Das ist die Vergebung meiner Schuld. Das ist Versöhnung mit meinem Schöpfer. Das ist eine Freude, die unabhängig ist von meinen Umständen. Und deshalb kann ich eure Angebote nicht annehmen, weil Jesus mir etwas Größeres geschenkt hat. Das war jetzt eine ganz konkrete Aussage vor wenigen Wochen.
0: Du wolltest noch mehr Sachen aufzählen, warum es das wert ist?
1: Ich denke, einfach von Jesus selbst her ist es das wert. Jesus hat so etwas Einzigartiges getan für die Menschheit, was wir einfach in Religionen nicht finden. Religionen stellen Forderungen an Menschen. Aber Jesus ist einen anderen Weg gegangen. Er ist als Gott, als eine Person des dreieinigen Gottes, hat er sich erniedrigt, hat seine Herrlichkeit abgelegt, um Mensch zu sein, in allen Tiefen des Menschseins, um uns mit unserem Schöpfer wieder zu versöhnen. Und damit hat Jesus eine Relevanz, die alle religiösen Konzepte übersteigt. Natürlich kann man sagen, das stimmt nicht oder das glaube ich nicht. Aber wenn wir Jesus betrachten, wenn wir uns mit ihm auseinandersetzen, wenn es stimmt, was er getan hat und wofür er stand, dann hat das so einen großen Wert, dass es auch wert ist, dafür ja, ein Opfer zu bringen, etwas zu verlieren auch. Also er selber hat ja diese Bilder gebraucht. Wenn du das Große, diesen unglaublichen Schatz gewinnen kannst, ist es dann nicht wert, dass du alles andere dafür verkaufst.
0: Ich finde, das ist auch ganz stark nochmal ein Unterschied zu dem, wie wir hier im Westen oft Religion wahrnehmen. Wir verstehen Religion oder Glauben sehr oft als ein System, ein Denksystem, dem man zustimmt, wo bestimmte Werte noch dahinter stecken, aber was vor allem eigentlich eine Kopfsache ist, so wie du das beschreibst, da wird ja nochmal ganz stark deutlich, eigentlich geht es um eine persönliche Beziehung zu Jesus. Es geht nicht um ein verstandesmäßiges Zustimmen zu bestimmten Aussagen, das auch, aber letztendlich ist der christliche Glaube eine Beziehung zu Gott. Und das ist das ja auch, was den Menschen dann Kraft geben kann. Und ich fand das so schön, als du gerade dieses Beispiel erzählt hast, das können unsere Hörer jetzt leider nicht sehen, aber ich kann sagen, deine Augen haben richtig gestrahlt. Also da hat man gemerkt, du selber bist auch begeistert und von diesem Jesus, würde ich mal so sagen.
1: Ja.
0: Jetzt hast du ein bisschen beschrieben, was diese Theologie des Leidens ist, woher es kommt, dass Regierungen oder Mitmenschen nicht wollen, dass andere Menschen Jesus nachfolgen. Wo fangen Leiden oder Verfolgung überhaupt an? Gibt es da ein Gradmesser, dass man sagen kann, naja, das ist jetzt vielleicht was, was jemand, der politische Überzeugungen hat, auch auf sich nehmen muss und ab da ist es wirklich Verfolgung oder ist das fließend? Wie würdest du das sagen?
1: Also mein Verständnis von der Bibel ist ja eigentlich das, was uns etwas kostet. Das fällt schon in diese Kategorie. Natürlich kann man Leiden relativieren. Also ich kann sagen, wenn ich mir jetzt den Fuß anstoße, ist das nichts im Verhältnis zu jemandem, der eine schwerste Verletzung erleidet. Also natürlich kann man relativieren. Aber auf der anderen Seite, wenn jemand bereit ist, einen Preis zu zahlen dafür, dass er Jesus nachfolgt, dann fällt das in diese Kategorie. Und es kann uns natürlich helfen, unsere eigene Situation einzuschätzen, wenn wir sehen, wie viel mehr andere Menschen tragen müssen. Aber trotzdem muss ich ja mit meiner Situation in einer guten Weise umgehen. Und die Bibel fasst das schon sehr weit nach meinem Verständnis. Also es kann da anfangen, wo man verspottet wird, zum Beispiel, weil man sich zu Jesus bekennt. Und wir sehen ja diese ganze Bandbreite auch im Leben Jesu selbst. Also missverstanden zu werden, verleumdet zu werden, verspottet zu werden, ist eine Dimension von Leiden. Es gibt aber dann auch körperliche Verletzungen, soziale Benachteiligung. Aber ganz oft ist das Schema auch, wie Christenverfolgung sich entwickelt, dass es mit Desinformation anfängt. Dass man Gerüchte verbreitet, dass man Böses sagt. Also im Römischen Reich hat man schon gesagt, sie trinken Blut. Also man hat irgendeine vage Idee von Abendmahlsfeiern gehabt und hat dann etwas über Christen verbreitet, was total anstößig war. Und dieses Schema sieht man immer und immer wieder. Dass also Lügen verbreitet werden, dass Desinformation verbreitet wird. Und dann, dass es zu Diskriminierung kommt, dass man zum Beispiel, wir haben das in der DDR, wo bekennende Christen von manchen Bildungsmöglichkeiten ausgeschlossen waren. Also das kann in jeder Form dann geschehen. Und dann kann es eben zu massiver Verfolgung kommen, wo es darum geht, dass jemand misshandelt wird, dass jemand inhaftiert wird, dass jemand Freiheit verliert oder dass jemand sogar sein Leben verliert.
0: Jetzt hast du gerade gesagt, das fängt mit Desinformation an. Und ich möchte diesen Gedanken jetzt nicht überspannen, aber da könnte man sagen, das sieht man manchmal auch in unseren westlichen Gesellschaften, dass zum Beispiel in den Medien ein eher negatives Bild über Christen, über Kirche vorherrscht. Das ist teilweise auch nicht ganz unbegründet. Mhm. Wie gehen Christen denn weise damit um, wenn es jetzt gerade so mit Desinformation oder wenn es ein einseitiges Bild ist, was die Gesellschaft, was die Medien über Christen haben?
1: Ich denke, dass es sich immer für uns lohnt, wenn wir uns damit beschäftigen, wenn wir zuhören. Und wie du sagst, wenn bestimmte Vorbehalte gegenüber Christen auch berechtigt sind, weil das auch durch unser Verhalten vielleicht kommt oder durch unsere Inkonsequenz oder durch Arroganz, dann ist es gut, wenn wir hinhören, wenn wir auch Buße tun über solche Dinge. Aber es kann auch helfen, wenn wir verstehen, warum wir in einer bestimmten Weise wahrgenommen werden, die vielleicht gar nicht fair ist, die gar nicht akkurat ist. Kommunizieren wir ungeschickt? Oder gibt es einfach Menschen, die aus Bitterkeit auch ganz bewusst ein negatives Image fördern wollen? Also es sind ja alles verschiedene Dimensionen. Und von daher denke ich, lohnt es sich für uns zuzuhören, auch das Gespräch zu suchen, uns nicht zurückzuziehen und irritiert zu sein, verletzt zu sein und uns abzuschotten, sondern Jesus sagt, wir leben in der Welt. Wir sollen nicht von einer gottlosen Lebenshaltung geprägt sein, sondern wir sollen immer mehr versuchen, Jesus ähnlicher zu werden, ihn wiederzuspiegeln in unserem Leben. Aber wir sollen mitten bei den Menschen sein. Wir sind nicht besser als andere. Wir sind nicht abgesondert von anderen. Wir leben mit Menschen. Und wenn diese Menschen eine kritische Haltung dem Christsein oder der Kirche oder uns gegenüber haben, sollten wir uns damit beschäftigen. Warum ist das so?
0: Kann man denn auch aus den falschen Gründen leiden oder verfolgt werden als Christ?
1: Ja, also Petrus in 1. Petrus 4 sagt das sehr krass, dass wir sollen nicht leiden, weil wir verschiedene böse Dinge tun, die er dort aufzählt. Die sind jetzt sehr deutlich und krass. Aber es gibt auch vielleicht Stufen, wie wenn wir sehr intolerante Menschen sind. Also wir haben ja manchmal zu bestimmten ethischen Positionen auch sehr klare Positionen. Und wir verstehen das oft als etwas, was mit Treue zu unserem Glauben auch zusammenhängt. Aber die Frage ist ja, ob wir dabei inkompetent werden, mit Menschen umzugehen, die andere Lebensentwürfe leben. Also die unsere Toleranz gegenüber Menschen, Toleranz heißt ertragen. Also Toleranz bedeutet ja nicht, dass uns alles egal ist, dass wir alles akzeptieren, was irgendjemand vertritt. Wir können ja sehr bewusst sagen, das sind aus unserem Verständnis von Gottes Ordnungen her destruktive Lebensweisen, die dem Menschen nicht gut tun, sondern die dem Menschen schaden. Aber wenn ein Mensch sich entscheidet, so zu leben, ist es ja die Frage, können wir diesen Menschen noch lieben? Können wir ihm noch als Christ begegnen? Oder ist er für uns in einer Kategorie, wo wir verurteilen, wo wir ablehnen, wo wir sehr intolerant sind? Und das macht einen großen Unterschied, finde ich.
0: Also das heißt, da kann das eigene Verhalten auch der Grund dafür sein, warum die Mehrheitsgesellschaft Christen oder ihren Glauben ablehnt.
1: Ja. Wie geschickt oder ungeschickt kommunizieren wir auch? Das ist eine Kunst, denke ich, wo wir beten müssen, wo wir Weisheit von Gott brauchen, wo wir auch einander vielleicht die Sinne schärfen müssen. Man kann über Mission sprechen in einer Weise, wo jeder denkt, wow, das geht gar nicht. Ihr zwingt den Leuten etwas auf, was sie überhaupt nicht wollen. Ihr seid komplett intolerant. Ihr betreibt Kolonialismus. Wenn wir beschreiben, wie wir Mission tun, was unsere Ethik ist, wie wir mit Menschen leben, wie wir sie respektieren, wie wir ihnen auf eine freundliche Art versuchen, Jesus bekannt zu machen und sie entscheiden lassen, was sie damit machen, dann sagen Menschen zu uns, ja, wenn ihr Mission so meint, finde ich es nicht so schlecht. Also das heißt, es hängt auch mit Kommunikation zusammen. Gebrauche ich einfach bestimmte Schlagwörter, die gefüllt sind mit einem sehr negativen Konzept, oder erkläre ich, was ich meine? Mich fragen Leute, missioniert ihr? Ja, wir missionieren nicht. Mission bedeutet Sendung. Also ein Missionar ist jemand, der gesandt ist von Jesus. Was macht diese Sendung aus? Wenn Jesus sagt, wie mich der Vater gesandt hat, so sende ich euch, dann hat das auch eine Ethik. Hat Jesus Menschen gezwungen? Hat Jesus Menschen etwas aufgedrängt? Als Menschen sich von Jesus abgewandt haben, hat er zu den wenigen, die blieben, gesagt, wie sieht es mit euch aus? Wollt ihr auch gehen? Er lässt Freiheit. Und wenn ich jetzt sage, ja, ich missioniere, dann hat das natürlich ein furchtbares Image. Und es ist auch kein geschickter Begriff, der hilft nicht.
0: Also das heißt, da sind wir hier in der Westlichen, in der säkularen Welt eigentlich dazu aufgefordert, neu darüber nachzudenken, wie wir über unseren Glauben auf verständliche Art und Weise sprechen können. Ich möchte jetzt nochmal zurückkommen zu den Ländern selbst, wo Menschen Verfolgung erleben, wenn sie den christlichen Glauben annehmen. Wie reagieren denn die Menschen oder die Betroffenen da grundsätzlich darauf? Würdest du sagen, es gibt manchen fällt das leichter, damit umzugehen, andere haben mehr Mühe? Was hast du da erlebt oder beobachtet?
1: Ja, das ist sehr unterschiedlich. Also es gibt natürlich Situationen, wo jemand auch zu uns sagt, ja, ihr habt uns gesagt, das ist eine Botschaft des Friedens und der Hoffnung. Und ihr habt uns gesagt, dass Jesus versprochen hat, trachtet zuerst nach meinem Reich, dann wird euch alles andere gegeben werden. Und jetzt erlebe ich einen Verlust meines Jobs. Meine Schwiegereltern nehmen mir meine Frau weg, weil sie sagen, du hast unsere Ehre beschämt mit deiner Entscheidung, unsere Religion zu verlassen. Viele Formen von Nachteilen, von Leiden. Und das irritiert natürlich manche. Sie sagen, was widerfährt mir hier? Das ist nicht der Deal. Das ist nicht, was mir versprochen wurde. Und dann müssen wir seelsorgerlich ganz anders mit so jemand umgehen, als jemand, der sagt, das überrascht mich überhaupt nicht. Ich wusste, wenn ich mich auf Jesus einlasse, dann werde ich viele Nachteile erleben. Das war mir ganz, ganz klar. Aber manche von Ihnen sagen dann, ich will nicht, dass ihr jetzt sagt, oh, wie schrecklich, und dass wir anfangen zu weinen und dass wir ihnen noch mehr Angst machen oder so, sondern sie sagen, gebt uns bitte Orientierung. Zeigt uns, was Jesus lehrt zu diesem Thema und was es heißt für mich, Jesus nachzufolgen, wenn ich jetzt leiden muss, wenn ich Nachteile ertragen muss. Wie lebt ein Christ? Und manche fragen auch, wie stirbt ein Christ? Und das erfordert auch eine Kompetenz natürlich von uns, wenn wir solche Menschen begleiten möchten.
0: Ja, da merkt man, das sind ganz schwierige Fragen teilweise. Hast du es auch schon mal erlebt, dass Menschen, ich sage jetzt mal, an der Theologie des Leidens auch gescheitert sind, also dass sie ihren Glauben widerrufen haben, dass sie aufgegeben haben? Das wäre die erste Frage und direkt im Anschluss dann, gibt es eine Theologie des Scheiterns? Wie begegnet man diesen Menschen dann? Wie geht man seelsorgerlich auf sie zu, wenn sie überhaupt noch den Kontakt suchen?
1: Also ich bin sicher, ich habe es jetzt nicht oft erlebt oder vielleicht noch nie sehr nahe erlebt, aber ich bin sicher, dass es das gibt, dass jemand so eingeschüchtert wird und bedroht wird, dass er sagt, ich verlasse den Weg mit Jesus wieder, ich widerrufe meinen Glauben. Aber ich denke, Scheitern in anderen Formen gibt es sehr häufig. Also dass jemand zum Beispiel sagt, ich war so bedrängt und dann habe ich die Unwahrheit gesagt, um mir ein bisschen Luft zu verschaffen. Und dass sie dann hinterher damit ringen und ein schlechtes Gewissen haben und sagen, ich war nicht ehrlich, ich war Jesus nicht treu, ich habe gelogen oder so. Und da auch zu begleiten, da ist Vergebung da. Also wir dürfen uns damit mit Scheitern auch an Jesus wenden. Und das ist in dem ganzen Thema für mich sehr wichtig, dass wir Nachfolge Jesu nicht zu sehr auf uns beziehen, dass wir sozusagen geistliche Helden sein müssen, die sich ständig bewähren, die immer richtig handeln, sondern dass wir mit unserer Verzweiflung, mit unserer Angefochtenheit uns an Jesus wenden. Und zu sagen, Herr, hilf mir. Und dass wir da Menschen auch dazu ermutigen, nicht sei stark, sondern geh in deiner Schwachheit zu Jesus und erlebe seine Stärke. Und wenn du scheiterst, geh auch zu ihm. Das ist der richtige Platz.
0: Da haben wir mit Petrus in der Bibel ja auch ein Beispiel dafür. Er hat Jesus ja auch in einer ganz wichtigen Situation verleugnet und Jesus setzt ihn nachher trotzdem als eine leitende Persönlichkeit in der neu entstandenen Gemeinde ein. Wie würdest du das sehen? Du hast es gerade gesagt, es geht nicht darum, den Helden zu spielen. Trotzdem gibt es ja manchmal auch so diese Strömung oder den Eindruck, wenn ich Christ bin und nicht leide, dann bin ich ein schlechter Christ. Mhm. Also so ein bisschen die Tendenz, ich muss das Leiden suchen. Wie würdest du das sehen?
1: Also es ist für mich eine interessante Begegnung in diesem Studium dieses Themas, dass ich keine Aufforderung sehe, Leiden zu suchen und dass auch Leiden nicht glorifiziert wird. Also Leiden ist böse, Leiden ist schmerzhaft und ein gesunder Mensch will nicht leiden. Und ich habe das vorhin schon mal kurz erwähnt, Jesus selbst wollte nicht leiden. Also er fand nicht das Leiden toll, sondern er hat gesagt, Vater, wenn es möglich ist, dass dieses Leiden an mir vorbeigeht, dann bitte ich darum. Aber er hat natürlich gewusst, dass dieser Weg, den Gott mit ihm gegangen ist, um uns Menschen wieder mit sich zu versöhnen, dass er Gottes Gericht über unsere Schuld auf sich genommen hat, dass das für ihn ein extremes Leiden war. Und er hat dann gesagt, nicht mein Wille, sondern dein Wille soll geschehen. Und hat das angenommen, diesen Weg. Aber wir können nicht sagen, dass Jesus das toll fand oder das wollte, sondern er wollte, dass Gottes Wille geschieht.
0: Also dass das quasi die Ausrichtung sein soll, dass ich mich frage, was möchte Gott von mir in der Situation und da auch Weisheit zu erbitten.
1: Ja.
0: Ich möchte nochmal auf was zurückkommen, was du ganz am Anfang der Sendung gesagt hast. Da hast du von einem Versprechen gesprochen, was Gott uns gibt oder was Paulus in der Bibel beschreibt, dass Gott uns nicht über unsere Kraft hinaus in Verfolgungssituationen bringen wird. Jetzt von außen betrachtet, würde ich sagen, ist dieser Bibelvers nicht sehr, wie soll ich sagen, sehr belastbar, weil wie viele Menschen gibt es, die anscheinend dann eben doch an ihrem Schicksal, sage ich jetzt mal, wie viele Christen gibt es, die an ihrem Schicksal zerbrechen, dass Gott ihnen, dass er zugelassen hat, dass er ihnen auferlegt hat. Wie würdest du denn diese Spannung beantworten? Einerseits da diese Zusage Gottes, du wirst nicht mehr zu tragen bekommen, als du tragen kannst, und auf der anderen Seite dann eben die Realität, wo Menschen eben doch an ihrem Schicksal zerbrechen, Christen speziell in diesem Zusammenhang.
1: Ja, ich muss wirklich sagen, von meiner Erfahrung her, von meinen Begegnungen, von meinen Gesprächen her, sehe ich Menschen, die diese Verheißung, die die Realität und die Tragfähigkeit dieser Verheißungen erleben. Dass es das andere gibt, das möchte ich sehr demütig, also das kann ich nicht wegerklären. Das ist ein Schmerz, der bleibt. Und das ist ein Teil dieser Zerbrochenheit unserer Welt, dass wir auch als Christen eben ganz scheitern können. Also dass es das offensichtlich gibt.
0: Das heißt, du hast da auch keine richtige Antwort auf diese Frage.
1: Nee, ich habe nur, ich würde sagen, Gott ist treu. Und wie er dann mit dieser Person verfährt, die eben es nicht geschafft hat, ihm treu zu bleiben oder die ihren Glauben widerrufen hat oder so, das ist in Gottes Hand. Aber da wage ich mir überhaupt kein Urteil.
0: Nochmal die Frage für, was Christen hier tun können im Blick auf die aktuelle Lage. Du hast vorher gesagt, diese Friedenszeit, die wir haben, das ist ein Pfund, das ist ein Guthaben, was Gott uns gibt, womit wir quasi was Gutes machen sollen. Was wünschst du dir von Christen und Gemeinden ganz speziell hier im Blick auf Verfolgung und auf verfolgte Christen?
1: Da habe ich eigentlich ganz viele Wünsche. Also das eine ist, dass wir uns ermutigen lassen durch Menschen, die sagen, mein Leben ist dadurch, dass ich Jesus nachfolge, nicht einfacher geworden, sondern es ist herausfordernder geworden, es ist anstrengender geworden und ich erlebe eine ganz große Freude in Jesus. Dass wir uns davon ermutigen lassen. Ich bin überzeugt, mit Jesus zu leben, bewirkt Freude, was immer es uns kostet, was immer es auch an Schmerz mit sich bringen kann. Und uns darauf einzulassen, die Bibel bringt oft Freude und Leid zusammen und das ist für uns ein Paradox, das passt überhaupt nicht. Und uns darauf einzulassen, auf diesen Gedanken und das weiter zu verfolgen, kann ich von einem Punkt, wo vielleicht Christsein ein netter Teil meines Lebens ist und mir vielleicht hilft, dass ich mich hier und da ein bisschen besser fühle, kann ich zu Nachfolge Jesu kommen, auch wenn sie etwas kostet, und diese wirkliche tiefe Freude zu erleben, die uns auch diese Menschen bezeugen, wo eben das Leben erstmal nicht leichter wird. Das andere ist, dass wir eine Verantwortung auch wahrnehmen, dass wir nicht unseren kleinen Ausschnitt nur sehen von Kirche, der uns umgibt, sondern dass wir die weltweite Kirche auch sehen, auch mit ihren leidenden Gliedern, und dass wir für sie beten, dass wir uns für sie interessieren, dass wir ein Fürsprecher für sie werden. Das würde ich mir sehr wünschen. Ein anderer Aspekt, dass wir vielleicht nicht wie bisher die große Mehrheit unserer Ressourcen an Menschen, an Mitteln für uns verwenden, sondern dass wir verstehen, es gibt Bereiche in der Welt, wo Menschen im Blick auf den Zugang zum Evangelium und der Hoffnung von Jesus Christus benachteiligt sind. Also dass wir ganz bewusst Entscheidungen treffen. Wir wollen, dass mehr Menschen die Chance haben, auch diese wunderbare Botschaft von Jesus Christus kennenzulernen und mit Gott versöhnt zu werden. Und das tun wir im Moment noch nicht. Wir verwenden den Großteil unserer Mittel, unserer Ressourcen, unserer persönlichen Kräfte für uns und nicht für die am wenigsten erreicht sind vom Evangelium. Und das wäre für mich ein wunderbarer Schritt, wenn wir da Entscheidungen in diese Richtung treffen würden.
0: Also das Weltmission, um jetzt das Wort doch mal zu gebrauchen, wieder mehr in den Blick der lokalen Kirchen rückt.
1: Ja.
0: Ich habe abschließend jetzt noch eine Frage, die so ein bisschen in die Zukunft geht. Die Bibel spricht davon, dass es nicht leichter wird, auf lange Sicht gesehen für Christen, weil eben auch, und das ist jetzt wieder eine spirituelle, eine geistliche Dimension, weil der Druck auf Christen zunehmen wird, weil das Böse sich in der Welt auch immer mehr ausbreitet. Jetzt, ich muss immer so ein bisschen daran denken, als ich Jugendliche war und wenn gebetet wurde, da wurde oft gedankt dafür, dass wir noch in Freiheit unseren Glauben leben können. Jetzt sind es ja 30 Jahre später und wird immer noch dafür gedankt, dass wir noch in Freiheit leben können. Ich finde das manchmal so ein bisschen traurig, weil da schwingt immer schon so eine Angst mit. Naja, irgendwann könnte es anders sein. Wir dürfen das, denke ich, jetzt einfach so annehmen und müssen uns eigentlich keine Sorgen machen, dass es mal anders sein könnte. Und trotzdem die Frage an dich, macht es dir Angst, wenn du darüber nachdenkst, dass vielleicht auch hier in Zukunft es gefährlich werden könnte, als Christ zu leben und Jesus nachzufolgen?
1: Ich habe keine Angst davor, weil ich glaube, dass Jesus treu ist und dass er uns eben viele Verheißungen gegeben hat. Und er hat uns das sehr ehrlich gesagt. Also er ist sehr transparent mit dieser Thematik. Und er hat gesagt, wenn ihr diese Dinge geschehen seht, also eine Eskalation von bösen Dingen, von leidvollen, schmerzhaften Dingen, dann erhebt eure Häupter, denn eure Erlösung naht. Also er hat das in diese Dimension gestellt. Und Leiden und Böses hat eben nicht das letzte Wort, sondern das letzte Wort hat Jesus. Jetzt diesen Weg zu durchlaufen, wie immer, wie lang der sein mag oder wie schwer der sein mag, davor habe ich großen Respekt. Keine Angst, aber ich denke an meine Kinder, ich denke an meine Enkelkinder, ich denke auch an mich selbst. Ich kann jetzt hier sitzen und darüber sprechen, aber werde ich im Moment der Herausforderung und der Anfeindung, werde ich dann diese Verheißung festhalten? Werde ich dann als jemand leben, der Jesus vertraut? Oder werde ich scheitern? Davor habe ich großen Respekt. Und deshalb möchte ich jetzt meine Beziehung zu Jesus entwickeln und leben. Und ich denke, wir leben ja mehr in einem Kontext nicht von Anfeindung und Leiden, sondern von Ablenkung und Zerstreuung. Und dass wir uns jetzt auf Jesus fokussieren, dass wir jetzt in unsere Beziehung zu Jesus investieren, ist, denke ich, das Beste, was wir tun können, um auch in schwierigeren Zeiten mit ihm leben zu können.
0: Ja, vielen Dank, Roland. Ich glaube, wir haben in dieser Sendung ganz viele Aspekte angesprochen zum Thema, was ist eine Theologie des Leidens? Warum kommt es manchmal dazu, dass Menschen leiden, verfolgt werden, weil sie Jesus Christus nachfolgen wollen? Wir könnten manches jetzt sicherlich noch tiefer aufgreifen, aber dazu reicht uns die Sendezeit leider nicht. Ich möchte dir trotzdem ganz herzlich danken, auch dass du so persönlich Einblick gegeben hast in das, was du erlebt hast und was du dir da auch an Wissen angeeignet hast.
1: Vielen Dank, Hanna. Ja, auch, dass du dieses Thema angepackt hast. Und ich denke auch, es wäre noch so vieles, was jetzt ungesagt geblieben ist. Aber ich freue mich, dass wir über dieses Thema gesprochen haben. Es ist belastend, herausfordernd, aber es ist wichtig.
0: Roland Denner war heute mein Gast in der Sendung Das Gespräch. Ich habe mit ihm darüber gesprochen, warum es immer wieder dazu kommt, dass Christen aufgrund ihres Bekenntnisses unterdrückt oder verfolgt werden. Der Theologe und internationale Leiter der christlichen Organisation Reach Across hält zu diesem Thema auch Vorträge unter dem Titel Eine Theologie des Leidens. Mein Name ist Hanna Wilhelm, technisch begleitet hat diese Sendung Christoph Offermann. Wir bedanken uns ganz herzlich bei Ihnen fürs Zuhören. Bleiben Sie behütet und gesegnet und wenn Sie möchten, auf Wiederhören.
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Ja, mein Mann sagt in letzter Zeit sehr häufig, lass uns die Kinder genießen, weil lange sind sie nicht mehr bei uns. Okay, ich gebe es zu. Bei 4 Kindern zwischen 11 und, ich muss rechnen, bald 15, würde man gern mal zwischendurch so einen 4er-Doppelpark-Flügel verteilen, damit sie ganz kurz mal ausfliegen, dahin, wo nämlich der Pfeffer wächst. Aber bitte, bitte bald wieder kommen. Im Ernst, die allergrößte Herausforderung ist es für mich, sie ihrer Entwicklung entsprechend loslassen zu können. Denn jetzt ist sie ja schon längst da, die Zeit, wo ich Narben auf der Zunge sammle, weil ich ja weiß, dass meine ach so wahnsinnig guten Ratschläge oft nur das Gegenteil bewirken. Ich weiß, davon können ja viele Eltern ein Lied singen und ich habe mir einfach eins dafür geschrieben. Gleichzeitig ist diese Eltern-Kind-Beziehung für mich immer wieder eine Parallele, auch zu meiner Gottesbeziehung. Wenn schon ich mit meinen Kindern so leide und so viel erhoffe und so viel liebe, wie sehr ist Gott dann erst mit mir verbunden? Und wie gern möchte er mir Flügel schenken und auch eine Heimat bleiben? Und auch Narben hat er für mich davongetragen und die nicht nur auf der Zunge.

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1: Ich begrüße Sie zu einer weiteren Ausgabe der Sendereihe Durch die Bibel. Unser heutiger Bibelabschnitt behandelt die Kapitel 21 und 22 aus dem Buch des Propheten Jesaja. Es geht hier um drei weitere Aussprüche oder Lasten. Diesmal beziehen sie sich auf Babylon, auf Edom und auf Arabien. Beim Lesen dieses Abschnittes werden wir an Kapitel 13 erinnert. Die Rolle Babylons, in der Bibel auch Babel genannt, sticht besonders heraus. Im 22. Kapitel wird dann besonders auf Jerusalem eingegangen.

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Jesaja zählt 11 Lasten oder Gerichtsworte auf. In Kapitel 21 beschäftigen wir uns nun mit den Lasten Nummer 7, 8 und 9, die gegen Babel, Edom und Arabien gerichtet sind. Diese Lasten werden durch ausdrucksstarke Symbole verdeutlicht, die für die Menschen damals genauso deutlich waren, wie sie für uns heute sind. Die Orte in diesem Kapitel sind jedoch nicht so eindeutig für uns heute. Deshalb gibt es unter den Bibelauslegern auch Unstimmigkeiten über ihre Bedeutung. Sie können als Babel bzw. Babylon, als Edom und als Arabien identifiziert werden und wir werden jeweils einzeln darauf eingehen. Das waren alles Feinde oder immer wieder mögliche Feinde Israels. Jeder brachte eine bestimmte Krise über Gottes Volk. Jeder ist zur rechten Zeit gerichtet worden. Dieses Kapitel ist ein oft vernachlässigter Teil von Gottes Wort. Wann haben Sie zuletzt eine Predigt darüber gehört oder in der Bibelstunde dieses Kapitel gelesen? Ich bin mir fast sicher, dass Sie noch nie eine Auslegung von Jesaja 21 gehört haben. Das Bemerkenswerte an diesem Kapitel ist, dass Symbole benutzt werden. Wenn Symbolik verwendet wird, dann stellt sie immer die Realität dar. Es ist wichtig, dass wir uns das merken. Schauen wir uns also an, was Gott uns sagen möchte in diesem Abschnitt der Bibel. Ich beginne mit Vers 1. Dies ist die Last für die Wüste. Wie ein Wetter vom Süden herfährt, so kommt's aus der Wüste, aus einem schrecklichen Lande. In der Elberfelder Übersetzung heißt es in Vers 1, Ausspruch über die Wüste des Meeres. Wie Stürme, wenn sie im Süden daherfahren, so kommt es aus der Wüste, aus einem furchtbaren Land. Die Wüste des Meeres, das ist ein seltsamer Ausdruck. Es ist so, als würden wir sagen, die Trockenheit des Wassers oder wie trocken das Wasser ist. Aber die Wüste des Meeres identifiziert noch nicht die Nation. Dies wird erst in Vers 9 deutlich, wo es heißt, gefallen ist Babel, es ist gefallen. Mit der Wüste des Meeres ist also Babel gemeint. Schon bevor Babel eine Weltmacht wurde, wurde sein Fall vorhergesagt. Das haben wir bereits gesehen. Die in den Kapiteln 13 und 14 beschriebene erste Last richtete sich gegen Babel. Babel war so beeindruckend und schrecklich und es stellt so viel in der Bibel dar, dass es noch ein weiteres Wort zu seinem Untergang gibt. Es war der erste Ort von vereinter Rebellion gegen Gott beim Turmbau zu Babel und es repräsentiert die letzte Hochburg der Rebellion gegen Gott. Wir lesen dies in der Offenbarung in den Kapiteln 17 und 18. Meines Erachtens wird das religiöse Babel in Kapitel 17 präsentiert und das wirtschaftliche Babel in Kapitel 18 der Offenbarung. Der Ausdruck Wüste des Meeres klingt widersprüchlich. Babel lag auf einer großen Wüstenebene neben dem Fluss Euphrat. Vom Fluss abgezweigte Kanäle bewässerten das Land. Jeremia beschreibt Babel so: Die du an großen Wassern wohnst und große Schätze hast, dein Ende ist gekommen, dein Lebensfaden wird abgeschnitten. Die Wüste und das Meer bilden eine seltsame Verschmelzung hier. Auch in der Offenbarung des Johannes wird von diesem Zusammenspiel von Wüste und Wasser gesprochen. So heißt es in Offenbarung 17, Vers 1, Komm mit, ich will dir zeigen, wie Gott die große Hure straft, die an den vielen Wasserläufen so sicher thront. Und dort steht schon in Vers 3, Jetzt nahm mich der Engel und versetzte mich im Geist in die Wüste. Diese zwei Verse sind symbolisch, aber sie zeigen das gleiche Muster. Es wird uns auch bei Jeremia wieder begegnen. Babel, dieser glitzernde und glamouröse Urquell für Götzendienst und falsche Religion, war nur eine Fata Morgana in der Wüste. Was für ein Bild! Babel war kein wunderschöner Ort. Es war nur eine Fata Morgana in der Wüste. Es war keine Quelle oder Oase, sondern ein Ort voller Götzen und falscher Religionen. Es gab dort kein lebenschenkendes Wasser für die Menschen. Das ist etwas, das jeder Radioprediger oder Gemeindeleiter überdenken sollte. Ist meine Kirche oder bin ich eine lebenschenkende Quelle
oder nur eine Fata Morgana in der Wüste des Lebens. Ich lese nun Vers 2. Mir ist eine harte Offenbarung angezeigt. Der Räuber raubt und der Verwüster verwüstet. Elam, zieh herauf, Medien, belagere. Ich will allem Seufzen ein Ende machen. Gott befiehlt, die Stadt zu zerstören. Elam, zieh herauf, Medien, belagere. Genau das ist passiert. Diese Prophezeiung wurde gegeben, bevor die Invasion stattfand. Weiter ab Vers 3. Darum sind meine Lenden voll Schmerzen, und Angst hat mich ergriffen wie eine Gebärende. Ich krümme mich, wenn ich's höre, und erschrecke, wenn ich's sehe. Mein Herz zittert, Grauen hat mich erschreckt. Auch am Abend, der mir so lieb ist, habe ich keine Ruhe. Wieder einmal ist Jesaja sehr bewegt, als er von der kommenden Zerstörung hört. Dies ist das Herz Gottes, das Gnade zeigen möchte und nur sehr ungern auch den schlimmsten Feind richten möchte. Gottes Liebe wird hier so offensichtlich wie in den Tränen von Jeremia. Keiner kann sich am Gericht Gottes erfreuen. Gott sagt, dass sein Gericht seine seltsame Aufgabe ist. Liebe Hörer, er will sie nicht richten, er will sie erretten, aber es ist ihre Wahl. Er will auch Nationen nicht richten, doch das ist von ihrer Entscheidung abhängig. Weiter mit Vers 5. Deckt den Tisch, breitet den Teppich aus, esst und trinkt, macht euch auf, ihr Fürsten, salbt den Schild. Dieser Vers liest sich so, als wäre er ein Augenzeugenbericht von der Zerstörung Babylons, wie es später im Danielbuch aufgeschrieben ist. Doch wir erinnern uns, dass dieser Vers bereits 200 Jahre vor den Ereignissen aufgeschrieben wurde. Ich lese nun die Verse 8 und 9 aus Kapitel 21. Da rief der Späher: Herr, ich stehe auf der Warte bei Tage immer da und stelle mich auf meine Wacht jede Nacht. Und siehe, da kommen Männer, ein Zug von Wagen mit Rossen. Die heben an und sprechen: Gefallen ist Babel, es ist gefallen, und alle Bilder seiner Götter sind zu Boden geschlagen. Der Wächter auf der Stadtmauer sagt den Menschen in der Stadt, was er sieht. Er sagt: Ich schaue in die Wüste und da kommen Männer mit Pferden und Wagen. Es sind Boten und ihre Botschaft ist: Babylon ist gefallen. Der Wächter informiert den König von Babel, dass die Stadt gefallen ist. Alle Götzenbilder von Babel liegen zerbrochen auf der Erde. Dies ist ein Zeichen der Trauer, jedoch auch der Erleichterung. Babylon war eine Stadt, die für Götzendienst steht. Nun Vers 10. Mein zerdroschenes und zertretenes Volk, was ich gehört habe vom Herrn Zebaoth, dem Gott Israels, das verkündige ich euch. Die Erntezeit ist die Zeit des Gerichts. Im Johannesevangelium Kapitel 4, Vers 35 sagt unser Herr: Sagt ihr nicht selber, es sind noch 4 Monate, dann kommt die Ernte? Siehe, ich sage euch, hebt eure Augen auf und seht auf die Felder, denn sie sind reif zur Ernte. Jesus sagte diese Worte am Ende des Zeitalters des Gesetzes, als das Gericht über Israel kam, welches das Gesetz seit fast 1500 Jahren besaß. Die Erntezeit ist die Zeit des Gerichts. Die Verse 11 und 12 behandeln die Aussprüche über Edom. Vers 11 lautet zunächst: Dies ist die Last für Duma. Man ruft zu mir aus, Seir. Wächter, ist die Nacht bald hin? Wächter, ist die Nacht bald hin? Wer ist mit der Bezeichnung Duma gemeint? Duma ist meines Erachtens ein symbolisches Wort. Mit einem Wortspiel zeigt Jesaja die tiefere Bedeutung. Das haben wir bereits gesehen. Wenn der Buchstabe E von E-Dom entfernt wird, kommen wir zu Dom oder Duma. Duma bedeutet Schweigen oder Stille. Edom ist auch heute noch ein Land mit totenähnlicher Stille. Seir bedeutet rau oder haarig. Esau war der erste Seir-Mann. Er war haarig und er wohnte im Gebirge Seir. Seir bedeutet auch Stürme. In dem Land gab es sehr viele Stürme. Stille und Sturm, was für ein Wortspiel, was für eine Botschaft. Edom ist also offensichtlich das betroffene Land.
Aus dem Land der Stille und des Sturms kommt nun diese Frage, die wiederholt wird. Wächter, ist die Nacht bald hin? Mit anderen Worten, wie lange dauert es bis zum Morgen? Wie lange dauert es, bis Gottes Herrlichkeit offenbar wird? Kommen wir nun zu Vers 12. Der Wächter aber sprach, wenn auch der Morgen kommt, so wird es doch Nacht bleiben. Wenn ihr fragen wollt, so kommt wieder und fragt. Sowohl der Morgen als auch die Nacht kommen. Was für einige die Herrlichkeit sein wird, wird für andere das Verderben werden. Was das Licht für das Volk Gottes sein wird, wird die Nacht für die Edomiter sein, die Gott abgelehnt haben. Die Verse 13 bis 16 mit den Sprüchen über Arabien beschließen das 21. Kapitel. Vers 13 lautet: Dies ist die Last für Arabien. Ihr müsst im Gestrüpp in der Steppe über Nacht bleiben, ihr Karawanen der Dedaniter. Arabien scheint deutlich genug, aber auch dieses Wort hat eine doppelte Bedeutung. Durch den Austausch von Vokalen, die im Hebräischen ja nur als Punkte dargestellt sind, kann es auch Abend bedeuten. Bekannterweise wurden in der hebräischen Schrift nur die Konsonanten aufgeschrieben. Die Vokale wurden mit Hilfe kleiner Punkte über den Konsonanten dargestellt. Die Gelehrten fügten dem Hebräischen die Vokalpunkte hinzu, um es leichter lesbar zu machen. Die Bedeutung dieses Verses ist also offensichtlich. Es war Abend in der Geschichte Arabiens. Es war später, als sie dachten. Arabien war das Land der Ismaeliten, die Beduinenstämme der Wüste, die modernen Araber. Die Söhne Abrahams, Ismael und Isaak, kamen nie miteinander aus. Bis heute kommen ihre Nachfahren nicht miteinander aus. Die Araber und die Juden sind sich größtenteils noch immer feindlich gesinnt. Ich lese nun die Verse 14 bis 16. Bringt den Durstigen Wasser entgegen, die ihr wohnt im Lande Thema. Bietet Brot den Flüchtigen, denn sie fliehen vor dem Schwert, ja vor dem bloßen Schwert, vor dem gespannten Bogen, vor der Gewalt des Kampfes. Denn so hat der Herr zu mir gesprochen, noch ein Jahr, wie des Tagelöhners Jahre sind, dann soll alle Herrlichkeit Kedars untergehen. Das Gericht kam über dieses Land und sein Volk. Doch dieses Kapitel von schöner Poesie und herzzerreißendem Leid sollte nicht so enden. Auch wenn es hier Abend ist, so wird der nächste Morgen kommen. Der menschliche Abend von Versagen, Sünde und Dunkelheit wird enden. Der Morgen Gottes wird durch das Kommen der Sonne der Gerechtigkeit herbeigerufen. Damit schließt das Kapitel 21 und wir kommen nun zu Kapitel 22. Darin geht es um die Last von Jerusalem, um die Geschichte von Schebna und Eliakim. Diese Last von Jerusalem begann bereits weit entfernt in Babylon und kam immer näher nach Jerusalem. Jetzt bricht der Sturm mit aller Gewalt über die heilige Stadt ein. Ich lese den Vers 1 und die erste Hälfte von Vers 2. Dies ist die Last für das Schautal. Was habt ihr denn, dass ihr alle auf die Dächer steigt, du Stadt voller Lärmen und Toben, du fröhliche Burg? Das Schautal bezieht sich auf Jerusalem, wie die Verse 4, 8, 9 und 10 deutlich machen. Der Ausdruck Schautal ist erneut einer von Jesajas widersprüchlichen Aussagen. Einen Aussichtsberg hätte man verstanden, weil man von einem Berg eine gute Sicht hat und weit ins Land schauen kann. Mose stand auf dem Berg Nebo, um ins verheißene Land zu schauen. Jesus schaute vom Ölberg über Jerusalem. Aber in der Bibel kann ein Tal einen Ort des Leidens, der Demut und des Todes symbolisieren. Weil hier Leid und kommende Schlachten prophezeit werden, ist das Tal der richtige Ort für diese Vision. Neugierde und Angst bringen die Menschen dazu, auf einen hohen Ort wie ein Dach zu steigen, um die drohende Gefahr in Augenschein zu nehmen. Lesen wir nun Vers 4 aus Kapitel 22 des Jesaja-Buches. Darum sage ich, schaut weg von mir, lasst mich bitterlich weinen. Müht euch nicht, mich zu trösten über die Zerstörung der Tochter meines Volks. Mein Volk bezieht sich natürlich auf Israel. Ich fahre fort mit den Versen 9 und 10.
Und ihr saht, dass viele Risse in der Stadt Davids waren, und sammeltet das Wasser des unteren Teiches. Ihr zähltet auch die Häuser Jerusalems und bracht sie ab, um die Mauer zu befestigen. Hiskia traf tatsächlich diese Vorkehrungen, um Jerusalem zu verteidigen. Er errichtete zum Beispiel eine Mauer um die Quelle, damit der Stadt das Wasser nicht ausgehen würde. Man kann die Mauer heute noch sehen. Doch an welche Belagerung und an welchen Feind dachte der Prophet? Persien wird namentlich erwähnt, aber Jerusalem lag bereits in Ruinen, als Persien an der Macht war. Anscheinend geht es hier um alle Feinde, die schon gegen Jerusalem vorgegangen sind. Angefangen bei den Assyrern, welche die Stadt nur belagerten, aber nicht einnahmen, bis hin zum letzten Feind aus dem Norden, der die Stadt bedrohen, aber auch nicht einnehmen wird. Doch Jerusalem ist öfter als jede andere Stadt erobert worden. Das ist die Last von Jerusalem. An diesem Punkt ist ein historisches Dokument zu erwähnen, das aus den Archiven Jerusalems während der Herrschaft Hiskias stammt. Viele haben in Schebna das Bild des Antichristen gesehen, während Eliakim uns keinen anderen als den Herrn vorstellt. Ich lese weiter bei Vers 15. So spricht Gott, der Herr Zebaoth: Geh hinein zu dem Verwalter da, zu Schebna, dem Hofmeister, und sprich zu ihm. Zu Hiskias Zeiten war Schebna der Hofmeister und ein untreuer Politiker. Im zweiten Buch der Könige wird uns mitgeteilt, dass er anscheinend Gelder veruntreute. Hören wir Vers 16. Was hast du hier und wen hast du hier, dass du dir hier ein Grab aushauen lässt, dass du dein Grab in der Höhe aushauen und deine Wohnung in den Felsen machen lässt? Schebna baute ein Grabmal, um seinen Namen zu verewigen. Die Verse 17 und 18 erzählen davon, dass er sterben und in einem fremden Land begraben werden sollte. Ich lese weiter bei Vers 19. Und ich will dich aus deiner Stellung stürzen und dich aus deinem Amt stoßen. Schebna ist meiner Meinung nach nur eine Andeutung des Antichristen. Hören wir die Verse 20 und 21. Und zu der Zeit will ich rufen meinen Knecht Eliakim, den Sohn Hilkias, und will ihm dein Amtskleid anziehen und ihn mit deinem Gürtel gürten und deine Herrschaft in seine Hand geben, dass er Vater sei für die, die in Jerusalem wohnen, und für das Haus Juda. Eliakim war Schebnas Amtsnachfolger. Eliakim war kein selbstsüchtiger Mann. Er und Schebna werden hier gegenübergestellt. Vers 22. Und ich will die Schlüssel des Hauses Davids auf seine Schulter legen, dass er auftue und niemand zuschließe, dass er zuschließe und niemand auftue. Dieser Vers erinnert uns an die Worte Christi im Neuen Testament. Dort heißt es: Und dem Engel der Gemeinde in Philadelphia schreibe: Das sagt der Heilige, der Wahrhaftige, der da hat den Schlüssel Davids, der auftut und niemand schließt zu, der zuschließt und niemand tut auf. Wie wunderbar ist es, das Leben in seine Hand zu legen, der jede Tür schließen oder öffnen kann. Das Kapitel 22 kommt mit den Versen 23 bis 25 zu seinem Abschluss. Ich lese sie im Zusammenhang. Und ich will ihn als Nagel einschlagen an einen festen Ort, und er soll werden zum Thron der Ehre für seines Vaters Haus. Aber wenn sich an ihn hängt die ganze Schwere seines Vaterhauses, Kind und Kindeskinder, alle kleinen Geräte, Trinkgefäße und allerlei Krüge, dann, spricht der Herr Zebaoth, soll der Nagel nachgeben, der am festen Ort steckt. Er soll abbrechen und fallen, so dass alles, was daran hing, zerbricht. Denn der Herr sagt es. Soweit die Verse 23 bis 25. Haben Sie das schon einmal erlebt? Sie schlagen einen guten Nagel in die Wand, hängen eine schwere Jacke daran und der Nagel bricht aus der Wand und fällt herunter. Der Herr Jesus Christus ist der Nagel, der fest in der Wand halten wird. Schebna dagegen war ein Nagel, der herausfiel, und so wird es auch allen anderen gehen, die wie er sind.

Im Mittelpunkt dieser Sendung standen die Kapitel 21 und 22 aus dem Buch des Propheten Jesaja. Es wurden von den 11 Gerichtsworten über die Völker um Israel herum die Lasten 7 bis 10 angesprochen, wobei sich das 10. Gerichtswort auf Jerusalem direkt bezieht. In der nächsten Ausgabe von Durch die Bibel kommen wir zum 11. und letzten Gerichtswort, das über Tyrus gesprochen wird. Ich bedanke mich bei Ihnen für Ihr Interesse und verabschiede mich mit einem herzlichen Gott befohlen.

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1: Kennen Sie das letzte große Versprechen Gottes in der Bibel? Es geht um die Zukunft, um das, was am Ende der Tage einmal sein wird, wenn Gott seine Geschichte mit den Menschen vollendet hat. Was Gott sich vorgenommen hat, ist im besten Sinn des Wortes atemberaubend. Ein neuer Himmel und eine neue Erde werden entstehen. Es wird einen perfekten Ort geben, an dem ich willkommen bin und den ich künftig mein Zuhause nennen werde. Der Seher Johannes nennt diese Stadt das neue Jerusalem. Damit macht er den Christen Hoffnung, denn zur Zeit der Abfassung des Buchs der Offenbarung liegt das alte Jerusalem in Trümmern. Die Römer hatten die Stadt im Jahr 70 belagert, eingenommen und völlig verwüstet. Im Auftrag Gottes beschreibt Johannes, wie die Zukunft einmal sein wird. Gott selbst wird bei den Menschen wohnen. Ungerechtigkeit, Leid, Krankheiten, sogar der Tod werden dann vergessen sein. Gott wird abwischen alle Tränen von ihren Augen. Das kündigt Johannes an und dann ergänzt er eine Zusage Gottes. Ich will dem Durstigen geben von der Quelle des lebendigen Wassers umsonst. Offenbarung 21, Vers 6. Für all das, wonach Menschen sich sehnen, Lebensdurst eingeschlossen, wird in Gottes Zukunft gesorgt sein. Ich weiß nicht, wie Sie darüber denken. Ich freue mich auf diese Zukunft.

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Am Mikrofon begrüßt Sie Kai-Uwe Wojcak. Herzlich willkommen zu einer fünfteiligen Sendereihe über Daniel, die Hauptperson des Daniel-Buches im Alten Testament. Er war ein Traumdeuter, ein Seher und ein Apokalyptiker, also ein Prophet, der von Gott Einblicke bekommen hat in die letzten Geschehnisse der Weltgeschichte. Manche seiner Prophezeiungen werden sich, auch aus heutiger Sicht, erst in der Zukunft erfüllen. Im Buch Daniel wird berichtet, dass er in jugendlichem Alter zusammen mit drei Freunden nach Babylon verschleppt wurde. Damals gehörte er zu einer verhältnismäßig kleinen Gruppe von Juden, die bereits um das Jahr 605 vor Christus aus Juda weggebracht wurde, in das babylonische Exil, in die sogenannte babylonische Gefangenschaft. Erst ein paar Jahre später folgte dann die erste größere Deportationswelle und die Zerstörung Jerusalems durch den babylonischen König Nebukadnezar. Hören Sie nun den ersten Teil einer Vortragsreihe mit dem Titel Daniel – Gottes Macht in schwachen Menschen. Diese Reihe wurde bei den Bibeltagen in Ehringshausen in der Nähe von Wetzlar aufgezeichnet. Referent ist der Theologe Helmut Blatt.

0: Gottes Macht den schwachen Menschen. Es geht um einige Gedanken zum Danielbuch und zu den Hauptpersonen, die dort sind, nämlich Daniel und seine drei Freunde. Wissen, worum es geht und worauf es ankommt, denke, das ist für uns alle wichtig. Und dass man das nicht erst am Ende des Lebens weiß, worum es geht und worauf es eigentlich in diesem Leben ankommt. Sondern Daniel lernte das sehr, sehr früh bei sich, worum geht es eigentlich in meinem Leben, gerade auch dann, wenn eigene Pläne durchkreuzt werden und nicht alles so läuft, wie man sich das mal vorgestellt hat und man viele Wünsche und Träume eben begraben muss. Ja, es geht bei diesem Mann um seine Lebensgeschichte und in einem Zeitraum von etwa 75 Jahren, die uns aufgezeigt werden im Danielbuch. Es geht um die unterschiedlichen Herausforderungen inmitten eines heidnischen, durch und durch heidnischen, dämonischen Umfelds, in das Daniel hineinkam und in dem er lebte Tag und Nacht und dem er sich nicht im geringsten entziehen konnte. Wir lesen das ja in Offenbarung 12 von dem Teufel, der den ganzen Erdkreis verführt. Also Verführung war bei ihm präsent 24 Stunden am Tag. In dieser Atmosphäre lebte Daniel. Und das ab seinem 15. Lebensjahr. Das Buch Daniel zeigt uns sein Leben und seinen Dienst in herausgehobener Stellung unter vier Königen, in drei Weltreichen, den Babyloniern, den Medern und den Persern. Und das über so viele Jahrzehnte. Ich weiß nicht, wer noch mal so lange gedient hat an so einer prägnanten Stelle in Weltreichen damaliger Zeit. Daniel, was war sein Lebensprogramm? Sein hebräischer Name heißt in unserer Sprache übersetzt, Gott ist mein Richter. Und damit war er sich darüber im Klaren, dass Gott einmal von ihm Rechenschaft fordern wird. Wie hast du deine Zeit, deine Kraft, deine Gaben, deine Fähigkeiten eingesetzt? Wofür hast du sie wirklich verschwendet, diese Zeit? Denn wir wissen, jeder Tag ist unwiederbringbar, ist dafür das Leben, gibt es keine Generalprobe. Es findet nur einmal statt, dieser Tag auch heute. Wofür werden wir einsetzen? Daniel hatte sich entschieden, vor Gott zu leben und ihm unverdrossen Menschen zu dienen. Welchen Menschen? Die im Götzendienst versunken waren und seinen Gott verleugneten und ablehnten. Da hätten schon manche von uns Schwierigkeiten. Ja, ihre ganze Lebenskraft für diese Menschen einzusetzen. Aber für Daniel war das eben kein Problem. Und er ging froh an die Arbeit, nachdem er ja vieles in seinem Leben auch verkraften musste. Wenn man etwas zu den geschichtlichen Notizen und in der großen Weltgeschichte des Daniel sagt, er wurde etwa um das Jahr 620 vor Christus geboren. Also in einer sehr bewegten Zeit damals. Wir wissen, dass damals der Josia König war in Israel, dieser Mann, der noch einmal eine geistliche Reform im Volk Gottes durchführen wollte. In dieser Zeit wurde er geboren. Und etwa im Alter von 15 Jahren, so um 605, da geschah die erste Deportation von Juden aus der Oberschicht nach Babylon. Und da wurde er mit 15 Jahren aus seiner Familie rausgerissen, die er nie mehr sehen sollte, und nach Babel gefangen weggeführt. Er war ja königlicher bzw. vornehmer Abstammung, das kann man lesen in Vers 3. Und er wird an die 90 Jahre alt geworden sein. In Kapitel 10, Vers 1, da war er etwa 85 Jahre alt. Und man staunt über die ungebrochene Frische im Leben dieses Mannes in diesem Umfeld. Ja, er konnte also nicht immer sich sonntags auferbauen lassen durch Predigten und dann auch die Bibelstunde besuchen oder auf christliche Freizeiten fahren. All das war ihm nicht gegeben. Aber wir wissen von ihm, werden wir noch drauf kommen, Kapitel 6, er hatte ein offenes Fenster nach Jerusalem. Das heißt, er fiel dreimal am Tag auf seine Knie und betete zu seinem Gott, den er inmitten dieses heidnischen Umfeldes nicht verleugnen würde. Das hatte er sich vorgenommen. Er erlebte also das 6. Jahrhundert in der gesamten Zeit der babylonischen Gefangenschaft. Von 606 bis 538 war das Volk zum Teil eben in oder ein Großteil nach Babylon weggeführt worden. Zu seiner Zeit, um das nur auch noch mal ein bisschen einzuordnen, von der Bibel her, prophezeiten in Juda Jeremia und der Prophet Habakuk und Zephania, und in Babylon, etwa 60, 70 Kilometer von ihm entfernt, war der Hesekiel, der ja auch einen ganz wichtigen Dienst hat und der einer der wenigen Leute war, der im Ausland prophezeite. Daniel diente in drei zentralen damalige Weltreiche unter vier verschiedenen Herrschern bei den Leuten, die ich eben schon erwähnt hatte. Ja, Daniel und seine Freunde hatten starke Herausforderungen. Man kann es gar nicht anders sagen. Ja, seine drei Freunde und er erlebten die Anforderungen und Prüfungen, wie Gott sie leitete und ihnen zeigte, worum sie kämpfen mussten und worum sie nicht kämpfen mussten. Also, es war schon ganz wichtig für sie, wo setze ich meine Kraft ein? Worauf wird es in meinem Leben einmal ankommen? Und was ist völlig bedeutungslos, ja? Ob es heute Mittag Reis oder Nudeln gibt, ja, darüber will ich mich nicht aufregen. Ob's arg schmackhaft oder etwas versalzen ist, darum wird es auch nicht in unserem Leben gehen. Ja, diese Leute, sie hatten sich etwas vorgenommen hier oben in ihrem Kopf. Und das verfolgten sie. Und das ließen sie sich von keinem rauben. Und auch nicht, als eine erste starke Herausforderung auf sie zukam, nämlich sie bekamen neue Namen in Babylon. Und das war natürlich ein Hammer für einen Juden. Und sie überlegten sich, müssen wir an dieser Stelle kämpfen? Hat dieser Kampf Verheißung? Oder müssen wir uns hier in die Zeit schicken und hier diesen neuen Namen annehmen? Daniel eben als Belshazzar, Belshazzar, Beschützer des Lebens, des Königs. Oder dieser Name bedeutet eben auch Fürst des Bel. Fürst des Teufels, des Verwirrers, also Teufelsfürst. So könnte man auch diesen Namen übersetzen können. Und Nebukadnezar gab ihnen diesen Namen nach dem Namen seines Gottes. Und das war natürlich, der Name Daniel wurde ausgelöscht. Und er bestand nicht mehr im babylonischen Weltreich. Was sollen wir machen an dieser Stelle? Also, es ist schon eine Sache. Gott hat uns bei unserem Namen gerufen. Und lohnt es sich jetzt hierfür den Kopf hinzuhalten und zu sagen, nein, das nehmen wir nicht an. Oder? Wir wissen, in der Namensgebung drückte der König sein totales Verfügungsrecht über seine Untergebenen aus. Und was machte Daniel und seine drei Freunde? Sie ließen es an sich geschehen, weil sie ihr eine tiefe Identität in Gott hatten. Und sie wussten, der kann mich noch so nennen, wie er will. Der Nebukadnezar, ja, es wird sich nichts an meiner Beziehung zu meinem Gott ändern. Egal, ob ich hier Daniel genannt werde oder Belshazzar. Und diese Namensänderung war ja unrevidierbar. Und die Bedeutung des Namens war für ihn eine große Herausforderung. Beide Möglichkeiten standen ihm nun offen. Karriere und Lust auf Kosten seiner Gottesbeziehung oder eben kompromissloser Gehorsam gegenüber seinem guten Gott und Vater im Himmel. Und vor der Entscheidung stehen wir immer, ja. Wem werde ich meine Kräfte weihen? Wem meine Zeit? Wem meine Kraft? Wem meine Liebe? Wer wird mich beherrschen in den Jahren meines Daseins hier auf dieser Erde? Wie gesagt, von dem es keine Wiederholung gibt. Daniel wusste, worauf es in seinem Leben unter Gott ankommt. Er wusste, an welcher Stelle er Flagge zeigen musste und an welcher Stelle er auch hinnehmen und schweigen sollte. Das ist schon eine große Herausforderung, ihr Lieben, das zu wissen. Wo muss ich auftreten, wo muss ich meinen Mund auftun und wo kann ich in großer Gelassenheit weitergehen und muss meine Kommentare nicht der Umwelt preisgeben, die ich manchmal für so unverzichtbar halte. Ja? Nicht selten verwechseln wir das, wo wir aufstehen und reden müssen und wo wir Gott die Dinge überlassen sollten. Aber das ist etwas Wichtiges für uns. Wo muss ich aufstehen? Und das klärt sich nur in einer engen Beziehung zu Jesus, in einer engen Beziehung zum Heiligen Geist, dass mir der Heilige Geist deutlich macht, hier mach deinen Mund auf. Und an anderer Stelle, wo es mich juckt, ja, und wo alles in mir aufsteht, Gott zu mir sagt, halt Ruhe, Junge, ja, reg dich nicht auf, spar dir die Kräfte, spar dir dein falsches Engagement. Wir müssen gucken, wo wir aufstehen und wo wir ruhig bleiben. Ruhig Blut. In welche Richtung wird sich unser Leben entwickeln? Das entscheiden ja nun wir. Und es ist nicht so entscheidend, was uns widerfährt, sondern wie wir darauf reagieren. Und daran konnte auch die Namensänderung bei Daniel und seinen drei Freunden nichts ändern. Für sie war der innere Kompass klar. Wir dienen hier dem lebendigen Gott. Und wir dienen auch diesen Götzendienern. Und wollen ihnen etwas zeigen von dem lebendigen, wahrhaftigen Gott. Wir sind jetzt hier die vielleicht einzigen Boten hier im Reich der Babylonier. Und Daniel und auch die drei Freunde, sie blieben letztlich dem Gott verantwortlich, dem Gott, der sein Richter ist. Und wir haben heute Jesus, der unser verdammendes Urteil und Gericht getragen hat und dem wir einmal verantwortlich sein werden. 2. Korinther 5, Vers 10, kennt ihr alle wahrscheinlich die Bibelstelle. Wir müssen einmal alle offenbar werden vor dem Richterstuhl Christi, damit ein jeder empfängt, wie er gehandelt hat, bei Leibesleben, es sei gut oder böse. Hier wird nicht unsere Errettung in Frage gestellt vor dem Richterstuhl Christi, sondern es geht um eine gerechte Beurteilung unseres Lebens, wie wir gehandelt haben in dieser Welt. Und deswegen ist es nicht unwichtig, unterscheiden zu können, worauf kommt es eigentlich an im Leben? Worauf kommt es bei mir an? Was ist meine Berufung? Wozu hat mich der Herr in diese Welt, in diese Zeit, in diese Familie, in dieses Land gestellt? Mit all den Herausforderungen, die wir eben heute haben. Außerordentlich und aufsehenerregend ist seine eindeutige Haltung mit seinen drei Freunden als Jude im ausländischen Heidenland, hätte man vor Jahrzehnten gesagt, ja, und einige Dinge dazu. Nein, es ging wirklich darum, Daniel, Gott führt dich in dem ganzen Tohuwabohu der Weltgeschichte, in all dem, was du als Schicksal zu tragen hast und an dem du nicht verantwortlich bist. Aber du musst dich jetzt darin bewähren, weil sich andere Könige in Israel und in Juda falsch entschieden haben. Dass sie den Göttern gedient haben, dass sie den lebendigen Gott verlassen haben und dass deswegen ein Gericht kam, wie es Jeremia angekündigt hat. Ja, die Babylonier werden ins Land kommen und es wird ein Gericht Gottes im Land geben. Und Daniel war der Leidtragende. Und das schon mit 15 Jahren in solch einer Zeit und Welt, das ist wirklich schon ein Hammer. Nun lesen wir, wenn wir das Buch Daniel lesen, dass Daniel vielleicht der einzige Mensch in der Bibel war, von dem viel berichtet wird, ja, von dem es aber nichts Negatives zu berichten gab. So ähnlich wie bei mir auch, ne? Wir verstehen uns, ne? Wenn jemand mein Leben aufblättern würde, ja, also da würde ich am liebsten weglaufen. Es ist so vieles, was einfach zum Schämen ist, beschämend ist, ja, was in meinem Leben auch als Christ und Prediger manchmal gelaufen ist. Gewiss nicht durchgängig, Gott sei Dank, durch die Gnade Gottes, aber dass doch an manchen Punkten ein Fehlverhalten auch bei mir da war. Ja, wo ich so über 10 Jahre etwa in meinem Christsein, natürlich auch durch jemand anders ins Leben gerufen, eine starke gesetzliche Phase hatte. Ja, und was bin ich froh, dass Gott mich davon erlöst hat. Und dass ich nicht mehr Gesetzlichkeit predigen muss, sondern wirklich die Gnade Gottes predigen darf, dass Gott ein gnädiger und barmherziger und gütiger und freundlicher Gott ist, egal welche Führungen es bei uns gibt. Denn das, was Daniel durchzumachen hatte und bis er erst einmal in Babylon ankam, diese 1000 Kilometer, die er weggeführt wurde, ja, das war nun wirklich kein Pappenstiel. Das war wirklich härteste Prüfung. Und dann einfach hineingeworfen in eine fremde Umwelt, keine Sicherheit, keine äußere Geborgenheit mehr. Aber dieser Mann war wirklich eine Ausnahme. Eine Ausnahme unter so vielen im Volke Gottes. Ja, es gab einen Noah, der dem längsten Glaubenstest der Menschheit, jedenfalls in der Bibel, unterzogen wurde, ja, der so lange an seinem Schiff baute. Gestern habe ich noch mal gehört, dass Leute das ausgerechnet haben, dass er mit seinen Söhnen etwa 55 Jahre an dem Ding gebaut hat, ja. Und sein ganzes Geld investiert und das in der Wüste ein, so riesen Kahn zu bauen, ja. Der Vorläufer der ganzen Containerschiffe. Und dass dieser Mann eben auch seine schwache Seite hatte. Und dass die nach der Bewahrung Gottes offenbar wurde, oder wir denken an Mose, ja. Also an vielen kann man so viel Negatives darstellen, dass ihr aber auch wisst darum, ja, Gott hat uns begnadigt. Das ist das, was wir hochhalten wollen. Und wir wollen nicht unsere Moral hochhalten und dann eben auch drauf rumhacken, was die anderen falsch machen. Wir müssen da sehr, sehr aufpassen, ja. Daniel, er hatte mit viel Schmutz in seiner Umgebung zu tun. Aber er hat ein geistliches Geheimnis. Ich mache mich nicht am Schmutz anderer schmutzig. Ja, wer mit dem Schornsteinfeger ringt, wird schwarz. Da kannst du machen, was du willst. Aber der Daniel sagte sich, ich will mich sauber halten hier in dieser verführerischen Umgebung. Und er konnte im heidnischen Ausland wirklich ein Wegweiser für den lebendigen Gott sein. Und er ließ sich nicht in die Zornesgewalt über fehlerhafte Menschen gefangen nehmen, indem er sich mit seinen Freunden darüber aufregte. Hast du das heute wieder gesehen, was da alles gelaufen ist? Ja, sondern er war ein Mann, der wirklich an dieser Stelle sehr, sehr weise war. Ich weiß nicht, wie man so eine Weisheit mit 15 Jahren kriegt. Ja. Ich kenne auch einige Menschen in meiner Umgebung, die schon in frühen Jahren sehr weise waren. Und es war immer mein Ziel. Ich weiß nicht, ob ihr auch das Ziel habt, dass unsere Kinder besser werden als ich. Ja, auch in ihrem Auftreten, in ihrem Verhalten. Ja, wir haben so viel für unsere Kinder gebetet und tun es bis zum heutigen Tag. Und auch für unsere Enkel. Und wir wollen, dass sie viel besser werden als wir. Und sie haben eine menschliche Reife. Gott hat ihnen eine menschliche Reife geschenkt, die ich vielleicht nicht erreichen werde. Da kann ich so alt werden wie Methuselah. Ja, aber bei mir ist halt vieles kaputt gegangen. Schon von meiner Kindheit, ich habe viel Gewalt erlebt, so dass es also einfach einen bestimmten Rahmen gibt, in dem ich leben kann und mich bewähren muss. Ja, Daniel hatte nun zwei Botschaften, die richtete er aus an seine Umgebung. Das erste war eine Wortbotschaft. Seine Prophetien zeigen in der babylonischen Gefangenschaft des Südreiches Israels auf, dass Gott eine Perspektive über die Zeit hinaus hat. Und Daniel weissagt ja bis an die Zeit des Endes über Dinge, die heute noch nicht passiert sind. Darüber durfte Daniel weissagen. Wenn wir nur an die gewaltige Prophetie über die 70 Jahrwochen in Daniel 9, 24 bis 27 denken. Ja, und erlebte aber auch, ja, ja, ich habe eine Wortbotschaft. Ich habe eine hoffnungsvolle Botschaft, auch für mein Volk hier in Babylon. Allerdings, es gibt keine Abkürzung in diesem Gericht. 70 Jahre sind beschlossen über das Südreich, über Jerusalem. 70-jährige Gefangenschaften. Sie wussten ja von dem Nordreich, den 10 Stämmen des Nordreichs, die 722 nach Assyrien weggeführt wurden, ja, dass diese Stämme eben keine Verheißung hatten, mehr zu einer Rückführung, dass sie in die Vermischung gegangen sind und sich da eben nicht mehr bewahren konnten. Also, es gibt auch in Entscheidungen Gottes keine Abkürzung. Ja, ich will jetzt zu diesen Botschaften des Daniel nicht mehr viel weiter sagen, aber eine der Hauptbotschaften von ihm war eben, dass er immer wieder in all den Wirren der Weltgeschichte bekennt, Gott ist der Höchste und Gott bleibt der Höchste und über Gott steht keiner mehr. Das war mit ein zentraler Punkt seiner Botschaften. Und diese Erkenntnis von der Allmacht Gottes, denke ich, ist so wichtig, auch für unsere Zeit. Je mehr wir in die letzten Tage der Endzeit mit ihren zunehmenden weltweiten Katastrophen kommen, unsere Konzentration auf den Herrn und Heiland, das wird entscheidend sein, wie sich Gemeinde Jesu in der Endzeit entwickelt. Ich weiß, dass wir schon lange Endzeit haben mit dem Kommen Jesu. Ist mir alles bekannt. Aber es gibt letzte Tage. Dies wisset, dass in den letzten Tagen, schreibt Paulus zum Beispiel in 1. Timotheus 4,1, dass dort etliche vom Glauben abfallen, indem sie achten auf betrügerische Geister und Lehren von Dämonen. Und auf diese Lehren von Dämonen will ich nicht aufspringen. Die mögen manchmal sehr fromm sein. Und dann gibt's Vorträge im Internet, die werden tausendfach angeklickt, kommt der dritte Weltkrieg. Das ist sowas von überflüssig wie ein Kropf, das könnt ihr mir glauben. Der kommt dann, wenn Gott es will. Und wenn sich die Dinge so entwickelt haben, und wie es jetzt in Israel ausgeht, das weiß keiner von uns. Da können wir uns noch so viele prophetischen Stellen ausgraben. Aber eins ist klar, wir leben in der letzten Zeit. Und wichtig in der letzten Zeit für uns ist die Erkenntnis der Allmacht Gottes, dass einer regiert. Durch alle Dunkelheiten, Wirrnisse und Katastrophen hindurch. Einer regiert und behält den Überblick. Und das heißt nicht, dass damit das ganze Negative legitimiert ist, ganz und gar. Wir wissen auch, dass die Negativschlagzeilen weiter zunehmen werden. Ja, als wir Corona hatten, was wurde da alles prophezeit? Ja, was wurde da alles über Corona gesagt? Sind das schon die Gerichte von Offenbarung 6 an? Natürlich nicht. Corona ist ein Kinderspiel gegenüber dem, was auf die Welt zukommt. Wenn man die Bibel liest, dann weiß man das. Wenn man die Offenbarung erforscht, dann sieht man, kann man das nachlesen, dass zum Beispiel in einem Gericht über ein Drittel der Menschheit umkommt. Die Negativschlagzeilen werden zunehmen, die Entmutigungen werden zunehmen, die Positionskämpfe nicht aufhören, auch in der Gemeinde Jesu. Wer hat die rechte Lehre und wer ist da Höchste unter den Propheten heute? Ja. Und auch wenn wir morgens aufwachen und spüren in unserem Alltag, ja, jetzt beginnt der Lauf im Hamsterrad wieder und ich muss laufen, laufen, laufen. In all dem geht es um eins. Es geht darum, die Verbindung zu unserem einzigartigen Herrn zu stärken. Achte darauf. Und lies auch Bücher, die dich im Glauben stärken und ermutigen. Wodurch werden wir verändert? Wodurch? Indem wir auf Jesus schauen. Das ist das Einzige, was uns verändern kann. Das Einzige, was uns Ermutigung schenkt. Das Einzige, was meinen Charakter verändert, ist der Blick auf Jesus, 2. Korinther 3,18. Kennt ihr bestimmt, ja? Ihn anschauend werden wir verändert. Nicht, dass wir über alles in Israel Bescheid wissen. Ich habe mehrere Israel-Freizeiten durchgeführt. Und wenn es nochmal Frieden da unten geben sollte, überlege ich mir, ob ich... Ich habe schon ein paar Mal angekündigt, das ist meine letzte Israel-Reise, das ist meine letzte. Da haben sich immer noch schnell Leute angemeldet, das war kein Verkaufstrick. Ich dachte es wirklich so, es ist meine letzte. Aber jetzt überlege ich, ob ich doch noch mal eine irgendwann mache. Wir werden sehen, ja. Also das Erste, was der Daniel hatte, war eine Wortbotschaft. Und daran kann man sich ausrichten im Buch Daniel. Und er wusste, darum geht es, auf das Wort zu hören, was Gott mir hier gibt, ja. Ich muss unterscheiden können durch das Wort Gottes. Und da habe ich viele Anhaltspunkte. Das Zweite war, dass Daniel eine Lebensbotschaft hatte. Und wenn man sein Leben anschaut, dann wird man ermutigt. Ich weiß nicht, ob Sie mal die Könige durchgelesen haben oder die Bücher Samuel. Also ich habe das immer als so wohltuend empfunden, wenn man dann mal auf einen König traf, der brach mit seinem heidnischen Vater, ja, und der schmiss die Götzen aus dem Land hinaus. Das war wohltuend, wie bei einem Josia oder Hiskia oder Josaphat, ja. Wir brauchen wirklich eine vertrauenweckende Botschaft in diesen Tagen. Vertrauen auf den lebendigen Gott. Und Gott enttäuscht diejenigen nicht und geht mit ihnen in jeden Feuerofen, die voll und ganz auf ihn setzen und seine Ehre an die erste Stelle setzen und ihre Kraft für den Herrn opfern. Und für den Herrn da sind, egal in welchem Beruf sie in dieser Welt stehen. Und wir wissen, ja, wenn man das Buch Daniel liest, ja, dass man auch berücksichtigt, dass Gott seine Leute unterschiedlich führt. Er hat ihn durchgebracht, er hat seine drei Freunde durchgebracht, aber es gab auch andere Ereignisse in der Bibel. Da ging es nicht so schön aus nach Hollywood-Manier, ja, sondern da wurde ein Jakobus einfach mal geköpft von einem Herodes. Ja. Oder wenn man an Hebräer 11, da ich habe die Stelle aufgeschrieben, vom Vers 32 liest, ja, vorher von all den Leuten, die Großes vollbrachten im Namen des Herrn. Und dann steht geschrieben, andere aber wurden gefoltert. Das ist die Realität, in der die Gemeinde Jesu auch heute steht. Wir dürfen in Freiheit leben. Wir können es genießen, mit dem Herrn unterwegs zu sein. Und wir sehen, wie Gott uns gnädig behandelt und wie Gott an unserer Seite ist und bleibt. Und dass wir in solchen Verhältnissen leben dürfen. Ein Dank an Gott jeden Tag und jeden Morgen und jeden Abend, dass wir Frieden, noch Frieden in unserem Land haben, das so lange Frieden gab. Aber wir sehen eben auch, dass viele Geschwister anders leben und anders geführt werden und dass sie darin auch die Hilfe Gottes erleben. Wir wollen uns in diesen Tagen den Geist schärfen lassen. Ja? Worum geht es eigentlich in meinem Leben? Worum? Worum geht es an diesem Tag? Und was ist wirklich wert, dass man sein Vertrauen da hineinsetzt? Und ich denke, es gibt nur einen, der es wirklich wert ist, und das ist Jesus. Dass er in unserer Mitte groß wird und dass unser Glaube in ihm gewurzelt und gegründet ist. Ja, wenn man die ganzen Begabungen dieser Leute sieht, was sie alles hätten werden können, auch ohne Gott, ja, wie Babel das Maul nach ihnen aufriss. Und sie blieben bei ihrem Gott. Das wünsche ich euch auch, dass ihr nah bei Jesus bleibt und ihn auch wirklich Mitte eures Lebens sein lasst.
1: Daniel, Gottes Macht in schwachen Menschen. So ist eine fünfteilige Vortragsreihe des Theologen Helmut Blatt überschrieben. Das eben war der erste Teil. Er wurde bei den Bibeltagen in Ehringshausen in der Nähe von Wetzlar aufgezeichnet. Der zweite Teil folgt in einer Woche. Ich bedanke mich bei Ihnen fürs Zuhören und wünsche Ihnen Gottes Segen.
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Anstoß. Ich bin ein Ebenbild Gottes. Sie übrigens auch. Das ist manchmal schwer zu glauben, oder? Da steht doch tatsächlich am Anfang der Bibel dieser Satz. Gott schuf den Menschen zu seinem Bilde, zum Bilde Gottes schuf er ihn. Naja, das macht mich schon etwas nachdenklich. Also, da ist zum Beispiel Sabine. Sie leidet darunter, dass sie nicht so gut aussieht, wie sie es gerne hätte. Oder Hans, den alle für einen charakterlosen Menschen halten. Von Günther weiß ich, dass er sich oft wertlos und unnütz vorkommt. Na, und wenn ich an mich selber denke, gut, dass andere Menschen nicht so viel über mich wissen wie ich. Wir alle sind also Bilder Gottes? Wie kann es sein, dass Geschöpfe, die Bilder Gottes sind, so unvollkommen, ja fehlerhaft sein können? Müsste ein Bild Gottes nicht schön, makellos, ja einfach perfekt sein? Tja, in der Menschheitsgeschichte hat das Bild Gottes schweren Schaden genommen. Schon ganz am Anfang hat es der Mensch vorgezogen, eigene Wege zu gehen, sich von seinem Schöpfer zu lösen. Er hat sich dem Einfluss Gottes entzogen, hat sich von anderem prägen lassen. Dadurch ist aus dem Ebenbild ein Zerrbild geworden. So ist vieles nicht mehr so, wie es Gott gedacht hatte. Was Menschen an Schuld auf sich geladen haben, das hat diesem Bild arg zugesetzt. Und trotzdem sieht Gott im Menschen immer noch das, was er geschaffen hat, ein Bild Gottes. Das gibt uns eine große Würde. Eine Würde, die gerade in unserer Gesellschaft viel zu oft mit Füßen getreten wird. Ich darf mich darüber freuen, dass Gott mich zu seinem Ebenbild geschaffen hat. Ich habe einen großen Wert. So wie ich aussehe, mit dem, was ich kann oder habe. Eine bessere Selbstbestätigung kann es nicht geben, auch wenn vieles an mir nicht so bleiben soll, wie es ist. Gott hat die demolierten Bilder nicht weggeworfen, er hat noch etwas mit ihnen vor. So wie er sie ursprünglich dachte, so will er sie auch haben. Das Vorbild dafür ist Jesus. Wenn ich weiß, dass Gott mich so liebt, wie ich bin, dann kann ich mich auch von ihm verändern lassen, auf dass das ursprüngliche Bild immer mehr zum Vorschein kommt. Eine kluge Frau formulierte es einmal so: Ich möchte gerne so sein, wie Gott mich haben will, weil er mich behandelt, als wäre ich schon so.

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1: Jakob stiehlt mit einer List seinem älteren Bruder Esau den Erstgeburtssegen. Er muss daraufhin vor dessen Zorn fliehen. Eine lange und beschwerliche Reise beginnt. Eines Nachts hat er eine ungewöhnliche Erscheinung. Er sieht eine Leiter, die von der Erde bis in den Himmel reicht. Engel gehen von dort hinauf und hinab. Und er hört Gott zu ihm sprechen: Ich werde dir beistehen. Ich beschütze dich, wo du auch hingehst. Und ich bringe dich wieder in dieses Land zurück. Jakob nennt diesen Platz daraufhin Bethel, Haus Gottes. Ermutigt und von Gottes Nähe getröstet, reist er weiter nach Haran zu seinem Onkel Laban. Mit Jakobs Geschichte beschäftigt sich der gleichnamige Roman von Damaris Kofmehl, aus dem wir heute noch einmal vorlesen. Willkommen zum Buch der Woche. Schön, dass Sie den ERF Süd eingeschaltet haben. Aus dem ERF-Studio begrüßt Sie Philipp Genetti.

0: Jakob lebt 20 Jahre lang bei seinem Onkel Laban. Dort heiratet er die Schwestern Lea und Rahel. Dort werden ihm 11 Söhne und eine Tochter geboren. Und dort arbeitet er als Viehhirte und Verwalter für seinen Onkel. Schließlich spricht Gott zu Jakob und fordert ihn auf, wieder nach Kanaan, in seine alte Heimat zurückzukehren. Zur gleichen Zeit wird das Verhältnis zu seinem Onkel immer schwieriger. So fasst Jakob den Entschluss, sich mit seiner großen Familie und allem, was ihm gehört, auf die lange Rückreise zu machen. Nach gut 600 Kilometern kommt er am Fluss Jabok an. Die befürchtete Begegnung mit seinem Bruder Esau steht kurz bevor. Nachdem Jakob mitten in der Nacht seine Familie und seinen Besitz über den Fluss gebracht hat, bleibt er allein zurück. Plötzlich verwickelt ihn ein fremder Mann in einen heftigen Kampf. Es liest nun Markus Stradner.
1: Es blitzte und donnerte und krachte am schwarzen Himmel. Die Bäume am Flussufer bogen sich unter dem peitschenden Sturmwind. Es war eine Schlacht, wie ich sie nie zuvor gekämpft hatte, und eine Finsternis, wie ich sie nie zuvor gespürt hatte. Schon seit Stunden rang ich mit dem mysteriösen, verhüllten Mann und war nicht in der Lage, ihn zu besiegen. Doch auch die Gestalt im Kapuzenmantel besiegte mich nicht. Es war ein Ringen auf Leben und Tod, ein Kampf zwischen Licht und Schatten, ein Seiltanz auf der Schneise zwischen Rettung und Verdammnis. Mal war es mir, als würde ich mit einem Menschen aus Fleisch und Blut kämpfen, dann wieder spürte ich, wie mein Gegenüber Kräfte besaß, mit denen er in der Lage gewesen wäre, den Himmel zu spalten, hätte er sich nicht der Begrenzung menschlicher Muskelkraft unterworfen. Mal war es mir, als ringe ich mit mir selbst. Dann wieder war es mir, als würde ich mich mit meinem Bruder bekriegen, als sei ich zurückversetzt in den Leib unserer Mutter und müsste mir meinen Weg in die Welt freikämpfen, um von neuem geboren zu werden. Um endlich der zu sein, der ich immer hatte sein wollen. Jakob, der Erstgeborene. Ich schwitzte und blutete, keuchte und schrie. Mein Gewand war zerrissen, meine Kräfte gänzlich aufgezehrt. Doch ich gab nicht auf, raffte mich immer wieder auf und kämpfte weiter. Ich kämpfte, wie ich noch nie in meinem Leben gekämpft hatte, verbissen, unerschrocken, mit eisernem Überlebenswillen und Kräften, von denen ich selbst nicht gewusst hatte, dass ich sie besaß. Allmählich begann sich der Nachthimmel zu verfärben und über dem Horizont wurde es heller. Und noch immer war der Kampf nicht entschieden. Als mein Gegner merkte, dass er mich nicht besiegen konnte, versetzte er mir einen derart harten Schlag auf mein Hüftgelenk, dass ich spürte, wie es ausgerenkt wurde. Ich schrie auf vor Schmerzen und ließ den Mann für einen kurzen Moment los. Aber bevor sich dieser ganz aus meinem Griff befreien konnte, packte ich gleich wieder zu und kriegte ihn gerade noch an seiner Ferse zu fassen. »Lass mich los«, forderte der Verhüllte mich auf. »Der Morgen dämmert schon.« Aber ich ließ ihn nicht los. Ich dachte nicht daran, ihn loszulassen. Nicht, bevor er mir gab, was er mir versprochen hatte. Mit der Kraft der Verzweiflung klammerte ich mich an seinem Fuß fest und rief völlig außer Atem, »Ich lasse dich nicht eher los, bis du mich gesegnet hast.« Der Mann wandte mir sein Gesicht zu. Und da sah ich ihn. Ja, ich sah ihn von Angesicht zu Angesicht. Ihn, den Höchsten. Den Gott meines Vaters Isaak und meines Großvaters Abraham. Ich sah sein Gesicht unter der Kapuze und blickte ihm direkt in die Augen. Nie zuvor hatte ich in solche Augen geschaut. Sie strahlten wie die Sonne und waren gefüllt mit so viel Güte, Liebe und Barmherzigkeit, dass ich meinte, verglühen zu müssen. »Wie ist dein Name?« fragte mich der Ewige. »Jakob«, stammelte ich keuchend. »Von nun an sollst du nicht mehr Jakob heißen«, sagte der Ewige. »Du hast mit Gott und mit Menschen gekämpft und gesiegt. Darum heißt du von jetzt an Israel, Gotteskämpfer.« Ein feierliches Kribbeln ging mir von Kopf bis Fuß. »Israel. Mein Name ist Israel«, dachte ich. »Sag mir doch, wie ist dein Name, Herr?« bat ich den Ewigen. Doch er antwortete nur geheimnisvoll, »Warum willst du das wissen?« Dann streckte er seine Hand aus, legte sie auf meinen Kopf und segnete mich. Ja, er segnete mich. Es war ein feierlicher, geradezu unbeschreiblicher Moment. Ich ließ die Verse Gottes los und schloss die Augen, während der Ewige mir den Verheißungssegen Abrahams zusprach. Die Tränen liefen mir über die Wangen, als ich dort auf dem nackten Boden saß und die mächtige und gleichzeitig sanfte Hand Gottes auf meinem Kopf spürte, so wie ich einst die segnende Hand meines Vaters auf meinem Kopf gespürt hatte, als er mich anstelle von Esau gesegnet hatte. Doch dieses Mal erschlich ich mir Gottes Segen nicht. Ich erwarb ihn nicht durch Betrug und weil ich es so wollte. Diesmal wurde ich vom Ewigen selbst gesegnet, weil er es so wollte, weil er mich für würdig erachtete. Mich, Jakob. Wie war das überhaupt möglich? Ich wusste, ich hatte es noch immer nicht verdient, das gewaltige Erbe meines Großvaters anzutreten und würde es wohl nie verdienen. Es war nichts als Gnade, dass der Herr es mir anvertraute. Nichts als pure Gnade, dass er mir diese Ehre erwies. Es beschämte mich so sehr, dass ich noch mehr weinen musste, während der Segen Gottes in mich hineinströmte wie eine Quelle lebendigen Wassers, wie ein heiliges, reines Feuer, das in mir zu brennen begann und mich von innen heraus komplett erneuerte. »Ich bin der allmächtige Gott«, hörte ich Gottes kräftige Stimme. »Ich werde dir so viele Nachkommen schenken, dass nicht nur ein Volk, sondern eine ganze Schar von Völkern daraus entsteht. Sogar Könige sollen von dir abstammen. Dir und deinen Nachkommen gebe ich das Land, das ich Abraham und Isaak versprochen habe.« Ich weinte und lachte gleichzeitig vor Ergriffenheit. Ich spürte, wie Gottes warme Hand sich von meinem Kopf löste, und als ich die Augen wieder aufschlug, war der Allmächtige verschwunden. Doch seine Gegenwart konnte ich noch immer spüren. Überall um mich herum, in der Luft, in den Bäumen, im Wind, aber vor allem tief in mir, in meinem Herzen. Sie brannte wie Feuer in mir. Ich wusste ohne den Hauch eines Zweifels, dass ich nicht mehr derselbe war. Ich war von Neuem geboren worden und der Höchste selbst hatte mir einen neuen Namen gegeben: Israel. Israel.

Die Sonne ging gerade auf, als ich mich auf meinen Stab gestützt vom Boden erhob. Ein stechender Schmerz jagte durch meine verrenkte Hüfte, sodass ich aufjaulte. Der nächtliche Kampf hatte seine Spuren hinterlassen. Nicht nur äußerlich, auch innerlich. Ich wusste, dass ich nie mehr derselbe sein würde. Als ich mich mit zusammengebissenen Zähnen humpelnd in Richtung Fluss aufmachte, fielen mir auf einmal die Worte meines Vaters ein, die er mir mit auf den Weg gegeben hatte, bevor ich nach Haran aufgebrochen war. »Lass dich niemals von deiner Furcht leiten, Jakob. Vertrau dem Herrn. Er ist alles, was du brauchst. Vergiss das nie, mein Sohn.« Ich hatte das Gefühl, die Bedeutung dieser Worte erst jetzt in ihrer ganzen Tiefe erfassen zu können. Vater hatte recht. Der Herr war alles, was ich brauchte. Worauf sonst sollte ich mich verlassen? Auf meine eigene Stärke? Davon war nach dieser Nacht nicht mehr viel übrig geblieben. Aber was auch immer mich auf der anderen Seite des Jabbok erwartete, ich hatte tatsächlich keine Angst mehr davor. Gott selbst würde mir vorangehen. Seine Gnade war alles, was ich brauchte. Ich hinkte zum Fluss und überquerte ihn an einer seichten Stelle. Die Strahlen der aufgehenden Sonne wärmten mein Gesicht, während ich an das freundliche Gesicht Gottes denken musste, das der Herr mir erlaubt hatte, für einen kurzen Augenblick sehen zu dürfen. Ich habe Gott von Angesicht zu Angesicht gesehen und lebe noch, dachte ich ergriffen. Es war erstaunlich. So vieles war erstaunlich, was in dieser Nacht geschehen war. Ich hatte mit Gott in Menschengestalt gekämpft und gesiegt. Ich war von Neuem geboren worden. Ich hatte einen neuen Namen erhalten, Israel, Gotteskämpfer. Es war alles so unbegreiflich, fast wie ein Traum. Doch mein zerrissenes Gewand, meine blauen Flecken und vor allem meine ausgerenkte Hüfte erinnerten mich schmerzhaft daran, wie real dieser nächtliche Kampf gewesen war. Ich hatte tatsächlich mit dem Gott Abrahams und Isaaks um den Segen meines Großvaters gerungen und ihn zugesprochen bekommen. Was für eine Nacht! »Jakob! Jakob!« Rahel kam mir atemlos aus dem Lager entgegengelaufen. »Ich habe mir solche Sorgen gemacht. Wo bist du gewesen?« »Ach du meine Güte, bist du verletzt? Warum ist dein Gewand zerrissen? Was ist passiert?« Ich küsste sie und lächelte. »Es ist alles gut, Rahel. Mach dir keine Sorgen. Es ist alles gut. Ich erzähle dir alles zu gegebener Zeit. Aber jetzt lass uns die Leute aufwecken, damit wir aufbrechen können.« Die Zelte waren schnell abgebaut und alles auf den Dromedaren und Eseln verstaut. Gemächlich setzte sich unsere Karawane in Bewegung. Wir waren noch nicht weit gekommen, als ich in der Ferne eine riesige Schar von Dromedaren mit ihren Reitern gewahrte, die sich uns rasch näherten. Ich wusste sofort, wer es war, und ein eisiger Schauer fuhr mir den Rücken hinab. Esau. Schlagartig war die Panik zurück. Kalter Schweiß trat mir auf die Stirn, während ich innerlich begann, Sturm zu beten. Herr, hilf mir. Lass nicht zu, dass mein Bruder mich tötet. Bewahre mich vor seiner Rache. Ich flehe dich an, Herr, steh mir bei, steh uns allen bei. Ich drehte mich um, hob die Hand und die Karawane hinter mir blieb stehen. Es ist mein Bruder, Esau, rief ich meinen Leuten zu. Bleibt ruhig, haltet euch genau an das, was ich euch sage. Rahel, Lea, Bilha, Silpa, schart die Kinder um euch und kommt zu mir, schnell, wies ich meine Frauen und Nebenfrauen an, die gleich hinter mir auf ihren Dromedaren saßen. Ich ließ mein Dromedar in die Knie gehen und stieg unter Schmerzen aus dem Sattel. Eifrig versammelte ich meine Frauen und Kinder um mich herum und ordnete an, in welcher Reihenfolge sie sich hinter mir aufstellen sollten. Ganz vorne platzierte ich Bilha mit Dan und Naphtali und Silpa mit Gad und Asser. Dahinter Lea mit ihren 6 Söhnen Ruben, Simeon, Levi, Juda, Issachar und Sebulon sowie unsere Tochter Dina. Und ganz hinten meine geliebte Rahel mit unserem gemeinsamen Sohn Josef. »Bleib dicht hinter mir. Ich laufe an der Spitze, um Esau zu begrüßen«, sagte ich, und die Nervosität in meiner Stimme war nicht zu überhören. »Keine Sorge, es wird alles gut. Der Herr ist bei uns, es wird uns nichts geschehen.« Näher und näher kamen Esau und seine Männer. Die Boten, die mir tags zuvor berichtet hatten, Esau rücke mit 400 Mann an, hatten nicht übertrieben.
Es waren bestimmt 400 Reiter und sie waren allesamt bewaffnet. Ich bekam weiche Knie bei ihrem Anblick. »Der Herr ist alles, was ich brauche«, raunte ich vor mich hin, während ich meine Hände knetete und gegen die Angst ankämpfte, die in mir hochkroch, je näher Esau kam. Ich verspürte einen starken Drang, einfach Hals über Kopf die Flucht zu ergreifen und kämpfte mit aller Kraft dagegen an. »Der Herr ist alles, was ich brauche«, raunte ich. »Der Herr ist alles, was ich brauche. Der Herr ist alles, was ich brauche.« Nun waren sie nah genug, und ich erkannte auf dem vordersten Dromedar einen kräftigen Mann in Kriegskleidung mit einer riesigen roten Filzlockenmähne. Esau. Es war unverkennbar mein Bruder Esau. Ich hielt den Atem an. 20 Jahre hatte ich diesen Augenblick gefürchtet. 20 Jahre hatte ich gehofft, dieser Moment würde nie kommen, wo ich mich meinem Bruder stellen musste. Jetzt war er da. Und ich hatte keine Ahnung, was geschehen würde, ob ich leben oder sterben würde. Hinkend ging ich auf meinen Bruder zu, blieb immer wieder stehen und verbeugte mich 7-mal demütig bis zur Erde, betend, zitternd und bangend, mein Bruder möge mir vergeben. »Jakob, mein Bruder Jakob!« Ich erstarrte. Ich erkannte die Stimme sofort wieder. Wie hätte ich sie je vergessen können? Ich blickte vom Boden hoch, auf alles gefasst. Mein Bruder hatte sein Dromedar in die Knie gehen lassen und sprang aus dem Sattel. Stürmisch rannte er mir entgegen, und bevor ich wusste, wie mir geschah, fiel mir Esau um den Hals und küsste mich. »Jakob, mein Bruder Jakob«, rief er und begann laut und haltlos zu weinen. Ich war völlig überrumpelt. »Esau?« Für einen kurzen Moment wusste ich überhaupt nicht mehr, was ich denken oder fühlen sollte, aber dann brachen auch bei mir alle Dämme. »Esau, Esau«, rief ich, schloss meinen Bruder in die Arme und weinte ebenfalls. Eng umschlungen hielten wir uns und weinten und schluchzten, wir konnten gar nicht mehr aufhören zu weinen. Esau weinte so herzzerreißend, als hätte er 20 Jahre lang nicht geweint. Ja, es schüttelte ihn regelrecht durch, so sehr weinte er. Und ich genauso, gänzlich überwältigt und staunend vor Ergriffenheit. Nie hätte ich gedacht, dass mein Bruder sich jemals mit mir versöhnen würde. Niemals. Doch da lagen wir uns in den Armen, weinten und nichts mehr war zu spüren von Hass oder Rache. Nur Liebe. Nichts als Liebe. Es war unfassbar. Wir hatten einander wiedergefunden. Wir waren versöhnt. Mein Zwillingsbruder und ich waren versöhnt. Wie lange wir dort standen und Schulter an Schulter weinten, hätte ich nicht sagen können. Irgendwann ließen wir einander los und betrachteten uns gegenseitig. Esau hatte sich kein bisschen verändert. Doch sein Gesichtsausdruck war ein anderer als früher. »Wer sind all diese Frauen und Kinder bei dir?«, fragte er mich und deutete mit einem Kopfnicken hinter mich. »Das sind meine Frauen und Kinder, die Gott mir in seiner Güte geschenkt hat«, sagte ich, und winkte die beiden Mägde, meine Frauen und all meine Kinder zu mir, um sie Esau vorzustellen. Als erstes kamen Bilha und Silpa mit ihren Kindern näher und verbeugten sich vor Esau. Dann kam Lea mit ihren 7 Kindern und schließlich Rahel mit Josef. »Du hast 12 Kinder?« staunte Esau. »Ja«, nickte ich und lachte stolz. 11 wunderbare Söhne und 1 Tochter hat der Herr mir geschenkt. Und du? Hast du auch Kinder?« »Ja, 5 Söhne. Der Älteste ist fast 6 Jahre alt und kann schon ganz ordentlich mit dem Bogen umgehen. Wie der Vater, so der Sohn, was?« »Ach, Jakob, es ist so schön, dich zu sehen, mein Bruder«, rief Esau und nahm mich erneut in den Arm. »Das ist es, Esau, das ist es, mein Bruder«, nickte ich, und wieder liefen mir die Tränen übers Gesicht. Ich konnte es noch immer kaum fassen. Mein Bruder hatte sich mit mir versöhnt. Er trug mir überhaupt nichts mehr nach. Es war, als wäre nie etwas zwischen uns vorgefallen. Es war alles gut zwischen uns. Tränen der Rührung, der überschwänglichen Freude und unaussprechlichen Dankbarkeit über das Wunder, das zwischen uns geschehen war, liefen mir die Wangen hinunter und ihm auch. »Sag mal, Jakob, warum hast du mir eigentlich all diese Herden entgegengeschickt?«, fragte mich Esau, nachdem wir uns beide wieder einigermaßen gefasst hatten. »Oh, die sind ein Geschenk für dich, damit du dich mit mir versöhnst.«
Ach Jakob, mein Bruder, ich hab doch selbst genug. Behalte deine Herden. Nein, nein, Esau, bitte nimm mein Geschenk an, bestürmte ich ihn. Als Zeichen, dass du mich wieder annimmst. Du bist mir so freundlich begegnet und das, obwohl ich es überhaupt nicht verdient habe. Als du mir entgegenkamst und ich in dein Gesicht sah, war es, als würde ich Gott selbst schauen. Bitte, schlage mein Geschenk nicht aus. Jakob, ich habe wirklich alles, was ich brauche. Und ich auch, Esau. Gott hat es so gut mit mir gemeint. Er hat mich überreich gesegnet und ich möchte dich daran teilhaben lassen. Bitte, nimm es an, als Symbol unserer Versöhnung. Jakob, es ist zu viel. Es ist nicht annähernd genug, entgegnete ich, während meine Augen schon wieder ganz feucht wurden. Nicht annähernd genug, um wieder gut zu machen, was ich dir angetan habe. Bitte, bedrängte ich ihn. Es würde mir unglaublich viel bedeuten, wenn du mein Geschenk annimmst, mehr als du dir vorstellen kannst. Also gut, willigte Esau ein. Wenn du darauf bestehst, dann nehme ich es an. Danke, Jakob. Ich strahlte meinen Bruder glücklich an und zog ihn an meine Brust. Danke, Esau, danke von Herzen. Dann legte ich ihm die Hand auf die Schulter und meinte, komm, und nun lass uns zusammen feiern. Lass uns essen und trinken und auf unser Wiedersehen anstoßen. Wir haben uns 20 Jahre nicht gesehen. Es gibt so viel zu erzählen. Oh ja, das gibt es, mein Bruder, nickte Esau und lachte mich an. Heute feiern wir und morgen ziehen wir zusammen weiter. Ich gehe mit meinen Leuten voraus und zeige euch den Weg. Nein, Esau, es ist besser, wenn du allein vorausziehst und wir später nachkommen, winkte ich ab. Ich habe kleine Kinder dabei und viele säugende Schafe, Ziegen und Rinder. Wenn ich die Tiere nur einen Tag über anstrenge, sterben sie. Zieh du morgen voraus und ich richte mich nach dem langsamen Tempo der Kinder und Jungtiere. Na gut, aber ich werde dir wenigstens ein paar meiner Männer zum Schutz mitgeben. Das ist wirklich nicht nötig, Esau. Das Einzige, was für mich zählt, ist, dass du mich wieder angenommen hast. Ich lächelte ihn dankbar an und er lächelte zurück und erklärte sich schließlich mit meinem Wunsch einverstanden. Wie du meinst, aber wenn du deine Meinung änderst, lass es mich wissen. Das mache ich, versprochen. Und nun lass uns feiern.

Jakob durfte erfahren, dass Gott seine Versprechen hält und dass er ihn trotz Schuld und schwieriger Umstände nie alleine gelassen hat. Einige Begebenheiten aus Jakobs ereignisreichem Leben hörten Sie in den letzten Ausgaben vom Buch der Woche im ERF Süd. Markus Stradner las Auszüge aus dem biblisch inspirierten Roman Jakob von Damaris Kofmehl. Das Buch hat 400 Seiten und ist beim SCM Hensler Verlag erschienen. 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Mehr über das Leben von der historischen Person Jakob erfahren Sie auch aus dem Alten Testament, der Bibel, im ersten Buch Mose, Genesis, in den Kapiteln 25 bis 33. An der Stelle verabschiede ich mich vom Mikrofon und hoffe, Sie sind nächstes Mal wieder mit dabei, wenn es heißt ERF Buch der Woche. Dann lesen wir Ihnen aus der spannenden Autobiografie von John McDowell vor. Sie trägt den Titel Entkommen. Nur Wunder konnten mich noch retten. Bis dahin wünschen wir Ihnen weiterhin viel Freude mit dem Programm des ERF Süd. Ihr Philipp Genetti.

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1: Wir hören aus dem Alten Testament, aus dem Buch des Propheten Zephania, Kapitel 1, Vers 14 bis Kapitel 2, Vers 3.
2: Des Herrn großer Tag ist nahe, er ist nahe und eilt sehr. Horch, der bittere Tag des Herrn. Da werden die Starken schreien. Denn dieser Tag ist ein Tag des Grimmes, ein Tag der Trübsal und der Angst, ein Tag des Wetters und des Ungestüms, ein Tag der Finsternis und des Dunkels, ein Tag der Wolken und des Nebels, ein Tag der Posaune und des Kriegsgeschreis gegen die festen Städte und die hohen Zinnen. Und ich will die Menschen ängstigen, dass sie umhergehen sollen wie die Blinden, weil sie wieder den Herrn gesündigt haben. Ihr Blut soll vergossen werden, als wäre es Staub. Und ihre Eingeweide sollen weggeworfen werden, als wären sie Kot. Es wird sie ihr Silber und Gold nicht erretten können am Tage des Zorns des Herrn, sondern das ganze Land soll durch das Feuer seines Grimmes verzehrt werden. Denn er wird plötzlich ein Ende machen mit allen, die im Lande wohnen.
3: Sammelt euch und kommt her, du Volk, das keine Scham kennt, ehe denn ihr werdet wie Spreu, die vom Winde dahinfährt. Ehe denn des Herrn grimmiger Zorn über euch kommt, ehe der Tag des Zorns des Herrn über euch kommt. Suchet den Herrn, alle ihr Elenden im Lande, die ihr seine Rechte haltet, suchet Gerechtigkeit, suchet Demut. Vielleicht könnt ihr euch bergen am Tage des Zorns des Herrn.
1: Das war der Bibeltext für den heutigen Tag, entnommen aus der großen Hörbibel mit freundlicher Genehmigung der Deutschen Bibelgesellschaft. Hier noch einmal die Bibelstelle. Altes Testament, Zephania 1, Vers 14 bis Kapitel 2, Vers 3. Gedanken dazu kommen jetzt von Bernhard Meyer aus Mur.
4: Vielleicht werdet ihr geborgen am Zornestag des Herrn. Mit dieser Hoffnung endet heute der Abschnitt aus dem Buch Zephania. Das stellt der Bote Gottes in Aussicht, dennoch geborgen bleiben. Das spricht mich an. Dies gilt bei den Schritten, die ich in den nächsten Minuten hörend und nachdenkend gehe. Es geht um den Tag des Herrn. Der Bote Gottes mit dem Namen Zephania beschreibt diesen besonderen Tag. An diesem Tag wird abgerechnet. Gott zieht die Konsequenzen. Menschen haben sich von ihm abgewandt. Den Menschen wurde etwas viel wichtiger und größer als der, der sie erschaffen hat. Deshalb halten sie sich nicht an seine Gebote. Ihr Verhalten weist viele Dinge auf, die Gott nicht gefallen. Jetzt warnt Gott. Es gibt einen Tag, an dem Gott das letzte